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1: Um 3 Uhr mit Milat Kupay. Innenminister Dobrindt hat sich nach dem Anschlag beim Christopher Street Day in Berlin dafür ausgesprochen, schärfer gegen sogenannte Gefährder vorzugehen. Der CSU-Politiker kündigte dazu ein neues Sicherheitspaket an. Aus Berlin Jan Zimmermann.
2: Als ersten Punkt will Innenminister Dobrindt das Jugendstrafrecht ändern. Es brauche hier Regeln, dass Gefährder nicht nach diesem Recht behandelt werden und schon gar nicht auf Bewährung in Freiheit kommen, so der CSU-Politiker im Interview mit den ARD-Tagesthemen. Als zweiten Punkt plädiert Dobrindt für einen verstärkten Einsatz elektronischer Fußfesseln. Es gehe darum, die Bewegungsfreiheit von Gefährdern einzuschränken. Als dritten Baustein fordert der Innenminister bundesweit einheitliche Regeln für eine Präventivhaft. Das sei aus seiner Sicht zwingend notwendig, um Gefährder schneller aus dem Verkehr zu ziehen.
1: Das Bundeskriminalamt stuft derzeit 410 Menschen als sogenannte islamistische Gefährder ein. Das hat ein BKA-Sprecher dem Redaktionsnetzwerk Deutschland gesagt. Hinzu kämen 65 im Bereich Rechtsextremismus und 17 im Bereich Linksextremismus. Als Gefährder gelten Menschen, denen größere Gewalttaten wie Anschläge zugetraut werden. Der BKA-Sprecher erklärte, dass die jeweils zuständigen Bundesländer eine Person als Gefährder oder als einen Unterstützer von Gefährdern einstuften. Nach den Waldbränden in Spanien und Frankreich sind auch in Portugal mehrere Feuer ausgebrochen. Wie die Behörden mitteilten, kämpften dort mehr als 1000 Einsatzkräfte gegen die Flammen. Aus der Nachrichtenredaktion Gisela Former.
3: Betroffen sind der Norden und das Zentrum von Portugal. Löschflugzeuge und Hubschrauber sind gegen die Brände im Einsatz. Auch in Spanien und Frankreich gibt es noch keine Entwarnung. Die Feuer bei Madrid und Valencia in Spanien und an der französischen Atlantikküste sind noch nicht unter Kontrolle. Präsident Macron sprach den Menschen bei einem Besuch in Bordeaux Mut zu und rief zum Zusammenhalt auf. Mit Blick in die Zukunft sagte er, der Wald müsse anders wieder aufgeforstet werden, angepasst an die Herausforderungen des Klimawandels.
1: In den USA haben knapp 40 Technologieunternehmen eine Sicherheitsallianz gegründet. Anlass ist ein Test des Softwareunternehmens OpenAI, bei dem künstliche Intelligenz einen Hackerangriff durchgeführt hat. Die Sicherheitsallianz will einen allgemeinen verfügbaren Sicherheitsbaukasten für KI-Agenten entwickeln. KI-Agenten sind autonome Softwaresysteme, die eigenständig Entscheidungen treffen, handeln und aus Erfahrungen lernen. Dem neuen Bündnis gehören Konzerne wie Nvidia, SAP, Siemens, Microsoft und Palantir an. Das waren die Nachrichten. Das Wetter in Deutschland, tagsüber viel Sonne, im Norden und Nordosten mehr Wolken und etwas Regen, Höchstwerte von 21 Grad an der Nordsee bis 34 Grad am Hochrhein. Und am Mittwoch sonnig und trocken, 24 bis 38 Grad. Es ist 3.03 Uhr.
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0: Um 4 Uhr mit Milat Kupay. Innenminister Dobrindt hat sich nach dem Anschlag beim Christopher Street Day in Berlin dafür ausgesprochen, schärfer gegen sogenannte Gefährder vorzugehen. Der CSU-Politiker kündigte dazu ein neues Sicherheitspaket an. Aus Berlin Jan Zimmermann.
1: Als ersten Punkt will Innenminister Dobrindt das Jugendstrafrecht ändern. Es brauche hier Regeln, dass Gefährder nicht nach diesem Recht behandelt werden und schon gar nicht auf Bewährung in Freiheit kommen, so der CSU-Politiker im Interview mit den ARD-Tagesthemen. Als zweiten Punkt plädiert Dobrindt für einen verstärkten Einsatz elektronischer Fußfesseln. Es gehe darum, die Bewegungsfreiheit von Gefährdern einzuschränken. Als dritten Baustein fordert der Innenminister bundesweit einheitliche Regeln für eine Präventivhaft. Das sei aus seiner Sicht zwingend notwendig, um Gefährder schneller aus dem Verkehr zu ziehen.
0: Das Bundeskriminalamt stuft derzeit 410 Menschen als sogenannte islamistische Gefährder ein. Das hat ein BKA-Sprecher dem Redaktionsnetzwerk Deutschland gesagt. Hinzu kämen 65 im Bereich Rechtsextremismus und 17 im Bereich Linksextremismus. Als Gefährder gelten Menschen, denen größere Gewalttaten wie Anschläge zugetraut werden. Der BKA-Sprecher erklärte, dass die jeweils zuständigen Bundesländer eine Person als Gefährder oder als einen Unterstützer von Gefährdern einstuften. Wer zu welcher Gruppe gehöre, werde im Einzelfall entschieden. Nach den Waldbränden in Spanien und Frankreich sind auch Portugal mehrere Feuer ausgebrochen. Wie die Behörden mitteilten, kämpften dort mehr als 1000 Einsatzkräfte gegen die Flammen. Aus der Nachrichtenredaktion Gisela Former.
2: Betroffen sind der Norden und das Zentrum von Portugal. Löschflugzeuge und Hubschrauber sind gegen die Brände im Einsatz. Auch in Spanien und Frankreich gibt es noch keine Entwarnung. Die Feuer bei Madrid und Valencia in Spanien und an der französischen Atlantikküste sind noch nicht unter Kontrolle. Präsident Macron sprach den Menschen bei einem Besuch in Bordeaux Mut zu und rief zum Zusammenhalt auf. Mit Blick in die Zukunft sagte er, der Wald müsse anders wieder aufgeforstet werden, angepasst an die Herausforderungen des Klimawandels.
0: In den USA haben knapp 40 Technologieunternehmen eine Sicherheitsallianz gegründet. Anlass ist ein Test des Softwareunternehmens OpenAI, bei dem künstliche Intelligenz einen Hackerangriff durchgeführt hat. Die Sicherheitsallianz will einen allgemein verfügbaren Sicherheitsbaukasten für KI-Agenten entwickeln. KI-Agenten sind autonome Softwaresysteme, die eigenständig Entscheidungen treffen, handeln und aus Erfahrungen lernen. Dem neuen Bündnis gehören Konzerne wie Nvidia, SAP, Siemens, Microsoft und Palantir an. Das waren die Nachrichten. Das Wetter in Deutschland, tagsüber heiter bis sonnig, im Nordosten mehr Wolken und nur selten Regen, die Temperaturen 21 bis 34 Grad. Es ist 4.03 Uhr.
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0: 5 Uhr mit Milat Kupay. Innenminister Dobrindt will nach dem Anschlag beim Christopher Street Day in Berlin schärfer gegen sogenannte Gefährder vorgehen. Unter anderem sollen sie künftig nicht mehr nach dem Jugendstrafrecht behandelt werden. Den ARD-Tagesthemen sagte Dobrindt, er habe kein Verständnis dafür, dass eine Haftstrafe des mutmaßlichen CSD-Attentäters zur Bewährung ausgesetzt wurde. Der CSU-Politiker sprach sich außerdem dafür aus, die Bewegungsfreiheit von Gefährdern einzuschränken. Man könne mit elektronischen Fußfesseln arbeiten. Das Bundeskriminalamt stuft derzeit bundesweit 410 Menschen als islamistische Gefährder ein. Diese Zahl nannte ein Sprecher dem Redaktionsnetzwerk Deutschland. Aus der Nachrichtenredaktion Volker Damm.
1: Dazu kommen 65 Gefährder aus dem Bereich Rechtsextremismus und 17 aus dem Bereich Linksextremismus. Die Einstufung in Gefährder oder Unterstützer unterliege den jeweiligen Bundesländern, so der Sprecher. Die Gründe für eine Einstufung seien vielfältig und erfolgten im Einzelfall. Die Anzahl dieser Personen als alleiniges Kriterium gebe keinen Aufschluss über die Gefährdungslage in Deutschland. Als Gefährder gelten Menschen, denen die Behörden größere Straftaten wie Anschläge zutrauen.
0: In den USA hat der Chip-Entwickler Nvidia mit mehreren Technologiekonzernen eine Sicherheitsallianz gegründet. Anlass ist ein Test des Softwareunternehmens OpenAI, bei dem künstliche Intelligenz einen Hackerangriff durchgeführt hat. Bei der neuen Allianz stehen die sogenannten KI-Agenten im Mittelpunkt, also autonome Softwaresysteme, die eigenständig Entscheidungen treffen, handeln und aus Erfahrungen lernen. Aus Los Angeles, Reinhard Spiegelhauer.
2: Laut Nvidia Newsblog-Beitrag ist geplant, einen allgemein verfügbaren Sicherheitsbaukasten für KI-Agenten zu entwickeln. Die Allianz baut teilweise auf bereits bestehenden Initiativen einzelner Unternehmen auf und führt diese zusammen. Knapp 40 Unternehmen sind Gründungsmitglieder der Initiative. Nicht dazu gehören bislang allerdings die renommiertesten KI-Entwickler OpenAI, Google und Anthropic. Rechtlich bindende Verpflichtungen gehen die Mitglieder der neuen Open Secure AI Alliance allerdings nicht ein.
0: Vor genau 75 Jahren ist die Genfer Flüchtlingskonvention verabschiedet worden. Sie ist ein Grundpfeiler des Völkerrechts und regelt verbindlich, welcher Schutz für Menschen auf der Flucht gilt. 149 Staaten haben die Konvention unterschrieben. Der nationale Direktor der UNO-Flüchtlingshilfe Ankerstein sieht die Errungenschaften des Abkommens allerdings in Gefahr. So gäbe es drastische Einschnitte bei der Finanzierung humanitärer Hilfe. Gleichzeitig habe sich die Zahl der vertriebenen Menschen weltweit in den vergangenen 10 Jahren verdoppelt. Das waren die Nachrichten. Und das Wetter in Deutschland, tagsüber heiter bis sonnig bei 21 bis 34 Grad. Es ist 5.03 Uhr.
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1: Auch die längste Reise beginnt mit dem ersten Schritt. Diesen ersten Schritt zu wagen, dazu gehört eine große Portion Mut. Die Bibel erzählt von einer sehr langen Reise. Bevor Mose mit dem Volk der Israeliten in die Freiheit aufbrechen kann, schickt Gott ihn zu dem Pharao. Dem soll er sagen: Lass mein Volk doch ziehen. Mose gefällt dieser Auftrag nicht. Wie soll man mit einem Herrscher verhandeln, der nicht will? Wenn Mose den Pharao brav und höflich um Erlaubnis bitten würde, wird das nichts bringen. Die Israeliten werden in den sommerlichen Nächten in Ägypten lange diskutiert haben. Bleiben oder gehen? Wo ist unsere Schmerzgrenze? Sie wissen, was sie an ihrem Sklavenleben haben. Doch sie wissen noch nicht, was sie in der Freiheit bekommen werden. Gott muss 10 Plagen über das Land Ägypten verhängen, verseuchtes Wasser, Pest, Stechmücken, Hagel und mehr, bis endlich der Pharao sich bereit erklärt, die Israeliten gehen zu lassen. Erst nach der 10. Plage sagt er: Besser ist es, ihr geht jetzt, aber schnell. Die Israeliten machen die ersten Schritte in die Freiheit sehr vorsichtig. Sie gehen leise bei Nacht. Sie fürchten sich, werden die Helfershelfer des Pharaos uns verfolgen? Bald sehen sie das Schilfmeer vor sich. Schwimmen können sie nicht. Der Grenzfluss tut sich vor.

0: ihnen auf, tief und scheinbar unüberwindlich. Die Israeliten schauen ratlos umher. Man sieht schon in der Ferne die Staubwolke der herangaloppierenden Truppen des Pharaos. Vor ihnen das Rote Meer. War unser Weggehen vielleicht ein großer Fehler? Es sind immer die Grenzen, an denen sich das Leben von Menschen entscheidet. Wo die Frage sich stellt, sollen wir es wagen oder zurückweichen? Die Bibel beschreibt den Durchzug durch das Rote Meer wie ein Wunder. Mose soll seinen Stab erheben und die Hand über das Meer recken. Plötzlich erhebt sich ein starker Wind vom Osten her, der teilt das Wasser und lässt eine Furt sichtbar werden. Die Israeliten kommen alle heil auf die andere Seite. Die schweren Streitwagen der Ägypter bleiben im feuchten Sand stecken. Auch die längste Reise beginnt mit dem ersten Schritt. Ich lerne vom Auszug der Kinder Israels: Mensch, es gibt Wege, die du vorher nicht sehen konntest. Gott zeigt sie dir unterwegs, beim Gehen. Es wird immer wieder Flüsse und Grenzen geben, an die du stößt. Aber Gott wird dir Marschrouten zeigen, die in keine Landkarte eingezeichnet sind.
1: Das war ein Beitrag der evangelischen Kirche.

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1: Mit Markus Flegel, guten Morgen. Dobrindt will härter gegen Gefährder vorgehen. Waldbrände in Südeuropa erfassen auch Gegenden in Portugal. Hunderte nehmen teil an Mahnwachen in Bremen und Bremerhaven nach Anschlag in Berlin. Das Wetter trocken und sonnig mit Werten bis 27 Grad. Bundesinnenminister Alexander Dobrindt will schärfer gegen sogenannte Gefährder vorgehen. Als Reaktion auf den Anschlag beim Christopher Street Day am Samstag in Berlin hat er ein neues Sicherheitspaket angekündigt. Was das beinhaltet, weiß Jan Zimmermann.
2: Als ersten Punkt will Innenminister Dobrindt das Jugendstrafrecht ändern. Es brauche hier Regeln, dass Gefährder nicht nach diesem Recht behandelt werden und schon gar nicht auf Bewährung in Freiheit kommen, so der CSU-Politiker im Interview mit den ARD-Tagesthemen. Als zweiten Punkt plädiert Dobrindt für einen verstärkten Einsatz elektronischer Fußfesseln. Es gehe darum, die Bewegungsfreiheit von Gefährdern einzuschränken. Als dritten Baustein fordert der Innenminister bundesweit einheitliche Regeln für eine Präventivhaft, um Gefährder schneller aus dem Verkehr zu ziehen. Noch gäbe es dazu in den Polizeigesetzen der Länder zu viele unterschiedliche Regelungen. Das Ziel dieser Maßnahmen, Gefährder bestmöglich unter Kontrolle zu behalten, erklärt Dobrindt.
1: Das Bundeskriminalamt betrachtet laut einem Bericht des Redaktionsnetzwerks Deutschland derzeit 410 Menschen als islamistische Gefährder. Hinzu kämen 65 Gefährder im Bereich Rechtsextremismus und 17 im Bereich Linksextremismus. Die Zahlen spiegeln den Stand vom 1. Juli wider. Als Gefährder gelten Menschen, denen größere Gewalttaten wie Anschläge zugetraut werden. Das gilt auch für den 21-Jährigen, der für den Anschlag am Rande des CSD in Berlin verantwortlich gemacht wird. Die Einsatzkräfte in Spanien und Frankreich versuchen weiterhin, die dortigen Waldbrände einzudämmen. Für die kommenden Tage wird allerdings eine neue Hitzewelle vorausgesagt. Das könnte die Löscharbeiten erneut erschweren. Verena Fücker.
3: Angesichts vorhergesagten Temperaturen von bis zu 40 Grad sagte der französische Präsident Macron, die kommenden Wochen würden hart. Frankreich erlebe gerade die heftigsten Waldbrände seit Ende des Zweiten Weltkriegs. Laut Macron wurde ein Brand im Südwesten des Landes eingedämmt, der weitaus größere Brand in der Nähe von Bordeaux wühlte aber weiter. Auch die deutsche Bundeswehr beteiligt sich mit 2 Transporthubschraubern an den Löscharbeiten. In Spanien hat sich die Situation rund um die Hauptstadt Madrid zwar leicht verbessert, das dortige Feuer wühte aber weiterhin. Der spanische Wetterdienst wies darauf hin, dass wegen der neuen Hitzewelle die Gefahr neuer Großfeuer im ganzen Land steige. Auch in Portugal sind nun mehrere Waldbrände ausgebrochen. Die EU warnt, dass die Einsatzkapazitäten bald ausgeschöpft sind.
1: Nach dem mutmaßlich islamistischen Anschlag beim Christopher Street Day mit einer Toten und fast 30 Verletzten gab es am Abend erneut Mahnwachen, etwa in München und Hannover, aber auch in Bremen und Bremerhaven versammelten sich hunderte Menschen auf dem Marktplatz. Sie wollten ihre Trauer, aber auch ihre Wut zeigen, sagten Teilnehmerinnen und Teilnehmer. Redner und Rednerinnen warfen der Politik vor, den Anschlag beim Berliner CSD politisch zu instrumentalisieren. Der Bremerhavener Christopher Street, der war bereits vor gut 2 Wochen in Bremen, ist der CSD für den 22. August geplant. Der Personalumbau in der Bundesregierung und der CDU-Spitze bringt Bundeskanzler Friedrich Merz Kritik auch aus der eigenen Partei ein. Der Bremer CDU-Vorsitzende Heiko Strohmann hat Merz für seinen Umgangston innerhalb der Partei scharf kritisiert. Bei einer Online-Sitzung des Bundesvorstands richtete Strohmann deutliche Worte an Merz. Zuerst berichtete die Bild-Zeitung darüber. Was der Bremer CDU-Chef in der Videokonferenz gesagt hat, dazu aus der Nachrichtenredaktion Sven Weingärtner.
4: Sie leiten hier keine Firma, sondern eine Partei. Das seien seine Worte gewesen, bestätigte Strohmann Buten und Binnen. Geärgert habe ihn, dass der sächsische Innenminister Armin Schuster vom Kanzler und CDU-Vorsitzenden Merz abgewatscht wurde, so Strohmann, dafür, dass er auf den Mangel an Ostdeutschen im Kabinett hingewiesen hatte. Personalentscheidungen seien zwar das gute Recht des Kanzlers, sagte der Bremer Landesvorsitzende. Ihm gehe es um die Art und Weise, mit und übereinander zu sprechen. Manchmal sei die Schnoddrigkeit von Merz okay, aber manchmal könne er auch etwas diplomatischer sein, sagte Strohmann. Er hoffe, dass Merz nochmal in sich geht und darüber nachdenkt. Inhaltlich hält der gebürtige Rostocker den Umgang seiner Partei mit Ostdeutschland für falsch. Er gebe auch seiner CDU eine Mitschuld, dass die Zustimmungswerte zur AfD so hoch sind.
1: Bremen wird erneut Austragungsort eines Fußball-Länderspiels. Nach Informationen von Buten und Binnen wird die Frauennationalmannschaft am 13. Oktober im Weserstadion ein Testspiel gegen Japan bestreiten. Die ARD überträgt das Spiel live. Mehr dazu aus der Sportredaktion von Matthias Arians.
5: Für die deutsche Mannschaft soll die Partie gegen die Japanerinnen ein weiterer Härtetest auf dem Weg zur Weltmeisterschaftsendrunde in Brasilien im kommenden Jahr sein. Die Japanerinnen sind aktuelle Asienmeisterinnen und ebenfalls für die WM in Südamerika qualifiziert. An das Bremer Weserstadion haben die deutschen Fußballfrauen gute Erinnerungen. Durch einen 4:0-Erfolg sicherte sich die DFB-Auswahl im Mai vergangenen Jahres vor mehr als 32.000 Zuschauern vorzeitig den Einzug in das Nations League-Finale. Nach der Partie zeigten sich die Spielerinnen restlos begeistert von der Stimmung im Stadion. Für Nationalspielerin Linda Dallmann war es seinerzeit gar das schönste Heimspiel, das die Mannschaft jemals in Deutschland gespielt hat.
1: Das waren Nachrichten mit Markus Fliegel.
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6: Am Weserstadion in Bremen 10 Grad und Sonnenschein jetzt schon um diese Zeit. Und es geht weiter mit Sonne auch im Laufe des Tages. Sonne und Wolken im Wechsel. Höchstens 21 bis 27 Grad dazu. Im Moment in Bremerhaven 14 Grad. Da können noch ein paar Wolken hängen. Genauso in Lemwerder bei 12 Grad. Und Kloppenburg ebenfalls wolkig 12 Grad.
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6: Vorsicht bitte auf der A261 Richtung A7. Zwischen der A1, Buchholzer Dreieck und Marmsdorf-Lürade liegen Gegenstände auf der Straße. Vorsicht auch im Kreis Osterholz. In der Ortsdurchfahrt Neurautendorf gibt es eine ungesicherte Unfallstelle. Und die B212 Gandergesee-Nordenham ist zwischen Obelgönne und Rodenkirchen-Sürwürden nach einem Unfall in beiden Richtungen gesperrt.
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6: Schönen guten Morgen.

0: Griffin House waren das mit Vacation um 10 nach 6. Hier ist Bremen 2. Können Sie sich noch erinnern, dass Sie mal irgendwann eine Sonnenfinsternis gesehen haben? Vielleicht haben Sie ja auch noch nie. Und wir wissen natürlich nicht zuletzt aus Bildern im Fernsehen zum Beispiel, was es damit auf sich hat, wie es dann aussieht. Aber lange Zeit war dieses Wissen nur in sehr geringen Teilen der Welt vorhanden. Und der nicht unumstrittene belgische Comiczeichner Hergé hat seinen Titelhelden Tim samt Hund Struppi und einigen Freunden mal im Band der Sonnentempel zu einer Sonnenfinsternis geschickt.
1: Eine Sonnenfinsternis?
2: Na, verstehen Sie mich jetzt, Kapitän? Die Zeitung, darin habe ich neulich gelesen. Heute um Punkt 11 Uhr wird es eine totale Sonnenfinsternis geben.
1: Gnade, Fremder! Gib uns die Sonne wieder!
0: Ja, warum erzähle ich Ihnen das jetzt alles? Weil heute vor 175 Jahren zum ersten Mal eine Sonnenfinsternis fotografiert wurde, am 28. Juli 1851. Und das ist jetzt kein versteckter Geschichtsunterricht in den Ferien, sondern ein Hinweis auf die nächste Sonnenfinsternis. Also falls Sie noch keine gesehen haben, könnten Sie jetzt Gelegenheit haben, am 12. August diesen Jahres, ganz abhängig natürlich davon, wo Sie dann sein sind. 85% Wahrscheinlichkeit in Berlin, 90% in Freiburg im Breisgau. Und da werden Sie dann eben Stücke nur von der Sonne sehen. Der Rest ist vom Mond bedeckt. Sonnenfinsternis am 12. August. Und ich wünsche einen schönen guten Morgen.

0: 18 nach 6, hier ist der Morgen auf Bremen 2. Ja, in Berlin ist ganz schön was los. Der Bundeskanzler hat nach dem Rücktritt von Spanier viele Stühle hin und her gerückt. Es gibt ein paar neue Namen, es gibt ein paar neue Positionen in der Union. Fast hätte es auch schon einen neuen Bundesverkehrsminister gegeben. Dann hat der aber gesagt, ich will ja gar nicht. Gefolgt vom Rücktrittsgesuch des amtierenden Ministers, jetzt ein neuer Name, der Patrick Schnieder wirklich nachfolgen soll. Steffen Bilger heißt der Mann und unser Kollege Jan Zimmermann im ARD-Hauptstadtstudio erzählt uns mal, wer das ist, was er für seinen neuen Job mitbringt, und er lässt den Politiker natürlich auch zuerst selbst zu Wort kommen.
1: Es ändert sich doch eh nichts, sagen viele. Aber das Gegenteil ist der Fall,
2: sagt Steffen Bilger, bisher Unionsparlamentsgeschäftsführer auf Social Media, und verweist vor kurzem darauf, was die schwarz-rote Koalition schon alles geliefert habe. Künftig soll er als Bundesverkehrsminister liefern, und zwar das, was Kanzler Friedrich Merz von ihm erwartet.
3: Ich möchte, dass er im Bundesverkehrsministerium jetzt die Chancen nutzt, die das Investitionsprogramm aus unserem Sondervermögen bietet.
2: Heißt, Verkehrsprojekte und Investitionen schneller anschieben, verhindern, dass Steuermilliarden versickern, private Gelder für weitere Projekte mobilisieren. Bilger schreibt im Netz, er freue sich auf die Aufgabe. Zitat:
4: Verkehrspolitik war viele Jahre mein Schwerpunktthema.
2: Die Frage ist nur, setzt er die richtigen Schwerpunkte? Die Opposition zweifelt daran, zum Beispiel Jorrit Bosch, verkehrspolitischer Sprecher der Linken.
5: Ich finde, Herr Bilger steht wie kaum ein anderer für die Versäumnisse der letzten Jahre.
2: Schließlich sei Bilger über Jahre für die Union im Verkehrsausschuss gesessen und habe als parlamentarischer Staatssekretär unter Verkehrsminister Andreas Scheuer dessen Politik mitverantwortet.
5: Für mich klingt das mit Herrn Bilger eher nach Stillstand statt Fortschritt.
2: Bilgers Erfahrung im Verkehrsressort könnte also auch sein größter Nachteil sein. Zum Beispiel hat er sich lange für die Pkw-Maut eingesetzt, wie in dieser früheren Bundestagsrede.
6: Wir jedenfalls sind überzeugt, das Vorhaben ist vereinbar mit EU-Recht, und ich freue mich auf viele weitere muntere Debatten rund um die Pkw-Maut.
2: Debatten folgten auch, allerdings keine munteren, denn die Mautpläne waren nicht mit EU-Recht vereinbar. Ein Debakel mit hohem Millionenschaden für die deutschen Steuerzahler. So ist auch die Verkehrsbranche selbst unsicher, was sie vom neuen Minister halten soll. Im Bereich Güterverkehr, auf der Schiene, Straße oder auf dem Wasser kenne sich Bilger gut aus, sagt Dirk Pflege von der Allianz pro Schiene. Aber
7: das wird für die heutigen Herausforderungen aber nicht reichen, weil die Lage im deutschen Eisenbahnsystem sich dramatisch zugespitzt hat.
2: So zugespitzt, dass die zu lösenden Aufgaben enorm sind, vor allem mit Blick auf die Bahn.
7: Er muss ja die ganze Bahnpolitik im Prinzip jetzt mit der Korridorsanierung, dass wir die Sanierung des Schienennetzes auf den Weg bringen, das muss neu justiert werden.
2: Doch als großer Bahnversteher ist Bilger, der CDU-Politiker aus dem Autoland Baden-Württemberg, bisher nicht aufgefallen, kritisieren die Grünen. Verkehrspolitiker Matthias Gastel.
8: Herr Bilger kommt in eine Riesenbaustelle rein. Und da er nicht der Typ ist für mutige Entscheidungen, da er nicht der Typ ist für klare Prioritäten setzen, dort wo es notwendig ist, habe ich da auch so meine Zweifel, ob sich mit Herrn Bilger tatsächlich was zum Besseren ändert.
2: Dagegen hat der Kanzler an Steffen Bilger keine Zweifel, auch wenn er vorsorglich etwas eingrenzt.
3: Auch er wird keine Wunder vollbringen, aber er wird es fachlich vom ersten Tag an gut führen.
2: Ob fachlich gut führen ausreicht, um marode Schienen, bröckelnde Brücken und kaputte Straßen auf Vordermann zu bringen, wird sich zeigen. Nach dem Ministertausch muss sich künftig auch Merz an den Erfolgen oder Misserfolgen in der Verkehrspolitik messen lassen.
0: Jan Zimmermann über den neuen Verkehrsminister. Steffen Bilger soll das Amt künftig besetzen. Hier ist Bremen 2 um 6:22 Uhr.

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3: Mit Markus Fliegel, guten Morgen. Bundesinnenminister Alexander Dobrindt hat nach dem Anschlag beim CSD in Berlin ein neues Sicherheitspaket angekündigt. In den Tagesthemen erklärte er, für Gefährder solle nicht mehr das Jugendstrafrecht gelten. Auch Fußfesseln und Präventivhaft sind Ideen, die offenbar erwogen werden. Steigende Temperaturen im Süden Europas nähren die Befürchtung, die verheerenden Waldbrände in Frankreich und Spanien könnten sich weiter verschärfen. Mittlerweile werden auch Brände aus Portugal gemeldet. Neben tausenden Feuerwehrleuten aus den betroffenen Regionen sind in Frankreich auch internationale Helfer im Einsatz. Deutschland hat 2 Hubschrauber und eine Transportmaschine geschickt. Nach dem mutmaßlich islamistischen Anschlag beim Berliner Christopher Street Day gab es am Abend deutschlandweit wieder Mahnwachen. Auch in Bremen und Bremerhaven versammelten sich hunderte Menschen. Sie wollten ihre Anteilnahme und Solidarität zeigen. Der Bremer CDU-Vorsitzende Heiko Strohmann hat Kanzler Friedrich Merz für seinen Umgangston innerhalb der Partei scharf kritisiert. Ihn störte insbesondere der Umgang mit Sachsens Innenminister Armin Schuster. Der hatte bemängelt, dass auch nach der Kabinettsumbildung zu wenig Ostdeutsche in der Regierung säßen. In Bremen beginnt der Prozess gegen 2 Männer wegen mehrerer Raubüberfälle auf Tankstellen. Den beiden 28 und 25 Jahre alten Männern wird unter anderem besonders schwerer Raub in 6 Fällen vorgeworfen. Die Angeklagten sollen Tankstellenmitarbeiter zu Hause aufgelauert und sie dann mit Waffengewalt gezwungen haben, mit ihnen zur Tankstelle zu fahren. Dort wurden dann Geld und Zigaretten gestohlen. Das waren Nachrichten mit Markus Fliegel.
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4: Heute 21 bis 27 Grad, morgen und übermorgen reißen wir dann zum Teil die 30-Grad-Marke. Im Moment noch relativ frisch, 11 Grad in Bremen, in Bremerhaven 15, Schesel meldet 10 Grad und Nordholz 12 und überall ist es auch noch ein bisschen wolkig. Im Laufe des Tages soll dann die Sonne kommen und es bleibt auch trocken, wenn Wolken da sind.
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4: Vorsicht bitte im Kreis Osterholz in der Ortsdurchfahrt Neurautendorf gibt es eine ungesicherte Unfallstelle und die B212 Gandergesee-Nordenham ist zwischen Owelgönne und Rodenkirchen-Sürwürden nach einem Unfall in beiden Richtungen gesperrt.
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4: Guten Start an diesen Dienstag wünsche ich.

0: 6.34 Uhr ist der Morgen auf Bremen 2. Eine Tote und viele Verletzte nach dem Anschlag auf dem Berliner Christopher Street Day. Und es gibt danach an vielen Orten Mahnwachen, um der Opfer zu gedenken. Die Stadt Berlin hat eine Anlaufstelle eingerichtet, um eine Beratung anzubieten für diejenigen, die vielleicht Beratung brauchen, die hilflos sind, die mit Menschen sprechen möchten. Und Helena Deder, unsere Kollegin, hat für uns mal diese Stelle besucht und auch mit Opfern gesprochen.
1: Mittlerweile ist bekannt, dass es sich bei dem Todesopfer um eine 65-jährige Frau aus Polen handelt. Sie hatte ihre Tochter zum CSD begleitet. Die Tochter ist eine der schwer verletzten Personen. Alle sind mittlerweile außer Lebensgefahr. Viele von ihnen hatten Schnittwunden, einige auch Knochenbrüche, wie die Charité mitteilte. Aber es sind längst nicht nur die Menschen betroffen, die bei dem Anschlag verletzt wurden. Viele Augenzeugen haben Schreckliches erlebt, wie Ari, eine junge Frau, die auf dem Heimweg vom CSD Zeugin wurde.
2: Auf einmal sind wir nur noch ins Gebüsch. Ich bin gerannt, meine Freunde auch. Und dann hat jemand direkt geschrien, ist hier jemand ein Arzt? Wir brauchen einen Arzt. Und zwei Leute lagen am Boden. Wir dachten, die sind tot. Und mussten erst mal selber klarkommen, was da gerade passiert ist und was wir da überlebt haben.
1: Für Betroffene, die unter dem Erlebten leiden, ist unter anderem der Berliner Krisendienst eine Anlaufstelle. 30 Personen hätten sich bisher gemeldet in Bezug auf den CSD-Anschlag. So Sandra Keil, Mitarbeiterin des Krisendienstes. Sie rechnet damit, dass es noch mehr werden.
3: Manchmal müssen die Leute erstmal für sich so ein bisschen ja auch verdauen oder irgendwie wieder zu Hause ankommen, mit FreundInnen reden, um dann zu verstehen, ich glaube, ich brauche noch mal mehr. Also melde ich mich jetzt beim Berliner Krisendienst. Auch wenn ich nicht in der tiefsten Krise stecke, ist es trotzdem okay, sich jetzt auch noch zu melden, auch noch in ein oder in zwei, drei, vier Wochen.
1: Erste Symptome, die typisch seien für eine starke psychische Belastung. Schlafmangel, ein nervöses Gefühl, Erinnerungen an das Ereignis, die immer wieder kommen wie Flashbacks. Ein Gespräch könne dabei ein erster Schritt sein, um zu heilen, auch ganz ohne Druck sofort über alles sprechen zu müssen.
3: Ich glaube, die Hürde ist auch manchmal dieses Gefühl, ich muss sofort alles erzählen, und dem ist nicht so. Also wir können auch sehr behutsam erstmal anfangen. Die Person kann sich am Telefon auch Zeit lassen. Es ist auch erlaubt, natürlich erstmal zu weinen, zu atmen. Es muss nicht sofort gesprochen werden und es muss auch nicht alles ins Detail erzählt werden, was nicht erzählt werden kann oder möchte.
1: Zusammen weinen, reden, sich Trost spenden. Das ist auch auf der Gedenkveranstaltung am Brandenburger Tor am Sonntag geschehen. Auch dort kamen Menschen zusammen, die in der Nähe des Anschlagsortes waren, wie Christian.
4: So, im Moment ist das Gefühl, dass mich eine Gänsehaut überzieht. Es ist Trauer, es ist Wut, es ist blankes Entsetzen, weil es hätte jeden von uns treffen können.
1: Ari, die Augenzeugin, pocht aber trotz allem, was sie erlebt hat, darauf, dass Zusammenhalt jetzt an erster Stelle steht.
2: Ich wünsche mir, die Leute denken nach, und ich wünsche mir, die Leute fassen sich ans Herz und lassen diesen Hass nicht regieren, weil das tötet uns.
0: Helena Dehler hat sich in Berlin umgehört, und Mahnwachen gab es auch unter anderem in Oldenburg, Bremerhaven und Bremen. Und dazu gleich mehr bei uns im Morgen auf Bremen 2.

0: Harry Styles war das im Morgen auf Bremen 2. Es ist 7:15. Das Attentat auf den CSD, das war am Samstagabend in Berlin. Trauer und Anteilnahme gibt es aber in ganz Deutschland seitdem. Mahnwachen gab es zum Beispiel schon in Oldenburg und Bremerhaven. Und gestern sind auf dem Bremer Marktplatz nach Angaben der Polizei mehr als 600 Menschen zusammengekommen.
1: Weil ich zeigen möchte, dass man uns deswegen nicht, ja, dass man niemanden klein bekommt deswegen, dass wir Teil der Gesellschaft sind und dass es wichtig ist, offen weiter dafür einzustehen.
2: Ich bin ja selber nicht betroffen, ich bin ja nicht queer. Aber auch zu zeigen, dass es quasi auch andere Menschen betrifft, Zeichen der Solidarität.
3: Da vorne hat jemand ein schönes Schild, da steht keine Angst drauf. Und das ist auch so ein bisschen so ein Grund hier zu sein, finde ich. Einfach sich nicht einschüchtern zu lassen. Ein Angriff auf die freie Gesellschaft, sagt eine Partei, die gerade in der Regierungsverantwortung irgendwie Demokratieprojekten, die irgendwie das Geld abgräbt. Das finde ich unglaubwürdig.
4: Sehr traurig, denn wir verlieren mit solchen Handlungen etwas, was uns so über Jahre weg selbstverständlich war, dass wir uns äußern können zu allem und dass es in Ruhe ist und dass wir den Menschen achten. Und das, was da passiert ist, ist einfach nur mörderisch. Und das ist ganz, ganz schrecklich. Das bedrückt uns alle.
0: Trauer und Wut gestern bei der Mahnwache auf dem Bremer Marktplatz nach dem CSD-Attentat in Berlin. Volker Lenz hat sich dort für uns umgehört.

0: 8:07.
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0: von Jan Schellhaas.
2: Hören Sie bitte einfach mal auf, wenn Sie an Texas denken, gleichzeitig an eine Hochburg eines orangefarbenen amerikanischen Präsidenten zu denken.
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1: Mit Markus Fliegel, guten Morgen. Innenminister Dobrindt will härter gegen Gefährder vorgehen. Waldbrände in Südeuropa erfassen auch Gegenden in Portugal. Bremer AOK verliert 5 Millionen Euro durch Immobilienfonds. Das Wetter trocken und sonnig mit Werten bis 27 Grad. Der Umgang mit sogenannten Gefährdern in Deutschland soll deutlich strenger werden. Das plant Bundesinnenminister Alexander Dobrindt, der dafür ein Sicherheitspaket mit 3 zentralen Punkten angekündigt hat. Den Anstoß dafür gab der Fall des mutmaßlichen CSD-Attentäters. Der Islamist war trotz einer Verurteilung auf freien Fuß gekommen, nachdem er versucht hatte, sich der Terrormiliz IS anzuschließen. Dietrich Karl Meurer.
2: Nach Angaben des Innenministers hatten die Sicherheitsbehörden den Mann überwacht. Die Maßnahmen hätten den Anschlag aber nicht verhindert. Deshalb fordert Dobrindt strengere Vorgaben.
3: Wir brauchen Regeln, die dafür sorgen, dass Gefährder nicht mit Jugendstrafrecht behandelt werden und schon gleich gar nicht auf Bewährung in Freiheit kommen.
2: Nach Ansicht Dobrindts erschweren unterschiedliche Vorschriften in den Ländern einen einheitlichen Umgang mit Gefährdern.
3: Präventivhaft für Gefährder ist etwas, was aus meiner Sicht zwingend notwendig ist und wir dafür sorgen müssen, dass das auch deutschlandweit umgesetzt werden kann.
2: Zudem soll die elektronische Fußfessel häufiger zum Einsatz kommen. Auch über den Entzug der deutschen Staatsangehörigkeit für Doppelstaatler wird diskutiert. Dobrindt hält das grundsätzlich für möglich. Vorrang hätten für ihn aber Maßnahmen, die schneller umgesetzt werden können.
1: Die Einsatzkräfte in Spanien und Frankreich versuchen weiter, die dortigen Waldbrände einzudämmen. Für die kommenden Tage wird allerdings eine neue Hitzewelle vorausgesagt. Das könnte die Löscharbeiten erschweren. Verena Fücker.
4: Angesichts vorhergesagten Temperaturen von bis zu 40 Grad sagte der französische Präsident Macron, die kommenden Wochen würden hart. Frankreich erlebe gerade die heftigsten Waldbrände seit Ende des Zweiten Weltkriegs. Laut Macron wurde ein Brand im Südwesten des Landes eingedämmt, der weitaus größere Brand in der Nähe von Bordeaux wühlte aber weiter. Auch die deutsche Bundeswehr beteiligt sich mit 2 Transporthubschraubern an den Löscharbeiten. In Spanien hat sich die Situation rund um die Hauptstadt Madrid zwar leicht verbessert, das dortige Feuer wühte aber weiterhin. Der spanische Wetterdienst wies darauf hin, dass wegen der neuen Hitzewelle die Gefahr neuer Großfeuer im ganzen Land steige. Auch in Portugal sind nun mehrere Waldbrände ausgebrochen. Die EU warnt, dass die Einsatzkapazitäten bald ausgeschöpft sind.
1: US-Präsident Donald Trump empfängt heute den ukrainischen Präsidenten Volodymyr Zelensky im Weißen Haus am Rande der Trauerfeierlichkeiten für den verstorbenen US-Senator Lindsey Graham. Er galt als großer Unterstützer der Ukraine. Zwischen Trump und Zelensky soll es darum gehen, die stockenden Waffenstillstandsgespräche im Ukraine-Krieg wieder in Gang zu bringen. Nina Barth berichtet aus Washington.
5: Vertreter der Ukraine und der USA hatten zuletzt, das berichten US-Medien, einen neuen Vorschlag für eine Waffenruhe erörtert. Am vergangenen Mittwoch hatte sich Zelensky auch mit den US-Gesandten Steve Witkoff und Jared Kushner ausgetauscht. Trump hat Zelensky gegenüber zuletzt wieder einen freundlicheren Ton angeschlagen, als es zuvor teilweise der Fall war. Nach dem Treffen mit Trump und nach der Trauerfeier für den verstorbenen republikanischen Senator Lindsey Graham wird sich Zelensky am Abend auch mit den US-Senatoren treffen. Der Senat berät seit Monaten über einen Gesetzentwurf, der härtere Sanktionen gegen Russland und seine Handelspartner vorsieht.
1: Am Amtsgericht in Kloppenburg startet am Morgen der Prozess gegen einen 71-jährigen Jäger. Ihm wird vorgeworfen, im Dezember 2024 bei einer Treibjagd eine unbeteiligte Frau durch einen Schuss verletzt zu haben. Was dem Mann nun strafrechtlich droht, weiß Thies Jagels.
6: Angeklagt ist er wegen fahrlässiger Körperverletzung und hier ist eine Freiheitsstrafe von bis zu 3 Jahren oder eine Geldstrafe möglich. Der Prozess findet heute statt, weil der Jäger einen zuvor erlassenen Strafbefehl nicht akzeptiert hatte. Darin wurde eine Bewährungsstrafe von 6 Monaten und eine Zahlung von 8.000 Euro festgesetzt. Zum Auftakt sind heute 10 Zeugen geladen. Bei der Treibjagd Anfang Dezember 2024 in Hakebrücke im Landkreis Kloppenburg war eine Anwohnerin auf ihrem Grundstück von einer Schrotkugel im Gesicht getroffen worden. Das Schrotkorn musste damals operativ entfernt werden. Mit einem Urteil im Prozess wird bereits nächste Woche gerechnet.
1: Zu den millionenschweren Verlusten von Krankenkassen durch Investitionen in einen Immobilienfonds gibt es neue Details. Laut Weser-Kurier hat die AOK Bremen-Bremerhaven in diesem Zusammenhang 5,5 Millionen Euro investiert. Das Geschäft wurde demnach vor gut 4 Jahren abgeschlossen. Auch die Kassenärztliche Vereinigung Bremen ist betroffen, hat bislang aber keine Angaben zur Höhe der Summe gemacht. Zuvor hatten Recherchen von NDR, WDR und Süddeutscher Zeitung ergeben, dass mindestens 17 Krankenkassen deutschlandweit etwa 170 Millionen Euro in einen Fonds investiert haben. hatten, der dann in Schieflage geraten ist. Den Berichten zufolge soll der Großteil des investierten Geldes verloren sein. Das waren Nachrichten mit Markus Fliegel.
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7: Vielleicht noch ein bisschen grau bei Ihnen, aber das wird. Es soll heute schon sonnig und warm werden. Bis zu 27 Grad sind angekündigt, bevor es dann morgen zum Teil über 30 werden. Sonne und Wolken heute im Wechsel und fast überall trocken. Im Moment 11 Grad und Wolken in Bremen, 15 in Bremerhaven. Stade 12 Grad, Pferden 8 Grad und Wolken und an der Kunsthalle Emden leicht bewölkt bei 15 Grad.
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7: A1 Osnabrück Richtung Bremen zwischen Brinkum und Asten 3 Kilometer stockender Verkehr und die B212 Gandakesee Norden Hamm ist zwischen Owelgönne und Rodenkirchen-Sürwürden nach einem Unfall in beiden Richtungen gesperrt.
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7: und mit Musik von den Cardigans. Guten Morgen.

0: 9:09. Hier ist der Morgen auf Bremen 2. Das Leiden im Gazastreifen ist noch lange nicht vorbei. Das hat ein Arzt vom Internationalen Roten Kreuz über die aktuelle Lage gesagt. Zwar hat sich die Situation humanitär zum Teil schon verbessert. Inzwischen kommen zum Beispiel viel mehr Nahrungsmittel in das Gebiet. Aber andere lebenswichtige Lieferungen kommen nicht an. Das berichtet unser Korrespondent Jan-Christoph Kitzler.
1: Die Maschinen von Atef Aude laufen in Gazastadt, zumindest einige noch. Aude betreibt eine private Wasserentsalzungsanlage. Sein Wasser ist ein begehrtes Gut im flächendeckend zerstörten Gazastreifen, wo die allermeisten Menschen in Notunterkünften leben. Das Wasser läuft in große Behälter. 120 Kubikmeter Trinkwasser will er heute herstellen. Ob das klappt, weiß der Ingenieur noch nicht. Unter normalen Bedingungen können wir die Anlage 15 Stunden lang betreiben, sofern die nötigen Dinge vorhanden sind. Leider fehlt uns einiges, was für den Betrieb unerlässlich ist. Angefangen beim Diesel für die Stromerzeugung durch Generatoren. Wir haben auch kein Motoröl. Wir haben Transportfahrzeuge, die keine guten Reifen haben. Wir sind nun schon seit 8 Stunden im Einsatz und die Lage ist äußerst dringlich. Denn die Menschen in Gaza brauchen sein Wasser. Laut UN-Angaben hat jeder Mensch dort pro Tag weniger als 6 Liter Wasser zur Verfügung. Das reicht bei weitem nicht. Menschen in Deutschland können im Durchschnitt mehr als 120 Liter am Tag nutzen. Aude beliefert mit seinem Wasser 27 Flüchtlingslager, manche davon täglich. Doch seine Maschinen sind am Limit, auch weil die nötigen Ersatzteile nicht in den Gazastreifen kommen. Deshalb kann er seinen Hauptgenerator gerade nicht nutzen und er braucht dringend neue Filter. Die Leistung der vorhandenen Filter hat nachgelassen. Ein Filter, der früher beispielsweise etwa 1000 Liter pro Stunde lieferte, produziert jetzt nur noch 500. Das kann sich sowohl auf die Qualität als auch auf die Kosten auswirken. Die Kosten steigen, da die Produktionszeit länger ist. Ich brauche mehr Zeit, ich brauche mehr Diesel, ich brauche mehr synthetisches Öl. Israel kontrolliert, was in den Gazastreifen hineinkommt. Die Wasserkrise ist also menschengemacht. Und was hineingelassen wird, ist ein ständiger Aushandlungsprozess. Israel will verhindern, dass Hilfsgüter auch von der Hamas zu Terrorzwecken genutzt werden. Sogenannte Dual-Use-Güter, also Dinge, die einen doppelten Nutzen haben können, sind Gegenstände zermürbender Verhandlungen, sagt Patrick Griffith, Sprecher des Internationalen Komitees vom Roten Kreuz in Jerusalem. Dialog auf allen Ebenen, Besprechungen, Telefonate und E-Mails mit verschiedensten Personen auf unterschiedlichen Hierarchiestufen an diversen Standorten. Zu diesen Themen finden Gespräche mit den zuständigen israelischen Behörden statt, über deren Verpflichtung im Rahmen des humanitären Völkerrechts, über die besorgniserregende Lage im Gazastreifen sowie über mögliche Lösungen. Diese Arbeit ist frustrierend. Es gibt zahlreiche Grenzen und Einschränkungen für das, was wir als humanitäre Akteure bewirken können. Das Problem, die Definition, was Dual Use ist, ist nicht klar und die Verfahren sind nicht transparent. Kai Ambos, Völkerrechtsprofessor an der Universität Göttingen, der gerade ein Buch mit dem Titel Staatsräson nach Gaza veröffentlicht hat.
2: Das Problem des Dual Use ist, im Grunde kann alles missbraucht werden. Ich kann ja ein Küchenmesser, damit kann ich sie töten, oder ich kann eben damit eine Kartoffel schälen. Sie können Chemie nutzen, um ihr Bad zu putzen, oder sie können das für eine Chemiewaffe nutzen. Aber das konfliktiert mit humanitären Verpflichtungen. Und am Ende, die Bottomline ist, dass natürlich die Grundversorgung der Bevölkerung gesichert werden muss. Und wenn Menschen sterben, weil es kein sauberes Wasser gibt oder weil es eine Rattenplage gibt, dann ist das auf jeden Fall völkerrechtswidrig und das ist auf jeden Fall unverhältnismäßig.
1: Atef Aude spürt die Folgen ganz direkt. Wichtige Teile für seine Entsalzungsanlage fehlen schon seit langem und jeden Tag droht der Totalausfall. Ich bin derjenige, der die 120 Kubikmeter Wasser bereitstellt. Wenn ich nicht komme und dieses Gebiet versorge, wird es sonst niemand tun. Und dann werden im Gazastreifen möglicherweise noch mehr Menschen an Wassermangel sterben, an schlechten hygienischen Verhältnissen und sich ausbreitenden Krankheiten als ohnehin schon.
0: Unser Korrespondent Jan-Christoph Kitzler war das. Und der Wiederaufbau im Gazastreifen wird später nochmal Thema sein. Hier morgen auf Bremen 2.

0: Olivia Dien um 20 nach 7 bei Bremen 2. Angefangen hat es mit dem Rücktritt von Jens Spahn. Dann konnte etwas neu aufgestellt werden in der Union im Deutschen Bundestag. Und darüber möchte ich sprechen mit unserer Kolumnistin Claudia Kade, die sich als Leiterin des Ressorts Politik bei der Welt natürlich bestens auskennt hinter den Kulissen der Hauptstadt.
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0: Guten Morgen.
2: Hallo, guten Morgen.
0: Also Jens Spahn musste zurücktreten, sagen wir mal so. Es war auch eine Empfehlung des Kanzlers. Und der Kanzler hat dann die Leerstelle genutzt, um hin und her zu schieben. Man fragt sich inzwischen so ein bisschen, ob ein Plan dahinter steckt, weil ja kaum ein Tag vergeht, an dem es neue Namen gibt. Vielleicht fangen wir mal damit an. Warum musste denn der Schnieder eigentlich weg?
2: Das hat man sich in der Union auch lange gefragt, aber dann kam man dahinter, weil ein Streit der Auslöser gewesen sein soll, der übrigens Schnieder nicht mit Merz hatte, sondern mit Lars Klingbeil, dem Finanzminister und Vizekanzler von der SPD. Aber damals hat sich schon Merz auf Klingbeils Seite geschlagen, auffälligerweise. Da wollte nämlich der Schnieder, obwohl es ein Sondervermögen, ein sogenanntes Sondervermögen gibt für die Infrastruktur, noch 15 Milliarden Euro mehr von dem Finanzminister haben. Und das fanden eben Klingbeil und Merz unmöglich. Und offenbar ist Merz da sehr nachtragend, weshalb er das dann Monate später jetzt aufs Tapet bringt und diesen Personalumbau nutzt, eben auch Schnieder loszuwerden, aber auf sehr unschöne Weise.
0: Das hat ja der Verkehrsminister Schnieder selber auch gesagt. Unwürdiger Zustand hat er das genannt. Und der, der den Kanzler als Verkehrsminister war, der wollte ja nicht. Dann hat Schnieder selbst um Entlassung gebeten. All das, wenn man da drauf guckt, als jemand, der permanent mit diesen politischen Situationen in Berlin zu tun hat, ist das nur peinlich oder ist das schon fahrlässig oder wie wird das bewertet?
2: Ja, also das ist absolut beispiellos, was Merz da angerichtet hat. Es ist ja noch viel weiter gegangen. Er hat dann irgendwelche Posten der parlamentarischen Staatssekretäre ausgetauscht. Das ist eigentlich gar nicht unbedingt Kanzleraufgabe. Viele in der Union fragen sich, was haben die sich denn jeweils zu Schulden kommen lassen? Es sind Leute darunter, die aus Sachsen-Anhalt kommen, ausgerechnet. Da ist ja Landtagswahlkampf, ein ganz wichtiger Landtagswahlkampf. Man fragt sich auch in der Union, ist das jetzt fertig? Fallen ihm noch andere Dinge ein? Und was ja eigentlich der Ausgangspunkt der Peinlichkeiten war, nämlich dass der Nachfolgerkandidat für Schnieder eben abgesagt hat, Herr Günzler aus Niedersachsen. Das ist ein Muster bei Merz, denn in der Unionsfraktion erzählt man sich, dass eben auch als zum Beispiel bei der Kabinettsbildung Nina Waken gefragt wurde damals, ob sie Gesundheitsministerin werden wollte oder Carsten Wildberger Digitalminister, dass die jeweils auch von Merz nur 1-2 Stunden Bedenkzeit bekommen haben und dann gesagt bekommen haben, also entweder entscheidet ihr euch ganz schnell oder ihr lasst es eben ganz bleiben. Und auch das war jetzt ja wieder der Fall. Also diese ganze Personalpolitik lässt dann schon nach Meinung von vielen Unionsabgeordneten darauf schließen, dass Merz immer denkt, wenn ich komme und meine Angebote mache, dann müssen eigentlich alle gleich ganz begeistert alle stehen und liegen lassen. Und so ist es eben inzwischen nicht mehr.
0: Und inzwischen wird nicht nur das Vorgehen kritisiert, sondern auch der Ton. Es ist offenbar nach einer digitalen Sitzung beklagt worden, in was für einem Umgangston der Kanzler unterwegs war. Also für wie viele ist denn Friedrich Merz noch der Kanzler?
2: Ja, das ist die entscheidende Frage, die sich inzwischen immer mehr stellt. Also es geht eigentlich inzwischen weg von den einzelnen betroffenen Personen, die zum Teil durch die Pressekonferenz des Kanzlers erfahren haben, dass sie entlassen sind. Also das ist wirklich vom Stil her sehr fragwürdig. Aber in der Tat, jetzt müssen erstmal diese Landtagswahlen im September in Berlin, Sachsen-Anhalt und Mecklenburg-Vorpommern über die Bühne. Aber die Frage, ob man wirklich 2029 mit Friedrich Merz in den Bundestagswahlkampf dann ziehen können wird, die stellt sich tatsächlich ganz vorsichtig schon, aber immerhin, das ist sehr ungewöhnlich, nach einem guten Regierungsjahr, also nach zeitlich guten Regierungsjahr, sehr ungewöhnlich, dass man das jetzt schon hört. Und das hat Merz tatsächlich selbst zu verantworten.
0: Berlin Backstage heute mit dem Kanzler Friedrich Merz und der Personalpolitik. Claudia Kade hat uns mehr darüber erzählt. Vielen Dank.
2: Sehr gern. Tschüss.
0: Tschüss.

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2: Mit Markus Fliegel, guten Morgen. Bundesinnenminister Alexander Dobrindt hat nach dem Anschlag beim CSD in Berlin ein neues Sicherheitspaket angekündigt. In den Tagesthemen erklärte er, für Gefährder solle nicht mehr das Jugendstrafrecht gelten. Auch der verstärkte Einsatz von Fußfesseln und Präventivhaft sind Ideen, die offenbar erwogen werden. Nach dem mutmaßlich islamistischen Anschlag beim Christopher Street Day in Berlin gab es am Abend deutschlandweit wieder Mahnwachen. Auch in Bremen und Bremerhaven versammelten sich hunderte Menschen. Sie wollten ihre Anteilnahme und Solidarität zeigen. Steigende Temperaturen im Süden Europas nähren die Befürchtung, die verheerenden Waldbrände in Frankreich und Spanien könnten sich weiter verschärfen. Mittlerweile werden auch Brände aus Portugal gemeldet. Neben tausenden Feuerwehrleuten aus den betroffenen Regionen sind in Frankreich auch internationale Helfer im Einsatz. Deutschland hat 2 Hubschrauber und eine Transportmaschine geschickt. Mercedes-Benz hat im zweiten Quartal deutlich weniger Autos verkauft und 26% weniger Gewinn gemacht als im Vorjahr. Das teilte der Stuttgarter Konzern am Morgen mit. Zwar wurden in Europa und in den USA mehr Autos verkauft, das konnte einen Einbruch der Verkaufszahlen in China um 30% aber nicht ausgleichen. Die Bundesstraße 212 ist nach dem Zusammenstoß zweier Lastwagen derzeit voll gesperrt. Betroffen ist der Bereich zwischen Ovelgönne und Rodenkirchen. Laut Polizei sind 2 große Lkw zusammengestoßen. Dabei sind offenbar große Mengen Diesel ausgelaufen. Der Abschnitt der Bundesstraße wird derzeit gereinigt. Bei dem Unfall wurde eine Person leicht verletzt. Weitere Einzelheiten, wie etwa die Unfallursache, sind derzeit noch unklar. Das waren Nachrichten mit Markus Fliegel.
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3: Ein Blick durch die Webcam in Cuxhaven, Döse an der Kugelbake. Ein heller Streifen hinter der Kugelbake, einmal am Horizont entlang, darüber Wolken. Also man kann sagen, leicht bewölkt. Im Moment 17 Grad in Cuxhaven, in Bremen 13 Grad, in Bremerhaven 15, 12 Grad sind es in Barnsdorf und Lemwerder meldet 13 Grad. Überall kann es noch ein paar Wolken geben. Im Laufe des Tages aber ein trockener Wechsel aus Sonne und Wolken bei 21 bis 27 Grad höchstens.
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3: Vorsicht bitte auf der A1 Osnabrück Richtung Bremen im Dreieck Stur. In der Überleitung zur A28 Richtung Oldenburg liegen Metallteile. A1 Osnabrück Richtung Bremen zwischen Bremen-Brinkum und Asten 3 Kilometer stockender Verkehr. Und die B212 Gandergesee-Norden-Hamm ist zwischen Ovelgönne und Rodenkirchen-Sürwürden nach einem Unfall in beiden Richtungen gesperrt.
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3: Und ich wünsche Ihnen einen schönen Dienstag. Guten Morgen.

Charlie Winston war das mit Like a Hobo um 7:05. Und bei uns hier im Morgen auf Bremen 2 geht es jetzt weiter mit den Paper Kites, eine australische Band, die seit 2009 zusammen Musik macht. Ein neues Album ist im Januar erschienen und das heißt If You Go There, I Hope You Find It. Und das ist das 7. Studioalbum und es hat mal jemand über diese Band geschrieben, dass es schon immer die Stärke der Paper Kites war, dass sie Ehrlichkeit in Sanftmut kleiden können, einen Raum für Stille schaffen und dabei nicht an Dynamik verlieren. Und das hören wir uns jetzt an, wie das klingt. Hier ist die Musik dazu, Change of the Wind von den Paper Kites.

0: 7.43 Uhr ist der Morgen auf Bremen 2. 220.000 Menschen sind in Frankreich inzwischen vor den Feuern in Sicherheit gebracht worden. Im Südwesten ganze Wohnviertel und Wälder sind abgebrannt. Und die Flammenfront rückt immer näher an die Stadt Bordeaux heran. Und dort ist auch unser Korrespondent Jean-Marie Magro. Guten Morgen.
1: Guten Morgen.
0: Zwischen Bordeaux und Arcachon heißt es, sind 2.500 Feuerwehrleute im Einsatz. Es gibt natürlich noch etliche andere Helfer. Der Präsident Macron hat Europa inzwischen um Hilfe gebeten. Wie ist denn die Situation in Bordeaux im Moment?
1: Also in Bordeaux selbst würde ich sagen, ist es einigermaßen ruhig, wobei man mir gesagt hat, also ich bin erst gestern angekommen, dass sich die Stimmung auch etwas gedreht hat. Also vorgestern am Sonntag, da war eben also der Rauch dann tatsächlich sehr stark auch zu spüren in der Stadt selbst. Die Leute mussten mit FFP2-Maske durch die Stadt gehen, wenn sie dann überhaupt rausgehen wollten. Dann war eben auch der Nebel, sondern der Himmel war ziemlich diesig, neblig, durch eben diese Rauchschwaden, die bis nach Bordeaux gezogen sind. Und gestern gab es da so ein bisschen einen Stimmungsumschwung, dadurch, dass der Wind etwas gedreht hat, die Temperaturen etwas runtergegangen sind. Aber heute und morgen soll es wieder richtig heiß werden. Also es wird von einer Hitzewelle gesprochen von bis zu 40 Grad. Und das ist für die Bekämpfung des Feuers natürlich nicht gerade förderlich.
0: Das Feuer, so heißt es, sei noch 15 Kilometer von der Stadt entfernt. Der Bürgermeister von Bordeaux hat gesagt, die Stadt müsse nicht evakuiert werden. Es hat aber natürlich schon wahnsinnig viele Evakuierungen gegeben, auch auf Campingplätzen. Ist das heute Morgen noch der Stand, dass Bordeaux bleibt sozusagen, also dass alle in der Stadt bleiben können?
1: Ja, also das ist bisher der Stand. Also zur Stunde ist keine Evakuierung vorgesehen. Es ist aber so, dass die Lage hier ziemlich unvorhersehbar ist. Also die letzten 24 Stunden meinen alle, die liefen recht gut. Und es ist auch sehr ruhig geblieben. Und man hat jetzt eben versucht, die Zeit, in der das Wetter mitgespielt hat, dafür zu nutzen, dass man zum Beispiel Schneisen durch das Waldgebiet gebildet hat, indem man eben Bäume gerodet hat, dann wird man eben, also hofft man darauf, dass da sozusagen einige Brandherde oder mögliche Brandherde entschärft wurden und dass das dann eben darauf einzahlt, dass das Feuer sich nicht weiter ausbreitet. Aber wenn es eben wieder bis zu 40 Grad heiß wird, wenn der Wind sich wieder drehen sollte, dann sind das eben sehr, sehr unvorhersehbare Faktoren, auf die man jetzt zu dieser Stunde eben noch keine Antwort geben kann.
0: Diese unsicheren Faktoren, also auch das Drehen des Windes, sind das die Gründe dafür, warum diese Brände kaum zu stoppen sind?
1: Ja, das kann man schon so sagen. Also es gibt ja mehrere Brände gerade in Frankreich, zum Beispiel auf Korsika oder eben in Südfrankreich, in der Provence. Und in der Provence ist es zum Beispiel so, dass es da eine Mistral-Strömung gibt. Die läuft eigentlich immer gleich und in dieselbe Richtung. Und dann gibt es andere Faktoren, weshalb eben die Bekämpfung des Feuers dort so schwierig ist. Aber zumindest der Wind ist sehr berechenbar. Und das ist in der Gironde eben überhaupt nicht so, weil wir eben sehr nah am Atlantik sind und da funktioniert das Ganze etwas willkürlicher. Und dazu kommt, dass das Feuer eben, also so sagen uns die Einsatzkräfte und Experten, also sehr, sehr schwierig vorherzusehen ist, weil es auch sozusagen seinen eigenen Wind macht und weil dann eben also nicht einmal mehr hohe Windgeschwindigkeiten notwendig dafür sind, dass es sich weiter ausbreitet. Und das macht es eben wahnsinnig kompliziert. Und was halt auch ein wichtiger Faktor ist, ist der Faktor Mensch. Die Einsatzkräfte sind jetzt seit fast einer Woche hier, schlafen sehr, sehr wenig und da selbst bei sehr, sehr großer Solidarität in der Bevölkerung macht sich einfach eine Müdigkeit breit.
0: Über die Waldbrände zum Teil um die Stadt Bordeaux herum habe ich gesprochen mit unserem Korrespondenten Jean-Marie Magro. Herzlichen Dank.
1: Danke auch.

0: Maverick Sabré war das um 7:56.
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0: Florian Bentsch hätte da eine kleine Empfehlung für Sie.
2: Ungefähr 1000 Straßen gibt es in Wilhelmshaven. Infrastruktur für die einen, Leinwand für die anderen. In den kreidestaubigen Händen großer Straßenkünstlerinnen und Künstler werden Asphalt und Fassaden zu Erlebnissen.
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1: Mit Markus Fliegel, guten Morgen. Innenminister Dobrindt will härter gegen Gefährder vorgehen. Waldbrände in Südeuropa erfassen auch Gegenden in Portugal. Bremer CDU-Chef kritisiert Kanzler Merz. Das Wetter trocken und sonnig mit Werten bis 27 Grad. Bundesinnenminister Alexander Dobrindt will schärfer gegen sogenannte Gefährder vorgehen. Als Reaktion auf den Anschlag beim Christopher Street Day am Samstag in Berlin hat er ein neues Sicherheitspaket angekündigt. Was das beinhaltet, weiß Jan Zimmermann.
2: Als ersten Punkt will Innenminister Dobrindt das Jugendstrafrecht ändern. Es brauche hier Regeln, dass Gefährder nicht nach diesem Recht behandelt werden und schon gar nicht auf Bewährung in Freiheit kommen, so der CSU-Politiker im Interview mit den ARD-Tagesthemen. Als zweiten Punkt plädiert Dobrindt für einen verstärkten Einsatz elektronischer Fußfesseln. Es gehe darum, die Bewegungsfreiheit von Gefährdern einzuschränken. Als dritten Baustein fordert der Innenminister bundesweit einheitliche Regeln für eine Präventivhaft, um Gefährder schneller aus dem Verkehr zu ziehen. Noch gäbe es dazu in den Polizeigesetzen der Länder zu viele unterschiedliche Regelungen. Das Ziel dieser Maßnahmen, Gefährder bestmöglich unter Kontrolle zu behalten, erklärt Dobrindt.
1: Nach dem Anschlag beim Berliner Christopher Street Day gab es am Abend erneut Mahnwachen, etwa in München und Hannover. Auch in Bremen und Bremerhaven versammelten sich hunderte Menschen auf dem Marktplatz. Sie wollten ihre Trauer, aber auch ihre Wut zeigen, sagten Teilnehmerinnen und Teilnehmer. Rednerinnen und Redner warfen der Politik vor, den Anschlag beim CSD politisch zu instrumentalisieren. Der Bremerhavener Christopher Street Day war bereits vor gut 2 Wochen. In Bremen ist der CSD für den 22. August geplant. Die Einsatzkräfte in Spanien und Frankreich versuchen weiterhin, die dortigen Waldbrände einzudämmen. Für die kommenden Tage wird allerdings eine erneute Hitzewelle vorausgesagt. Das könnte die Löscharbeiten erschweren. Verena Fücker.
3: Angesichts vorhergesagten Temperaturen von bis zu 40 Grad sagte der französische Präsident Macron, die kommenden Wochen würden hart. Frankreich erlebe gerade die heftigsten Waldbrände seit Ende des Zweiten Weltkriegs. Laut Macron wurde ein Brand im Südwesten des Landes eingedämmt, der weitaus größere Brand in der Nähe von Bordeaux wühlte aber weiter. Auch die deutsche Bundeswehr beteiligt sich mit 2 Transporthubschraubern an den Löscharbeiten. In Spanien hat sich die Situation rund um die Hauptstadt Madrid zwar leicht verbessert, das dortige Feuer wühte aber weiterhin. Der spanische Wetterdienst wies darauf hin, dass wegen der neuen Hitzewelle die Gefahr neuer Großfeuer im ganzen Land steige. Auch in Portugal sind nun mehrere Waldbrände ausgebrochen. Die EU warnt, dass die Einsatzkapazitäten bald ausgeschöpft sind.
1: Der Personalumbau in der Bundesregierung und der CDU-Spitze bringt Bundeskanzler Friedrich Merz Kritik auch aus der eigenen Partei ein. Der Bremer CDU-Vorsitzende Heiko Strohmann hat Merz für seinen Umgangston innerhalb der Partei scharf kritisiert. Bei einer Online-Sitzung des Bundesvorstands richtete Strohmann deutliche Worte an Merz. Was der Bremer CDU-Chef in der Videokonferenz sagte, dazu aus der Nachrichtenredaktion Sven Weingärtner.
4: Sie leiten hier keine Firma, sondern eine Partei. Das seien seine Worte gewesen, bestätigte Strohmann Buten und Binnen. Geärgert habe ihn, dass der sächsische Innenminister Armin Schuster vom Kanzler und CDU-Vorsitzenden Merz abgewatscht wurde, so Strohmann, dafür, dass er auf den Mangel an Ostdeutschen im Kabinett hingewiesen hatte. Personalentscheidungen seien zwar das gute Recht des Kanzlers, sagte der Bremer Landesvorsitzende. Ihm gehe es um die Art und Weise, mit und übereinander zu sprechen. Manchmal sei die Schnoddrigkeit von Merz okay, aber manchmal könne er auch etwas diplomatischer sein, sagte Strohmann. Er hoffe, dass Merz nochmal in sich geht und darüber nachdenkt. Inhaltlich hält der gebürtige Rostocker den Umgang seiner Partei mit Ostdeutschland für falsch. Er gebe auch seiner CDU eine Mitschuld, dass die Zustimmungswerte zur AfD so hoch sind.
1: Noch nie haben in Niedersachsen so viele Menschen eine Ausbildung zur Erzieherin oder zum Sozialassistenten gemacht wie im vergangenen Schuljahr. Das berichtet der NDR und bezieht sich auf Zahlen des Kultusministeriums in Hannover. Danach waren es im vergangenen Jahr landesweit mehr als 20.000 Menschen, 400 mehr als im Schuljahr davor. Der Niedersächsische Städtetag lobt die Entwicklung, fordert aber gleichzeitig, die bürokratischen Hürden für Quereinsteiger in diese Berufe abzusenken. Zum Sport. Bremen wird erneut Austragungsort eines Fußball-Länderspiels. Nach Informationen von Buten und Binnen wird die Frauennationalmannschaft am 13. Oktober im Weserstadion ein Testspiel gegen Japan bestreiten. Die ARD überträgt das Spiel live. Mehr dazu aus der Sportredaktion von Matthias Arians.
5: Für die deutsche Mannschaft soll die Partie gegen die Japanerinnen ein weiterer Härtetest auf dem Weg zur Weltmeisterschaftsendrunde in Brasilien im kommenden Jahr sein. Die Japanerinnen sind aktuelle Asienmeisterinnen und ebenfalls für die WM in Südamerika qualifiziert. An das Bremer Weserstadion haben die deutschen Fußballfrauen gute Erinnerungen. Durch einen 4:0-Erfolg sicherte sich die DFB-Auswahl im Mai vergangenen Jahres vor mehr als 32.000 Zuschauern vorzeitig den Einzug in das Nations League-Finale. Nach der Partie zeigten sich die Spielerinnen restlos begeistert von der Stimmung im Stadion. Für Nationalspielerin Linda Dallmann war es seinerzeit gar das schönste Heimspiel, das die Mannschaft jemals in Deutschland gespielt hat.
1: Das waren Nachrichten mit Markus Fliegel.
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6: Am Oldenburger Schloss momentan 13 Grad und leicht bewölkt. 13 Grad auch in Bremen. Ein paar Wolken gibt es auch hier. Genauso wie in Bremerhaven bei 15 Grad, in Lemwerder bei 13 und Wilhelmshaven bei 14 Grad. Im Laufe des Tages gibt es einen trockenen Wechsel aus Sonne und Wolken bei 21 bis 27 Grad.
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6: A1 Osnabrück Richtung Bremen zwischen Bremen-Brinkum und Arsten 3 Kilometer stockender Verkehr. Und die B212 Ganderkesee Norden Hamm ist zwischen Obelgönne und Rodenkirchen-Sürwürden nach einem Unfall in beiden Richtungen gesperrt.
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6: Wie Queerfeindlichkeit und streng religiöse junge Menschen möglicherweise zusammenhängen, wie das eine vom anderen abhängt, das werden wir gleich besprechen. Guten Morgen.

0: 9:08 ist der Morgen auf Bremen 2. Am Rande des Berliner CSD war Samstagabend ein mutmaßlich islamistisch movierter 21-Jähriger mit einem Auto in der Nähe des Festivalsbereichs in eine Menschenmenge gefahren, hatte danach weitere Personen mit einer Stichwaffe attackiert. Eine Frau ist gestorben, mehr als 29 wurden teilweise schwerst verletzt. Der Verdächtige ist dann Sonntagabend von Spezialkräften bei einem Einsatz in Berlin erschossen worden. War das ein gezielter querfeindlicher Anschlag? Darüber spreche ich mit Ivo Lisitzky von der Bundesarbeitsgemeinschaft religiös begründeter Extremismus e.V. in Berlin. Guten Morgen, Herr Lisitzky.
1: Guten Morgen nach Bremen.
0: Queerfeindlichkeit, also die Abwertung von Menschen aufgrund ihrer sexuellen Orientierung. Kann man es sich so einfach machen zu sagen, das hat mit der Prägung durch Religion zu tun?
1: Schön wäre es tatsächlich, aber die Forschung zeigt da tatsächlich ein anderes Muster, würde ich sagen. Also im Zentrum vor allem von Radikalisierungsprozessen steht in erster Linie nicht Religion, sondern in den meisten Fällen tatsächlich eine Phase der Identitätssuche. Das heißt zum Beispiel die Frage, wer bin ich, wo gehöre ich überhaupt hin, wofür stehe ich etc. Anfällig wird man dann in den meisten Fällen vor allem bei Brüchen in der eigenen Biografie. Das heißt zum Beispiel, wenn jetzt schulische oder auch berufliche Pläne generell scheitern. In manchen Fällen spielt dann auch Kriminalität eine Rolle, wenn aber auch im Elternhaus ganz klassisch eine Trennung oder der Verlust eines Elternteils sozusagen erlebt wird. Das heißt, wenn der eigene Weg plötzlich nicht mehr so ganz klar ist, wenn es Brüche in der eigenen Biografie gibt, dann würde ich davon sprechen, dass eine Anfälligkeit da ist. Und was dann in dieser Phase dann vor allem zieht sozusagen, ist nicht der Glaube, nicht die Religion, sondern in erster Linie erstmal ein Weltbild, das sozusagen die Komplexität, die Fragen wegnimmt. Das heißt, die Welt wird eingeteilt in Schwarz und Weiß, ganz klassisch, Gut und Böse. Es braucht ganz klare Feindbilder. Und Queerfeindlichkeit passt da leider eben relativ perfekt rein. Das heißt, es ist ein einfaches, ganz klar benanntes Feindbild, an dem sich dann sofort festmachen lässt, wer gehört dazu und wer nicht.
0: Aber warum ist das ein Feindbild? Also warum gilt es aus Sicht der Radikalen dagegen anzukämpfen?
1: Naja, ich glaube, man kann eben schon sagen, und das ist auch ein wichtiger Punkt, also in erster Linie ist es auch so, dass in den letzten Jahren das Thema Queerfeindlichkeit immer akuter auch wurde in extremistischen Szenen. Auch der Verfassungsschutz nennt Queerfeindlichkeit seit Jahren eben als festen Bestandteil nicht nur islamistischer, sondern eben aller extremistischer Ideologien. Auch die Forschung ist da relativ klar und spricht von einem Brückennarrativ, das eben über extremistische Ränder bis fast hin in die Mitte der Gesellschaft reicht. Und auch im Islamismus sozusagen ist Queerfeindlichkeit absolut kein Randthema. Das heißt, sie ist sehr tief in der Ideologie verankert. Da geht es dann eben vor allem um sozusagen die Ablehnung sexueller und geschlechtlicher Vielfalt und ist damit dann nicht nur ein bloßes Vorurteil, sondern vor allem ein zentraler Baustein der gesamten Weltanschauung, wenn man es so nennen möchte. Und dahinter, zurückkommen zu Ihrer Frage, steht dann vor allem ein traditionelles Rollen- und Familienbild, was dann eben religiös untermauert und begründet wird. Und dabei, und das gehört ganz elementar dazu, wird natürlich jede oder jegliche Form der Modernisierung von Geschlechterverhältnissen sozusagen abgelehnt.
0: Und gibt es eine Idee, wie man gesellschaftlich oder politisch was dagegen tun kann?
1: Ich würde sagen, in allererster Linie, was hilft, ist oder der Schlüssel ist absolut Prävention und zwar früh und auf allen möglichen Ebenen, würde ich sagen. Das heißt, wir dürfen junge Menschen mit diesen Inhalten, natürlich vor allem in den sozialen Medien, aber auch in Offline-Bereichen absolut nicht allein lassen. Das heißt, Verbote oder ja, das einfache Löschen von Inhalten alleine reichen natürlich nicht, sondern was wirkt, ist junge Menschen stark zu machen, sie zu empowern, auch ihnen das richtige Handwerkszeug im Umgang eben mit diesen Inhalten in digitalen Räumen an die Hand zu geben. Das heißt, es reicht dann sozusagen, wenn wir davon sprechen, Prävention im digitalen Raum sozusagen, sich mit junge Menschen mit vielfältigen, mit demokratischen Stimmen sozusagen präsent dort zu machen. Und dann eben da in dem Raum, wo Jugendliche wirklich sind, das heißt online. Das heißt, das ist die eine Seite und dann aber weitergehend sozusagen hingehen für Ausstiegsarbeit mit denjenigen, die eben schon tief in einer Ideologie verankert sind. Und das wäre sozusagen, so würde ich es nennen, die ganze Kette der Prävention. die verhindert, dass sozusagen aus einer anfänglichen Verunsicherung, aus einer anfänglichen Suche nach Identität später in manchen Fällen dann eben Radikalisierungsprozess wird.
0: Queerfeindlichkeit einer jungen religiösen Generation und wie man dem begegnen kann, darüber habe ich gesprochen mit Ivo Lisicki von der Bundesarbeitsgemeinschaft religiös begründeter Extremismus e.V. in Berlin. Herzlichen Dank.
1: Vielen Dank.

0: Donovan Woods um 20 nach 8.
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0: Die Musikerin Baby Rose, die eigentlich Jasmine Rose Wilson heißt, hat ihr drittes Album veröffentlicht. Journalism heißt es. Und das ist eine Wortneuschöpfung der Sängerin. Toyan heißt nämlich sich sehnen und sie selbst beschreibt das Ganze als den Prozess und die Dokumentation von Sehnsucht in ihren unterschiedlichsten Formen. Laurina Schreder hat das Album schon gehört.
2: Wer in ihre Welt kommt, komme, um sich zu sehnen. So stellt Baby Rose ihr neues Album Journalism vor. Und tatsächlich sprüht jeder Song nur so von Verlangen, von dem Vermissen einer Liebe, von dem Wiedersehen von Freunden oder davon, die Sehnsucht möglichst tief zu begraben, um eine äußere Stärke zu wahren.

In den 12 Songs durchläuft Baby Rose nicht nur die verschiedenen Stadien der Verletzlichkeit, meist in der Liebe, sondern bringt ebenso viele musikalische Facetten ein. Während der moderne Soul den Kern des Albums bestimmt, ergänzt sie diesen durch mal psychedelischere Elemente, die die Stimmung in Richtung Softrock verlagern, wie im Lied Better, in dem sie einen Küchenstreit schildert, ein Beziehungsende, dem die gegenseitige Enttäuschung vorangeht und das unausweichliche Verlassen wie eine Art Befreiungsschlag ist.

Baby Rose zeichnet sich selbst in ihren Songs in die Mitte des Geschehens. Die Musikerin, die bereits mit 9 ihre eigenen Songs am Klavier aufgenommen hat, hat seither ihre Stimme immer weiter zu ihrem Hauptinstrument entwickelt. Diese rutscht im Vergleich zu den vorherigen Alben auf Journalism auch noch mal stärker in den Vordergrund und lässt eine neue Nähe zu Baby Rose zu. Vergleiche mit Nina Simone wirken an dieser Stelle geradezu alt, sind aber eben doch berechtigt.

Die Abwechslung zwischen den reinen Soul-Tunes und den dann wieder reduzierten Gitarrenballaden wie Sunday führt zu einer besonderen Luftigkeit, die dem Thema der Sehnsucht den Pathos nehmen, zumindest stellenweise. Denn klar bleibt auch, dass die Gefühle mit voller Absicht die Rolle der Protagonisten auf dem Album einnehmen. You miss me. Baby Rose bewegt sich stets erfolgreich am Abgrund des emotionalen Desasters. Ihre teils brüchige Stimme, die wenig wie die einer Anfang 30-Jährigen wirkt, fängt perfekt die Nuancen des Themas ein, das sie auf ihrem neuen Album verhandelt. Die Sehnsucht paart sich mit Schmerz und traurigen Momenten genauso wie mit den freudig heiteren. Journalism ist somit eine gelungene Hommage an die Vielschichtigkeit des Lebens und zeigt einmal mehr, dass es sich nicht einfach in Freude und Leid aufteilen lässt.

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2: Mit Markus Fliegel, guten Morgen. Bundesinnenminister Alexander Dobrindt hat nach dem Anschlag beim CSD in Berlin ein neues Sicherheitspaket angekündigt. In den Tagesthemen erklärte er, für Gefährder solle nicht mehr das Jugendstrafrecht gelten. Auch der verstärkte Einsatz von Fußfesseln und Präventivhaft sind die Ideen, die offenbar erwogen werden. Mercedes-Benz hatte im zweiten Quartal erstmals seit langem wieder steigende Gewinne verzeichnet. In der Pkw-Sparte brachen die Profite aber um ein Viertel gegenüber dem Vorjahreszeitraum ein. Schuld daran ist vor allem der Rückgang der Verkäufe in China, während in Europa und den USA mehr Autos abgesetzt wurden. Steigende Temperaturen im Süden Europas nähren die Befürchtung, die verheerenden Waldbrände in Frankreich und Spanien könnten sich weiter verschärfen. Mittlerweile werden auch Brände aus Portugal gemeldet. Neben tausenden Feuerwehrleuten aus den betroffenen Regionen sind in Frankreich auch internationale Helfer im Einsatz. Deutschland hat zwei Hubschrauber und eine Transportmaschine geschickt. Der Bremer CDU-Vorsitzende Heiko Strohmann hat Kanzler Friedrich Merz für seinen Umgangston innerhalb der Partei scharf kritisiert. Ihn störte insbesondere der Umgang mit Sachsens Innenminister Armin Schuster. Der sei abgewatscht worden, so Strohmann, weil er bemängelt hatte, dass auch nach der Kabinettsumbildung zu wenige Ostdeutsche in der Regierung säßen. In Bremen beginnt der Prozess gegen zwei Männer wegen mehrerer Raubüberfälle auf Tankstellen. Den beiden 18 und 25 Jahre alten Männern wird besonders schwerer Raub in insgesamt 6 Fällen vorgeworfen. Die Angeklagten sollen Tankstellenmitarbeitern zu Hause aufgelauert und sie dann mit Waffengewalt gezwungen haben, mit ihnen zur Tankstelle zurückzufahren. Dort wurden dann Geld und Zigaretten gestohlen. Das waren Nachrichten mit Markus Fliegel.
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3: Hoch Olaf ist unterwegs und beeinflusst unser Wetter momentan. Das heißt, es wird wärmer in den kommenden Tagen. Heute schon 21 bis 27 Grad, dazu ein trockener Wechsel aus Sonne und Wolken. In den nächsten Tagen zum Teil auch schon über 30 Grad. Heute noch jedenfalls 14 Grad in Bremen, 15 in Bremerhaven, Eutin 14 Grad, Worpswede ebenfalls 14 Grad und am Oldenburger Schloss 13 Grad und auch hier leichte Bewölkung.
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3: Vorsicht bitte auf der A29 Wilhelmshaven Richtung Oldenburg. Zwischen Wilhelmshavener Kreuz und Sande steht ein defektes Fahrzeug. Vorsicht auf der A29 Oldenburg Ahlhorner Heide. Zwischen Wadenburg und Großen Kneten laufen Tiere. A1 Osnabrück Richtung Bremen. Zwischen Bremen-Brinkum und Asten 3 Kilometer stockender Verkehr. Und die B212 Gandergesee Norden-Hamm ist zwischen Owelgönne und Rodenkirchen-Sürwürden wegen Bergungsarbeiten in beiden Richtungen gesperrt.
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3: Der Wiederaufbau in Gaza wird gleich unser Thema sein. Guten Morgen.

0: 23 vor 9. Hier ist der Morgen auf Bremen 2. Der Krieg in Gaza ist vorbei, aber auch wenn der Krieg vorbei ist, heißt das natürlich nicht, dass sofort wieder das normale Leben zurück ist. Ganze Stadtviertel liegen in Trümmern. Es gibt weiterhin viele Menschen, die in Notunterkünften leben und der Wiederaufbau kommt nur schleppend voran. Warum das so ist und wie Hilfsorganisationen überhaupt helfen können unter diesen Bedingungen, weiß Patrick Kübert, Programmleiter bei Caritas International. Guten Morgen.
1: Guten Morgen, Frau Görz.
0: Wie viel Wiederaufbau gibt es denn schon, Herr Kübert? Was kann man sehen?
1: Ja, eigentlich kann man nichts sehen von dem Wiederaufbau. Sie haben es gerade beschrieben. Was man momentan sieht, ist ein Küstenstreifen, der extrem stark zerstört ist. Etwa 75% allen Wohnraums ist entweder ganz oder teilweise zerstört. Der Küstenstreifen, der Gazastreifen ist weiterhin übersät mit Trümmern aus dem Krieg. Davon ist sehr, sehr wenig bisher überhaupt weggeräumt worden. Man spricht davon, dass über 60 Millionen Tonnen an Schutt und Asche noch dort sind und beseitigt werden müssen. Also da ist von Wiederaufbau derzeit nichts zu sehen.
0: Und dann geht's ans praktische Arbeiten. Wir hatten heute früh schon unseren Korrespondenten, der geschildert hat, woran es fehlt. Also zum Beispiel auch Ersatzteile für Maschinen. Wenn Sie sagen, da liegt Schutt, der muss weggeräumt werden. Also wie kann man mit lokalen Zusammenarbeitern, Partnern zusammenarbeiten, die ja versuchen, wieder Normalität einkehren zu lassen? Also wie funktioniert das ganz praktisch in so einem Gebiet?
1: Ja, es ist wirklich extrem frustrierend für die Mitarbeitenden, weil eben nichts passiert. Wir sind gerade dabei, vielleicht einen humanitären Mindeststandard aufrechtzuerhalten. Also nicht das Leben wiederherzustellen, sondern die Menschen wirklich mit dem Nötigsten zu versorgen. Wie Sie sagen, es fehlt an allen Ecken und Enden an Materialien, die reingebracht werden, an schwerem Gerät, das überhaupt eben den Schutt wegräumt. Aber selbst einfache Gegenstände wie Nägel oder Holzlatten, um Behelfsunterkünfte aufzubauen, sind extrem schwierig reinzubringen, weil es immer die Sorge gibt, dass sie irgendwie missbraucht würden. Und man muss wirklich Schritt für Schritt bei den Behörden vorgehen, um Einfuhrgenehmigungen zu bekommen. Das ist das, was unsere Partner von vor Ort berichten.
0: Diese zweite Nutzung, auch das war schon Thema heute früh, dass man zum Beispiel natürlich mit einem Messer Kartoffeln schälen kann, aber auch jemanden angreifen kann. Wenn das eine Bremse ist, was ist denn außerdem noch Wiederaufbaubremse? Fehlt das Material? Ist es die politische Unsicherheit?
1: Naja, es fehlt an vielem. Also erstens fehlt es an politischem Willen, es fehlt an letztlich Aufmerksamkeit. Der Gazastreifen darf jetzt auf keinen Fall vergessen werden. Es fehlt natürlich auch an Geld, es fehlt an Frieden und Stabilität vor Ort. Das Friedensabkommen, der 20-Punkte-Plan ist ja noch nicht ansatzweise umgesetzt. Und das spiegelt sich eben auch wieder in den Hilfslieferungen, die nur schleppend in die Region kommen. Vor dem 7. Oktober 2023 sind etwa 500 Lkw pro Tag in den Gazastreifen reingekommen, um die Menschen zu versorgen. Jetzt sind es etwa 1500 pro Woche. Das zeigt einfach, es ist nicht genügend da von allem.
0: Also was wäre der erste Schritt? Was würde jetzt wirklich richtig helfen?
1: Naja, richtig helfen würde wirklich, die Grenzen aufzumachen für Hilfsgüter, damit wir wirklich unsere Lieferungen reinbringen können, die Menschen versorgen können und eben auch Ersatzteile für schweres Gerät reinbringen, Ersatzteile für Trinkwasseraufbereitungsanlagen, Sprit für Trinkwasseraufbereitungsanlagen, damit die Menschen wirklich mit dem Einfachsten, und wir reden wirklich nur von dem Einfachsten, versorgt werden können. Nahrung, Unterkunft und Wasser, sauberes Trinkwasser, Hygieneversorgung ist ganz, ganz schlimm. Also das sind die grundlegenden Dinge, die jetzt passieren müssten.
0: Der Wiederaufbau in Gaza nach dem Krieg und die Schwierigkeiten für Hilfsorganisationen, darüber habe ich gesprochen mit Patrick Kübert, Programmleiter bei Caritas International. Herzlichen Dank.
1: Vielen Dank.

0: Dan Kroll um 13 Minuten vor 9.
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0: Nach dem Rücktritt von Jens Spahn hat der Kanzler angefangen, das Kabinett umzubauen, die Union umzubauen. Es gibt immer wieder neue Namen auf neuen Posten. Auf Generalsekretär Lindemann folgt CDU-Politikerin Hoppermann, der bisherige parlamentarischen Geschäftsführung der Unionsfraktion im Bundestag. Steffen Bilger wird neuer Verkehrsminister und es sind weitere Änderungen auf Ebene von Staatssekretären geplant. Unsere Kollegin Kerstin Palzer aus dem ARD-Hauptstadtstudio kommentiert.
2: Der Rücktritt von Jens Spahn hätte eine Chance für den Kanzler sein können. Die hat er aber nicht genutzt. Stattdessen ist der personelle Neustart verstolpert worden. Kein Aufbruchssignal, mal wieder nicht. Das Maß an Vertrauen, das der Kanzler in den letzten Tagen in seiner eigenen Fraktion und in seiner Partei verspielt hat, ist immens. Ganz offensichtlich ist Loyalität, vielleicht sogar Ergebenheit, für Merz ein wichtiges Besetzungskriterium. Nur wer nicht durch Kritik am Kanzler aufgefallen ist, bekommt einen neuen, wichtigen Job. So führt man aber kein modernes Unternehmen und erst recht keine Partei. Ein Hauptproblem für Friedrich Merz ist, dass viele Menschen, Wählerinnen und Wähler, ihm fehlende Empathie vorwerfen. Die Art, wie er Patrick Schnieder jetzt als Verkehrsminister geschasst hat, hat nun aber dazu geführt, dass dieser Eindruck verstärkt wurde. Dass gleich ein ganzer CDU-Landesverband, der aus Rheinland-Pfalz, dem Kanzler das Vertrauen abspricht und von fehlender Wertschätzung spricht, ist eine politische Ohrfeige für Merz. Dazu kommt, dass die Landesverbände Mecklenburg-Vorpommern und Sachsen-Anhalt sich im Wahlkampf durch eine neue, weitgehend unbekannte Generalsekretärin Franziska Hoppermann aus Hamburg auch nicht gerade unterstützt fühlen. Die personelle Rochade hat eher gezeigt, wie überschaubar der Kreis derer ist, denen Friedrich Merz vertraut. Noch schlimmer aber, es schrumpft der Kreis in der Union, der Friedrich Merz vertraut.
0: Ein Kommentar von Kerstin Palzer war das.

0: der Lucky Song von Andy Burrows und Matt Haig um 9:05.
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1: Mit Markus Fliegel, guten Morgen. Innenminister Dobrindt legt Maßnahmenpaket gegen Gefährder vor. Autobauer Mercedes macht weniger Gewinne bei Pkw. Bremer AOK verlor offenbar Millionen durch Immobilienfonds. Das Wetter trocken und sonnig mit Werten bis 27 Grad. Der Umgang mit sogenannten Gefährdern in Deutschland soll deutlich strenger werden. Das plant Bundesinnenminister Alexander Dobrindt, der dafür ein Sicherheitspaket mit 3 zentralen Punkten angekündigt hat. Den Anstoß dafür gab der Fall des mutmaßlichen CSD-Attentäters. Der Islamist war trotz seiner Verurteilung auf freien Fuß gekommen, nachdem er versucht hatte, sich der Terrormiliz IS anzuschließen. Dietrich Karl Meurer.
2: Nach Angaben des Innenministers hatten die Sicherheitsbehörden den Mann überwacht. Die Maßnahmen hätten den Anschlag aber nicht verhindert. Deshalb fordert Dobrindt strengere Vorgaben.
3: Wir brauchen Regeln, die dafür sorgen, dass Gefährder nicht mit Jugendstrafrecht behandelt werden und schon gleich gar nicht auf Bewährung in Freiheit kommen.
2: Nach Ansicht Dobrindts erschweren unterschiedliche Vorschriften in den Ländern einen einheitlichen Umgang mit Gefährdern.
3: Präventivhaft für Gefährder ist etwas, was aus meiner Sicht zwingend notwendig ist. Und wir dafür sorgen müssen, dass das auch deutschlandweit umgesetzt werden kann.
2: Zudem soll die elektronische Fußfessel häufiger zum Einsatz kommen. Auch über den Entzug der deutschen Staatsangehörigkeit für Doppelstaatler wird diskutiert. Dobrindt hält das grundsätzlich für möglich. Vorrang hätten für ihn aber Maßnahmen, die schneller umgesetzt werden können.
1: Lange ging der Gewinn bei Mercedes nur nach unten, nun ist er zum ersten Mal seit Jahren wieder im Vergleich zum Vorjahresquartal gestiegen. Der Umsatz ging jedoch zurück und vor allem die Pkw-Sparte schwächelt weiter. Geli Hensoldt berichtet aus Stuttgart.
4: Vor allem das schwache Geschäft in China macht Mercedes zu schaffen. Dort verkaufte der Hersteller im zweiten Quartal 30% weniger Autos. Gestiegene Verkäufe in den USA und in Europa konnten diese Schwäche nicht ausgleichen. Für das Jahr 2026 rechnet das Unternehmen damit, dass der Autoabsatz leicht sinken wird im Vergleich zu 2025. Das Konzernergebnis insgesamt, zu dem neben den Autos auch die Vans und die Finanzdienstleistungen beitragen, ist zwischen April und Juni zum ersten Mal seit Jahren wieder gestiegen. Der Umsatz allerdings ging konzernweit zurück. Für das gesamte Jahr rechnet Mercedes damit, dass er leicht unter dem des Vorjahres liegen wird. Positiv hat sich den Angaben zufolge das Sparprogramm ausgewirkt.
1: US-Präsident Donald Trump empfängt heute den ukrainischen Präsidenten Volodymyr Zelensky im Weißen Haus am Rande der Trauerfeierlichkeiten für den verstorbenen US-Senator Lindsey Graham. Er galt als großer Unterstützer der Ukraine. Zwischen Trump und Zelensky soll es darum gehen, die stockenden Waffenstillstandsgespräche im Ukraine-Krieg wieder in Gang zu bringen. Nina Barth berichtet aus Washington.
5: Vertreter der Ukraine und der USA hatten zuletzt, das berichten US-Medien, einen neuen Vorschlag für eine Waffenruhe erörtert. Am vergangenen Mittwoch hatte sich Zelensky auch mit den US-Gesandten Steve Witkoff und Jared Kushner ausgetauscht. Trump hat Zelensky gegenüber zuletzt wieder einen freundlicheren Ton angeschlagen, als es zuvor teilweise der Fall war. Nach dem Treffen mit Trump und nach der Trauerfeier für den verstorbenen republikanischen Senator Lindsey Graham wird sich Zelensky am Abend auch mit den US-Senatoren treffen. Der Senat berät seit Monaten über einen Gesetzentwurf, der härtere Sanktionen gegen Russland und seine Handelspartner vorsieht.
1: Die Bundespolizei hat am vergangenen Wochenende mit mehr als 2000 Einsatzkräften Kontrollen an fast 50 Bahnhöfen bundesweit durchgeführt. Der Schwerpunkteinsatz galt der Bekämpfung von Gewaltkriminalität. Von Freitag bis Sonntag wurden insgesamt 7000 Personen kontrolliert, fast 5000 davon auch durchsucht. Am Ende wurden über 200 Ermittlungsverfahren eingeleitet wegen Gewaltdelikten und Verstößen gegen das Waffengesetz. Bei 16 Personen wurden offene Haftbefehle vollstreckt. Insgesamt 166 Mal wurden Platzverweise ausgesprochen. In 13 Fällen leisteten Tatverdächtige Widerstand gegen die polizeilichen Maßnahmen und 4-mal wurden die Einsatzkräfte auch tätlich angegriffen. Zu den millionenschweren Verlusten von Krankenkassen durch Investitionen in einen Immobilienfonds gibt es neue Details. Laut Weserkurier hat die AOK Bremen-Bremerhaven in diesem Zusammenhang 5,5 Millionen Euro investiert. Das Geschäft wurde demnach vor gut 4 Jahren abgeschlossen. Auch die Kassenärztliche Vereinigung Bremen ist betroffen, hat bislang aber keine Angaben zur Höhe der Summe gemacht. Zuvor hatten Recherchen von NDR, WDR und Süddeutscher Zeitung ergeben, dass mindestens 17 Krankenkassen deutschlandweit etwa 170 Millionen Euro in einen Fonds investiert hatten, der dann in Schieflage geraten war. Den Berichten zufolge soll der Großteil des investierten Geldes verloren sein. Das waren Nachrichten mit Markus Fliegel.
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6: Im Moment über dem Strand von Dangast ein paar Wolken bei 15 Grad. Bremen meldet 14 Grad, Bremerhaven 15 und Vechta 14. Überall kann auch noch mal eine Wolke am Himmel kleben. Im Laufe des Tages dann Wechsel aus Sonne und Wolken, aber trocken bei höchstens 21 bis 27 Grad.
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6: Vorsicht bitte auf der A29 Wilhelmshaven Richtung Oldenburg. Zwischen Wilhelmshavener Kreuz und Sande steht ein defektes Fahrzeug. A1 Osnabrück Richtung Bremen. Zwischen Bremen-Brinkum und Asten 3 Kilometer Stau. Und die B212 Gandercke-See-Nordenham ist zwischen Owelgörne und Rodenkirchen-Sürwürden wegen Bergungsarbeiten in beiden Richtungen gesperrt.
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6: Unser Kanzler und sein Personalkarussell sind gleich nochmal Thema in Berlin Backstage. Guten Morgen.

0: Colby-Calais um 10 nach 9 bei Bremen 2. Es hat alles angefangen mit dem Rücktritt von Jens Spahn. Der hat den Weg freigemacht, ein bisschen was neu aufzustellen in der Union im Deutschen Bundestag. Und was man hinter den Kulissen so spricht über neue Personen auf bekannten Posten oder bekannte Personen auf neuen Posten, darüber habe ich heute früh mit unserer Kolumnistin Claudia Kade gesprochen, die sich als Leiterin des Ressorts Politik bei der Welt natürlich bestens auskennt hinter den Kulissen der Hauptstadt.
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0: Also Jens Spahn musste zurücktreten, sagen wir mal so. Es war auch eine Empfehlung des Kanzlers. Und der Kanzler hat dann die Leerstelle genutzt, um hin und her zu schieben. Man fragt sich inzwischen so ein bisschen, ob ein Plan dahinter steckt, weil ja kaum ein Tag vergeht, an dem es neue Namen gibt. Vielleicht fangen wir mal damit an. Warum musste denn der Schnieder eigentlich weg?
2: Das hat man sich in der Union auch lange gefragt. Aber dann kam man dahinter, weil ein Streit der Auslöser gewesen sein soll, der übrigens Schnieder nicht mit Merz hatte, sondern mit Lars Klingbeil, dem Finanzminister und Vizekanzler von der SPD. Aber damals hat sich schon Merz auf Klingbeils Seite geschlagen, auffälligerweise. Da wollte nämlich der Schnieder, obwohl es ein Sondervermögen, ein sogenanntes Sondervermögen gibt für die Infrastruktur, noch 15 Milliarden Euro mehr von dem Finanzminister haben. Und das fanden eben Klingbeil und Merz unmöglich. Und offenbar ist Merz da sehr nachtragend, weshalb er das dann Monate später jetzt aufs Tapet bringt und diesen Personalumbau nutzt, eben auch Schnieder loszuwerden, aber auf sehr unschöne Weise.
0: Das hat ja der Verkehrsminister Schnieder selber auch gesagt. Unwürdiger Zustand hat er das genannt. Und den Kanzler als Verkehrsminister war, der wollte ja nicht. Dann hat Schnieder selbst um Entlassung gebeten. All das, wenn man da drauf guckt, als jemand, der permanent mit diesen politischen Situationen in Berlin zu tun hat, ist das nur peinlich oder ist das schon fahrlässig oder wie wird das bewertet?
2: Ja, also das ist absolut beispiellos, was Merz da angerichtet hat. Es ist ja noch viel weiter gegangen. Er hat dann irgendwelche Posten der parlamentarischen Staatssekretäre ausgetauscht. Das ist eigentlich gar nicht unbedingt Kanzleraufgabe. Viele in der Union fragen sich, was haben die sich denn jeweils zu Schulden kommen lassen? Es sind Leute darunter, die aus Sachsen-Anhalt kommen, ausgerechnet. Da ist ja Landtagswahlkampf, ein ganz wichtiger Landtagswahlkampf. Man fragt sich auch in der Union, ist das jetzt fertig? Fallen ihm noch andere Dinge ein? Und was ja eigentlich der Ausgangspunkt der Peinlichkeiten war, nämlich dass der Nachfolgerkandidat für Schnieder eben abgesagt hat, Herr Günzler aus Niedersachsen. Das ist ein Muster bei Merz, denn in der Unionsfraktion erzählt man sich, dass eben auch als zum Beispiel bei der Kabinettsbildung Nina Waken gefragt wurde damals, ob sie Gesundheitsministerin werden wollte oder Carsten Wildberger Digitalminister, dass die jeweils auch von Merz nur 1-2 Stunden Bedenkzeit bekommen haben und dann gesagt bekommen haben, also entweder entscheidet ihr euch ganz schnell oder ihr lasst es eben ganz bleiben. Und auch das war jetzt ja wieder der Fall. Also diese ganze Personalpolitik lässt dann schon nach Meinung von vielen Unionsabgeordneten darauf schließen, dass Merz immer denkt, wenn ich komme und meine Angebote mache, dann müssen eigentlich alle gleich ganz begeistert alle stehen und liegen lassen. Und so ist es eben inzwischen nicht mehr.
0: Und inzwischen wird nicht nur das Vorgehen kritisiert, sondern auch der Ton. Es ist offenbar nach einer digitalen Sitzung beklagt worden, in was für einem Umgangston der Kanzler unterwegs war. Also für wie viele ist denn Friedrich Merz noch der Kanzler?
2: Ja, das ist die entscheidende Frage, die sich inzwischen immer mehr stellt. Also es geht eigentlich inzwischen weg von den einzelnen betroffenen Personen, die zum Teil durch die Pressekonferenz des Kanzlers erfahren haben, dass sie entlassen sind. Also das ist wirklich vom Stil her sehr fragwürdig. Aber in der Tat, jetzt müssen erstmal diese Landtagswahlen im September in Berlin, Sachsen-Anhalt und Mecklenburg-Vorpommern über die Bühne. Aber die Frage, ob man wirklich 2029 mit Friedrich Merz in den Bundestagswahlkampf dann ziehen können wird, die stellt sich tatsächlich ganz vorsichtig schon, aber immerhin, das ist sehr ungewöhnlich nach einem guten Regierungsjahr, also nach zeitlich guten Regierungsjahr, sehr ungewöhnlich, dass man das jetzt schon hört. Und das hat Merz tatsächlich selbst zu verantworten.
0: Berlin Backstage heute mit dem Kanzler Friedrich Merz und der Personalpolitik. Claudia Kade hat uns mehr darüber erzählt. Vielen Dank.
2: Sehr gern. Tschüss.
0: Tschüss.

0: Boys Don't Cry von The Cure um 20 nach 9 bei Bremen 2. Sollten Sie mal eben nach Venedig wollen, kann das ein sehr teures Vergnügen werden. Denn die Stadt hat von Touristinnen und Touristen Eintrittskarten verkauft. Und die muss man haben, sonst kommt man nicht mehr rein nach Venedig. Aber dadurch ist ziemlich viel Geld zusammengekommen, berichtet unsere Korrespondentin Anna Giordano.
1: Für spontane Tagesgäste galt ein erhöhter Preis von 10 Euro. Wer mindestens 3 Tage im Voraus gebucht hatte, musste nur 5 Euro zahlen. Insgesamt hat Venedig seit Anfang April so mehr als 5 Millionen Euro eingenommen, und zwar von rund 650.000 zahlenden Gästen. Der Ansturm an besucherstarken Tagen sei in diesem Jahr aber leicht zurückgegangen, hieß es. Dieser Effekt solle nun genauer untersucht werden. Das Ticketsystem ist ein Versuch der Lagunenstadt, den Massentourismus in den Griff zu bekommen. Dazu hat es bislang 3 Testphasen mit Eintrittsgeld gegeben. Die Besucherzahlen sind unterm Strich aber nicht zurückgegangen. Venedigs Bürgermeister erwägt deshalb eine drastische Erhöhung der Tagesgebühr im kommenden Jahr. Die Rede ist von Preisen zwischen 30 und 50 Euro pro Besucher.
0: Ja, also wenn Venedig, dann vielleicht nochmal dieses Jahr. Und offenbar ist es ja egal, wie viel der Eintritt kostet. Venedig ist eine Reise wert und experimentiert weiter mit einem Ticketsystem, um die Touristenmassen in der Stadt besser kontrollieren zu können. So hat unsere Korrespondentin Anna Giordano berichtet.

0: Moin und schönen guten Abend. Und noch sitzen oder stehen wir alle ruhig?
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6: Es ist 9:30.
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6: Und das ist momentan vielleicht auch bei Ihnen noch ein bisschen bewölkt. Ich kann hier vor meinem Studiofenster auch große Fetzen blauen Himmel sehen. Aber es sind auch noch Wolken da. Es soll aber überall trocken bleiben bei höchstens 21 bis 27 Grad. Das ist sozusagen im wahrsten Sinne des Wortes das Warmwerden fürs Wetter. Denn morgen und Donnerstag soll es bei viel Sonne häufig über 30 Grad geben. Im Moment fast überall auch noch ein paar Wolken. 16 Grad in Bremen und Bremerhaven und 17 in Cuxhaven und Kloppenburg.
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6: Vorsicht bitte auf der A29 Wilhelmshaven Richtung Oldenburg. Zwischen Wilhelmshavener Kreuz und Sande steht ein defektes Fahrzeug. A1 Osnabrück Richtung Bremen. Zwischen Bremen-Brinkum und Asten 3 Kilometer stockender Verkehr. Und die B212 Ganderkesee-Norden-Hamm ist zwischen Obelgönne und Rodenkirchen-Sürwürden wegen Bergungsarbeiten in beiden Richtungen gesperrt.
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6: Schönen guten Morgen.

0: Furtado um 9.37 Uhr bei Bremen 2. Ich weiß, es wäre ein bisschen gemein, jetzt zu fragen, wie heißt eigentlich der Verkehrsminister in Deutschland. Aber ähnlich schwierig ist die Frage, wer ist denn eigentlich gerade britischer Premierminister? Das ist auch nicht so einfach, denn 7 Premiers sind in den vergangenen 10 Jahren in die 10 Downing Street in London eingezogen. Also doch allerhand. Der neueste heißt Andy Burnham. Und in all den Jahren hat aber ein Staatsbeamter namens Larry die Stellung gehalten. Und der bekommt jetzt Konkurrenz.
1: What do you think? Eine Reporterin des TV-Senders CNN kniet auf dem Asphalt, ein Mikrofon in der Hand und interviewt einen Kater. Aber nicht irgendeinen Kater, sondern Larry the Cat. Dass in dem Haus hinter ihm in der 10 Downing Street an diesem Tag ein neuer Premierminister einzieht, scheint Larry nicht zu interessieren.
2: Andy Burnham allegedly has a dog called Axel.
3: How will you be behaving with Axel?
1: Andy Burnham hat einen Hund, Axel. Und der könnte jetzt auch hier einziehen. Scheint Larry nicht so zu begeistern. Er dreht sich um und läuft davon. Kein Fan also, schließt die Reporterin daraus.
2: Not a big fan of the new Prime Minister's dog. So there you have it, an exclusive here from number 10 Downing Street.
1: Ob Andy Burnhams Hund wirklich in den Regierungssitz des Premiers in London einzieht oder vielleicht doch künftig dessen Regionalbüro in Manchester hütet, ist noch unklar. Aber wenn doch, was bedeutet das für Larry, den mit 19 Jahren doch etwas betagten Dauerbewohner der 10 Downing Street? Seine inzwischen 15-jährige Dienstgeschichte zeigt nicht besonders viel. Der Chef Mäusejäger, der für die Rattenjagd geholt wurde,
4: Chief Mouser, brought in to clean out rats,
1: soll bis heute zumindest einen passablen Dienst machen. Als Andy Burnham sich das erste Mal mit seinem Kabinett traf, soll er seinen neuesten Fang vor die Tür getragen haben. Und über die Jahre hat er es schon mit einigem aufgenommen. Videos zeigen ihn, wie er einen Fuchs vertreibt, der doppelt so groß ist wie er, und wie er eine Taube vor den Augen der Fotografen am Regierungssitz attackiert.
5: Stalking this intrusive fox, pouncing on a pigeon.
1: Achso, und Mitbewohner hatte Larry auch schon einige. Boris Johnson brachte seinen Hund Dylan mit, Rishi Sunak adoptierte einen Labrador-Welpen namens Nova. Gerade mit letzterem soll es immer wieder hitzige Auseinandersetzungen gegeben haben und Larry soll meistens gewonnen haben. Und überhaupt, Larry hatte es in seiner Amtszeit schon mit 7 Premiers zu tun. Man könnte behaupten, er ist die Konstante in der 10 Downing Street. So konstant, dass sich sogar schon sein erster Premier David Cameron im Parlament mit Bildbeweisen gegen Gerüchte verteidigen musste, Larry nicht zu mögen.
6: The rumor that somehow I don't love Larry, I do. And I have photographic evidence to prove it.
1: Boris Johnson hingegen wusste um die Symbolkraft Larrys und nutzte seine letzte Rede als Premierminister, um zu berichten, dass Larry und sein Hund Dylan ihre Differenzen überwunden hätten. Vielleicht ginge das auch bei den unterschiedlichen Fraktionen der Konservativen.
7: Dylan, the dog, and Larry put behind them their occasional difficulties, then so can the Conservative Party.
1: Larry wird also keine Probleme haben, sich mit Axel zu arrangieren. Und falls doch, Nahkampferfahrung hat der betagte Mäusejäger zu Genüge.
0: Unsere Korrespondentin Lisa Maria Röhling und den neuen Mitbewohner für Larry the Cat in 10 Downing Street in London. Hier ist Bremen 2 um 20 vor 10.

0: Matt Corby war das, um 10:12. Das Attentat auf den CSD ist am Samstagabend in Berlin passiert. Trauer und Anteilnahme gibt es aber in ganz Deutschland. Mahnwachen zum Beispiel in Oldenburg und Bremerhaven. Gestern auch auf dem Bremer Marktplatz. Nach Angaben der Polizei waren mehr als 600 Menschen dort.
1: Weil ich zeigen möchte, dass man uns deswegen nicht, ja, dass man niemanden klein bekommt deswegen, dass wir Teil der Gesellschaft sind und dass es wichtig ist, offen weiter dafür einzustehen.
2: Ich bin ja selber nicht betroffen, ich bin ja nicht queer. Aber auch zu zeigen, dass es quasi auch andere Menschen betrifft, Zeichen der Solidarität.
3: Da vorne hat jemand ein schönes Schild, da steht keine Angst drauf. Und das ist auch so ein bisschen so ein Grund hier zu sein, finde ich. Einfach sich nicht einschüchtern zu lassen. Ein Angriff auf die freie Gesellschaft, sagt eine Partei, die gerade in der Regierungsverantwortung irgendwie Demokratieprojekten, die irgendwie das Geld abgräbt. Das finde ich unglaubwürdig.
4: Sehr traurig, denn wir verlieren mit solchen Handlungen etwas, was uns so über Jahre weg selbstverständlich war, dass wir uns äußern können zu allem und dass es in Ruhe ist und dass wir den Menschen achten. Und das, was da passiert ist, ist einfach nur mörderisch. Und das ist ganz, ganz schrecklich. Das bedrückt uns alle.
0: Volker Lenz hat mit Menschen gesprochen, die zur Mahnwache auf dem Bremer Marktplatz gekommen waren nach dem CSD-Attentat in Berlin.

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1: Mit Markus Fliegel, guten Morgen. Innenminister Dobrindt will härter gegen Gefährder vorgehen. Autobauer Mercedes macht weniger Gewinne mit PKWs. Kritik an Merz aus der CDU hält an. Das Wetter trocken und sonnig mit Werten bis 27 Grad. Die Diskussion über Verschärfungen der öffentlichen Sicherheit nach dem Anschlag auf den CSD in Berlin wird immer konkreter. Der SPD-Innenpolitiker Sebastian Fiedler sagte im Morgenmagazin, alle Instrumentarien gehörten auf den Tisch. CSU-Chef Söder kündigte an, mit der SPD über den verstärkten Einsatz von Fußfesseln gegen Gefährder zu sprechen. Auch Innenminister Alexander Dobrindt hat diese Maßnahme als Teil eines Sicherheitspakets vorgeschlagen, das er in den Tagesthemen vorstellte. Dietrich Karl Meurer.
2: Mehr elektronische Fußfesseln, eine bundesweit einheitliche Präventivhaft und strengere Regeln im Strafrecht. Mit diesen Vorschlägen reagiert Bundesinnenminister Alexander Dobrindt auf den Anschlag am Rande des Berliner Christopher Street Days. Auslöser ist der Fall des mutmaßlichen Täters. Der 21-Jährige galt als Hochrisikoperson. Trotzdem blieb er nach einer Verurteilung auf freiem Fuß. CSU-Politiker Dobrindt sagte am Abend in den ARD-Tagesthemen:
3: Ich glaube, es wäre sinnvoll gewesen, ihn in Haft zu nehmen. Und ich habe auch kein Verständnis dafür, dass diese Strafe auf Bewährung ausgesetzt wurde.
2: Nach Angaben des Innenministers hatten die Sicherheitsbehörden den Mann überwacht. Die Maßnahmen hätten den Anschlag aber nicht verhindert. Deshalb fordert Dobrindt strengere Vorgaben.
1: Lange ging der Gewinn bei Mercedes nur nach unten. Nun ist er zum ersten Mal seit Jahren wieder im Vergleich zum Vorjahresquartal gestiegen. Der Umsatz ging jedoch weiter zurück und vor allem die PKW-Sparte schwächelt weiter. Geli Hensoldt berichtet aus Stuttgart.
4: Vor allem das schwache Geschäft in China macht Mercedes zu schaffen. Dort verkaufte der Hersteller im zweiten Quartal 30% weniger Autos. Gestiegene Verkäufe in den USA und in Europa konnten diese Schwäche nicht ausgleichen. Für das Jahr 2026 rechnet das Unternehmen damit, dass der Autoabsatz leicht sinken wird im Vergleich zu 2025. Das Konzernergebnis insgesamt, zu dem neben den Autos auch die Vans und die Finanzdienstleistungen beitragen, ist zwischen April und Juni zum ersten Mal seit Jahren wieder gestiegen. Der Umsatz allerdings ging konzernweit zurück. Für das gesamte Jahr rechnet Mercedes damit, dass er leicht unter dem des Vorjahres liegen wird. Positiv hat sich den Angaben zufolge das Sparprogramm ausgewirkt.
1: Der Unmut in der CDU angesichts der jüngsten Personalentscheidungen von Kanzler Merz kommt vorerst nicht zur Ruhe. Sachsens Ministerpräsident und CDU-Landeschef Michael Kretschmer hat die Ablösung von Sportstaatsministerin Christiane Schenderlein kritisiert. Gestern war bekannt geworden, dass sie das Kanzleramt verlässt und Staatssekretärin im Gesundheitsministerium werden soll. Ihre Nachfolge ist noch nicht geklärt. Kretschmer übte im MDR auch Kritik an den weiteren personellen Veränderungen in der Bundesregierung. Viele hätten den Kopf geschüttelt, so auch er. Die Veränderungen seien sicherlich nicht so glatt gelaufen, wie man das erwarten könne. Die Bundespolizei hat am vergangenen Wochenende mit mehr als 2000 Einsatzkräften Kontrollen an fast 50 Bahnhöfen bundesweit durchgeführt. Der Schwerpunkteinsatz galt der Bekämpfung von Gewaltkriminalität. Von Freitag bis Sonntag wurden insgesamt 7000 Personen kontrolliert, fast 5000 davon auch durchsucht. Am Ende wurden über 200 Ermittlungsverfahren eingeleitet wegen Gewaltdelikten und Verstößen gegen das Waffengesetz. Bei 16 Personen wurden offene Haftbefehle vollstreckt. Am Amtsgericht in Kloppenburg hat am Morgen der Prozess gegen einen 71-jährigen Jäger begonnen. Ihm wird vorgeworfen, im Dezember 2024 bei einer Treibjagd eine unbeteiligte Frau durch einen Schuss verletzt zu haben. Was dem Mann nun strafrechtlich droht, weiß Thies Jagels.
5: Angeklagt ist er wegen fahrlässiger Körperverletzung und hier ist eine Freiheitsstrafe von bis zu 3 Jahren oder eine Geldstrafe möglich. Der Prozess findet heute statt, weil der Jäger einen zuvor erlassenen Strafbefehl nicht akzeptiert hatte. Darin wurde eine Bewährungsstrafe von 6 Monaten und eine Zahlung von 8.000 Euro festgesetzt. Zum Auftakt sind heute 10 Zeugen geladen. Bei der Treibjagd Anfang Dezember 2024 in Hakebrücke im Landkreis Kloppenburg war eine Anwohnerin auf ihrem Grundstück von einer Schrotkugel im Gesicht getroffen worden. Das Schrotkorn musste damals operativ entfernt werden. Mit einem Urteil im Prozess wird bereits nächste Woche gerechnet.
1: Im Landkreis Stade ist ein 30-jähriger Autofahrer bei einem schweren Unfall ums Leben gekommen. Zwischen York und Hamburg-Neuenfelde kam der Kleinwagen des Mannes am Abend aus zunächst unbekannten Gründen auf den Grünstreifen. Nach etwa 15 Metern sei er frontal mit einem Baum kollidiert, teilte die Polizei mit. Ersthelfer zogen den 30-Jährigen zusammen mit der Feuerwehr aus dem Wrack und begannen mit der Wiederbelebung. Aber auch Notarzt und Sanitäter konnten den Mann nicht retten. Er starb noch an der Unfallstelle. Das waren Nachrichten mit Markus Fliegel.
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6: Und das ja, das sind die aktuellen Temperaturen. Bremen am Universum, blauer Himmel bei 18 Grad. Bremerhaven am Schaufenster Fischereihafen. Einige Wolken bei 16 und sollte auch viele Wolken bei 15 Grad. Heute gibt es einen Mix aus Sonne und Wolken. Regen würde es eher selten geben, bei maximal 21 bis rauf auf 27 Grad.
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6: Drei Meldungen. Vorsicht bitte auf der A27 Bremen Richtung Bremerhaven. In der Ausfahrt Bremen-Nord befindet sich eine ungesicherte Unfallstelle. A1 Osnabrück Richtung Bremen zwischen Bremen-Brinkum und Asten 3 Kilometer Stau. Und die B212 Gandakesee Richtung Nordenham ist zwischen Uwelgönne und Rodenkirchen-Sürwürden wegen Bergungsarbeiten in beiden Richtungen gesperrt.
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6: Wer bestimmt eigentlich was Schönes an unseren Körpern? Also wer setzt Trends und wo kommen da die ganzen Schönheitsideale her? Und wieso passiert es so oft, dass Menschen das Gefühl haben, fremden Blicken nicht zu genügen? Um dieses Thema kreist das Buch Eingeschnürt, wie der weibliche Körper in Form gebracht wurde. Und das schauen wir uns hier gleich näher an. Einen wunderschönen guten Morgen.

0: Fabian Bersenters, oh, these years, Bremen 2 ist das hier. Aufgespritzte Lippen, ein Gesicht, das durch Botox kaum noch Mimik zulässt, mit einem Glossy Glow, der Körper vielleicht übersät mit Tattoos, je nach Social Media Trend muskulös oder dünn oder knochig und durchscheinend, egal ob ein Mann oder Frau mit einem Old Money Face oder einem Rich Face. Das können Schönheitsideale sein, denen Menschen heutzutage nacheifern. Sowas in der Art hat es auch in entfernteren Epochen schon gegeben, also in Zeiten ohne Internet oder ohne Zugang zu Social Media. Wir denken nur an die abgebundenen Füße in Asien oder an das berühmte Korsett in Europa, was Frauen so abschnürte, dass sie immer wieder ohnmächtig wurden. Eingeschnürt, so heißt auch das neue Buch von Evke Rulfes. Sie ist Kulturwissenschaftlerin und hat sich in ihrem aktuellen Werk mit der Frage beschäftigt, wie im Laufe der Jahrhunderte und auch in verschiedenen Kulturen der weibliche Körper in Form gebracht wurde. Das schauen wir uns jetzt näher an, auch ob und was das mit heutigen Trends zu tun hat. Einen wunderschönen guten Morgen, Frau Rulfes.
1: Moin.
0: Füße abwinden, Korsett tragen. Wer hatten diese Trends damals eigentlich gesetzt? Und weitere Frage, gibt es Parallelen dazu zu heute?
1: Ja, genau. Deswegen habe ich das Buch, glaube ich, geschrieben, um diese Parallelen sichtbar zu machen. Das lässt sich jetzt nicht so schnell erklären. Natürlich, das sind sehr vielschichtige, komplexe Themen, die ich da bearbeitet habe. Also das Füßebinden hat eine tausendjährige Geschichte, das Korsett nicht ganz so lang, aber beides ist sozusagen als Statussymbol gestartet. Es hat sozusagen die Elite praktiziert oder getragen und das hat sich dann im Laufe von Jahrhunderten oder beim Korsett von Jahrzehnten einfach durch diesen sogenannten Trickle-Down-Effekt in der ganzen Gesellschaft verbreitet.
0: Und wie gesagt, wir haben ja wirklich nur wenig Zeit, um dieses äußerst komplexe Thema hier zu bearbeiten. Aber waren, kann man das so sagen, die verstümmelten Füße oder die eingeschnittenen Hüften, das Botox und die Schönheits-OPs von heute, also kann man das so sagen, oder können Frauen da heute ganz anders oder viel freier entscheiden?
1: Naja, es ist immer beides. Also erstmal möchte ich kurz sagen, als verstümmelt sind die Füße nicht wahrgenommen worden damals, sondern als Modifikation eigentlich. Also sie sollten nicht deformiert werden, sondern sie sollten einen eleganten Gang erzeugen. Und genau, also man könnte, na klar, also im Grunde sind das ja Strukturen, die... ich würde sagen, in der Zeit eher von außen kam. Also die Frauen mussten sich anpassen. Und heute sehen wir eigentlich eher, dass die Strukturen so internalisiert sind, also so sehr von innen bestimmt sind, dass wir selbst das Gefühl haben, wir müssen uns dem anpassen. Gleichzeitig haben wir aber eigentlich natürlich viel größere Freiheiten als früher.
0: Und hat diese Art, ich nenne es mal Selbstoptimierung, Selbstkonditionierung, damals eigentlich immer nur Frauen B und G getroffen oder auch Männer?
1: Es hat auch Männer getroffen, aber Frauen in sehr viel stärkerem Maße und vor allem eben, was tatsächlich die Veränderung des Körpers anging. Das sehen wir heute eben auch beim Looks-Maxing bei männlichen Jugendlichen, aber früher war das eben sehr stark auf den weiblichen Körper konzentriert, weil die Gesellschaft eine stark asymmetrische war, was die Machtverhältnisse anging. Also in einer patriarchalen Gesellschaft, in der Frauen als minderwertig gelten, in denen sie eigentlich überhaupt keine Chance haben, ein selbstbestimmtes, freies, selbstfinanziertes Leben zu führen, wie das eben früher war, mussten sich die Frauen dem ästhetischen Ideal anpassen, um verheiratet werden zu können. Und das war die einzige Sicherheit, die sie sich in dieser Gesellschaft holen konnten.
0: Okay, das sieht natürlich heute definitiv anders aus, aber wo ich vielleicht eine Parallele sehe, ist es eben auch das Gefühl, dass Menschen haben, fremden Blicken nicht zu genügen.
1: Genau. Also das würde ich sagen, das ist heute sehr viel, also das ist vielleicht die Konstante, die es gibt. Also diese ständige Bewertung des weiblichen Körpers, die Bewertung der anderen Körper und die Bewertung des eigenen Körpers. Und dieses Gefühl, nicht genug zu sein oder so sein zu müssen eigentlich und seinen Körper dem anzupassen, dem aktuellen Schönheitsideal, das ist tatsächlich noch ein, würde ich sagen, etwas, was heute genauso gilt, ja.
0: Und gute Gedanken und Inspirationen und vieles mehr können sich holen jetzt ab sofort in Eingeschnürt, wie der weibliche Körper in Form gebracht wurde. Das Buch gibt es im HarperCollins Verlag, geschrieben von Evke Rulfes, und ich danke Ihnen sehr für Ihre Zeit hier bei uns auf Bremen 2. Einen schönen Tag.
1: Danke, gleichfalls.

Springfield ist das, for what it's worth. Ring 2 hier, kurzer Blick auf die Straßen, auf den Verkehr, da ist einiges aufgeploppt gerade. Vorsicht bitte, zum Beispiel auf der A1, Osnabrück Richtung Bremen zwischen Vechta und Kloppenburg, da liegt eine Leitbarke. Und nochmal Vorsicht bitte auf der A7, Hannover Richtung Hamburg in der Ausfahrt Mellendorf befindet sich eine Ölspur auf der Fahrbahn, auch bitte Vorsicht dort.

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4: Bremen an der Schlachte. Ein paar Wolken, ansonsten blauer Himmel bei 16 Grad. Bremerhaven am Aussondererhaus. Auch so einige Wolken unterwegs, noch bei 16. Und Worpswede, da ist es trocken bei 15 Grad. Heute ein Mix aus Sonne und Wolken. Regen wird es eher selten geben, bei maximal 21 bis rauf auf 27 Grad.
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4: Zwei Meldungen. Vorsicht bitte auf der A27 Bremerhaven Richtung Bremen. Zwischen Bremen-Überseestadt und Bremen-Hornlehe steht ein defektes Fahrzeug und dort sind auch Personen auf der Fahrbahn. Und A1 Osnabrück Richtung Bremen. Zwischen Bremen-Brinkum und Asten 3 Kilometer Stau.
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4: Sie ist unglaublich prunkvoll mit viel Gold und Shishi und Luxus an Bord. Die neue Air Force One des US-Präsidenten Donald Trump. Ja, ein Geschenk aus Katar. Nun haben aber Journalisten der New York Times herausgefunden, dass genau diese prunkvolle Maschine nicht das macht, was sie eigentlich soll. Und zwar den Präsidenten schützen vor Bedrohungen in der Luft. Es soll erhebliche Sicherheitsmängel geben. Und dass die Journalisten das recherchiert haben, gefällt dem Präsidenten nicht. Und deshalb gibt es gerade einen dicken Streit. Und den schauen wir uns gleich näher an. Moin!

0: Milchglas ist das hier, besungen von Spaceman Spiff. Muss auch mal besungen werden. In den USA, da gibt es gerade einen heftigen Streit, und zwar zwischen der US-Regierung und der New York Times. Hintergrund dieses Streits sind wohl Recherchen der Zeitung über mutmaßliche Sicherheitsmängel an dem neuen Präsidentenflugzeug. Das ist ein Geschenk, ist aus Katar, eine ziemlich prunkvolle 747. Gut, dürfte man jetzt denken, lasst die Journalisten ihre Arbeit machen. Aber nein, nicht mit dem Justizministerium von Donald Trump. Das nämlich ermittelt nun wegen mutmaßlichen Geheimnisverrats und hat Vorladung gegen 4 Reporter der Zeitung erlassen. Besonders umstritten, die Ermittler fordern auch Verbindungsdaten von Angehörigen der Journalisten an. Die New York Times spricht von einem beispiellosen Angriff auf die Pressefreiheit. Hintergründe dazu jetzt von Martin Ganselmeier aus New York.
1: Rückblende. US-Präsident Donald Trump flog zum NATO-Gipfel nach Ankara mit seiner neuen Air Force One, einem Geschenk aus Katar mit viel Gold und Luxus an Bord. Umso überraschter waren die mitreisenden Journalisten, dass Trump nach dem Gipfel mit der alten Präsidentenmaschine zurückflog. Seine Begründung, die neue Air Force One sei bereits vorausgeflogen, um sie den US-Soldaten in England zu zeigen. Den eigentlichen Grund für den Flugzeugwechsel fanden die Journalisten der New York Times über ihre Quellen schnell heraus. Sicherheitsbedenken, weil bei der neuen Air Force One wichtige Abwehrsysteme fehlten. Ein entsprechender Bericht versetzte Trump in Wut, sagt Brian Stelter, der Medienexperte des Senders CNN. Er wollte unbedingt die Quelle herausfinden. Der Präsident war sauer und beleidigt. Seine eigenen Regierungsmitarbeiter hatten der Presse gesteckt, dass er die Öffentlichkeit getäuscht hatte. Nicht eine Vorführung für Soldaten war der Grund, sondern Sicherheitsbedenken. Trump wies sein Justizministerium und das FBI an, die Informanten ausfindig zu machen. Statt selbst zu recherchieren, klingelten FBI-Agenten abends an den Haustüren der New York Times-Journalisten. Alle am Bericht beteiligten Autoren bekamen eine gerichtliche Vorladung mit der Aufforderung, ihre geheimen Quellen offenzulegen, weil sie die nationale Sicherheit gefährdet hätten. Die New York Times ließ sich nicht einschüchtern und klagte gegen die Vorladungen. Im Gerichtssaal erteilte der zuständige Bundesrichter den Vertretern des Justizministeriums eine Lektion. Würden die Vorladungen nicht sofort zurückgenommen, werde er sie für nichtig erklären. Vorladungen seien der letzte Schritt und nicht der erste, so der Richter. Ein wichtiger Sieg für die New York Times und das Recht auf Pressefreiheit in den USA, sagt Katie Fallow, Expertin für Medienrecht an der Columbia University in New York, der ARD. Das Vorgehen der Trump-Regierung gegen kritische Journalisten sieht sie als Stresstest für die amerikanische Demokratie.
2: Das ist sehr besorgniserregend. Die USA waren jahrelang zu Recht stolz darauf, starke Informationsmedien zu haben und die Meinungsfreiheit hochzuhalten. Diese Grundsätze geraten unter großen Druck und sind sehr bedroht.
1: Auch wenn das Justizministerium diesmal klein beigeben musste, CNN-Medienexperte Brian Stelter ist überzeugt, dass die Trump-Regierung weiterhin Vorladungen und Durchsuchungsbeschlüsse als Mittel einsetzen wird, um Journalisten einzuschüchtern. Und zwar nicht als letzten Schritt, sondern als ersten. Sie wollen Durchstecher finden, indem sie Reporter angreifen. Das soll nicht nur Journalisten und Medien vor kritischer Berichterstattung abschrecken, sondern auch Mitarbeiter der Regierung einschüchtern, betont Katie Fallow von der Columbia University.
2: Die Journalisten befürchten auch, dass ihre vertraulichen Quellen nicht mehr mit ihnen sprechen wollen, aus Angst enttarnt zu werden.
1: Tatsächlich attackierte das Justizministerium nach dem Gerichtstermin den Bundesrichter. Er habe verhindert, dass eine Gefährdung der nationalen Sicherheit vor Gericht untersucht wird. Die meisten Rechtsexperten in den USA widersprachen. Die Einschränkung der Pressefreiheit aus Gründen der nationalen Sicherheit sei nur in extremen Fällen gerechtfertigt. Zum Beispiel, wenn ein Journalist Angriffsziele des US-Militärs vorab veröffentlicht oder durch seine Berichterstattung Menschen in Gefahr bringt. Dies sei bei der Berichterstattung über Trumps Air Force One eindeutig nicht der Fall.
0: Der Streit zwischen Trump und der New York Times spitzt sich also weiter zu. Inwiefern das ein weiterer Angriff auf die Pressefreiheit ist, Hintergründe von unserem Korrespondenten in den USA, von Martin Ganselmeier aus New York.

0: Nancy, ist es Texas Hold'em, Bremen 2 hier. Gut, hat das ja unser Reporter Matthias Röhrs. Er darf in dieser Woche die Welt bereisen. Einzige kleine Einschränkung, er darf die Region dabei nicht verlassen. Kein Problem für diesen Mann, denn immer mal wieder findet er Orte, die ähnlich heißen wie schöne Reiseziele. Heute ist er nach Friedeburg gefahren, das ist bei Wilhelmshaven, um gleich zwei Kontinente auf einen Schnapper zu besuchen. Von Amerika möchte er nach Russland mit SZ reisen. Das liegt dort nur wenige Kilometer voneinander entfernt. Er startet in Amerika. Matthias, bist du also, kann man so sagen, in Wild West Stimmung?
1: Also von wildem Westen kann man hier tatsächlich überhaupt nicht sprechen. Wir sind hier auf dem Amerika-Platz. Das ist neben der Siedlung Amerika. Das sind so vier Häuser. Aber hier, wir haben hier einen Spielplatz mit einer Rutsche. Hier gibt es eine Feuerstelle. Hier gibt es einen Tischtennisplatz. So das, was von Amerika hier so wirklich zeugt, ist eine wehende Amerika-Fahne und ein Totempfahl. Bei mir ist Ortsvorsteher Reinhard Harms, sozusagen ein echter Amerikaner. Kannst du mir auch sagen, warum das hier Amerika heißt?
2: Um die 1900 rum sind hier die Leute ausgewandert nach Amerika hin und die nicht so viel Geld hatten, sind in dieser kargen Landschaft geblieben und haben hier ihr eigenes Amerika gemacht.
1: Damit sie halt auch im Amerika sein können. Aber wir sind jetzt hier nicht nur da, um hier das schöne Amerika uns anzugucken. Wir wollen nämlich tatsächlich auf eine Reise gehen und zwar nirgendwo anders hin als nach Russland. Wie ist denn so das Verhältnis zwischen den Amerikanern und den Russen hier?
2: Also die Beziehungen sind hier sehr gut. Wir haben ein Fischerstechen bei uns am Emsiade-Kanal, wo wir gegeneinander auf den Kanu stehen und uns runterstoßen.
1: Und wer gewinnt da immer? Immer die Russen oder die Amerikaner?

0: ist am besten.
1: Das muss er ja sagen als Ortsvorsteher von Amerika. Und den hat unser Reporter Matthias Röhrs getroffen auf seiner kürzesten Weltreise der Welt hier bei uns auf Bremen 2. Oh yeah.

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1: Slammerfilet. Filet. Französisch für dünner Faden. Deutsch auch Lende oder Lendenbraten. Heißt in der Küchensprache der lange, keulenförmige Muskelstrang, der sich im Lendenbereich auf beiden Seiten der Wirbelsäule entlangzieht. So steht es im digitalen Lexikon meines Vertrauens. Meine ich aber gar nicht. Filet.
2: Wie leuchtet das nicht ein? Abbeißen, kauen, schlucken. Wer hat denn für die Scheiße Zeit? Das muss schneller gehen, ich hab noch Termine.
1: Filet, Slammerfilet. Slammer heißt Knast oder Bau oder Kiste. Was? Besser, Sie gehen zur Seebühne, zur Waterfront in Bremen. Da ist nämlich Slammerfilet. Filet slammen, also Poetry Slam. Sowas, also Poesiewettbewerb. Die schönste Form einer Rivalität, die ich mir vorstellen kann.
2: Wieso klettern wir nicht mal auf den Baum? Lass uns auf den Baum klettern. Wir setzen uns auf den Ast und essen einen Apfel. Und wenn du nicht mehr weißt, wie es geht, ich erklär's dir.
1: Slammerfilet, das Beste vom Poetry Slam. Wortkunst vom Feinsten. Filetiert, zart, mager und ungeheuer saftig. Am Sonntag um 11 Uhr auf der Seebühne in Bremen.
2: Das war kurz sehr lyrisch. Aber das bleibt nicht so, habe ich keine Kappas mehr für.
3: Also lecker anzusehen. Unser Kulturtipp von Jens Schellers.

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1: Mit Markus Fliegel. Debatte über öffentliche Sicherheit nach Anschlag auf CSD wird konkreter. Autobauer Mercedes macht weniger Gewinne bei PKWs. Bremer AOK verliert offenbar Millionen durch Immobilienfonds. Das Wetter trocken und sonnig mit Werten bis 27 Grad. Die Diskussion über Verschärfungen der öffentlichen Sicherheit nach dem Anschlag auf den CSD in Berlin wird immer konkreter. Der SPD-Innenpolitiker Sebastian Fiedler sagte im Morgenmagazin, alle Instrumentarien gehörten auf den Tisch. CSU-Chef Söder kündigte an, mit der SPD über den verstärkten Einsatz von Fußfesseln gegen Gefährder zu sprechen. Auch Innenminister Alexander Dobrindt hat diese Maßnahme als Teil eines Sicherheitspakets vorgeschlagen, das er in den Tagesthemen vorstellte. Dietrich Karl Meurer.
2: Mehr elektronische Fußfesseln, eine bundesweit einheitliche Präventivhaft und strengere Regeln im Strafrecht. Mit diesen Vorschlägen reagiert Bundesinnenminister Alexander Dobrindt auf den Anschlag am Rande des Berliner Christopher Street Days. Auslöser ist der Fall des mutmaßlichen Täters. Der 21-Jährige galt als Hochrisikoperson. Trotzdem blieb er nach einer Verurteilung auf freiem Fuß. CSU-Politiker Dobrindt sagte am Abend in den ARD-Tagesthemen:
3: Ich glaube, es wäre sinnvoll gewesen, ihn in Haft zu nehmen. Und ich habe auch kein Verständnis dafür, dass diese Strafe auf Bewährung ausgesetzt wurde.
2: Nach Angaben des Innenministers hatten die Sicherheitsbehörden den Mann überwacht. Die Maßnahmen hätten den Anschlag aber nicht verhindert. Deshalb fordert Dobrindt strengere Vorgaben.
1: Nach dem Anschlag auf den Christopher Street Day will die SPD einen neuen Anlauf nehmen, ein Verbot von Diskriminierung aufgrund der sexuellen Identität im Grundgesetz zu verankern. Die Parteivorsitzenden Lars Klingbeil und Bärbel Baas sowie Generalsekretär Tim Klüssendorf fordern eine entsprechende Ergänzung des Diskriminierungsverbots in Artikel 3 des Grundgesetzes. Über die Aufnahme der sexuellen Identität in Artikel 3 wird seit Jahren diskutiert. Dort werden bereits eine Reihe von Diskriminierungsverboten erwähnt, etwa wegen des Geschlechts, der Ethnie, der Sprache, der Herkunft oder des Glaubens. Nötig für eine Erweiterung wäre eine Zweidrittelmehrheit im Bundestag und im Bundesrat. Der Unmut in der CDU angesichts der jüngsten Personalentscheidungen von Parteichef Friedrich Merz kommt vorerst nicht zur Ruhe. Sachsens Ministerpräsident und CDU-Landeschef Michael Kretschmer hat die Ablösung von Sportstaatsministerin Christiane Schenderlein kritisiert. Gestern war bekannt geworden, dass die ostdeutsche Politikerin das Kanzleramt verlässt und Staatssekretärin im Gesundheitsministerium werden soll. Kretschmer übte im MDR auch Kritik an den weiteren personellen Veränderungen in der Bundesregierung. Die seien nicht so glatt verlaufen, wie man das erwarten könne. Lange ging der Gewinn bei Mercedes nur nach unten. Nun ist er zum ersten Mal seit Jahren wieder im Vergleich zum Vorjahresquartal gestiegen. Der Umsatz ging jedoch weiter zurück und vor allem die Pkw-Sparte schwächelt weiter. Gabi Gehli-Hensoldt berichtet aus Stuttgart.
4: Vor allem das schwache Geschäft in China macht Mercedes zu schaffen. Dort verkaufte der Hersteller im zweiten Quartal 30% weniger Autos. Gestiegene Verkäufe in den USA und in Europa konnten diese Schwäche nicht ausgleichen. Für das Jahr 2026 rechnet das Unternehmen damit, dass der Autoabsatz leicht sinken wird im Vergleich zu 2025. Das Konzernergebnis insgesamt, zu dem neben den Autos auch die Vans und die Finanzdienstleistungen beitragen, ist zwischen April und Juni zum ersten Mal seit Jahren wieder gestiegen. Der Umsatz allerdings ging konzernweit zurück. Für das gesamte Jahr rechnet Mercedes damit, dass er leicht unter dem des Vorjahres liegen wird. Positiv hat sich den Angaben zufolge das Sparprogramm ausgewirkt.
1: Ein schweres Erdbeben hat den Süden Japans erschüttert. Die Erdstöße erreichten auf der Insel Kyushu die Stärke 7,1. Die Behörden gaben eine Tsunami-Warnung für eine bis zu einen Meter hohe Welle heraus. In rund 40.000 Haushalten fiel der Strom aus. Der Zugverkehr wurde eingestellt. Bei den Kernkraftwerken in der Region wurden keine Unregelmäßigkeiten gemeldet. Das gesamte Ausmaß der Schäden ist noch nicht bekannt. Zu den millionenschweren Verlusten von Krankenkassen durch Investitionen in einen Immobilienfonds gibt es neue Details. Laut Weserkurier hat die AOK Bremen-Bremerhaven in diesem Zusammenhang 5,5 Millionen Euro investiert. Das Geschäft wurde demnach vor gut 4 Jahren abgeschlossen. Auch die Kassenärztliche Vereinigung Bremen ist betroffen, hat bislang aber keine Angaben zur Höhe der Summe gemacht. Zuvor hatten Recherchen von NDR, WDR und Süddeutscher Zeitung ergeben, dass mindestens 17 Krankenkassen deutschlandweit etwa 170 Millionen Euro in einen Fonds investiert hatten, der dann in Schieflage geriet. Den Berichten zufolge soll der Großteil des investierten Geldes verloren sein. Das waren Nachrichten mit Markus Fliegel.
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5: Ja, und so schauen sie aus und fühlen sich an, die aktuellen Temperaturen Bremen bei den Stadtmusikanten. Noch eine ziemlich stabile Wolkendecke, gerade bei 19 Grad. Die Sonne schaut ein wenig durch. Bremerhaven, Cell City auch viele Wolken, bisschen Sonne bei 18 und Verden am Dom stark bewölkt. Ein bisschen Fisselregen auch bei 19 Grad. Heute ein Mix aus Sonne und Wolken. Regen gibt es eher selten, bei maximal 21 bis rauf auf 27 Grad.
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5: Nur eine Meldung von der A1 Osnabrück Richtung Bremen zwischen Bremen-Brinkum und Asten. 4 Kilometer Stau.
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5: Und wir nehmen Sie hier gleich mit an, wie ich finde, den perfekten Ort. Er ist kühl im heißen Sommer, er ist windgeschützt im Herbst, nicht zu eisig im Winter und angenehm warm im Frühjahr. Der Wald hierzulande. Und über genau den wurde eine spannende Doku gedreht, die heute Abend im Fernsehen läuft mit Harald Lesch. Und die Doku und unsere Wälder schauen wir uns hier gleich näher an. Guten Tag.

0: Aces and the Stone to look back in anger. Bremen 2. Wenn es so heiß da draußen ist, finde ich, ist der Wald ein wunderbarer Ort, um ein bisschen runterzukühlen, denn gefühlt kennt der Wald keine Jahreszeiten. Er ist beständig. Dort lässt es sich immer gut aushalten, ob im Sommer oder im Winter oder im Frühling. Er ist ein Rückzugsort für Tier und Mensch. Ich würde sogar so weit gehen zu sagen, dass er zu unserem Lebenselixier gehört und eine immens wichtige Rolle für den Klima- und Artenschutz spielt. Aber wann waren Sie eigentlich das letzte Mal bewusst in einem Wald spazieren? Ein Ort, der ja eigentlich so eng mit uns Menschen verbunden ist. Wir nehmen Sie jetzt mit in den Wald, denn heute Abend läuft ZDF Terra X, eine Doku mit Harald Lesch mit dem Titel Der Wald, Wunderwelt im Wandel. Und Ulla Lohmann ist Mitautorin, mit der bin ich jetzt verbunden. Hallo Frau Lohmann.
1: Hallo, einen wunderschönen guten Tag.
0: Der Wald ist ein wunderbarer Ort, aber auch ein Ort im Wandel, wie Sie auch im Titel Ihrer Doku sagen. Inwiefern ist da ein Wandel zu beobachten, vielleicht sogar ein wichtiger Wandel?
1: Ja, der Wald verändert sich im Moment gerade so stark wie wahrscheinlich seit Generationen nicht mehr. Diese Fichtenbestände, diese Monokulturen, die man früher gepflanzt hat, die kommen mit der Hitze und mit der Trockenheit nicht so richtig zurecht. Und jetzt versucht man daraus einen vielfältigeren Mischwald zu machen. Und das ist sozusagen der Waldumbau, ist auch ein Wettlauf gegen den Klimawandel. Nämlich ein Wald, das wächst nicht nur so ein paar Jahren, sondern über viele Jahrzehnte.
0: Und wenn Sie den Zustand des Waldes auf einer Skala von 1 bis 10 beurteilen müssten, wo würden Sie ihn momentan einsortieren?
1: Ich finde es wichtig, nicht nur auf die Probleme zu schauen. Sie haben das ja gerade am Anfang so schön gesagt. Der Wald ist ein Rückzugsort, Erholungsort, ist so wichtig für uns. Und es passiert so unglaublich viel. Die Förster, Wissenschaftler und Naturschützer, alle Leute arbeiten dran, den Wald fit für die Zukunft zu machen. Der Wald ist quasi angeschlagen, aber alle handeln, um ihm zu helfen. Und auch wir können alle für, was dafür tun.
0: Was denn zum Beispiel?
1: Naja, aktuell bin ich gerade mit einer Grundschulklasse dabei, hier für die Wasserwacht am Starnberger See Müll zu sammeln. Wir haben jetzt gerade 7 Müllsäcke innerhalb von einer halben Stunde aus dem Wald rausgeholt. Und jeder kann einfach versuchen, selbst zu überlegen, was er dazu beitragen kann. Und vor allem, wir alle können einfach mal wieder rausgehen, raus in den Wald und einfach diese Natur genießen.
0: Da bin ich.
1: Und ich hoffe, dass der Film da auch Lust drauf macht, einfach auf den Wald zu erleben, zu spüren, diese Faszination auch zu haben, einfach über den Wald mehr wissen zu wollen und ihn dann auch besser schützen zu können.
0: Ja, und auch die Kinder an die Hand nehmen, was sie auch gerade machen. Was können denn unsere Forstexperten tun, um die Wälder eben auch widerstandsfähiger zu machen?
1: Im Film, da zeigen wir 2 unterschiedliche Strategien. Wir sind einmal im Nationalpark Bayerischer Wald und da darf die Natur den Wald selbst gestalten. Im Ebersberger Forst, das ist ja ein Nutzwald, ein Forstwald, da wird ganz aktiv umgebaut. Das heißt, da pflanzt man neue Arten an. Und beide Wege haben dasselbe Ziel, einfach mehr Vielfalt für den Wald. Weil ein artenreicher Mischwald, der steckt die Trockenheit, die Stürme oder Schädlingsbefall viel besser weg als ein Wald mit nur einer Baumart. Also wenn man so will, ist quasi diese Vielfalt die beste Versicherung für den Wald der Zukunft.
0: Eine Hauptrolle in Ihrer Doku spielt heute Abend ja auch der Eichelherr, also der Wächter des Waldes. Inwiefern?
1: Also eigentlich sieht man diesen kleinen Vogel, der so ein wichtiger Förster für den Wald ist, die große Geschichte. Der Eichelherr sammelt jedes Jahr ganz viele Tausende von Eicheln, versteckt sie als Vorrat für den Winter und viele findet er nie wieder. Und daraus wachsen neue Eichen. Das heißt, der Eichelherr sorgt selbst dafür, dass der Wald wieder besser durchmischt wird. Und ich finde es eine tolle Geschichte, weil man einfach sehen kann, wie die Tiere und Pflanzen zusammenarbeiten, wie sich die Wälder erneuern und warum diese Artenvielfalt so wichtig ist. Und der kleine Eichelherr, der kann auch eine riesige Wirkung haben. Und für mich ist es eine wunderschöne Geschichte, dass man einfach sagen kann, jeder kann was bewirken, egal wie klein, wie groß, man muss einfach nur anfangen, irgendwas zu tun.
0: Ja, oder Waldbaden ist ja auch eine Möglichkeit.
1: Ja, total. Oder sich über den Wald informieren. Und wenn man die Sendung fertig guckt auf dem Streamingportal, dann sind hinterher noch die Interviews in voller Länge zu führen. Also wir haben 2 Waldexperten und die Interviews in voller Länge sind super spannend, da einfach noch mehr wissenschaftliche Fakten drüber zu lernen und einfach auch sich drüber zu informieren. Nämlich wenn man was kennt und weiß, dann kann man es auch besser schützen.
0: Und mehr sehen können Sie heute Abend im ZDF in Terra X mit Harald Lesch. Der Wald, Wunderwelt im Wandel, läuft um 22:45 Uhr oder jetzt schon in der ZDF-Mediathek gucken, da steht er nämlich schon drin. Ulla Lohmann ist Mitautorin. Vielen Dank für das Gespräch, Ihre Zeit hier auf Bremen 2. Einen schönen Tag da im Wald.
1: Sehr gerne, vielen Dank.

Das sind die Wintown Marshals, eine schottische Band aus Edinburgh, die vor ungefähr 20 Jahren, nee, vor 19 Jahren gegründet worden sind. Und Country Rock stellen die ganz weit nach vorne, auch Amerikaner und Power Pop. Jetzt wissen Sie, wie Power Pop klingt. Prim 2 ist es hier mit Ben Lonker's Soul. Was macht er wohl? Ich schätze mal Soul. I Got Home.

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3: Ja, und aufs Wetter heute können Sie sich auch freuen. Das ist wirklich stabil und ganz gut auszuhalten. Bremen zum Beispiel am Rhododendronpark. Da gibt es so einen Mix aus Sonne und Wolken bei 21 Grad. Bremerhaven am Klimahaus ja auch Wolke an Sonne bei 20 und Wangerland-Hochsiel am Außenhafen, da habe ich gerade eben mal reingeklickt mit der Webcam und gesehen, also auch so ein Sonne-Wolken-Mix. Einige Menschen sind da unterwegs und genießen den schönen Tag am Meer bei 19 Grad. Heute, wie gesagt, ein Mix aus Sonne und Wolken. Regen kommt eher selten runter bei maximal 21 bis 27 Grad.
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3: Zwei Meldungen. Die erste kommt von der A1 Osnabrück Richtung Bremen zwischen Bremen-Brinkum und Asten. 4 Kilometer Stau. Und A7 Hannover Richtung Flensburg zwischen Hamburg-Heimfeld und dem Elbtunnel. 6 Kilometer stockender Verkehr.
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3: Oh, oh, oh, das kann so richtig nach hinten losgehen. Eine KI oder Google, Dr. Google, nach Krankheitssymptomen nachfragen. Ich bin mir sicher, so einige unter Ihnen haben das schon mal gemacht. Ich habe es auf jeden Fall schon getan. Ich gebe es zu. Welche KI-Bots sich dafür eignen und eben auch nicht und wovon Sie unbedingt die Finger lassen sollten, besprechen wir alles gleich hier mit Stiftung Warentest. Guten Tag.

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0: Lily Allen, ist das not fair? 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Ach, das kennen Sie vielleicht. Sie haben zum Beispiel Bauchschmerzen oder einen komischen Ausschlag und schnappen sich schnell Ihr Smartphone und fragen Dr. Google, ja, was habe ich denn da? Mit den Antworten muss man dann auch leben können, denn die können ziemlich dramatisch sein. Oder ein Muttermal sieht irgendwie komisch aus, schnell ein Foto machen und eine KI befragen. Was früher der Gang zum Hausarzt war, kann heute für manche Menschen das Internet als erster Ansprechpartner sein. Denn mittlerweile haben ja die großen Plattformen mit Suchmaschinen eigene sogenannte KI-Bots eingebaut, also künstliche Intelligenz, mit der man über Krankheiten und mögliche eigene Symptome reden bzw. schreiben kann. Was das taugt und wie gefährlich das am Ende ist, das möchte ich jetzt mit Dr. Gunnar Schwan von der Stiftung Warentest in Berlin besprechen. Er hat KI-Bots für die neueste Ausgabe des Testmagazins unter die Lupe genommen und eine umfassende Diagnose gestellt. Hallo, Herr Schwan.
1: Hallo, guten Morgen.
0: Wann kann es eine gute Idee sein, Dr. KI in Sachen Symptome anzusprechen oder anzuschreiben?
1: Ja, das sind eigentlich dann immer so Notsituationen, beispielsweise Sonntagnachmittag, wenn man denkt, da ist irgendwas, ich weiß nicht, was es ist, soll ich jetzt zum Arzt gehen? Und dann wäre die logische Option, man geht in die Notaufnahme und wartet dort ewig. Vielleicht wäre es aber gut, wenn man das ein bisschen vorbereitet und vielleicht sagt, das muss gar nicht sein und dann eine KI benutzt, einen KI-Chatbot oder vielleicht auch einen Symptomchecker. Das darf man dann natürlich nicht für bare Münze nehmen, aber das hilft vielleicht schon bei der Orientierung.
0: Und wo kann es gefährlich sein, sich bei medizinischen Themen auf die Expertise von künstlicher Intelligenz zu verlassen?
1: Das kann man ganz grundsätzlich beantworten, immer, weil das ist kein Ersatz für ein Arztgespräch oder für eine ärztliche Untersuchung. Der KI-Chatbot kann ja nur das verwerten, was ich ihm eintrage, was ich dort angebe. Und die meisten Leute, die sowas nutzen, sind ja keine Mediziner, sondern Laien, Patienten. Und die geben dann vielleicht gar nicht die relevanten Symptome an. Außerdem hat der Arzt noch ganz andere Möglichkeiten. Der macht ja eine körperliche Untersuchung, der kann Laboruntersuchungen veranlassen und der achtet auch auf Stimme und zum Beispiel Körperhaltung und zieht daraus auch ganz viele Informationen.
0: Welche Kriterien haben Sie bei Ihrem aktuellen Test eigentlich angelegt? Also haben Sie auch sowas wie Musterkrankheiten benutzt?
1: Genau, wir haben da ganz typische Krankheiten als Testfälle ausgewählt. Sowas zum Beispiel wie Bandscheibenvorfall der Lendenwirbelsäule oder eine Blasenentzündung oder auch eine Depression, also eine psychische Erkrankung. Das haben wir mit Fachgutachtern, mit Ärzten und einer Psychotherapeutin ausgebaut oder ausentwickelt und haben dann die typischen Symptome dieser fünf Erkrankungen bei den KI-Chatbots so eingetragen und haben dann erwartet, dass die richtige Verdachtsdiagnose stellen, also zum Beispiel die Blasenentzündung erkennen und dann darauf aufbauend die richtigen Verhaltensempfehlungen geben, also dass man zum Arzt gehen soll, wie schnell man zum Arzt gehen soll und zu welchem Facharzt vielleicht.
0: Und wie war das Ergebnis?
1: Also das war ganz gemischt. Ganz vorne in unserem Testfeld lag ChatGPT. Das ist, glaube ich, auch der Platzhirsch, den viele unter dem Namen Chatty kennen. Der hat alle fünf Testfälle zutreffend beantwortet. Und dahinter waren dann zwei weitere, die kann man auch noch so ungefähr empfehlen. Das sind Claude von Anthropic und DeepSeek aus China. Die haben auch überwiegend zutreffende Verdachtsdiagnosen abgegeben und auch überwiegend angemessene Tipps gegeben, wie es dann weitergehen sollte. Bei Meta und Gemini von Google, da sah das schlechter aus. Da war es nur teilweise zutreffend und die haben so ganz frank und frei gesagt auch ziemlich einen Stuss erzählt.
0: Mal abgesehen vom Medizinischen, wie empfehlenswert ist es eigentlich, sehr sensible persönliche, auch gesundheitliche Daten in einen anonymen Chatbot von Google, Microsoft oder Meta einzugeben?
1: Grundsätzlich ist das überhaupt keine gute Idee und ich würde auch gerade davon abraten, sowas zu nutzen oder allein zu nutzen. Mal ganz abgesehen von diesem konstruktionsbedingten Fehler, den eine KI hat, die versteht ja nicht wirklich, was ich ihr sage. Die hat keine Ahnung von Medizin oder von anderen Themen, sondern die reiht ja nur Wörter aufgrund von Wahrscheinlichkeiten aneinander. Dann haben diese KI-Chatbots noch ein anderes Problem aus unserer Sicht, aus unserer deutschen, europäischen Perspektive. Das sind Dienste aus den USA beziehungsweise mit DeepSeek aus China. Und wir gehen davon aus, dass alle Daten, die wir da eingeben, also ganz sensible Daten, Gesundheitsdaten, dass die nach Amerika gehen oder nach China. Und wir wissen eigentlich nicht, welche Folgen das für uns hat, für unsere Privatsphäre.
0: Also wie gut ist medizinische Diagnose via KI-Bot und auch wie sicher, das hat sich Stiftung Warentest in ihrer August-Ausgabe näher angesehen. Gesprochen habe ich darüber mit Gunnar Schwan, Gesundheitsexperte bei Stiftung Warentest. Ich danke Ihnen sehr für das Gespräch hier bei uns auf Bremen 2. Einen schönen Tag nach Berlin.
1: Gerne, machen Sie es gut. Tschüss.

0: große Tori Amos vor kurzem noch in Bremen gespielt. Sweetest Thing. Bremen 2 hier. Das Attentat auf den CSD, das ist ja am Samstagabend in Berlin passiert. Die Trauer und die Anteilnahme, die ist seitdem aber in Deutschland zu erleben, ungebrochen und immer noch groß, die Fassungslosigkeit. Es hat zahlreiche Mahnwachen gegeben, auch in Oldenburg und Bremerhaven. Und gestern sind auch in Bremen auf dem Marktplatz nach Angaben der Polizei mehr als 600 Menschen zusammengekommen, um ein Zeichen zu setzen.
1: Weil ich zeigen möchte, dass man uns deswegen nicht, ja, dass man niemanden klein bekommt deswegen, dass wir Teil der Gesellschaft sind und dass es wichtig ist, offen weiter dafür einzustehen.
2: Ich bin ja selber nicht betroffen, ich bin ja nicht queer. Aber auch zu zeigen, dass es quasi auch andere Menschen betrifft, Zeichen der Solidarität.
3: Da vorne hat jemand ein schönes Schild, da steht keine Angst drauf. Und das ist auch so ein bisschen so ein Grund hier zu sein, finde ich. Einfach sich nicht einschüchtern zu lassen. Ein Angriff auf die freie Gesellschaft, sagt eine Partei, die gerade in der Regierungsverantwortung irgendwie Demokratieprojekten, die irgendwie das Geld abgräbt. Das finde ich unglaubwürdig.
4: Sehr traurig, denn wir verlieren mit solchen Handlungen etwas, was uns so über Jahre weg selbstverständlich war, dass wir uns äußern können zu allem und dass es in Ruhe ist und dass wir den Menschen achten. Und das, was da passiert ist, ist einfach nur mörderisch. Und das ist ganz, ganz schrecklich. Das bedrückt uns alle.
0: Ja, das Stimmen und auch die Stimmung gestern Abend auf dem Bremer Marktplatz, um gemeinsam zu verarbeiten, was nach dem CSD in Berlin passiert ist. Hier auf Bremen 2.

0: The Wallflower sent us Roots and Wings.
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1: Mit Carsten Putz. Innerparteiliche Kritik an Kanzler Merz reißt nicht ab. Regierung prüft härteres Vorgehen gegen Gefährder. Helfer in Waldbrandgebieten blicken mit Sorge auf die nächsten Tage. Das Wetter wechselhaft bis 27 Grad. Innerhalb der CDU gibt es weiter Kritik an Bundeskanzler Friedrich Merz. Und zwar konkret daran, wie er mit Verkehrsminister Patrick Schnieder umgegangen ist. Merz hat sich am Vormittag erstmals öffentlich dazu geäußert und dabei die Situation bedauert. Aus Berlin Andreas Fischer mit den Einzelheiten.
2: Merz nannte die, Zitat, Aufregung heute verständlich. Er habe mit Patrick Schnieder gesprochen, persönlich gebe es keine Probleme zwischen ihnen. Er gehe davon aus, dass sich die Wogen bis September glätten. Merz hatte Schnieder am vergangenen Donnerstag mitgeteilt, dass er ihn als Verkehrsminister entlassen werde. Weil ein möglicher Nachfolger dem Kanzler aber wieder abgesagt hatte, hatte der Schnieders Entlassung zunächst nicht bestätigt, obwohl zahlreiche Medien bereits darüber berichteten. Um diese Hängepartie zu beenden, erklärte Schnieder gestern selbst seinen Rücktritt. Mittlerweile hat Merz einen Nachfolger für das Verkehrsministerium benannt. Von Steffen Bilger erwartet er, dass er Investitionen in Schiene und Straße schnell umsetzt. Möglicherweise auch ein Hinweis, dass es ihm bei Schnieder nicht schnell genug ging.
1: Die Bundesregierung diskutiert nach dem Anschlag auf den Berliner CSD über ein schärferes Vorgehen gegen Gefährder. Innenminister Alexander Dobrindt setzt dabei auf eine Präventivhaft für Menschen, denen eine schwere Gewalttat zugetraut wird. Sein Parteikollege, CSU-Landesgruppenchef Alexander Hoffmann, hat im Deutschlandfunk allerdings eingeräumt, dass es schwierig wird, das auch umzusetzen. Der SPD-Innenpolitiker Sebastian Fiedler sprach sich im Morgenmagazin dafür aus, beim Thema Präventivhaft erneut eine bundesweite Lösung anzugehen. Der 21-jährige Tatverdächtige war nach Jugendstrafrecht verurteilt worden, war unter Auflagen aber auf freiem Fuß. Von einer weiterhin stabilen Lage berichten die französischen Behörden über die Waldbrandsituation bei Bordeaux. Noch, denn die Einsatzkräfte blicken mit Sorge auf die kommenden Tage und die angekündigte Hitze, berichtet Caroline Düller aus Paris.
3: Die Einsatzkräfte fürchten, dass der Temperaturanstieg ihre Arbeit wieder erschwert. Noch dazu könnten kräftige Winde aus unterschiedlichen Richtungen die Flammen wieder anfachen. Am Vormittag haben die Behörden außerdem angeordnet, die Campingplätze in Lacanau vorsorglich zu räumen. Etwa 4000 Touristen werden in Sicherheit gebracht. Die Autobahn A63 bleibt zwischen Bordeaux und Bayonne in beide Richtungen gesperrt. Auch der Zugverkehr südlich von Bordeaux ist eingestellt, mit Ausnahme der TGV-Verbindung Richtung Agen und Toulouse. Innenminister Laurent Nunez hatte gestern erneut an Touristen appelliert, nicht in die betroffenen Gebiete zu reisen.
1: In Spanien hat sich das Feuer rund um Madrid zwar etwas langsamer ausgebreitet, ist aber nach wie vor nicht unter Kontrolle. Auch in Portugal sind gestern Waldbrände ausgebrochen, die größten davon im Norden bei Braga sowie bei Santarém im Zentrum des Landes. Laut EU sind die Einsatzkapazitäten zunehmend erschöpft. Ein Erdbeben hat den Südwesten Japans erschüttert. Das Beben der Stärke 7,1 traf vor allem die Region Kumamoto. Berichte über Verletzte oder Tote gibt es bislang nicht. Aus Tokio berichtet Thorsten Iffland.
4: Das Epizentrum lag in einer Tiefe von nur 10 Kilometern, weshalb die Erdstöße besonders heftig spürbar waren. Augenzeugen berichten, dass die Stöße so stark waren, dass man sich nicht mehr auf den Beinen halten konnte. Laut der japanischen Wetterbehörde hat es von der Intensität her seit 1,5 Jahren kein so starkes Erdbeben mehr in Japan gegeben. Auf Luftaufnahmen aus der betroffenen Region sind einige Wohnhäuser zu erkennen, die offenbar infolge des Erdbebens in Brand geraten oder eingestürzt sind. Auch Autobahnbrücken weisen größere Risse auf oder sind teilweise eingesackt. Der Zugverkehr in der Region wurde eingestellt. Es gibt Bilder von umgestürzten Güterzügen. Die Betreiber der örtlichen Atomkraftwerke melden keine Unregelmäßigkeiten.
1: Der Bremer Flughafen zählt zu den sichersten deutschen Flughäfen. Zu diesem Ergebnis kommt der jährliche Flughafencheck der Pilotengewerkschaft Cockpit. Die bewertet die Sicherheit in Bremen mit der Note sehr gut. Besser bewertet werden nur die Flughäfen in München und Leipzig. Schlusslicht bei den deutschen Flughäfen ist in diesem Jahr Rostock-Lage mit der Note befriedigend. Grundsätzlich seien aber alle Flughäfen in Deutschland sicher, so die Pilotenvereinigung. Und das waren die Nachrichten mit Carsten Putz.
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5: Und das ist unser kurzer Blick nach draußen. Checken wir die aktuellen Temperaturen. Und die sehen ganz stabil aus. Heute Bremen zum Beispiel am Weserstadion. Da viele Wolken, ein bisschen blauer Himmel und auch die Sonne guckt hier und da durch bei 21 Grad. Bremerhaven am Historischen Museum, einige Wolken bei 20 und Rothenburg-Würme ein Sonne-Wolken-Mix bei 20 Grad. Wie gesagt, heute ein Mix aus vielen Wolken und Sonne. Regnen wird es heute eher selten bei maximal 21 bis 27 Grad.
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5: Vorsicht bitte, auf der A270 Ilpol Richtung Blumenthal in der Ausfahrt Bremen-Vegesack-Hafen steht ein defektes Fahrzeug. A1 Osnabrück Richtung Bremen, zwischen Bremen-Brinkum und Asten 4 Kilometer Stau. Und zu guter Letzt die A7 Hannover Richtung Flensburg, zwischen Hamburg-Heimfeld und dem Elbtunnel. Da stockt der Verkehr aktuell auf 6 Kilometer.
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5: Sie leiten hier eine Partei und keine Firma. Dieser Satz, der kommt aus Bremen vom Landesvorsitzenden der CDU, von Heiko Strohmann. Und das ist nur ein kleiner Teil der großen Kritik an den aktuellen Umbauten und Personalwechseln von Kanzler Friedrich Merz. Beliebt macht er sich nicht. Besonders innerparteilich wird die Kritik immer lauter. Wie gefährlich also ist die Lage momentan für Friedrich Merz? Besprechen wir alles gleich mit den Kollegen im Hauptstadtstudio. Guten Tag.

Sharp, Happiness, Bremen 2. Kurzer Blick nochmal auf den Verkehr. Vorsicht bitte. Auf der A7 Hannover Richtung Hamburg zwischen Mellendorf und Berghof liegen Metallteile. Fahren Sie an dieser Stelle bitte besonders vorsichtig.

0: die Erdmöbel und sie sind in den Schuhen von Audrey Hepburn hier, musikalisch unterwegs bei Bremen 2. Was ist los mit Kanzler Merz? Diese Frage stellen sich wohl gerade so einige Politikkollegen, auch in der CDU, nach der Kabinettsumbildung, nachdem Unionsfraktionschef Jens Spahn ja zurückgetreten ist, augenscheinlich ohne Not. Aber vielleicht hat er sich ja auch was bei gedacht bei all diesen Umbauten. Auf jeden Fall so einige neue oder neue alte Gesichter, die hat der Kanzler ins Kabinett geholt. Die bisherigen Amtsinhaber hatte Merz offenbar nicht alle umfassend informiert. Die Folge: Unruhe in der Union, offene Kritik am Umgangston und Führungsstil von Kanzler Merz. Die CDU Rheinland-Pfalz hat sogar ein geplantes Treffen abgesagt aus Protest gegen den Umgang mit dem entlassenen Verkehrsminister Schnieder. Das schauen wir uns jetzt alles genauer an. Ich bin verbunden mit Sabine Henkel bei uns im Hauptstadtstudio. Hallo nach Berlin.
1: Ja, hallo.
0: Was läuft momentan schief mit in oder bei Friedrich Merz?
1: Na, es wäre wahrscheinlich schneller zu beantworten, was gut läuft. Aber
0: machen wir.
1: Nee, wir machen es anders. Okay. Ich will die Frage schon beantworten. Also im März hat mit seiner Personalauswahl und vor allem mit seiner Art und Weise wirklich einige vor den Kopf gestoßen und andere zumindest ratlos gestimmt, wenn sie nicht direkt betroffen sind. Und das wirkt irgendwie alles nicht gerade nach einem durchdachten Personalplan, was er da macht. Also bekannte Gesichter auf neue Posten zu schieben und dann auf so einen Neuaufbruch oder auf einen Aufbruch zu hoffen, das funktioniert ja irgendwie nicht richtig. Also da ist keine schillernde Figur dabei und er hat auch keine Erklärung abgegeben, warum jetzt der oder die irgendwie da und dahin. Da gibt es ja auch noch ganz viel Bewegung bei den Staatssekretären. Dann einen Minister rauszuwerfen und sich nicht ganz sicher sein, Ersatz dafür zu haben, auch dafür keine Erklärung. Das hat wirklich für großen Unmut gesorgt.
0: Wir denken ja auch alle darauf rum, hier auch intern. Sind das noch handwerkliche Fehler des Kanzlers oder sehen wir den großen Masterplan dahinter nicht? Oder ist das schon ein Zeichen für das, was die Opposition ja schon lange sagt, Merz kann es einfach nicht?
1: Ja, ich fürchte, dass das in der CDU auch manche mittlerweile denken, dass da Merz vielleicht auch einfach die Erfahrung fehlt. Er hat ja nie regiert, weder auf kommunaler Ebene noch auf Landesebene und im Bund schon gar nicht. Er war sehr lange raus aus der Politik. Das ist das eine. Und ihm fehlt vermutlich auch so das Gespür für Stimmungen oder die Empathie, um zu überlegen, wenn ich das jetzt entscheide, wie kommt das an, wie gehe ich da am besten vor, damit das auch alle verstehen, was ich will. Denn es ist ja einerseits sein gutes Recht, das Kabinett, die Minister auszutauschen, mit denen er nicht zufrieden ist, oder anderen neue Aufgaben zu geben. Das haben andere Kanzler auch schon gemacht. Aber das Vorgehen, die Art und Weise, das ist, glaube ich, eher das Entscheidende, was in diesem Fall für so viel Unruhe sorgt.
0: Fakt ist, die Kritik ist groß. Auch der Bremer CDU-Chef Falco Strohmann hat sich ja zu Merz geäußert und sagte, Zitat, Sie leiten hier keine Firma, sondern eine Partei. Wie viel Rückhalt und Vertrauen hat Merz momentan noch in seiner eigenen Partei?
1: Ja, ich würde sagen, Merz ist im Moment alternativlos. Vermutlich weiß er das und es ist vielleicht auch sein Glück, sonst sähe das eventuell anders aus. Also Hendrik Wüst hat eine Landtagswahl vor sich in Nordrhein-Westfalen und Markus Söder ist Markus Söder, mehr und mehr unbeliebt. Ich glaube auch nicht, dass Merz vielleicht selber doch dann am Ende so weit denkt, dass er gestürzt werden könnte. Und das sehe ich auch nicht im Moment. Also, aber es ist schon gestern so ein Kipppunkt erreicht, dass diese Kritik auch aus dem Präsidium nach außen dringt. Denn das ist ja gewollt, dass Leute außen das mitbekommen, was da intern gesagt wird. Das ist ja ein ganz klares Zeichen. Also das setzt Merz massiv unter Druck.
0: So, wir sind in einem politisch wichtigen Jahr. Also es stehen auch Landtagswahlen an in Sachsen-Anhalt oder Mecklenburg-Vorpommern. Wie groß ist der Schaden durch das Verhalten von Merz für die CDU im Blick auf eben diese Wahlen?
1: Ja, ich denke, die werden sich jetzt gerade nicht besonders freuen. Im Gegenteil, also Sven Schulze, Sachsen-Anhalt, CDU, will wieder Ministerpräsident werden. Der hat es ohnehin schwer, denn die AfD liegt weit vorne in den Umfragen. Und der ist natürlich not amused. Also er hat auch schon gesagt gestern, ich wünsche, dass diese Personalgeschichten jetzt, dass da Ruhe einkehrt und was anderes. Anders wird es in Mecklenburg-Vorpommern und in Berlin auch nicht sein. Denn helfen wird das gerade niemandem, was hier in Berlin passiert. Das Vertrauen der Bürger und Bürgerinnen in die Bundesregierung ist ja ohnehin nicht besonders groß. Und diese Stimmung jetzt, die hilft natürlich keinem gerade.
0: Also große Unruhe nach der Kabinettsumbildung von Friedrich Merz und dem Umgang mit Parteifreunden. Wie wird es weitergehen mit dem Kanzler? Was sagt die Opposition? Antworten von Sabine Henkel für uns im ARD-Hauptstadtstudio Berlin. Ich danke Ihnen sehr für das Gespräch hier auf Bremen 2.
1: Sehr gerne.

Dann sind das hier mit einem Stolen Dance und wir schauen nochmal auf die Straßen. Vorsicht bitte in beiden Richtungen auf der A352 zwischen Langenhagen-Kaltenweide und dem Dreikanufer Nord. Da sind Personen auf der Fahrbahn. Fahren Sie an dieser Stelle bitte besonders vorsichtig.

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3: Bremen an der Schlachte, da ein Sonne-Wolken-Mix bei 22 Grad. Bremerhaven am Radarturm auch Wolken und Sonne gemixt bei 21 und Oldenburg am Rathausmarkt auch. Ein paar Wolken, ein bisschen Sonne bei 22 Grad. Heute, wie gesagt, ein Mix aus Sonne und Wolken. Regen wird eher selten runterkommen bei bis zu 27 Grad heute Nachmittag.
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3: Vorsicht bitte in beiden Richtungen auf der A352 zwischen Langenhagen-Kaltenweide und dem Dreieck Hannover-Nord. Da sind Personen auf der Fahrbahn. A1 Osnabrück Richtung Bremen zwischen Bremen-Brinkum und Arsten 4 Kilometer Stau. Und die A7 Hannover Richtung Flensburg zwischen Hamburg-Heimfeld und dem Elbtunnel 6 Kilometer stockender Verkehr.
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3: Und wir machen hier gleich einen kleinen Städtetrip und reisen nach Wien und gucken uns Statuen an und erzählen dazu spannende Geschichten. Wirklich, moin.

Und das ist der Paul Simon, You Can Call Me Al. Bremen 2 hier. Nochmal kurzer Blick auf den Verkehr. Vorsicht bitte auf der A1 Bremen Richtung Hamburg zwischen Posthausen und Stuckenborstel. Liegen Gegenstände bitte Vorsicht an dieser Stelle.

0: Fido und Fermina, wir sind hier Jack Schucks auf Bühne 2. Apropos Füße, sollten Sie schon mal in Wien zu Fuß unterwegs gewesen sein, dann haben Sie sicherlich all die schönen Bauwerke bewundert in der Stadt. Das ist ja voll davon. Und Statuen gibt es auch gefühlt unzählige, zum Beispiel von berühmten Komponisten. Die vielleicht prächtigste gibt es im Wiener Stadtpark. Sie ist von außen vergoldet und steht vor einem Torbogen aus Marmor. Es ist die Statue des Wiener Walzerkönigs Johann Strauss. Unser Korrespondent in Wien, Oliver Schursch, erzählt uns ihre Geschichte oder Ihnen ihre Geschichte. Und er hat festgestellt, dass es in Wien auch Kritik an dieser Statue gibt von prominenter Seite.
1: Auf der Internetseite der Wiener Philharmoniker gibt es noch das Programm des Konzerts, das sie am Sonntag, den 26. Juni 1921 gegeben haben, bei der feierlichen Enthüllung des Johann-Strauß-Denkmals im Wiener Stadtpark. Sie haben damals drei Walzer von Johann Strauß gespielt. Der erste war Künstlerleben. Der zweite war An der schönen blauen Donau. Und der dritte war Wein, Weib und Gesang. Johann Strauß, der Sohn, der von seiner Familie Schani genannt wurde, war 1899 gestorben. Als absoluter Superstar schon zu seiner Zeit. Und so bildete sich schon 4 Jahre nach seinem Tod ein Komitee zur Errichtung eines Denkmals für ihn. Es kam dann noch der Erste Weltkrieg dazwischen, von 1914 bis 1918. Erst seit 1921 steht das Strauß-Denkmal im Wiener Stadtpark. Es ist ziemlich prächtig. Johann Strauß steht als lebensgroße Bronzestatue, von außen vergoldet, mit Geige in der Hand in Stehgeigerposition auf einem Marmorsockel. Hinter ihm ist ein großer Marmortorbogen, in den schwebende Menschen hineingemeißelt sind. Immer wieder kommen Touristen vorbei und machen Fotos. Es ist eines der am meisten fotografierten Denkmäler Wiens. Eine von diesen Touristen ist die Musikerin und Kulturmanagerin Raichan Iskenderova aus Kasachstan.
2: Das Ensemble ist sehr schön und raffiniert gestaltet, ganz im Stile der Zeit, in der Strauß lebte und wirkte. Ich glaube, er wurde in Gold dargestellt, weil er als eine Art goldenes Kulturerbe der Stadt Wien gilt. Er strahlt und leuchtet, genau wie seine Musik.
1: Doch es gibt auch jemanden in Wien, der nicht so begeistert vom Denkmal ist. Ausgerechnet ein Nachfahre von Johann Strauß. Sein Urgroßneffe, Professor Eduard Strauß. Der 71-jährige Jurist und Richter im Ruhestand widmet sich der Pflege des Straußschen musikalischen Familienerbes. Und das Johann-Strauß-Denkmal im Wiener Stadtpark, das stimmt hinten und vorne nicht aus Sicht von Eduard Strauß.
3: Es stört mich die falsche Barttracht, weil er hat ja eine Geige in der Hand, er ist also als Stehgeiger abgebildet und als Stehgeiger vor einem Orchester stand er ständig, höchstens bis 1870. Und diese Barttracht mit diesem Schnauzbart, die hatte er aber erst gegen Ende seines Lebens.
1: Laut Eduard Strauß ist es also kein realistisches Bild seines Urgroßonkels, sondern ein idealisiertes, ganz nach dem Geschmack von Johann Strauß' dritter Frau und Witwe Adele Strauß. Sie hatte damals bei der Entwicklung des Denkmals das Sagen von Seiten der Familie.
3: Es war ja offenbar sehr wichtig, dass sie ihren Schani, ihren Geliebten, auf einen Piedestal hebt und vergoldet. Und uns diesen vergoldeten Kitsch sozusagen in die nächsten Generationen reicht. Und darunter leiden wir, die wir uns mit einem ernsthaften Straußbild auseinandersetzen wollen, darunter leiden wir bis heute.
0: Ja, und das sagt der Eduard Strauß, das ist der Urgroßneffe des Walzerkönigs Johann Strauß. Er ist nämlich unzufrieden mit der Statue seines Urgroßonkels, wohingegen viele Wien-Besucher ziemlich beeindruckt davon sind. Also Stimme gegen Stimme. 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
2: Das also unser Kulturtipp von Florian Bentsch. Die Vormittagssendung geht langsam zu Ende. Hier gleich nach den Nachrichten Chrissy Luk. Und sie schaut gleich um den großen Hype um die sogenannten Nazi-Dateien bei Zeit und Spiegel. Das gleich bei ihr. Ich bin morgen wieder da. Haben Sie einen schönen Dienstag. Dienstag haben wir schon. Tschüss, sagt Britta Lohmer.

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1: Mit Carsten Putz. Regierung prüft härteres Vorgehen gegen Gefährder. Innerparteiliche Kritik an Kanzler Merz reißt nicht ab. Helfer in Waldbrandgebieten blicken mit Sorge auf die nächsten Tage. Das Wetter wechselhaft bis 27 Grad. Die Bundesregierung diskutiert nach dem Anschlag auf den Berliner CSD über ein schärferes Vorgehen gegen Gefährder. Innenminister Alexander Dobrindt setzt dabei auf eine Präventivhaft für Menschen, denen eine schwere Gewalttat zugetraut wird. Aus der Nachrichtenredaktion berichtet Marius Zekri.
2: Der mutmaßliche Attentäter Abdul B. galt nach Recherchen von NDR, WDR und Süddeutscher Zeitung als Hochrisikoperson. Im Mai war er wegen des Versuchs, sich der Terrormiliz IS anzuschließen, nach Jugendstrafrecht zu einer Bewährung Strafe verurteilt worden. Innenminister Dobrindt sagte in den ARD-Tagesthemen, er hätte es für sinnvoll gehalten, eine Haftstrafe gegen Abdul B. zu verhängen. Die Entscheidung des Berliner Gerichts ist allerdings durch die im Grundgesetz garantierte richterliche Unabhängigkeit gedeckt. Gleichzeitig brachte Dobrindt auch eine Präventivhaft für Gefährder ins Gespräch. Eine solche ist in den Polizeigesetzen der Länder geregelt und meist nur für wenige Tage möglich. Für die Nutzung einer elektronischen Fußfessel gibt es auch bundesgesetzliche Regelungen.
1: Innerhalb der CDU gibt es weiter Kritik an Bundeskanzler Friedrich Merz und das wegen seines Kabinettsumbaus. Sachsens Ministerpräsident und CDU-Landeschef Michael Kretschmer sagte dem MDR, er habe die Ablösung von Sportstaatsministerin Christiane Schenderlein überhaupt nicht verstanden. Sie sei in ihrem Amt überaus erfolgreich gewesen und Schenderleins Nachfolge ist noch nicht geklärt. Der Umbau der Regierung und insbesondere der Umgang des Kanzlers mit dem abgelösten Verkehrsminister Patrick Schnieder haben für Unmut in der CDU gesorgt, und zwar konkret daran, wie er mit Schnieder umgegangen ist. Von einer weiterhin stabilen Lage berichten die französischen Behörden über die Waldbrandsituation bei Bordeaux noch, denn die Einsatzkräfte blicken mit Sorge auf die kommenden Tage. Und die angekündigte Hitze, berichtet Caroline Düller aus Paris.
3: Die Einsatzkräfte fürchten, dass der Temperaturanstieg ihre Arbeit wieder erschwert. Noch dazu könnten kräftige Winde aus unterschiedlichen Richtungen die Flammen wieder anfachen. Am Vormittag haben die Behörden außerdem angeordnet, die Campingplätze in Lacanau vorsorglich zu räumen. Etwa 4000 Touristen werden in Sicherheit gebracht. Die Autobahn A63 bleibt zwischen Bordeaux und Bayonne in beide Richtungen gesperrt. Auch der Zugverkehr südlich von Bordeaux ist eingestellt, mit Ausnahme der TGV-Verbindung Richtung Agen und Toulouse. Innenminister Laurent Nunez hatte gestern erneut an Touristen appelliert, nicht in die betroffenen Gebiete zu reisen.
1: In Spanien hat sich das Feuer rund um Madrid zwar etwas langsamer ausgebreitet, es ist aber nach wie vor nicht unter Kontrolle. Auch in Portugal sind gestern Waldbrände ausgebrochen, die größten davon im Norden bei Braga sowie bei Santarei im Zentrum des Landes. Ein Erdbeben hat den Südwesten Japans erschüttert. Das Beben der Stärke 7,1 traf vor allem die Region Kumamoto. Dort ist von etwa 50 Verletzten die Rede. Aus Tokio berichtet Thorsten Iffland.
4: Das Epizentrum lag in einer Tiefe von nur 10 Kilometern, weshalb die Erdstöße besonders heftig spürbar waren. Augenzeugen berichten, dass die Stöße so stark waren, dass man sich nicht mehr auf den Beinen halten konnte. Laut der japanischen Wetterbehörde hat es von der Intensität her seit 1,5 Jahren kein so starkes Erdbeben mehr in Japan gegeben. Auf Luftaufnahmen aus der betroffenen Region sind einige Wohnhäuser zu erkennen, die offenbar infolge des Erdbebens in Brand geraten oder eingestürzt sind. Auch Autobahnbrücken weisen größere Risse auf oder sind teilweise eingesackt. Der Zugverkehr in der Region wurde eingestellt. Es gibt Bilder von umgestürzten Güterzügen. Die Betreiber der örtlichen Atomkraftwerke melden keine Unregelmäßigkeiten.
1: Der Wahlausschuss der Stadt Wilhelmshaven hat den AfD-Kandidaten Thorsten Morisse nicht zur Oberbürgermeisterwahl zugelassen. Das Gremium entschied einstimmig. Grund sind laut Innenministerium Zweifel an seiner Verfassungstreue. Morisse, der auch für die AfD im Niedersächsischen Landtag sitzt, will gegen die Entscheidung klagen. Zum Sport. Und da geht's um den neuen Fußballnationaltrainer Frankreichs. Das wird Zinedine Zidane. Der 54-Jährige hat einen Vertrag bis 2030 unterschrieben, berichtet Marc Eschweiler aus der Sportredaktion.
5: Zidane wird Nachfolger von Didier Deschamps, der nach 14 Jahren im Amt auf eigenen Wunsch aufgehört hatte. Für Superstar Zidane geht damit ein lang gehegter Traum in Erfüllung. Zidane hatte zuletzt eine 5-jährige Pause als Trainer eingelegt. Real Madrid hatte er zwischen 2016 und 2018 2021 zu 3 Champions League-Titeln und 2 Meisterschaften geführt. Zidane ist der 18. Nationaltrainer in der Geschichte Frankreichs. Verbandspräsident Diallo betonte, die Berufung von Zidane erfülle den französischen Fußballverband mit großem Stolz.
1: Und das waren die Nachrichten mit Carsten Putz.
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6: Traumhafter Dienstag. Alles, was wir am Sonntag und gestern wegen Regen und nass und so nicht gut konnten, geht heute wieder hervorragend. Im Garten klar Schiff machen zum Beispiel, auf dem Balkon die Füße hochlegen, am Deich eine Runde laufen gehen nach der Arbeit. Das Ganze bei 24 Grad in Nordholz, 26 Grad in Bremen maximal und bis 27 Grad am Freibad in Barnsdorf heute. Direkt an der Nordsee und auf den ostfriesischen Inseln wird es ein bisschen frischer bleiben. Nur 21 bis 23 Grad, aber alles in allem sehr angenehme Temperaturen heute überall bei uns. Und schön sonnig ist es gerade zum Beispiel bei 23 Grad in Himmelspforten. Ansonsten auch mal ein paar Wolken unterwegs.
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6: Und da habe ich aktuell 3 Meldungen für Sie. Es gibt 4 Kilometer stockenden Verkehr im Baustellenbereich auf der A1 Hamburg Richtung Osnabrück zwischen Bremer Kreuz und Arsten. Nochmal A1 Osnabrück Richtung Bremen. Zwischen Dreieck Stur und Bremen-Hemelingen vor der Baustelle stockender Verkehr auf 5 Kilometern im Moment. Und eine Meldung für die A7 Hannover Richtung Flensburg. 6 Kilometer stockt es zwischen Hamburg-Heimfeld und dem Elbtunnel. Halten Sie aus in den Staus im stockenden Verkehr und kommen Sie gut und sicher an.
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6: Die eigene Familiengeschichte rekonstruieren und rausfinden, ob Oma und Opa in der NSDAP waren oder nicht. Das machen aktuell immer mehr Familien in Deutschland, denn Millionen NSDAP-Karteikarten stehen seit Monaten kostenlos zur Verfügung, online in einer riesigen Datenbank, die mit Hilfe von KI aufgearbeitet und zusammengestellt wurde. Und darum geht's gleich. Thema bei mir um 10 nach.

0: Aura Dione, Song for Sophie. Und von Aura Dione kommen wir jetzt zur Ahnenforschung. Ist eine spannende Sache. Viele von uns kommen irgendwann in ihrem Leben ja mal auf die Idee, hey, was haben eigentlich die Großeltern, die Urgroßeltern so gemacht, erlebt? Wo kamen die genau her? Für uns hier in Deutschland ist das Ganze dann aber auch gleich verbunden mit einer Reise in die NS-Zeit. Und so haben sich schon Millionen Familien gefragt, war Opa eigentlich bei der NSDAP? Und wenn ja, was heißt das dann überhaupt? Seit Monaten wird in vielen Familien über dieses Thema wieder neu diskutiert, denn die Zeit, der Spiegel und inzwischen auch die Süddeutsche Zeitung, die haben auf ihren Webseiten eine NSDAP-Mitgliederdatei, eine Online-Datenbank veröffentlicht, in der man selber recherchieren kann. Wie die Verlage die Datei erhalten und mit künstlicher Intelligenz aufbereitet haben, Peter Mücke berichtet.
1: Dass die NSDAP-Mitgliederdatei heute überhaupt noch existiert, ist Hans Huber zu verdanken, dem Inhaber einer Papiermühle in München-Freimann. Dorthin waren die Akten 1945 vom Braunen Haus, der Parteizentrale der NSDAP, gebracht worden, um sie vernichten zu lassen, sagt Christian Staas, der Ressortleiter Geschichte bei der Wochenzeitung Die Zeit.
2: Aber der dortige Müller hat relativ schnell mit dem Vernichten aufgehört. Die Amerikaner haben die Stadt besetzt und er hat gemerkt, was er da hat und hat das Ganze versteckt unter Bergen von Altpapier und hat sich dann an die US-Armee gewandt und gesagt, ich habe hier interessante Dokumente.
1: Die Amerikaner sammelten die Akten zusammen mit anderen Verwaltungsunterlagen im späteren Berlin Document Center in Zehlendorf als Beweismittel für Prozesse gegen deutsche Täter und Entnazifizierungsverfahren. Nach der Wiedervereinigung übergaben die USA das Material dem Bundesarchiv. Eine Kopie auf Mikrofilm allerdings nahmen sie nach dem Abzug mit in die National Archives nach Washington. Ab Ende 2025 dann stellte das US-Archiv Teile davon ins Netz, die NSDAP-Mitgliederdatei.
3: Für uns ist auch nicht ganz klar, warum die Amerikaner das ausgerechnet jetzt veröffentlicht haben. Sicher ist aber schon, denke ich zumindest, dass das unter einem Präsident Biden wahrscheinlich nicht geklappt hätte, weil Biden sich höchstwahrscheinlich mit der deutschen Bundesregierung oder zumindest anderen Stellen abgesprochen hätte. Und das hat Trump nicht gemacht, wie er sich ja selten abspricht.
1: Sagt Felix Bohr, der Ressortleiter Geschichte beim Spiel. Sein Magazin berichtete als erstes über die Möglichkeit, auf den Seiten des US-Nationalarchivs in der NSDAP-Mitgliederdatei zu recherchieren. So wurde man auch bei der Zeit auf diesen Datenschatz aufmerksam, erzählt sein Kollege Staas.
2: Alle haben natürlich geguckt. Auf der Seite des National Archive kommt man da irgendwie zurecht und niemand ist damit zurechtgekommen. Und ein Kollege sagte dann so, ja, ich lad mal alles runter. Und dann war relativ schnell die Idee im Raum, wenn das da nicht funktioniert, wenn man da nicht fündig werden kann, vielleicht kriegen wir das hin in besser. Vielleicht. Das war wirklich eine offene Frage und es hat dann innerhalb von 2 Wochen tatsächlich geklappt.
1: Die Seite des US-Nationalarchivs brach unter den Anfragen immer wieder zusammen. Die Suchfunktion ist kompliziert und wenig benutzerfreundlich. Deshalb entschied man bei der Zeit, die 12,7 Millionen Karteikarten mittels KI aufzubereiten und zugänglich zu machen.
2: Die schwierige Aufgabe war es, die Schriften lesbar zu machen, damit man es durchsuchen kann. Sütterlin-Handschrift, Schreibmaschinenschrift, gestempelte Zahlen und Buchstaben. Manches überlagerte sich auch. Das waren die großen Herausforderungen für unsere KI-Kollegen, die das mit entsprechenden Programmen dann geschafft haben, das auszulesen.
1: Auch die Kollegen beim Spiegel gingen diesen Weg mit anderen KI-Modellen, weshalb auch die Rechercheergebnisse unterschiedlich sein können. Beide Datenbanken werden aber ständig verbessert und Fehler korrigiert. Als erstes gelang es der Zeit, die Daten so aufzubereiten, dass man relativ einfach darin recherchieren kann.
2: Wir sind dann kurz vor Ostern damit rausgekommen. Das war natürlich auch ein glücklicher Zeitpunkt, weil die Familien zusammen saßen und ein großes Gesprächsthema auf einmal hatten. Da war die Nachfrage dann immens groß. Aber wie viele es sein würden und dass es nun wirklich millionenfach aufgerufen wurde, das haben wir uns auch vorab nicht ausgemalt.
1: Da in Deutschland personenbezogene Unterlagen erst 100 Jahre nach der Geburt öffentlich einsehbar sind, sind die Datensätze von NSDAP-Mitgliedern entsprechend herausgefiltert. Auch beim Spiegel, der etwas später seine Suchfunktion ins Netz stellte. Mit überwältigender Resonanz, sagt Spiegel-Ressortleiter Bohr.
3: Es war wirklich umwerfend in meinem beruflichen Leben noch nicht da gewesen. Zu genauen Zahlen äußern wir uns nicht. Aber ich kann sagen, dass das Interesse nach wie vor groß ist, weil die Menschen einfach jetzt wissen wollen, was in ihrer Familie in der Nazizeit los war.
1: Der Spiegel hat die Suchfunktion weiterhin prominent auf der Startseite. Allerdings, genauso wie die Zeit, hinter der Bezahlschranke. Wer also recherchieren will, muss ein Abo abschließen. Und das haben offenbar viele getan. In Branchenkreisen ist von einer hohen fünfstelligen Zahl an Neuabonnements die Rede.
3: Die Aufbereitung dieser Datenbank und die Einordnung und auch das Begleitprogramm, die Informationen, die wir dazu geben, die weiterführenden Recherchen, die wir dazu gemacht haben und auch Tipps, die wir geben für die weiterführende Recherche, das kostet natürlich alles Geld. Das kostet auch Ressourcen in der Redaktion, in der IT und das muss natürlich auch wieder eingenommen werden.
1: Inzwischen haben der Spiegel und die Zeit so auch Teile der SS-Personalakten zugänglich gemacht. Bei der Zeit kann man außerdem auch in SA-Dokumenten recherchieren. Im Vergleich zu den NSDAP-Mitgliederdateien, von denen nach Schätzungen 80-90% erhalten sind, sind SS- und SA-Akten in weit größerem Maße vernichtet worden.
0: Die NSDAP-Mitgliederdatei mit all den Daten, die noch erhalten sind, sind mittlerweile online zugänglich und öffentlich einsehbar. Haben wir gerade gehört. Peter Mücke hat berichtet. Und das Ganze erreichen Sie über die Seiten der Zeit, vom Spiegel und inzwischen eben auch über die der Süddeutschen Zeitung.

Wir wissen, es ist Mittagszeit. Dienstag hier Bremen 2, Head for Supplies, Elbow. Und wir bleiben so entspannt. Bisschen runterkommen am Dienstagmittag. Mit First Aid Kit jetzt. The Bell.

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3: Heute Nachmittag, da wird es in Oldenburg und umzu angenehm, bei ein paar Wolken trocken und immer etwas wärmer. Die Temperaturen steigen von jetzt 22 Grad um 2:30 auf 26 Grad am späten Nachmittag. Am Himmel ist es ein bisschen wechselhaft, erst sind noch viele Wolken unterwegs. Sonne zeigt sich aber schon und später lockert diese Wolkendecke dann auf und dann gibt es immer mehr Sonne. Auch am Waller Feldmarksee ist es mild bei einem Sonne-Wolken-Mix und sogar bis zu 27 Grad am Nachmittag. Aktuell schwacher Wind und 23 Grad dort.
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3: Und da geht schon wieder los mit den Verkehrsmeldungen. 6 sind es im Moment. Geht los mit einer Achtung-Meldung, nämlich Achtung Ölspur auf der Fahrbahn. Vorsichtig fahren auf der A29 Oldenburg Richtung Wilhelmshaven. Zwischen Fußlab und Kreisverkehr Jade-Weserport, da gibt es eine Ölspur auf der Fahrbahn. A1 Hamburg Richtung Osnabrück, zwischen Bremer Kreuz und Asten 4 Kilometer stockender Verkehr im Baustellenbereich. A1 Osnabrück Richtung Bremen, zwischen Dreieckstur und Bremen-Hemelingen 5 Kilometer stockender Verkehr vor der Baustelle. Auf 6 Kilometern stockt es auf der A7 Hannover Richtung Flensburg, zwischen Hamburg-Heimfeld und dem Elbtunnel. Und dann gibt es noch eine Sperrung, Kreis Wesermarsch, die Schlüterstraße. Die ist zwischen Anschluss B212 und Berne nach einem Unfall aktuell gesperrt. Und in Wilhelmshaven, da ist die Preußenstraße zwischen Fedderwader-Groden und der A29 Fedderwader-Groden in beiden Richtungen nach einem Unfall gesperrt. Es gibt eine Umleitung, unser Tipp Richtung Oldenburg und dann über die A29. Kommen Sie gut und sicher an, fahren Sie schön vorsichtig.
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3: Und bei mir geht's gleich um die ältere Schwester von Mozart. Sie galt genau wie ihr berühmter Bruder auch als Wunderkind und war viel mit ihm auf Reisen. Darüber gibt's jetzt einen neuen Roman und das ist unser Buchtipp heute. Nach Musik unter anderem von Ben Folds. Katie tanzt jetzt.

0: In Between Days gibt's auch von The Cure, Ben Folds. Für viele bestimmt auch ein Wunderkind, aber es geht jetzt um ganz andere Wunderkinder, um Mozarts Schwester zum Beispiel und um ihren Bruder. Die wurde nämlich auch genau wie ihr berühmter Bruder als Wunderkind gefeiert. Schon ihr Name macht Eindruck, Maria Anna Walburga Ignatia Mozart, genannt Nanna. Macht Sinn, dass die einen Spitznamen hatte. Und sie wurde am 30. Juli 1751 in Salzburg geboren. Sie war eine hochbegabte europäische Konzertpianistin und am 30. Juli, also übermorgen, da jährt sich der 275. Geburtstag von Mozarts Schwester.
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0: Ja, mehr über das Leben und die Geschwister gibt's gerade zu lesen in einem Buch. Keine Fachliteratur, aber ein sehr lesenswerter Roman, in dem man eintauchen kann in die damalige Zeit, die Reisen und die Erlebnisse zweier berühmter Kinder. Stefan Cordes hat das Buch geschrieben. Wir waren Wunder, heißt es. Und Chantal Nastasi hat es nicht nur für uns gelesen, sie lässt uns jetzt auch akustisch eintauchen in den frisch erschienenen Roman.
2: Es braucht beide Hände für die Musik. Aber selbst die rechte Hand, die früher ein flinkes Vögelchen gewesen ist, fühlt sich wie eine verzogene Schranktür an. Wie ein Taubenpaar sind sie gewesen, ihre Hände. Unzertrennlich, einander rufend, miteinander singend. Und nun, da die eine nicht mehr mit den Flügeln schlagen kann, verkümmert auch die andere.
3: Fast 78 Jahre alt ist Nannerl, die diese Worte denkt. Marianne Mozart, wie sie eigentlich heißt. Aus ihrer Perspektive zeichnet Stefan Cordes die Mozart-Geschichte nach. Marianne bekommt Besuch aus London an ihr Totenbett. Es steht schlecht um sie. So beginnt der Roman einen Rückblick auf eine Kindheit, die, wenn Marianne ein Mann gewesen wäre, womöglich anders ausgesehen hätte.
2: Ihr Vater hat ihr verboten, Klavier zu spielen. Wolfgang dürfe nicht gestört werden. Als sei es egal, dass sie sich von der Perfektion ihres Spiels entferne. Es gäbe ohnehin keine Musikerinnen in einem Orchester, hat ihr Vater erklärt. Keine Organistinnen in den Kirchen. Nicht eine Komponistin auf der ganzen Welt. Die einzigen Frauen, denen man gestatte, musikalisch in Erscheinung zu treten, seien Sängerinnen. Weil es so viele italienische Kastraten nun auch nicht gäbe. Aber so gut sei ihre Stimme nicht, hat er gesagt. Sie ist kein Wunderkind mehr. Sie ist nun überflüssig.
3: Vieles hat sich aus heutiger Sicht verändert. Aber das Familiendrama, das vom Ringen um Anerkennung geprägt ist, könnte genauso 2026 passieren. Besessen ist Leopold Mozart, der Vater, vom Streben nach Besserem, nach mehr Geld natürlich, verständlich, er will mehr sein als der Salzburger Hofmusiker und vor allem soll die ganze Welt sehen, wie talentiert die Mozarts sind. Oft hat Marianne den Weitblick, rät nicht nach Paris zu fahren, weil dort ohnehin gerade die Welt Kopf steht. Immer wieder sprechen sie und ihre Mutter sich dafür aus und auch Wolfgang, nach Italien zu reisen. Doch Leopold Mozart weigert sich, sich der Mode zu fügen, unterschätzt, wie wichtig Freunde sind, unterschätzt die Gefahr der aufkommenden Pocken und setzt immer wieder das Projekt berühmt werden und das Familienauskommen aufs Spiel. Zweifellos hatte Wolfgang viel Talent, doch das seiner Schwester Nannerl wurde nur bedingt gefördert. Als sie klein waren, vermarktete der Vater beide als Wunderkinder, kaum waren sie älter und auch wegen ausbleibender Erfolge ging es vor allem um Wolfgang und sein Talent als Komponist.
2: Um eine Virtuosin zu werden, sagt er, musst du nach zweierlei streben. Präzisestes Spiel, das erreichst du mit unablässigem Üben, wenn du nicht die Geduld verlierst. Doch mit Perfektion allein kann man dem Zauber der Musik nicht beschwören.
3: Erinnert sich Marianne an Christoph Willibald Glucks Worte. Und?
2: Dafür muss man sich auf das Wagnis einlassen, echtes Gefühl in sich entdecken und es auch zeigen. Bachs französische Suiten, sagte er, verbeugt sich leicht, wendet sich zum Gehen, lange nicht mehr so schön gehört.
3: Großes Lob von Christoph Willibald Gluck. In London treffen sie Bachs Sohn Johann Christian, in Wien später Johann Adolf Hasse, der Wolfgangs Talent erkennt, dank Marianne, die sich für ihn einsetzt. Intrigen, Familienverstrickungen, Krankheiten, Freundschaften, die zerbrechen, Macht- und Hofzeremonien. Man folgt gespannt den Gedanken und Gefühlen Mariannes und hat dabei nie den Eindruck, einen historischen Roman zu lesen. Die Sprache ist leicht im Ton an die Zeit angepasst, aber doch modern. Ein Buch, das in den Bann zieht und genau recherchiert einen neuen Blick auf die Mozart-Familie wirft.
0: Wir waren Wunder heißt dieser frisch erschienene Mozart-Roman von Stefan Cordes, erschienen bei Penguin und kostet 24 Euro. 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

Neil McNamee, to leave my home. Alec Benjamin jetzt hier bei Bremen 2, let me down slowly. Es ist kurz vor zwei, alle, die noch im Mittagskoma liegen. Gutes Ausruhen.

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1: Mit Carsten Putz. Ermittler finden Bekennervideo an Anschlagsort in Berlin. Helfer in Waldbrandgebieten blicken mit Sorge auf die nächsten Tage. Wahlausschuss lässt AfD

0: Kandidaten nicht zur Oberbürgermeisterwahl in Wilhelmshaven zu. Das Wetter wechselhaft bis 27 Grad. Nach dem CSD-Anschlag in Berlin haben die Ermittler ein Bekennervideo gefunden. Es stammt von einem Mobiltelefon, das in dem weißen Transporter am Anschlagsort gefunden wurde. Holger Schmidt mit Einzelheiten.
1: Nach Informationen des RBB zeigt es einen vermummten Mann, der sich selbst als Kämpfer des sogenannten Islamischen Staats zeigt und gegenüber der Terrororganisation einen Treueschwur leistet. Solche Videos haben islamistische Attentäter in der Vergangenheit immer wieder aufgezeichnet. Sie wurden nach Anschlägen in der Regel vom IS selbst veröffentlicht. Im Fall des Anschlags am Rande des CSD ist das allerdings bislang noch nicht passiert. Eine Sprecherin der Bundesanwaltschaft bestätigte der ARD den Fund eines solchen Videos. Die Identität der vermummten Person sei zwar noch nicht gesichert, die Ermittler gingen aber mit einer sehr großen Wahrscheinlichkeit davon aus, dass es sich um den am Sonntag getöteten mutmaßlichen Täter Abdul B. handele.
0: Deutschland hat erneut Afghanen per Charterflug in ihr Heimatland abgeschoben. Innenminister Alexander Dobrindt hat eben bestätigt, dass der Flieger vergangene Nacht vom Flughafen Leipzig gestartet ist.
2: 31 Personen waren auf diesem Flug, überwiegend schwerste und schwere Straftäter, die mit Tötungsdelikten, Vergewaltigungen, Gewalttaten auffällig waren, verurteilt worden sind, ihre Haftstrafen abgesessen haben und in der Zwischenzeit in Kabul übergeben wurden.
0: In Spanien zeigen sich die Behörden mit Blick auf die Waldbrände bei Madrid und Valencia verhalten optimistisch. Dem Innenministerium ist es den Einsatzkräften zumindest gelungen, dass sich das Feuer nicht weiter ausbreitet. Allerdings seien die Flammen damit noch immer nicht unter Kontrolle. Aus Madrid berichtet Hans-Günther Kellner.
3: Sorgen bereitet den spanischen Behörden der Wetterbericht für die folgenden Tage. Ab Mittwoch wird für Spanien eine erneute Hitzewelle mit Temperaturen von um die 40 Grad, niedriger Luftfeuchtigkeit und heftigen Windböen erwartet, was die Brandbekämpfung erheblich erschweren könnte. Auch für den Brand in La Vall de Uixó im Norden der Region Valencia geben die Behörden weiter keine Entwarnung. Das Feuer hat sich dort auf einer Front von mehr als 70 Kilometern ausgeweitet. Hier hoffen die Brandbekämpfer, anders als in Zentralspanien, jedoch auf Unterstützung durch feuchtere Luft aus dem Mittelmeer. In Portugal konnten die Löschmannschaften mittlerweile 2 von 3 am Montag ausgebrochene Brände wieder unter Kontrolle bringen.
0: Ein Erdbeben hat den Südwesten Japans erschüttert. Das Beben der Stärke 7,1 traf vor allem die Region Kumamoto. Aktuell sprechen die Behörden dort von mindestens 50 Verletzten. Aus Tokio berichtet Thorsten Iffland.
4: Das Epizentrum lag in einer Tiefe von nur 10 Kilometern, weshalb die Erdstöße besonders heftig spürbar waren. Augenzeugen berichten, dass die Stöße so stark waren, dass man sich nicht mehr auf den Beinen halten konnte. Laut der japanischen Wetterbehörde hat es von der Intensität her seit 1,5 Jahren kein so starkes Erdbeben mehr in Japan gegeben. Auf Luftaufnahmen aus der betroffenen Region sind einige Wohnhäuser zu erkennen, die offenbar infolge des Erdbebens in Brand geraten oder eingestürzt sind. Auch Autobahnbrücken weisen größere Risse auf oder sind teilweise eingesackt. Der Zugverkehr in der Region wurde eingestellt. Es gibt Bilder von umgestürzten Güterzügen. Die Betreiber der örtlichen Atomkraftwerke melden keine Unregelmäßigkeiten.
0: Der Wahlausschuss der Stadt Wilhelmshaven hat den AfD-Kandidaten Thorsten Morisse nicht zur Oberbürgermeisterwahl zugelassen. Das Gremium entschied einstimmig. Grund sind laut Innenministerium Zweifel an seiner Verfassungstreue. Morisse, der auch für die AfD im Niedersächsischen Landtag sitzt, will gegen die Entscheidung klagen. In Bremerhaven haben Rettungskräfte im Bereich der Hafenwelten am Mittag für einen möglichen Ernstfall trainiert. Mithilfe einer lebensgroßen Übungspuppe wurde an der Nordschleuse geübt, einen hilflosen Menschen aus dem Wasser zu bergen. Eine weitere Puppe suchten die Rettungskräfte in der Weser vor der Seebäderkaie. Dazu waren Rettungsboote, Kräne und Drohnen im Einsatz. An der Übung beteiligt waren unter anderem die Feuerwehr und das Technische Hilfswerk. Und das waren die Nachrichten mit Carsten Putz.
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6: Für einen Ausflug ins Freibad oder an den See sind die Bedingungen heute sehr gut. Sonne knallt nicht zu sehr, weil Wolken unterwegs sind. Und trotzdem ist es schön sommerlich und trocken. Nur immer dran denken, Sonnencreme mitnehmen und auch auftragen. Ganz wichtig, nicht nur in der Tasche haben. Und ausreichend trinken. Das gilt vor allem auch für morgen und übermorgen. Können wir uns schon mal darauf vorbereiten. Bis über 30 Grad sind angesagt. Heute bis zu 27 Grad in Vechta und Goldenstedt zum Beispiel. Und aktuell sind noch einige einige Wolken unterwegs bei 23 Grad in Bremen und Bremerhaven und 24 Grad in Sieke.
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6: Und da geht's los mit einer ungesicherten Unfallstelle auf der A7 Hannover Richtung Hamburg. Vorsichtig fahren zwischen Reigwalsrode und Bad Fallingbostel. Da hat's einen Unfall gegeben, die Unfallstelle ist noch ungesichert. Achtung auch auf der A28 Oldenburg Richtung Leer. Da sind Personen unterwegs zwischen Oldenburg-Wechleu und Neuenkruge. Da ist ein Fahrzeug liegen geblieben und da sind Menschen auf der Autobahn unterwegs. Vorsichtig fahren bitte auch auf der A261 von der A7 zur A1 zwischen Dreieck Hamburg Südwest und Marmsdorf-Lürade. Auch da hat es einen Unfall gegeben und diese Unfallstelle ist noch nicht abgesichert. Dann geht's weiter mit 4 Kilometer stockendem Verkehr im Baustellenbereich auf der A1 Hamburg Richtung Osnabrück zwischen Bremer Kreuz und Asten. 5 Kilometer Stau gibt's vor der Baustelle A1 Osnabrück Richtung Bremen zwischen Dreieck Stur und Bremen-Hemelingen. 6 Kilometer stockender Verkehr auf der A7 Hannover Richtung Flensburg aktuell zwischen Hamburg-Heimfeld und dem Elbtunnel. Ansonsten wünsche ich eine gute Fahrt, da wo es frei ist. Und ansonsten kommen Sie gut und sicher an.
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6: Grüße gehen raus von mir, die Kolleginnen in unserer Bremen 2 Musikredaktion. Die haben was vorbereitet und die melden sich hier gleich zu Wort, denn sie haben mal wieder ausführlich die Weiten des Musikuniversums durchforstet, um unsere Playlist hier abzudaten. Und so viel darf ich verraten, da sind wieder echte Highlights dabei, in die wir gleich alle mal gemeinsam schön reinhören dürfen. Schönen Dienstagnachmittag zusammen.

0: wir schon über Musik reden jetzt, dann sage ich auch noch, dass das Carla Bruni war. Ja, durchforsten, durchwühlen, graben, aufstöbern, das beschreibt die Arbeit meiner Kollegin Anne Protze, glaube ich. Sehr gut, oder? Moin, willkommen hier bei mir im Studio.
1: Hallo Chrissy.
0: Ja, aus der Musikredaktion von Bremen 2. Extra hier reingekommen, denn es gibt so viel frisches Material bei uns auf der Playlist. Und da wollen wir doch alle geupdatet werden und wissen, was da jetzt demnächst läuft. Ich freue mich sehr, dass du da bist, Anne. Oft liegt das Gute ja sehr nah. Hast du vielleicht Musik aus Bremen mitgebracht?
1: Rein zufällig. Rein zufällig habe ich das tatsächlich. Es handelt sich auch um einen alten Bekannten, aber in neuer Form. Und zwar Jörn Schlüter, den wir ja eigentlich als Sänger der Bremer Hamburger Band Someday Jacob kennen, hat jetzt ein Soloalbum gemacht.
0: Oh ja.
1: Und wie er uns im Interview verraten hat, ist es aber nicht das Ende von Someday Jacob. Also keine Sorge, sondern es sind ein paar weitere Songs entstanden, die so persönlich waren und die andererseits nicht zu den bereits entstehenden Songs für das neue Someday Jacob Album passen, dass er gesagt hat, okay, was soll's, die sind so persönlich, so dicht, ich mache ein Soloalbum. Das hat er jetzt dazwischen geschoben, ist im Juni erschienen, heißt The Other Mile und der Song Portal hat es auf die Bremen 2 Playlist geschafft.

0: klingt wunderbar passend für unsere Playlist.
1: Oder man hört auch vielleicht ein bisschen Sam Jacob raus, aber gleichzeitig ist es doch etwas ganz Eigenes. Und aufgenommen hat er das Ganze auch hier in Bremen, nämlich im Studio von Bremen Nord, beziehungsweise im Studio Bremen Nord, wie es richtig heißt. Und einerseits findet er, dass das ein tolles Studio ist, dass es eine besondere Klangqualität hat, auf die er nicht verzichten wollte. Und gleichzeitig wohnt er aber auf der anderen Straßenseite, sodass es überhaupt kein Problem ist, für ihn da einfach mal in Hausschuhen rüber zu schlappen.
2: Freuen wir uns drüber, Haken dran, ist auf jeden Fall gekauft. Musik made in Bremen passt natürlich perfekt hier auf die Bremen 2 Playlist. Und da gibt es ja auch noch Künstler, Künstlerinnen und Bands, die sind schon ewig unterwegs und die liefern immer wieder neues, fantastisches Material. Dazu geben sie dann regelmäßig Konzerte mit vollen Shows. Welche neuen Alben sind da besonders aufgefallen für unser Programm?
1: Die Eels haben ein neues Album angekündigt. Seit 1995 machen sie Musik, genauer gesagt Mark Oliver Everett, das ist der Sänger, Mastermind und auch die eigentlich ewige Konstante in der Band Eels. Und auf dem Album geht es dann um unvermeidliche Enttäuschung, aber auch um die kleinen Siege des Lebens. Und das ist so ein bisschen so ein Album, wo man denkt, okay, in schwierigen Zeiten immer positiv bleiben. Und der Vorbote ist die Single Cap in Hand und die macht auch Lust auf mehr.

0: unverkennbare Stimme von Mark Oliver Everett.
1: Du nimmst mir die Worte aus dem Mund. Ist sie wieder, diese knarzige Stimme. Und dann aber so eingebettet in so Synthi-Streicher. Also das ist auch eine gewisse Form von Warmherzigkeit und aber auch diese Wehmütigkeit hat. Und der Song wird dann demnächst in der Sendung Sounds zu hören sein.
0: Ja, und die gibt's ja immer montags bis freitags hier bei uns, 19 bis 21 Uhr. Und wer denkt, ach, das ist schon ganz nett, aber geht noch mehr? Ja, da geht noch mehr. Es gibt ja auch noch echte Musikerdynastien, die bei uns ja auf der Playlist landen. The Womack Sisters zum Beispiel, das ist der Name doch schon Programm, oder? Wie sind die verwandt mit Womack und Womack? Bobby Womack, erklär's uns.
1: Es ist, ja, sie sind auf jeden Fall, wir fangen vorne an. Es sind drei Schwestern von insgesamt 7 Geschwistern. Und Womack und Womack sind ihre Eltern. Bobby Womack ist ihr Onkel, väterlicherseits. Und Sam Cooke dürfen wir nicht vergessen, das ist nämlich ihr Großvater.
0: Unglaublich.
1: Und somit ist natürlich klar, Soul ist ihnen in die Wiege gelegt. Und da sie auch mit ihren Eltern, Womack und Womack, viel auf Tour waren und die Kinder immer mit dabei waren, sind sie natürlich auch vom Soul geprägt, von der Musikpraxis, von Auftritten. Sie haben als Kinder schon als Backup-Chor den Eltern gedient. Und jetzt im August gibt es ein Debütalbum der drei. Und die Single If I Let You passt gut zu Bremen 2, ist eine richtige schöne klassische Soul-Nummer. Und die ist nun auf der Playlist.
0: Mir wurde das tatsächlich schon bei Instagram reingespült und ich dachte, wow, also bei der Familie, da kann ja eigentlich nichts schief gehen. Hier sind sie, die besten Soul-Gene der Welt. The Womack Sisters, If I Let You. Und ich sage ganz lieben Dank an Katrin Protze aus der Musikredaktion bei Bremen 2. Alles frisch hier bei uns demnächst zu hören im Programm und die hier jetzt schon, The Womack Sisters.

0: Deutschland gehen die Azubis aus, die Auszubildenden. Kein neues Thema, aber Dauerthema. Seit 2020 kommen deshalb junge Menschen aus aller Welt zu uns nach Deutschland, um eben hier eine Ausbildung zu machen. Vermittelt werden sie aus Ländern wie Indien zum Beispiel, Marokko, Indonesien oder auch Vietnam. Oft über dubiose Agenturen, die hohe Provision verlangen, die in Deutschland illegal sind. Heute Abend gibt es Einblicke in solche Geschäfte im Fernsehen, in der ARD-Story Eingewandert, ausgebeutet. Darin geht es unter anderem um diesen gravierenden Fall. Mein Kollege und Reporter Thorsten Schweinert fasst den mal kurz zusammen.
1: Ja, das ist ein Fall, der vor einiger Zeit schon ordentlich für Aufregung gesorgt hat. Konkret geht es um den Betreiber eines Pflegedienstes in Thüringen, der für sein Pflegeheim Dutzende Vietnamesen als Auszubildende angeworben hat. Einer dieser Azubis ist Huang und Huang erzählt in der Doku, dass er sich erstmal unglaublich gefreut hat, diesen Ausbildungsplatz zu bekommen. Mit alten Menschen arbeiten, Deutsch lernen, sich eine Zukunft aufbauen, so hat Huang sich das ausgemalt. Aber sein Traum ist quasi schon am ersten Tag zerplatzt, als Huang zum ersten Mal gesehen hat, wo er während der Ausbildung untergebracht sein wird.
2: Das Erste, was mir in die Augen fiel, war diese schreckliche Enge. Es gab nicht mal genug Betten für alle.
1: Huang berichtet, ungefähr 20 Azubis hätten sich ein Bad teilen müssen. Im Pflegeheim selbst hätten sie bis zu 50 Senioren zu pflegen gehabt. Und zwar ohne, dass ihnen irgendwer fachgerecht erklärt hätte, was sie da eigentlich machen müssen. Bedrohung und Einschüchterung sollen an der Tagesordnung gewesen sein. Das belegen auch interne Chats. Wir hören mal rein.
3: Ihr habt gar keine Forderung zu stellen, das gibt's einfach gar nicht. Ihr reißt euch jetzt zusammen.
1: Zum Schluss sollen die Azubis über Monate keinen Lohn gezahlt bekommen haben. Ja, und dann wurden die jungen Menschen aus Vietnam auch noch polizeilich aus ihrer Wohnung geholt, also praktisch mit nichts vor die Tür gesetzt.
0: Die ganze ARD-Story Eingewandert, ausgebeutet läuft heute um 22.50 Uhr im Ersten und ist jetzt schon in der Mediathek bei uns zu finden.
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5: Da ist er wieder. Der Sommer. Heute bis 27 Grad, die angesagt sind. Aktuell sind wir bei 25 in Bremen, 24 in Ritterhude, Budjadingen 23 Grad und 23 auch in Bremerhaven. Es gibt Sonne zu sehen, aber es mischen sich auch immer mal wieder Wolken dazu. Die machen es vielleicht auch ganz angenehm, wenn man jetzt schon draußen unterwegs ist, dann ist es nicht ganz so heiß. Aber apropos heiß, ab morgen werden wir dann richtig schwitzen bei über 30 Grad.
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5: Im Moment drei Meldungen. Vorsichtig fahren A1 Hamburg Richtung Osnabrück. Da gibt es stockenden Verkehr im Baustellenbereich. 4 Kilometer zwischen Bremer Kreuz und Asten. A1 Osnabrück Richtung Bremen. Zwischen Dreieckstur und Bremen-Himmelingen gibt es Stau vor der Baustelle. Der Klassiker dort. 5 Kilometer sind es im Moment. Und A7 Hannover Richtung Flensburg. Zwischen Hamburg-Heimfeld und dem Elbtunnel. 6 Kilometer stockender Verkehr. Ansonsten habe ich keine weiteren Meldungen erstmal und wünsche eine gute Fahrt da, wo es geht.
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5: Ich grüße alle, die zu uns gestoßen sind, jetzt um 2:30 und es geht gleich um ein großes Versprechen im Stresstest bei mir und zwar um 75 Jahre Genfer Flüchtlingskonvention nach Leanne LaHavas und Jason Mraz. Den habe ich jetzt hier für Sie mit Have It All. Grüße gehen raus an diesem Dienstag.

0: Wunderbarer Soul von Leanne LaHavas, What You Don't Do. Bremen 2 ist hier am 28. Juli, einem historischen Tag, denn vor 75 Jahren, da wurde ein revolutionäres Abkommen geschlossen, die Genfer Flüchtlingskonvention. Wurde verabschiedet am 28.07.1951. Die ist ein Grundpfeiler des Völkerrechts mit verbindlichen Regeln für den Schutz von Menschen auf der Flucht. Auch heute noch, doch der 75. Jahrestag dieses revolutionären Abkommens, der fällt in eine Zeit großer Herausforderungen. Flucht und Vertreibung haben ein wirklich historisches Ausmaß erreicht, während die politischen und finanziellen Bedingungen für die Umsetzung eben dieser Konvention immer schwieriger werden. Katrin Hondel berichtet aus Genf.
1: The Promise, das Versprechen, so nennt das Flüchtlingshilfswerk der Vereinten Nationen, UNHCR, seine Initiative zum 75. Jahrestag. Das Versprechen, beschlossen von 26 Staaten am 28. Juli 1951 in Genf, lautet: Menschen, die vor Verfolgung fliehen müssen, haben Anspruch auf Schutz in einem anderen Land. Nicht aus Wohltätigkeit, sondern aufgrund eines völkerrechtlich verbrieften Rechts. Zunächst galt das nur für die europäischen Flüchtlinge nach dem Zweiten Weltkrieg, sagt Vincent Chetaille, Professor für Völkerrecht in Genf. Aber schnell war klar, dass Flucht und Vertreibung ein weltweites Problem sind. Und so gilt die Flüchtlingskonvention seit 1967 für alle Flüchtlinge auf der Welt. 149 Staaten sind der Konvention beigetreten. Das Recht auf Schutz ist universell. Doch zum 75. Jubiläum des großen Versprechens gibt es wenig zu feiern, sagt Alicia Giraudel von Amnesty International.
2: Also das Problem ist natürlich eigentlich nicht die Konvention an sich, die bleibt weiterhin in Kraft. Das Problem ist eher, dass Staaten versuchen aktuell diese völkerrechtlichen Normen zu umgehen.
1: Auf dem Geburtskontinent der Flüchtlingskonvention ist kurz vor dem 75. Jahrestag das reformierte gemeinsame europäische Asylsystem, kurz GEAS, in Kraft getreten. Ein System, bei dem nicht primär die Idee der Konvention im Vordergrund stehe, Menschenschutz vor Krieg und Verfolgung zu gewähren, sondern vielmehr der Schutz der EU-Staaten vor den Schutzbedürftigen. So die Kritik von NGOs und Völkerrechtlern. Vincent Chetaille.
3: Les procédures d'asile accélérées à la frontière, les return hubs.
1: Mit seinen Asylschnellverfahren oder sogenannten Return Hubs verstößt das neue System nicht direkt gegen die Genfer Flüchtlingskonvention, aber es schwächt den Flüchtlingsschutz. Eine radikale Verletzung ist zum Beispiel, Menschen dürfen abgeschoben werden in vermeintlich sichere Drittländer, die die Konvention nicht ratifiziert haben. Wie aber soll ein Land sicher sein, das den Flüchtlingsstatus gar nicht anerkennt?
3: Donc comment peut-on prétendre que ce pays est sûr pour les réfugiés quand il ne va pas leur donner le statut de réfugié?
1: Und wie soll das für die Einhaltung und Überwachung der Flüchtlingskonvention zuständige UNHCR seine Arbeit tun, wenn immer mehr Staaten, allen voran die USA, aber auch Deutschland, immer weniger Geld zur Verfügung stellen?
4: This year our funding level at the mid-year stands at 31%.
1: Unser Bedarf für dieses Jahr ist aktuell nur zu 31% gedeckt, ein Rekordtief, sagt Elizabeth Tan, UNHCR-Direktorin für internationalen Schutz. Wir sorgen uns nicht um uns, sondern um die Flüchtlinge und wie die Aufnahmeländer das schaffen können. Denn es ist nicht das reiche Europa, sondern vor allem arme Länder in den Krisenregionen, die die meisten Flüchtlinge aufnehmen. Finanziell, politisch, juristisch und auch moralisch. 75 Jahre nach ihrer Verabschiedung ist die Genfer Flüchtlingskonvention einem gewaltigen Stresstest ausgesetzt. Ausgelöst durch die Politik der US-Regierung unter Donald Trump.
3: Der Stresstest, il vient essentiellement de l'administration Trump.
1: Trump und einige weitere populistisch geführte Länder propagieren Fremdenfeindlichkeit und attackieren die Flüchtlingskonvention. Aber diese Leute repräsentieren nicht die Welt. Das Problem ist, dass die Welt ihnen zu viel Aufmerksamkeit schenkt. Mein Völkerrechtler Vincent Chetaille. Eine aktuelle Umfrage des Meinungsforschungsinstituts Ipsos in 29 Ländern zum Jahrestag der Flüchtlingskonvention ergab, zwei Drittel sind der Meinung, dass Menschen in einem anderen Land Zuflucht suchen können sollten, um Krieg oder Verfolgung zu entkommen.
0: Katrin Hondel, naja, immerhin zwei Drittel sind dafür, dass Menschen auf der Flucht geschützt werden sollten. Heute wird die Genfer Flüchtlingskonvention 75. Und hier ist noch eine Info für alle, die mit dem Auto unterwegs sind. Achtung, da liegen Gegenstände auf der Fahrbahn, auf der A28 Oldenburg Richtung Leer, zwischen Filsum und Leer Ost. Da steht ein LKW, der ist liegen geblieben und da sind auch Gegenstände auf der Autobahn. 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

0: 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Hier ist Bremen 2 und es geht jetzt um Hund und Katze. Wie Hund und Katze, so benehmen sie sich ja öfter mal die Tories und die Mitglieder der Labour Party im Vereinigten Königreich, wenn sie aufeinandertreffen. Und Hund und Katze könnte es auch demnächst in der Downing Street geben, dem Wohnsitz des neuen Premierministers. Der ist nämlich Hundehalter. Der Hundi von Andy Burnham, der heißt Axel, und in der Downing Street wohnt ja schon Larry the Cat seit mittlerweile 15 Jahren. Lisa Maria Röhling berichtet für uns aus London. Könnte Axel für Larry denn ein Problem werden?
1: Es hat schon vorherige Regierungschefs gegeben, die Hunde hatten. Boris Johnson zum Beispiel oder Rishi Sunak. Speziell mit Rishi Sunaks Hund Nova soll es immer mal wieder heftige Gefechte gegeben haben, die aber Larry wohl meistens gewonnen hat. Und Larry kann sich auch super verteidigen. Es gibt Videos von ihm, da nimmt er es mit einem Fuchs auf, der doppelt so groß ist wie er. Von daher dürfte die Sorge, dass Larry jetzt seinen Posten verlassen muss, unbegründet sein.
0: Larry the Cat könnte einen neuen Mitbewohner bekommen, Andy Burnhams Hund Axel, falls er den denn mitbringt. Aber Larry, den wird das nicht jucken, ne? Gefühlt ist es längst seine Downing Street.

0: Wie genau diese Lieder singen, wissen wir nicht sicher.
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1: Mit Carsten Putz. Ermittler finden Bekennervideo an Anschlagsort in Berlin. Dobrindt bestätigt weiteren Abschiebeflug nach Afghanistan. Wahlausschuss lässt AfD-Kandidaten nicht zur Oberbürgermeisterwahl in Wilhelmshaven zu. Das Wetter wechselhaft bis 27 Grad. Nach dem CSD-Anschlag in Berlin haben die Ermittler ein Bekennervideo gefunden. Es stammt von einem Mobiltelefon, das in dem weißen Transporter am Anschlagsort gefunden wurde. Holger Schmidt mit Einzelheiten.
2: Nach Informationen des RBB zeigt es einen vermummten Mann, der sich selbst als Kämpfer des sogenannten Islamischen Staats zeigt und gegenüber der Terrororganisation einen Treueschwur leistet. Solche Videos haben islamistische Attentäter in der Vergangenheit immer wieder aufgezeichnet. Sie wurden nach Anschlägen in der Regel vom IS selbst veröffentlicht. Im Fall des Anschlags am Rande des CSD ist das allerdings bislang noch nicht passiert. Eine Sprecherin der Bundesanwaltschaft bestätigte der ARD den Fund eines solchen Videos. Die Identität der vermummten Person sei zwar noch nicht gesichert, die Ermittler gingen aber mit einer sehr großen Wahrscheinlichkeit davon aus, dass es sich um den am Sonntag getöteten mutmaßlichen Täter

0: Abdul B. handele.
1: Deutschland hat erneut Afghanen per Charterflug in ihr Heimatland abgeschoben. Innenminister Alexander Dobrindt hat bestätigt, dass der Flieger vergangene Nacht vom Flughafen Leipzig gestartet ist.
2: 31 Personen waren auf diesem Flug, überwiegend schwerste und schwere Straftäter, die mit Tötungsdelikten, Vergewaltigungen, Gewalttaten auffällig waren, verurteilt worden sind, ihre Haftstrafen abgesessen haben und in der Zwischenzeit in Kabul übergeben wurden.
1: In Spanien zeigen sich die Behörden mit Blick auf die Waldbrände bei Madrid und Valencia verhalten optimistisch. Dem Innenministerium zufolge ist es den Einsatzkräften zumindest gelungen, dass sich das Feuer nicht weiter ausbreitet. Allerdings seien die Flammen damit noch immer nicht unter Kontrolle. In Portugal lodern aktuell mehr als 30 Waldbrände. Sie sind allerdings deutlich kleiner als im Nachbarland Spanien. Von einer weiterhin stabilen Lage berichten die französischen Behörden über die Waldbrandsituation bei Bordeaux noch, denn die Einsatzkräfte blicken mit Sorge auf die kommenden Tage und die angekündigte Hitze. Ein Erdbeben hat den Südwesten Japans erschüttert. Das Beben der Stärke 7,1 traf vor allem die Region Kumamoto. Inzwischen sprechen die Behörden von zahlreichen Toten und Verletzten. Aus Tokio berichtet Thorsten Iffland.
3: Das Epizentrum lag in einer Tiefe von nur 10 Kilometern, weshalb die Erdstöße besonders heftig spürbar waren. Augenzeugen berichten, dass die Stöße so stark waren, dass man sich nicht mehr auf den Beinen halten konnte. Laut der japanischen Wetterbehörde hat es von der Intensität her seit 1,5 Jahren kein so starkes Erdbeben mehr in Japan gegeben. Auf Luftaufnahmen aus der betroffenen Region sind einige Wohnhäuser zu erkennen, die offenbar infolge des Erdbebens in Brand geraten oder eingestürzt sind. Auch Autobahnbrücken weisen größere Risse auf oder sind teilweise eingesackt. Der Zugverkehr in der Region wurde eingestellt. Es gibt Bilder von umgestürzten Güterzügen. Die Betreiber der örtlichen Atomkraftwerke melden keine Unregelmäßigkeiten.
1: Der Wahlausschuss der Stadt Wilhelmshaven hat den AfD-Kandidaten Thorsten Morisse nicht zur Oberbürgermeisterwahl zugelassen. Das Gremium entschied einstimmig mit 6-0 Stimmen. Was genau gegen Morisse sprach, berichtet Thomas Stahlberg.
4: Er sei eine herausragende Persönlichkeit innerhalb der AfD, Kreisvorsitzender, Landtagsmitglied, einer der Gründerväter der AfD Niedersachsen. Die werde vom Verfassungsschutz als rechtsextrem beobachtet. Dazu kämen Äußerungen Morisses auf seinen Social-Media-Kanälen gegen Afrikaner, die angeblich den Sozialstaat Deutschland betrügen. Er habe auch Deutschland als Diktatur bezeichnet. Morisse sagt, sein Ausschluss sei nicht überraschend gekommen, aber er sei erschrocken, dass sowas möglich sei in einer Demokratie. Er habe sich durchaus Chancen auf eine Stichwahl ausgerechnet und wolle jetzt klagen.
1: Der Bremer Flughafen zählt zu den sichersten in Deutschland. Zu diesem Ergebnis kommt der jährliche Flughafencheck der Pilotengewerkschaft Cockpit. Die bewertet die Sicherheit in Bremen mit der Note sehr gut. Besser bewertet werden nur die Flughäfen in München und Leipzig. Schlusslicht ist bei den deutschen Flughäfen in diesem Jahr Rostock-Lage mit der Note befriedigend. Grundsätzlich seien aber alle Flughäfen in Deutschland sicher, so die Pilotenvereinigung. Und das waren die Nachrichten mit Carsten Putz.
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6: Am freundlichsten ist es heute an der Küste, auf den ostfriesischen Inseln und in Budjadingen gerade 20 bzw. 22 Grad. Sonne auch in Kloppenburg satt heute bei 22 Grad. Da geht es aber noch nach oben bis 27. Noch Wolken sind unterwegs am sonst blauen Himmel in Achim und Bremen bei 25 Grad. Bremerhaven hat auch so einen Sonne-Wolken-Mix bei 23 Grad im Moment.
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6: Und da geht's los mit der A1 Hamburg Richtung Osnabrück. 4 Kilometer stockender Verkehr im Baustellenbereich zwischen Bremerkreuz und Asten. Auch eine Baustelle auf der A1 Osnabrück Richtung Bremen, die sorgt für Stau. 5 Kilometer gibt's da zwischen Dreieck Stur und Bremen-Hemelingen. A7 Hannover Richtung Flensburg, 6 Kilometer stockender Verkehr zwischen Hamburg-Heimfeld und dem Elbtunnel. Und noch eine Meldung für den Kreis Diepholz. Die Schweringhauser Straße ist zwischen Schierholz und Dörpel nach einem Unfall in beiden Richtungen gesperrt. Da, wo es geht, Ihnen eine gute Fahrt. Kommen Sie gut und sicher an.
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6: So, wir schlagen Alarm. Es herrscht nämlich Nacktschneckenalarm im Nordwesten. Was hilft dagegen? Gegen die, die sich durch unsere frisch angelegten Hochbeete mit knackigem Salat fressen? Pestizide wollen wir alle nicht so gerne oder überhaupt gar nicht. Aber es gibt tatsächlich tierische Helfer. Welche? Darum geht's gleich im Gespräch mit dem NABU. Tierische Helfer gegen Schädlinge im Garten. Wenn das mal nix ist.

0: alle, die uns gerade im eigenen Garten, auf der Parzelle oder dem Balkon hören, liebe Grüße, weiter genießen bitte, aber genau Sie werden es am besten und besonders kennen. Die ganzen Pflanzen sind ja eine Menge Arbeit und dann kommen die vielen Nacktschnecken zurzeit dazu. Wir haben ja eine echte Plage und die fressen dann alles schön weg, ne? Die ganze Ernte ist hin, das eigene Hochbeet, das eben noch angepflanzt wurde, über Nacht zerstört, dann nur noch Stängel übrig oder zerfressene Blattruinen. Warum eigentlich? Warum herrscht bei uns dieser Nacktschneckenalarm im Nordwesten? Was kann man dagegen tun? Zum Glück gibt es Experten und Expertinnen gegen Schädlinge im Garten. Und zwar natürliche Schädlinge kann man sich, beziehungsweise natürliche Helfer kann man sich gegen die Schädlinge ranholen. Janice Pahl vom NABU, jetzt live am Telefon hier bei Bremen 2. Hallo, Frau Pahl.
1: Hallo.
0: Ja, Sie kümmern sich beim NABU um den Bereich Naturschutz und Sie sagen, da gibt es tatsächlich was gegen die Schädlinge und zwar tierische Helfer. Welche helfen denn gegen Nacktschnecken?
1: Genau, also einer der wichtigsten Punkte, die man gegen Schnecken, also gegen die unliebsamen Gartenbewohner machen kann, ist natürliche Feinde zu fördern. Bei den Nacktschnecken gehören da zum Beispiel die Kröten dazu, Blindschleichen, aber auch verschiedene Insekten, zum Beispiel Laufkäfer, andere Kleintiere, Hundertfüßler und auch andere, teilweise andere Nacktschnecken sind tatsächlich Feinde der Wegschnecken, um die es meistens geht. Zum Beispiel der Tigerschnegel ist da eine ganz interessant aussehende Nacktschnecke, die tatsächlich diese, ich sag mal, unliebsamen Wegschnecken auch frisst. Entweder fressen diese Tiere die Eier oder auch die ausgewachsenen Schnecken selbst.
0: Klingt jetzt für mich aber nicht ganz so beruhigend, eine Blindschleiche im Garten zu haben.
1: Ja, die sind vollkommen unharmlos, gehören auch eigentlich eher zu den Echsen. Also wer Schlangenphobiker ist, dann vielleicht sich im Kopf rufen, das sind ja eigentlich Echsen. Also eigentlich Eidechsen ohne Beine, wenn man es so will. Und die sehen eigentlich auch sehr interessant aus. Und also wenn man die mal beobachtet, wie die so durch die Landschaft, nicht steppen, aber schleichen, das ist halt schon interessant. Und ist halt auch ein Nützling.
0: Ein bisschen überzeugt haben Sie mich. Es gibt ja neben den Nacktschnecken auch noch andere Schädlinge im Garten. Wühlmäuse zum Beispiel, ne, die den ganzen Rasen irgendwie von unten anknabbern. Welche tierischen Helfer gibt's da?
1: Also die Wühlmaus bzw. Mäuse, Kleinsäuger, sind eine Nahrungsgrundlage von einer ganzen Bandbreite an Räubern im Siedlungsgebiet bzw. siedlungsnah kann man da Fuchs, Marder, diverse Greifvögel und Eulen nennen, teilweise auch den Waschbären. Also das da ist die Wühlmaus quasi die Nahrungsgrundlage für ziemlich viele Arten.
0: Woher weiß ich denn, welche Insekten oder welche Tiere gegen welche helfen?
1: Das ist nicht ganz so einfach zu beantworten. Da muss man sich dann halt die genauen Arten angucken, die man hat und was da Antagonisten sind. Also da muss man dann schon ins Detail gehen und ein bisschen Fachwissen mitbringen. Vielleicht muss man das im Einzelnen aber auch gar nicht wissen, wenn man eben einfach den Lebensraum schafft, um ja die natürlichen Feinde anzulocken. Das ist, ich sag mal pauschal gesagt, ein naturnaher Garten. Also Strukturvielfalt schaffen, Totholzhaufen, Steinhaufen errichten, entsprechende Pflanzen pflanzen. Dann kommen diese natürlichen Antagonisten von ganz allein und dann muss man sich gar nicht damit befassen, wie man vielleicht eine spezielle Art anlockt, sondern lockt halt die einfach im Gesamten mit an.
0: Okay, aber eine Blindschleiche, wenn ich jetzt doch einen im Garten haben wollen würde gegen meine vielen Nacktschnecken, wie würde ich die kriegen?
1: Genau, wilde Ecken, also wirklich Rückzugsräume einfach schaffen, wo es ein bisschen feuchter ist, vielleicht wo es mal ein bisschen trockener ist. Steinhaufen, wie gesagt, das sind für verschiedenste Reptilien und Amphibien gute Rückzugsorte, weil die sich drunter verstecken können. Andererseits im Sonnenschein legen die sich dann auch gerne drauf zum Sonnen. Also da hat man dann gute Ansatzpunkte.
0: Warum haben wir denn eigentlich gerade so viele Nacktschnecken bei uns im Norden? Stimmt irgendwie das Gleichgewicht der Natur nicht mehr?
1: Also das Gleichgewicht kann ein bisschen gestört sein, wenn man eben einen nicht unbedingt naturnahen Garten hat, dass eben diese natürlichen Feinde von sich aus fehlen, kann man dann entsprechend wiederherstellen, wenn man ja den Garten naturnah gestaltet. Auf der anderen Seite kann es immer sein, dass manche Arten in manchen Jahren durch bestimmte Einflüsse begünstigt werden. Bei den Schnecken kann es zum Beispiel eine besonders günstige Witterung geben, die dann ja bei der Fortpflanzung hilft, dass die mal in manchen Jahren ihre Population entsprechend steigern, dass die auch mal eher vorkommen. In manchen Jahren ist das bundesweit der Fall, in manchen Jahren ist das wirklich nur sehr lokal der Fall und ich sage mal, im nächsten Jahr kann es bei Ihnen dann auch vielleicht sogar schon wieder anders aussehen, wenn dann die Witterung eben nicht ganz so günstig für die Schnecken ist.
0: Welche Funktion haben denn sogar die bei uns unbeliebtesten Schädlinge wie Nacktschnecken und Nervensägen im Garten?
1: Wir hatten sie ja gerade schon angesprochen, also die Nahrungsgrundlage ist da, glaube ich, eine der wichtigsten Faktoren.
0: Sie sind Futter.
1: Also, genau, sie sind einfach Nahrung für andere Arten und somit einfach ein wichtiger Teil der Nahrungsbeziehungen. Also wenn es die mit einmal nicht mehr gibt, gibt es einen ganzen Teil an Biodiversität nicht mehr, gibt es andere Arten, die denen die Nahrung fehlt und die dann damit auch quasi abnehmen würden. Mhm. Deswegen, also die Nahrung ist ganz oft eine Antwort. Dann gibt es aber natürlich auch, ich sag mal, andere Arten. Ameisen beispielsweise mag der eine andere auch nicht ganz so gerne im Garten, aber das ist eine ganz typische Aufräumtruppe, die dabei hilft, die Natur auch, ich sag mal, sauber zu halten, indem sie abgestorbene Pflanzenmaterialien beseitigen. Also das kann dann auch mit dazukommen, dass einfach solche Aufgaben manche Tiere auch noch haben.
0: Das sagt die Expertin in Sachen natürliche Schädlingsbekämpfung Janice Pahl vom NABU. Tierische Helfer, andere Insekten oder Tiere, die einfach mal nutzen und anlocken in den Garten. Ganz ohne den Einsatz von Pestiziden kann man eben so auch Schädlinge bekämpfen. Also ich sage vielen Dank fürs Gespräch.
1: Gerne und ja, viel schönen Tag noch.
0: Und danke auch für die Blindschleiche, nimmt mir ein bisschen Angst.
1: Ja, gerne.

0: Ein neues Sicherheitspaket soll kommen. Hier ist Bremen 2 und es geht um das, was nun folgt nach dem tödlichen Anschlag beim CSD Berlin. Bundesinnenminister Alexander Dobrindt hat 3 zentrale Punkte schon genannt. Das Jugendstrafrecht soll geändert werden. Es soll bundesweit einheitliche Regeln für eine Präventivhaft geben und mehr elektronische Fußfesseln. Bianca Schwarz aus dem ARD-Hauptstadtstudio. Wie soll das mit den Fußfesseln bei bekannten Gefährdern zum Beispiel gehen?
1: Hier sind vor allem die Länder zuständig, die das in ihren Polizeigesetzen unterschiedlich regeln. Für Terroristen kann in bestimmten Fällen außerdem auch das Bundeskriminalamt Fußfesseln anordnen. Die Hürden sind hoch. Im Einzelfall muss eine ausreichend konkrete Gefahr erkennbar sein. Gerichte prüfen den Einsatz von Fußfesseln und standardmäßig alle Gefährder zu überwachen. Also Menschen, die ja noch keine Straftat begangen haben. Das dürfte in jedem Fall an verfassungsrechtliche Grenzen stoßen.
0: Bundesinnenminister Dobrindt möchte nach dem Anschlag auf den CSD am Samstag in Berlin stärker gegen sogenannte Gefährder vorgehen, unter anderem mit mehr Fußfesseln.

0: Damon Albarn, Mr. Tembo, der Frontmann der Gorillaz, der ja auch gerade drüber geplaudert hat über ein neues Gorilla-Album. Ja, aber hier war er gerade solo bei uns.
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0: Heute bis zu 27 Grad angesagt bei uns. Es ist noch so ein Sonne-Wolken-Mix, auch wenn die Wolken am Nachmittag nachlassen. Die verziehen sich, dann kommt viel mehr blauer Himmel und Sonne raus. Aber die kommen dann über Nacht wieder, nicht vergessen, in der Nacht zum Mittwoch. Also heute Nacht sind sehr viele Wolken unterwegs und da kann es vereinzelt auch mal hier und da ein paar Tropfen geben. Aber morgen dann, wie gesagt, da verziehen sich alle Wolken und dann gibt es bis zu 29 Grad. Auf jeden Fall. Also es wird sehr, sehr heiß und die nächsten Tage sogar noch heißer, am Donnerstag dann auch schon über 30 Grad. Und da müssen wir uns ein bisschen vorbereiten. Viel Wasser, viel Sonnencreme und die guten Sonnenbrillen rausholen.
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0: Und jetzt ist es eine Minute nach 4:30. 4 Kilometer stockenden Verkehr im Baustellenbereich gibt es im Moment auf der A1 Hamburg Richtung Osnabrück zwischen Bremer Kreuz und Asten. A1 Osnabrück Richtung Bremen, 5 Kilometer Stau vor der Baustelle zwischen Dreieck Stur und Bremen-Hemelingen. Und A7 Hannover Richtung Flensburg, 6 Kilometer stockender Verkehr zwischen Hamburg-Heimfeld und dem Elbtunnel. Und diese Sperrung ist auch noch aktuell, die Schweringhauser Straße im Kreis Diepholz. Die ist zwischen Schierholz und Dörpel immer noch nach dem Unfall in beiden Richtungen gesperrt.
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0: Und ich sag viele Grüße gleich hier Adele mit Easy on Me und vorher Venice. Blame it on the Milky Way.

0: Adele, Easy on Me. Hier ist Bremen 2. Und Anfang des Monats, am 1. Juli, kurz vor 7 Uhr, da ist er abgehoben, der allerletzte Lufthansa-Flug von Bremen nach Frankfurt. Fast 4 Wochen ist das jetzt her und es gibt offiziell auch keine Ansage, dass die Lufthansa auf dieser Strecke wieder Direktflüge anbieten will. Deshalb ist Folgendes ganz, ganz seltsam, ist uns aufgefallen. Online sind ab Ende März 27 nämlich wieder Flüge buchbar von BRE, also Bremen nach FRA Frankfurt. Jens Otto aus der Regionalredaktion Buten und Binnen. Sag mal, erstmal herzlich willkommen hier im Studio. Was hat es damit auf sich? Wird das tatsächlich wieder ins Angebot aufgenommen werden?
1: Ja, diesen Schluss, den können wir daraus jetzt nicht so einfach ziehen. Es ist zwar tatsächlich so, ja, hast du dir fast gedacht, dass es nicht so leicht ist, ne? Es ist zwar tatsächlich so, wer Flüge von Bremen nach Frankfurt sucht, kann ab 29. März wieder direkte Verbindungen buchen, wie du sagst, im Internet über verschiedene Portale. Vorher werden immer nur Flüge an früheren Daten mit Zwischenstopp in München angezeigt. Und dass das dann wieder geht plötzlich, das liegt aber schlicht und ergreifend daran, hat mir ein Lufthansa-Sprecher erklärt, dass ab Ende März ein neuer Sommerflugplan gilt und den, ich sag das mal in ganz einfachen Worten, haben sie für das Jahr 2027 noch nicht aufgeräumt. Also die nach derzeitigem Stand gestrichene Verbindung von Bremen nach Frankfurt da einfach noch nicht rausgenommen. Also das ist die offizielle Erklärung.
0: Aha. Und wenn ich jetzt total abenteuerlustig bin und diesen Direktflug einfach mal buche, was passiert dann?
1: Ja, ich gehe davon aus, dass du das einfach mal ausprobierst, so wie ich dich kenne. Und dann musst du aber, wenn du jetzt buchst, damit rechnen, sagt die Lufthansa, dass dieser Flug dann tatsächlich ausfällt. Und in dem Fall gibt es 2 Möglichkeiten. Du kannst als Fluggast selber stornieren oder du kriegst ein Umbuchungsangebot der Lufthansa. Das kannst du dann annehmen oder das eben lassen, also über einen anderen Flughafen vielleicht reisen.
0: Ich finde das toll, dass du das für uns rausgesucht und geklärt hast. Gibt es denn aber noch Hoffnung, dass die Strecke Bremen-Frankfurt irgendwann mal wieder im Angebot ist?
1: Ja, ich zitiere, die Gespräche mit der Lufthansa laufen. Bisher gibt es aber noch keine Entscheidung. So hat mir das Christoph Sonnenberg, der Sprecher des Bremer Wirtschaftsressorts, gesagt. Ziemlich genau so klingt auf die gleiche Frage auch die Antwort des Lufthansa-Sprechers. Christoph Sonnenberg vom Wirtschaftsressort, das will ich noch hinzufügen, sagt aber außerdem, dass diese Verbindung Bremen-Frankfurt da ab Ende März im neuen Sommerflugplan drinsteht. Das sieht das Ressort als gutes Zeichen dafür, dass die Lufthansa die Gespräche ernst nimmt. Also das ist seine Interpretation. Vielleicht gibt es nach den Sommerferien bald mehr dazu.
0: Naja, wir bleiben dran. Ich danke dir sehr, Jens Otto, hier bei uns im Bremen 2 Studio. Im Moment sind 2 Flüge von Bremen nach Frankfurt zu buchen ab Ende März, aber ob sie dann tatsächlich stattfinden, das ist auf jeden Fall noch nicht geklärt. Buchen wir jetzt oder nicht, Jens?
1: Abenteuerlustig ist doch auch mal gut.
0: Ja, das ist doch gut.

0: Um ein Thema aus den Bremen 2 News geht's jetzt. Sie haben es sicher schon gehört. Der Wahlausschuss der Stadt Wilhelmshaven, der hat den AfD-Kandidaten Thorsten Morisse nicht zur Wahl zum Oberbürgermeister zugelassen. Das Votum war einstimmig mit 6-0 Stimmen. Thomas Stahlberg aus dem NDR-Studio in Oldenburg. Was sprach denn alles so sehr gegen Morisse als Kandidaten?
1: Ja, er sei eine herausragende Persönlichkeit innerhalb der AfD, Kreisvorsitzender, Landtagsmitglied, einer der Gründerväter der AfD Niedersachsen. Die werde vom Verfassungsschutz als rechtsextrem beobachtet. Dazu kämen Äußerungen Morisses auf seinen Social-Media-Kanälen gegen Afrikaner, die angeblich den Sozialstaat Deutschland betrügen. Er habe auch Deutschland als Diktatur bezeichnet. Am Ende das Votum 6-0 gegen Morisse. Der beklagte dann, dass ihm die Empfehlung des Innenministeriums zu kurzfristig zugestellt worden sei. Die ist tatsächlich ungewöhnlich kurzfristig gekommen, erst gestern. Morisse sagte aber, sein Ausschluss sei nicht überraschend gekommen. Aber er sei erschrocken, dass sowas möglich sei in einer Demokratie. Er habe sich durchaus Chancen auf eine Stichwahl ausgerechnet und wolle jetzt klagen.
0: Wie demokratisch und verfassungsrechtlich sicher ist das ganze Prozedere zur Wahlprüfung der AfD-Kandidaten oder Kandidaten überhaupt, darüber sprechen wir gleich um 20 nach 4 hier bei Bremen 2. Mein Kollege Henrik Plass übernimmt ab 4 und wir sind verabredet dann mit dem Verfassungsrechtler Alexander Thiele.

0: Mumford & Sons, Wilder Mind. Bremen 2 ist hier und wir behalten natürlich auch für Sie den Feierabendverkehr im Blick. Das ganz große Update, was die Staus angeht, gibt es ja gleich bei meinem Kollegen Hendrik Plass nach den Nachrichten. Aber das hier, das schiebe ich schon mal vor. Denn da liegen Gegenstände auf der A28 Bremen Richtung Oldenburg zwischen Hatten und Kreuz Oldenburg Ost. Aufpassen, da liegt was auf der A28 Bremen Richtung Oldenburg zwischen Hatten und Kreuz Oldenburg. Aufpassen, da liegt was im Weg.
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0: Und der kommt von Florian Bensch.
2: In der zweiten Hälfte des 20. Jahrhunderts tauchten überall neue Wellen auf. New Wave in den USA und Großbritannien, Bossa Nova in Südamerika, neue deutsche Welle in Deutschland und Nouvelle Vague in Frankreich. Jeweils ganz unterschiedliche Musik, aber mit einer gemeinsamen Idee. Weg mit dem Alten, her mit dem Neuen.

0: August um 20 Uhr auf der Seebühne in Bremen.
1: Das ist natürlich notiert, Nouvelle Vague. Ich bin Chrissy Log, freue mich, wenn wir uns morgen wieder hören und verabschiede mich jetzt erstmal in den Nachmittag mit Nina Simone. Gleich, wie gesagt, Henrik Plassier.

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1: Mit Carsten Putz. Ermittler finden Bekennervideo an Anschlagsort in Berlin. Dobrindt bestätigt weiteren Abschiebeflug nach Afghanistan. Wahlausschuss lässt AfD-Kandidaten nicht zur Oberbürgermeisterwahl in Wilhelmshaven zu. Das Wetter auch am Abend wechselhaft, noch bis 24 Grad. Nach dem Anschlag auf den CSD in Berlin ist ein Bekennervideo aufgetaucht. Gefunden haben die Ermittler es auf einem Mobiltelefon, und zwar im weißen Transporter am Anschlagsort. Mehr dazu von Holger Schmidt.
2: Nach Informationen des RBB zeigt es einen vermummten Mann, der sich selbst als Kämpfer des sogenannten Islamischen Staats zeigt und gegenüber der Terrororganisation einen Treueschwur leistet. Solche Videos haben islamistische Attentäter in der Vergangenheit immer wieder aufgezeichnet. Sie wurden nach Anschlägen in der Regel vom IS selbst veröffentlicht. Im Fall des Anschlags am Rande des CSD ist das allerdings bislang noch nicht passiert. Eine Sprecherin der Bundesanwaltschaft bestätigte der ARD den Fund eines solchen Videos. Die Identität der vermummten Person sei zwar noch nicht gesichert, die Ermittler gingen aber mit einer sehr großen Wahrscheinlichkeit davon aus, dass es sich um den am Sonntag getöteten mutmaßlichen Täter Abdul B. handele.
1: Deutschland hat erneut Afghanen per Charterflug in ihr Heimatland abgeschoben. Innenminister Alexander Dobrindt hat bestätigt, dass der Flieger vergangene Nacht vom Flughafen Leipzig gestartet ist, berichtet Bianca Schwarz aus Berlin.
3: An Bord waren 31 Personen, 30 davon schwere und schwerste Straftäter, sagte Dobrindt am Nachmittag. Die abgeschobenen Afghanen hätten Haftstrafen wegen Tötungsdelikten, Vergewaltigungen und Gewalttaten abgesessen. Eine Person an Bord des Abschiebeflugs sei jedoch kein verurteilter Straftäter. Diese Person hätte unerlaubt mehrfach versucht, nach Deutschland einzureisen. Weil diese Person zwingend ausreisepflichtig sei, sei auch sie abgeschoben worden, so Dobrindt. Er wies in seinem Statement mehrfach darauf hin, dass auch nicht straffällig gewordene, aber ausreisepflichtige Personen aus

0: aus Afghanistan künftig abgeschoben werden können.
1: Mit einer Stärke von 7,1 hat ein Erdbeben den Südwesten Japans erschüttert. Es gibt Berichte über offenbar zahlreiche Tote und Verletzte. Auch das Ausmaß der Schäden wird noch ermittelt. Eine Tsunami-Warnung wurde herausgegeben, später aber wieder aufgehoben. Bei den Atomkraftwerken wurden bislang keine Auffälligkeiten festgestellt. In Japan werden jedes Jahr etwa 1500 Erdbeben gezählt. Das Beben heute sei das stärkste seit fast 2 Jahren gewesen, so die Wetterbehörde. In den Waldbrandgebieten in Frankreich, Spanien und Portugal blicken die Einsatzkräfte mit Sorge auf die bevorstehende Hitzewelle. Sie gehen davon aus, dass Temperaturen von mehr als 40 Grad die Lage verschärfen. In der Nähe von Bordeaux hat sich die Situation nach Behördenangaben zuletzt etwas stabilisiert. Und auch in Spanien sehen die Behörden Fortschritte. Die nächsten Tage und Stunden seien aber entscheidend. Der Wahlausschuss der Stadt Wilhelmshaven hat den AfD-Kandidaten Thorsten Morisse nicht zur Oberbürgermeisterwahl zugelassen. Das Gremium entschied einstimmig mit 6-0 Stimmen. Was genau gegen Morisse sprach, berichtet Thomas Stahlberg.
2: Er sei eine herausragende Persönlichkeit innerhalb der AfD, Kreisvorsitzender, Landtagsmitglied, einer der Gründerväter der AfD Niedersachsen. Die werde vom Verfassungsschutz als rechtsextrem beobachtet. Dazu kämen Äußerungen Morisses auf seinen Social Media Mediakanälen gegen Afrikaner, die angeblich den Sozialstaat Deutschland betrügen. Er habe auch Deutschland als Diktatur bezeichnet. Morisse sagt, sein Ausschluss sei nicht überraschend gekommen, aber er sei erschrocken, dass sowas möglich sei in einer Demokratie. Er habe sich durchaus Chancen auf eine Stichwahl ausgerechnet und wolle jetzt klagen.
1: Das Landgericht Oldenburg hat eine Mutter zu einer Haftstrafe von 6 Jahren verurteilt. Es sah es als erwiesen an, dass sie mit ihren beiden Kindern im Auto absichtlich gegen einen Baum gefahren ist. Das Gericht verurteilte sie daher wegen versuchten Totschlags und gefährlicher Körperverletzung. Die Angeklagte hatte die Tat zuvor eingeräumt. Das Gericht geht davon aus, dass die Frau die Trennung von ihrem Partner nicht verkraftet hatte. Das Urteil ist noch nicht rechtskräftig. Zum Sport. Und da geht's um den neuen Fußballnationaltrainer Frankreichs. Das wird Zinedine Zidane. Der 54-Jährige hat einen Vertrag bis 2030 unterschrieben, berichtet Marc Eschweiler aus der Sportredaktion.
3: Zidane wird Nachfolger von Didier Deschamps, der nach 14 Jahren im Amt auf eigenen Wunsch aufgehört hatte. Für Superstar Zidane geht damit ein lang gehegter Traum in Erfüllung. Zidane hatte zuletzt eine 5-jährige Pause als Trainer eingelegt. Real Madrid hatte er zwischen 2016 und 2021 zu 3 Champions League-Titeln und 2 Meisterschaften geführt. Zidane ist der 18. Nationaltrainer in der Geschichte Frankreichs. Verbandspräsident Diallo betonte, die Berufung von Zidane erfülle den französischen Fußballverband mit großem Stolz.
1: Und das waren die Nachrichten mit Carsten Putz.
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5: Am Flugplatz Nordholz 22 Grad aktuell, Bremerhaven 23 Grad, Bremen ist bei 25, Oldenburg 26 Grad. Dazu meist freundliches Wetter bis in den Abend hinein. Da haben wir um 20 Uhr noch Werte zwischen 20 und 24 Grad und die Nacht bleibt dann auch recht mild. Tiefstwerte 19 bis 15 Grad, vereinzelt können da mal ein paar Tropfen fallen, sonst bleibt es trocken. Und morgen dann Sommer pur. Die letzten paar lockeren Wolken, die ziehen bis zum Mittag ab. Und dann wird es durchgehend sonnig überall und heiß. Bei Höchstwerten morgen 30 bis 33 Grad. Nur auf den Inseln bleibt es dann knapp unter der 30 Grad Marke. Und am Donnerstag wird es noch heißer, 30 bis 35 Grad. Ab Freitag dann wieder erträglicher mit Werten unter 30 Grad.
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5: Um 4:05 mit einer Gefahrenmeldung. Vorsicht bitte auf der A28 leer Richtung Oldenburg zwischen Bad Zwischenahn West und Zwischenahn am Meer. Da liegt ein Tier auf der Fahrbahn. Dann Stau oder stockend mit der A1 Hamburg Richtung Osnabrück zwischen dem Bremer Kreuz und Arsten. 4 Kilometer stockend im Baustellenbereich. A1 jetzt Osnabrück Richtung Bremen zwischen Dreieck Stur und Bremen-Hemelingen. Hier 5 Kilometer Stau vor der Baustelle. A7 Hannover Richtung Flensburg zwischen Hamburg-Heimfeld und dem Elbtunnel. Da stockt es auf 8 Kilometer Länge. Und noch Kreis Diepholz, die Schweringhauser Straße, die ist zwischen Schierholz und Dörpel nach einem Unfall in beiden Richtungen gesperrt. Allen unterwegs eine gute Fahrt. Kommen Sie gut an.
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5: Und er wünscht einen schönen Dienstagnachmittag. Schön, dass Sie da sind.
6: Mademoiselle, Herr Rita, Rezeption. Hallo? Hallo?

0: One Day. Caro Emerald an diesem Nachmittag auf Bremen 2. Und vielleicht haben Sie es schon gehört, heute war auch eben bei uns in den Nachrichten, Frankreich hat einen neuen Fußballnationaltrainer. Auf Didier Deschamps folgt Welt- und Europameister Zinedine Zidane. Da fühlen sich vielleicht einige vor den Kopf gestoßen. Ja, Entschuldigung, aber solche Sprüche fallen einem halt gleich mal ein, sofern man sich noch an seinen unwürdigen letzten Auftritt als Profi im WM-Finale 2006 gegen Italien erinnert.
1: Okay, da wird ein bisschen gekniffen gehalten von Materazzi. Sie reden. Beide sind des Italienischen mächtig. Materazzi scheint da ein paar nette und nicht so feine Worte gefunden zu haben. Und dann rastet er aus. Voller Absicht hinein. Auf die Brust. Man sieht dann, du kennst das Geschäft seit so vielen Jahren. Lässt sich verbal ein bisschen provozieren und dann knallt die Sicherung durch.
0: Ja, der Kopfstoß, die rote Karte und das in seinem letzten Spiel als Profi. Bis heute ist nicht zu 100% geklärt, was da genau gesagt wurde auf dem Platz. Also nach mehrjähriger gegenseitiger Zeugenvernehmung gilt am wahrscheinlichsten, dass sie dann wohl gesagt hat, wenn du mein Trikot willst, bekommst du es nach dem Spiel, weil ihn Materazzi da ständig am Trikot zupfte im Spiel und der entgegnete wohl, ich nehme lieber deine Schwester. Ja. Da war es dann vorbei mit der Kontenance des Franzosen. 20 Jahre später ist sie dann jetzt Frankreichs neuer Nationalcoach. Und wie will er das Team zum nächsten Titel führen? Natürlich mit Köpfchen. 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

0: Nein, er darf nicht zur Wahl antreten. Und diese Entscheidung, die sorgt für heftige Diskussionen weit über Wilhelmshaven hinaus. Bremen 2 ist hier am Dienstagnachmittag. Der Wahlausschuss der Stadt Wilhelmshaven hat den AfD-Kandidaten Thorsten Morisse nicht zur Oberbürgermeisterwahl zugelassen, weil er die verfassungsrechtlichen Voraussetzungen für das Amt als nicht erfüllt ansieht. Das hat in den sozialen Medien ja eine heftige Diskussion losgetreten. Die einen sehen darin einen notwendigen Schutz der freiheitlich-demokratischen Grundordnung. Die anderen einen problematischen Eingriff in das Wahlrecht und die demokratische Entscheidung der Wähler. Denn der Wahlausschuss, der greift hier vor, prüft in Niedersachsen die Verfassungstreue von Bewerberinnen und Bewerbern schon vor der Wahl, anders als in vielen anderen Bundesländern. Also wie tragfähig dieser Sonderweg ist, darüber spreche ich jetzt mit dem Verfassungsrechtler Alexander Thiele. Hallo Herr Thiele.
1: Hallo Herr Plass.
0: Ja, die Kernfrage der Debatte lautet also, soll ein Gremium einen Kandidaten schon vor der Wahl aussortieren dürfen oder sollten darüber zunächst die Wählerinnen und Wähler entscheiden und erst anschließend geprüft werden, ob der Gewählte das Amt tatsächlich antreten darf? Welchen Weg halten Sie denn für verfassungsrechtlich sauberer?
1: Also vielleicht vorweg, so eine Sonderstellung ist das gar nicht. Wir haben das durchaus in einigen Bundesländern und es ist auch nachvollziehbar, dass man ein Gremium hat, das vor der Wahl prüft, ob jemand antreten darf. In den meisten Fällen ist das völlig unproblematisch, aber wir haben zum Beispiel auch sowas wie eine Altersgrenze, die immer geprüft werden muss und ähnliches. Also dass es solche Vorabprüfungen gibt, ist gar nicht so selten. Und dass in diesem Zusammenhang bei sogenannten Wahlbeamten auch die Verfassungstreue eine Rolle spielt, auch das ist eigentlich üblich. Und man muss sich nur vorstellen, wenn wir wirklich extreme Fälle hätten, dann würden wir uns schon wundern, wenn ein, ich sage mal etwas untechnisch, wirklicher Neonazi antreten dürfte, würden wir uns, glaube ich, wundern. Also auch das ist eigentlich nicht untypisch.
0: Was kann denn überhaupt dazu führen, dass der Wahlausschuss zu dem Schluss kommt, dass ein Bewerber ja eher eine Gefahr für die freiheitlich-demokratische Grundordnung darstellt und nicht zugelassen wird? Also gibt es da ganz klare Maßstäbe oder auch einen gewissen Interpretationsspielraum?
1: Das ist genau das Problem. Da gibt es natürlich keine wirklich völlig eindeutigen, klaren Maßstäbe, weil es eine Prognose ist. Das Alter kann man gut feststellen. Ob jemand Deutscher ist auch, ist kein Problem. Ob jemand verfassungstreu ist, das hängt von Wertungen ab. Und solche Wertungen sind nie völlig eindeutig. Oder sagen wir es anders, sind nur sehr selten sehr eindeutig. Also es gibt klare Indizien bei einem wirklichen Neonazi, den lassen wir nicht zu. Und bei, ich sag mal jetzt, Friedrich Merz haben wir keine Schwierigkeiten. So, und dazwischen gibt es aber einen Graubereich. Und durch die AfD kommt jetzt eben häufiger dieser Graubereich zum Tragen und der ist eben nicht ganz eindeutig zu greifen.
0: Da gibt es ja auch sehr unterschiedliche Entscheidungen bei AfD-Kandidaten. Einige wurden in niedersächsischen Kommunen zugelassen, andere wiederum nicht. Aber ein AfD-Parteibuch an sich ist jetzt noch kein Grund, jemanden da auszuschließen von der Wahl.
1: Genau deshalb fallen die Entscheidungen eben auch unterschiedlich aus. Wenn das AfD-Parteibuch ausreichte, wäre die Entscheidung ja relativ einfach. Das ist verfassungsrechtlich aber unzulässig. Die Partei ist nicht verboten. Sie ist vom Verfassungsschutz beobachtet in vielen Teilen, aber sie ist nicht verboten. Deswegen müssen eben individuelle Äußerungen, Handlungen etc. hinzukommen. Und deswegen lässt sich eine einheitliche Linie auch nicht feststellen für den Wahlausschuss. Das ist eine schwierige Entscheidung, wo die Hürden verfassungsrechtlich, das ist klar, aber sehr hoch sein müssen. Und ob die immer erreicht werden, das ist schwer zu sagen, weil es noch keine wirkliche Rechtsprechungslinie gibt. Denn in der Vergangenheit gab es diese Möglichkeit zwar auch, aber sie spielte praktisch keine Rolle.
0: Jetzt wird so eine Entscheidung ja zum Teil eben auch als politische Entscheidung wahrgenommen von Menschen im Netz, die sich darüber aufregen. Ist denn so ein Gremium wie der Wahlausschuss überhaupt die richtige Instanz? Wäre es nicht vielleicht besser, wenn zum Beispiel unabhängige Gerichte da entscheiden würden?
1: Nee, das glaube ich nicht. Das ist die typische Instanz und das ist der typische Weg, den wir auch gehen bei solchen Entscheidungen. Wir haben ein demokratisch legitimiertes Organ. Dieser Wahlausschuss ist ja demokratisch besetzt, der die Erstentscheidung trifft und diese Entscheidung kann dann kontrolliert werden durch unabhängige Gerichte. Daran würde ich nicht rütteln wollen, um die demokratische Legitimation herzustellen und sicherzustellen, dass das auch eine zeitnahe Entscheidung gibt. Dass es ein Stück weit ein problematischer Zeitpunkt ist, weil es ja vor einer Wahl ist und wir deswegen irgendwie Zeitdruck haben, das lässt sich nicht ändern. Wir haben so ein Stück weit das Problem, dass man eine richtig saubere Lösung für diese Fälle eigentlich nicht finden kann.
0: Einschätzung von Verfassungsrechtler Alexander Thiele auf Bremen 2, nachdem der Wahlausschuss der Stadt Bremerhaven den AfD-Kandidaten Thorsten Morisse nicht zur Oberbürgermeisterwahl zugelassen hat. Vielen Dank dafür.
1: Gerne.

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3: Das gibt's noch nicht zum Downloaden, aber die Temperaturen, die bekommen Sie von mir. 23 Grad in Bremerhaven, Bremen und Lemwerder 26 Grad und auch am Schloss in Oldenburg haben wir 26 Grad. Bei freundlichem Wetter bis in den späten Abend hinein, da haben wir um 20 Uhr noch Werte zwischen 20 und 24 Grad und auch die Nacht bleibt recht mild bei Tiefstwerten, die noch zwischen 19 und 15 Grad liegen. Vereinzelt kann in der Nacht mal so ein Tropfen fallen, sonst bleibt es trocken und morgen dann Sommerwetter pur. Die paar letzten lockeren Wölkchen, die ziehen bis zum Mittag ab und danach wird es dann durchgehend sonnig und heiß, Höchstwerte 30 bis 33 Grad, nur auf den Inseln knapp darunter. Am Donnerstag dann noch heißer, 30 bis 35 Grad, ab Freitag dann wieder erträglicher mit Werten unter 30 Grad.
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3: Um 1 Minute nach 4:30 mit der A1 Hamburg Richtung Osnabrück zwischen dem Bremer Kreuz und Arsten. 4 Kilometer stockend im Bereich der Baustelle. Dann die Gegenrichtung A1 Osnabrück Richtung Bremen. Hier zwischen Dreieck Stur und Bremen-Hemelingen. 5 Kilometer Stau vor der Baustelle. A7 Hannover Richtung Flensburg zwischen Hamburg-Heimfeld und dem Elbtunnel. Hier stockt es auf 8 Kilometer Länge. Und Kreis Diepholz noch die Schweringhauser Straße. Die ist zwischen Schierholz und Dörpel nach einem Unfall in beiden Richtungen gesperrt. Allen unterwegs. Eine gute Fahrt. Kommen Sie gut an.
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3: Moin zusammen. Ja, jetzt ist auch ein Bekenner-Video aufgetaucht. Die Ermittler haben es nach dem Anschlag am Rande des CSD in Berlin auf dem Handy im Tatfahrzeug gefunden. Und gleichzeitig bleiben der Schock und die Anteilnahme groß, auch unter den Muslimen hierzulande, wie das die Gemeinde der liberalen Moschee in Berlin-Moabit gerade erlebt. Das hören wir gleich auf Bremen 2.

0: Vanessa Kalten auf Bremen 2. Und eins ist klar, 3 Tage nach dem Anschlag am Rande des CSD in Berlin, die CSDs, die noch stattfinden werden in diesem Sommer, auch in Bremen, ja, die werden eine ganz andere Atmosphäre haben. So eine Mischung aus Trauer, Trotz und dem Willen, ein deutliches Zeichen zu setzen. Ganz Berlin steht 3 Tage nach dem Anschlag auch noch unter Schock. Darunter auch die Gemeinde einer Moschee im Stadtteil Moabit. Sie gilt europaweit als einzigartig, da sie auch homosexuelle Gläubige willkommen heißt und sich deshalb Anfeindungen aus der islamistischen Szene ausgesetzt sieht. Manfred Götzke hat diese liberale Berliner Moschee besucht für uns.
1: Die Rechtsanwältin und Imamin Seran Atesh trägt schwarz. Am Samstag war sie selbst auf dem CSD, als der Attentäter in die Menschenmenge fuhr. Sie nippt an einem türkischen Tee, beginnt zu erzählen von der Nacht, der für viele queere Menschen wie sie Berlin verändert hat.
2: Meine Gedanken sind bei der armen Frau, die gestorben ist. Macht mich sehr traurig, dass so viele verletzte Menschen im Krankenhaus sind. Ich bete für sie, dass sie bald genesen. Ich habe ganz viel geweint, ich weine die ganze Zeit.
1: Die türkisch-kurdische Menschenrechtsaktivistin ist schockiert, dass dieser islamistische Anschlag verübt wurde. Wirklich überrascht ist sie allerdings nicht.
2: Also ich gehöre zu den Menschen, die auch immer wieder das gesagt haben und angemahnt haben. Es wird passieren, wie lange wollt ihr noch warten und wie viele Tote soll es noch geben, bevor der politische Islam und der Islamismus als große Gefahr auch gesehen und dagegen gearbeitet wird. Ich bin verzweifelt und gleichzeitig gehört sie auch zu meiner DNA, dass ich sage, nein, ich gebe nicht auf. Es ist wichtig, dass wir jetzt zueinander stehen.
1: Die Tische und Wände der Moschee sind mit großen Regenbogenflaggen geschmückt. Zum CSD sind es ein paar mehr als sonst, sagt Atesh. Vor 9 Jahren hat sie mit der Moschee einen Ort für einen anderen, progressiv-liberalen Islam geschaffen. Ein Ort, an dem auch Frauen predigen können, an dem homosexuelle, queere Muslime ausdrücklich erwünscht sind. Es ist ein Ort, den es so nirgends sonst in Deutschland, in Europa gibt. Muslime aus aller Welt kämen inzwischen nach Moabit.
2: Dann gibt es Leute, die sehr gerne kommen wollen würden, aber schon abgeschreckt sind durch die Vorstellung, das, was passieren könnte, wie jetzt eben nach dem Anschlag nochmal bestätigt. Ihr seht doch, die Liberalen, die LGBT-Muslime leben in Gefahr.
1: An der Tür sitzen 2 Personenschützer des LKA. Sie sind immer dabei, wenn Atesh in ihrer Moschee oder sonst in Berlin unterwegs ist. Denn wenn radikale Islamisten queere Menschen hassen, dann hassen sie queere muslimische Menschen erst recht.
2: Wir dürfen jetzt nicht so tun, als ob da, wo wir Terror richtig ausmachen, dass sie die alleinige Gefahr wären. Leider haben wir eben Imame, die in ihrer extrem konservativen orthodoxen Haltung Queerness, Schwulsein, die LGBT-Community ablehnen als falsches Konstrukt, was Gott nicht will.
1: 2590 Islamisten weist der Berliner Verfassungsschutzbericht aus. Doch das Problem sei größer.
2: Vom täglichen Erleben, was wir haben, sind das unfassbar viele mehr. Und was ich gerade sehe und worauf die Politik nicht wirklich sensibel weiterhin einen klaren Blick hat, ist, dass an unseren Schulen schon in der Grundschule langsam der Samen gesät wird für Radikalisierung.
1: Von außen ist die Moschee nicht zu erkennen. Kein Schild, kein Minarett weist auf sie hin. Wie Atesh erhält auch die Moschee immer wieder Drohungen. Vor 3 Jahren vereitelten Sicherheitskräfte einen Anschlag des IS auf die Moschee.
3: Das ist schon wirklich erschreckend.
1: Zu unserem Gespräch in die Moschee ist auch Ozan gekommen. Sein Nachname, sein Alter, wie er aussieht, das alles soll hier nicht genannt werden, sagt er. Er müsse sich da selbst schützen. Ozan ist seit einigen Monaten Mitglied der Gemeinde. 6 Jahre lang war er aber selbst Islamist, war in die fundamentalistische Ideologie des Salafismus geraten. Er wurde Gehirn gewaschen, sagt er.
3: Aber man durfte da nichts hinterfragen. Das, was sie gesagt haben, das hat Gesetz. Man ist irgendwann wie eine Marionette von denen. Und die sind quasi Marionettenspieler.
1: Seine eigene Homosexualität hat Ozan jahrelang unterdrückt, um den Glaubenssätzen der islamistischen Hassprediger zu entsprechen.
3: Die haben mir gesagt, dass meine Homosexualität eine Krankheit wäre, die man heilen müsste durch den Koran. Und umso intensiver ich mich damit befasse, sehe ich selber, dass diese Menschen, die selber queer sind, Geburt des Teufels sind. Und all diese Sachen wurden uns wirklich tagtäglich, also stundenweise nahegelegt.
1: Ozan ist dem Islamismus inzwischen entkommen. Anders als der Attentäter Abdel Balut hat er sich deradikalisiert.
0: Der Weg, wie er sein soll. Eindrücke aus der liberalen Moschee in Berlin-Moabit, 3 Tage nach dem mutmaßlich islamistisch motivierten Anschlag am Rande des CSD in Berlin. Manfred Götzke war dort für Bremen 2.

0: Africa ist das und Made It auf Bremen 2. Es gilt als ja die sichere Bank, wenn Geld an Wert verliert oder Börsenkurse auf Talfahrt gehen. Gold hat die Menschen schon immer fasziniert, über alle Kulturen und Jahrtausende hinweg. Gold steht für Zeitlosigkeit, für Reichtum, für Macht. Lange waren Währungen durch Gold gedeckt, heute allerdings nicht mehr im Zeichen explodierender Staatsschulden. Also welche Bedeutung hat Gold heute noch? Darum geht's in der Doku Gold, Macht, Gier, in der führende wirtschaftspolitische Akteure zu Wort kommen. Sie sehen Gold als eine Art Fieberthermometer für die Krise im internationalen Finanzsystem. Vermögensverwalter Egon von Greyers, der skizziert mal, wie stark der Wert dieses Edelmetalls in den vergangenen 50 Jahren gestiegen ist.
1: Ein 12-Kilo-Barren, also 400 Unzen. Heute sind 400 Unzen Gold etwa 1,7 Millionen Euro wert. 1971 lag der Wert dieses Barrens noch bei rund 14.000 Euro.
0: Ja, das ist meine Wertentwicklung. Heute Abend um 21 Uhr läuft die Doku Gold, Macht, Gier im ZDF und mehr erzählt uns jetzt die Autorin selbst. Anna Feist, hallo.
2: Hallo.
0: Ist diese enorme Wertsteigerung in den letzten Jahrzehnten denn das, was die Faszination und die Gier nach Gold ausmacht oder steckt noch mehr dahinter?
2: Ich denke, es steckt tatsächlich mehr dahinter. Gold ist das beständigste Zahlungsmittel der Welt. Also nicht das älteste, das ist Silber. Aber Gold hat, wie Sie es eben schon gesagt haben, immer schon Reichtum und Macht symbolisiert. Das ist die eine Seite, also Gold im Zentrum unseres Finanzwesens. Auf der anderen Seite gibt es aber natürlich auch dieses physische Goldsuchen. Und wir haben zum Beispiel einen Explorationsgeologen begleiten können, der mit uns in die Demokratische Republik Kongo gefahren ist. Und da vor Ort hat er, so wie auch viele heimische Goldsucher, eben nach Gold gesucht. Und was die Menschen da vor Ort antreibt, ist tatsächlich diese Hoffnung auf den großen Punkt, auf den großen Fund, also dieser Lucky Punch, die sechs Richtigen, wenn man so will.
0: Das hat aber dann auch zweifelhafte Folgen für die Menschen vor Ort, ne?
2: Das kann auch Folgen oder hat auch Folgen für die Menschen vor Ort unbedingt. Dieser Unternehmer, den wir da begleitet haben, der bekommt die Abbaurechte vom kongolesischen Staat. Der kongolesische Staat selber profitiert auch davon. Der hat 30% bekommt er von diesen Unternehmungen. Und der Unternehmer vor Ort, der schafft Infrastruktur, der schafft Städte, der schafft Schulen, der schafft Krankenhäuser. Aber klar, wenn da die Mine entsteht, haben die heimischen Goldsucher da jetzt erstmal nicht so viel davon.
0: Also steckt viel drin in diesem Gold und jetzt sehen wir allerdings aktuell, dass der Goldpreis, wenn wir mal drauf gucken, gerade kräftig nachgegeben hat. Da wird sogar diskutiert, ob der Ruf als sicherer Hafen in Gefahr ist. Woran liegt das denn? Welche Kräfte wirken da gerade?
2: Ja, das wurde befeuert durch den Irankrieg. Da ist der Goldpreis tatsächlich von seinem Allzeithoch, das lag bei so über 5.500 US-Dollar im Januar, auf einmal nach unten abgerauscht. Und dass Gold, der Goldpreis bei so einer Krise erstmal nachgibt, ist normal. Also in diesem Fall war es so, der Ölpreis ist stark gestiegen, die Menschen brauchten schnell Dollar und da wird Gold oft erstmal abverkauft. Das bedeutet nicht, dass Gold jetzt nicht mehr sicherer Hafen sein kann, denn der Goldpreis wird schon seit einigen Jahren von den Zentralbanken gestützt. Die sind die größten Goldkäufer und die sorgen dafür, dass der Goldpreis auch in solchen kurzfristigen Krisen auf einem hohen Fundament stehen bleibt.
0: Das heißt, diese Rekordjahre für das Gold als Geldanlage, die sind auch nicht vorbei. Das geht auf Dauer wieder weiter nach oben. Glauben Sie das?
2: Ich habe natürlich keine Glaskugel und kann auch nicht in die Zukunft schauen. Aber die Prognosen etwa von großen Banken, die gehen schon davon aus, dass die derzeitige Korrektur des Goldpreises eben durchaus normal war und dass der Goldpreis auch wieder steigen dürfte. Und so ein bisschen liegt das ja auch in der Natur der Sache. Gold ist eine ganz begrenzte Ressource. Man muss sich vor Augen halten, wenn man jetzt alles Gold der Welt nehmen würde, dann passt das in einen 22 Meter großen Würfel. Und diese Begrenzung bedeutet automatisch natürlich auch einen gewissen Inflationsschutz. Die bedeutet automatisch Wertsicherheit. Und das ist eben in diesen turbulenten wirtschaftlichen Zeiten natürlich besonders gefragt.
0: Sagt Anna Feist auf Bremen 2, Autorin der Doku Gold, Macht, Gier, die Sie heute Abend um 21 Uhr im ZDF sehen können oder jederzeit auch schon jetzt auf Abruf in der ZDF-Mediathek. Vielen Dank für die Einblicke.
2: Vielen Dank.
0: Das ist der Verkehrsservice auf Bremen 2 mit einer aktuellen Gefahrenmeldung. Vorsicht bitte auf der A29 Wilhelmshaven Richtung Oldenburg zwischen Zedel und Varel-Bockhorn. Da brennt ein Auto.

0: falls Gelb ihre Lieblingsfarbe ist, ist das der passende Song dazu. Coldplay mit Yellow auf Bremen 2. Das ist der Verkehrsservice mit einer weiteren Gefahrenmeldung, die gerade reinkommt. Vorsicht bitte auf der A7 Hamburg Richtung Hannover zwischen Bad Fallingbostel und Dreieck-Walsrode. Da liegt ein Plastikteil.
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0: Von Florian Bensch.
2: Hochrangige Orchester, Ensembles, Solistinnen und Solisten treffen auch dieses Jahr wieder vor Sonnenuntergang rund um den Bremer Marktplatz aufeinander. Eine große Nachtmusik, die traditionelle Eröffnung des Musikfest Bremen. 18 Konzerte in 9 Spielstätten an einem einzigen Abend und für Zuhausebleiber die Live-Übertragung ausgewählter Highlights hier im Radio. Dabei ist das Sinfonieorchester des Hessischen Rundfunks mit Pianist Fasil Say, das renommierte Kammermusiktrio Aljina Bajewa, Vadim Cholodenko und Kirill Slotnikov, die Grammy-Gewinner der Boston Early Music Festival Ensembles oder das Robertson-Curie-Trio.

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1: Mit Carsten Putz. Ermittler finden Bekennervideo an Anschlagsort in Berlin. SPD-Spitze fordert mehr Schutz für queere Menschen im Grundgesetz. Wahlausschuss lässt AfD-Kandidaten nicht zur Oberbürgermeisterwahl in Wilhelmshaven zu. Das Wetter auch am Abend wechselhaft, noch bis 24 Grad. Im Fall des CSD-Anschlags in Berlin ist ein Bekennervideo aufgetaucht. Die Ermittler haben es auf einem Mobiltelefon entdeckt, das im weißen Transporter am Anschlagsort lag. Holger Schmidt mit weiteren Informationen.
2: Nach Informationen des RBB zeigt es einen vermummten Mann, der sich selbst als Kämpfer des sogenannten Islamischen Staats zeigt und gegenüber der Terrororganisation einen Treueschwur leistet. Solche Videos haben islamistische Attentäter in der Vergangenheit immer wieder aufgezeichnet. Sie wurden nach Anschlägen in der Regel vom IS selbst veröffentlicht. Im Fall des Anschlags am Rande des CSD ist das allerdings bislang noch nicht passiert. Eine Sprecherin der Bundesanwaltschaft bestätigte der ARD den Fund eines solchen Videos. Die Identität der vermummten Person sei zwar noch nicht gesichert, die Ermittler gingen aber mit einer sehr großen Wahrscheinlichkeit davon aus, dass es sich um den am Sonntag getöteten mutmaßlichen Täter Abdul B. handele.
1: Als eine Konsequenz aus dem Anschlag hat die SPD-Spitze sich dafür ausgesprochen, den Schutz queerer Menschen stärker zu betonen und dafür das Grundgesetz zu ändern. Konkret fordern die Parteichefs Bärbel Baas und Lars Klingbeil sowie Generalsekretär Tim Klüssendorf eine Änderung von Artikel 3. Darin ist geregelt, dass alle Menschen vor dem Gesetz gleich sind. Aus Berlin Chris Berdroh mit Einzelheiten.
3: Festgeschrieben ist unter anderem, dass niemand wegen seines Geschlechts, seiner Abstammung, seiner Sprache oder seines Glaubens benachteiligt werden darf. Die SPD-Führung wünscht sich, dass dieses Diskriminierungsverbot ergänzt wird und dann ausdrücklich auch die sexuelle Identität erfasst. Es gehe darum, den Schutz queerer Menschen weiter zu stärken.

0: und das Thema mit Nachdruck wieder auf die politische Tagesordnung zu setzen. Die SPD und andere Parteien haben sich bereits mehrfach für eine solche Grundgesetzänderung eingesetzt. Es fehlte aber die dafür nötige Zweidrittelmehrheit in Bundestag und Bundesrat. Die schwarz-rote Koalition verfügt aktuell auch nicht darüber. Hinzu kommt, dass die Union das Vorhaben skeptisch sieht.
1: Deutschland hat erneut Afghanen per Charterflug in ihr Heimatland abgeschoben. Innenminister Alexander Dobrindt hat bestätigt, dass der Flieger vergangene Nacht vom Flughafen Leipzig gestartet ist, berichtet Bianca Schwarz aus Berlin.
2: An Bord waren 31 Personen, 30 davon schwere und schwerste Straftäter, sagte Dobrindt am Nachmittag. Die abgeschobenen Afghanen hätten Haftstrafen wegen Tötungsdelikten, Vergewaltigungen und Gewalttaten abgesessen. Eine Person an Bord des Abschiebeflugs sei jedoch kein verurteilter Straftäter. Diese Person hätte unerlaubt mehrfach versucht, nach Deutschland einzureisen. Weil diese Person zwingend ausreisepflichtig sei, sei auch sie abgeschoben worden, so Dobrindt. Er wies in seinem Statement mehrfach darauf hin, dass auch nicht straffällig gewordene, aber ausreisepflichtige Personen aus Afghanistan künftig abgeschoben werden können.
1: Bundeskanzler Friedrich Merz hat seine jüngsten Personalentscheidungen vor Kritik aus den eigenen Reihen verteidigt. Er gehe fest davon aus, dass übermorgen alle Personalien akzeptiert werden. Deutliche Kritik hatte zuletzt auch Bremens CDU-Landeschef Heiko Strohmann geäußert, und zwar am Umgangston sowie der Art und Weise, wie Merz vorgegangen ist. Ein ausführliches Gespräch mit Heiko Strohmann hören Sie in gut einer halben Stunde hier auf Bremen 2. Der Wahlausschuss der Stadt Wilhelmshaven hat den AfD-Kandidaten Thorsten Morisse nicht zur Oberbürgermeisterwahl zugelassen. Das Gremium entschied einstimmig mit 6-0 Stimmen. Was genau gegen Morisse sprach, berichtet Thomas Stahlberg.
3: Er sei eine herausragende Persönlichkeit innerhalb der AfD, Kreisvorsitzender, Landtagsmitglied, einer der Gründerväter der AfD Niedersachsen. Die werde vom Verfassungsschutz als rechtsextrem beobachtet. Dazu kämen Äußerungen Morisses auf seinen Social Media Kanälen gegen Afrikaner, die angeblich den Sozialstaat Deutschland betrügen. Er habe auch Deutschland als Diktatur bezeichnet. Morisse sagt, sein Ausschluss sei nicht überraschend gekommen, aber er sei erschrocken, dass sowas möglich sei in einer Demokratie. Er habe sich durchaus Chancen auf eine Stichwahl ausgerechnet und wolle jetzt klagen.
1: Das Landgericht Oldenburg hat eine Mutter zu einer Haftstrafe von 6 Jahren verurteilt. Es sah es als erwiesen an, dass sie mit ihren beiden Kindern im Auto absichtlich gegen einen Baum gefahren ist. Das Gericht verurteilte sie daher wegen versuchten Totschlags und gefährlicher Körperverletzung. Die Angeklagte hatte die Tat zuvor eingeräumt. Das Gericht geht davon aus, dass die Frau die Trennung von ihrem Partner nicht verkraftet hatte. Und das waren die Nachrichten mit Carsten Putz.
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5: Das ist noch sommerlich mit 24 Grad aktuell in Bremerhaven, Bremen und Oldenburg 26 Grad und am Museumsdorf in Kloppenburg, da haben wir sogar noch 27 Grad. Es bleibt auch freundlich bis in den Abend, da haben wir um 20 Uhr immer noch Werte zwischen 20 und 24 Grad und die Nacht bleibt auch mild, Tiefstwerte 19 bis 15 Grad. So ganz vereinzelt kann da mal ein Tropfen fallen, ansonsten bleibt es trocken und morgen dann richtiges heißes Sommerwetter. Die paar letzten lockeren Wölkchen, die ziehen nämlich bis zum Mittag ab. Dann haben wir durchgängig Sonne und heiß wird es auch überall. Höchstwerte 30 bis 33 Grad. Nur auf den Inseln, da bleibt es knapp darunter. Und der Donnerstag wird noch ein Tacken heißer. 30 bis 35 Grad dann. Ab Freitag insgesamt wieder erträglicher, dann mit Werten unter 30 Grad.
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5: Um 6:05 mit einer Gefahrenmeldung immer noch. Vorsicht bitte auf der A7 Hamburg Richtung Hannover zwischen Bad Fallingbostel und Dreieckwalsrode. Hier ein Plastikteil auf der Fahrbahn. Dann Stau da stockend mit der A1 Hamburg Richtung Osnabrück zwischen dem Bremer Kreuz und Asten. 4 Kilometer stockender Verkehr im Bereich der Baustelle. Dann die Gegenrichtung A1 Osnabrück Richtung Bremen zwischen Dreieck Stur und Bremen-Hemelingen. 5 Kilometer Stau vor der Baustelle. A7 Hannover Richtung Flensburg zwischen Hamburg-Heimfeld und dem Elbtunnel. 8 Kilometer stockend. Und das war's auch schon. Allen unterwegs eine gute Fahrt. Kommen Sie gut an.
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5: Tag zusammen. Israels Premier Netanyahu, der ist auf dem Weg ins Weiße Haus heute, wird von US-Präsident Trump empfangen. Unklar ist, ob die beiden auch über die Situation in Gaza sprechen werden und die Umsetzung des Friedensplans. Genau das machen wir aber gleich hier auf Bremen 2 und schauen mal auf die aktuelle Lage und die Perspektive dort, bevor dann im Herbst auch in Israel gewählt wird.

0: Good morning, Bright Eyes Eels. An diesem Nachmittag auf Bremen 2. Krisen und Kriege gibt es ja genug. Das macht es schwer, dorthin zu gucken, wo gerade nicht so viel passiert. Aber wenn in Gaza nicht so viel passiert, heißt das nicht unbedingt auch, dass es den Menschen wieder besser geht und dass der Wiederaufbau vorangeht. Wirklich sichtbare Fortschritte bei der Umsetzung von Trumps Friedensplan gibt es jedenfalls kaum. Und ja, es gab zuletzt sehr widersprüchliche Aussagen. Das Welternährungsprogramm der Vereinten Nationen sprach zuletzt von einer Verbesserung der humanitären Situation seit Inkrafttreten der Waffenruhe. Die Initiative zur Klassifizierung der Ernährungssicherheit, die sagt gleichzeitig, bis zum Jahresende könnten mehr als 2/3 der Bevölkerung in Gaza akut von Hunger bedroht sein. Israels Militär verweist auf Plünderungen, Abweisung von Hilfslieferungen durch die Hamas, geht gleichzeitig gezielt gegen mutmaßliche Hamas-Mitglieder im Gazastreifen vor. Also ja, wie ist die aktuelle Lage dort und was bedeuten auch die im Herbst anstehenden Wahlen in Israel am Ende für die Zukunft von Gaza und die Palästinenser? Darüber spreche ich jetzt mit der Historikerin und Israel-Expertin Jenny Histermann. Hallo.
1: Hallo.
0: Sie haben ja gute Kontakte in die Region. Was hören Sie denn, wie die Lage in Gaza aktuell ist? Geht es da voran oder stockt es da bei der Versorgung und dem Wiederaufbau?
1: Jein, also theoretisch hat Ihre erste Quelle recht. Es gibt genug Nahrung in der Region. Das Problem ist nach wie vor, dass Israel nicht genügend Hilfsmittel durchlässt, um eben weiteren Druck auf die Hamas auszuüben. Und die Hamas diese Hilfsgüter dann eben, das ist ja auch die israelische Information, plündert, um sich Macht zu erhalten, Druck auf ihre eigene Bevölkerung auszuüben und darauf Steuern zu erheben. Mhm. Und zum Wiederaufbau, da passiert im Moment wirklich gar nichts. Die Golfstaaten haben massive Mittel zugesichert, aber lassen sie erst dann fließen, wenn die Hamas nicht mehr an der Macht ist. Und davon sind wir leider auch noch weit entfernt.
0: Zumindest politisch scheint so ein bisschen zu passieren. In einem begrenzten Bereich im Gazastreifen sollen Vertreter der palästinensischen Übergangsverwaltung und ein Teil der internationalen Stabilisierungstruppe demnächst ihrer Arbeit aufnehmen dürfen. Dem hat das israelische Sicherheitskabinett jetzt zugestimmt. Also ein Gaza, das verwaltet wird ohne Einfluss von Hamas und Israel, ist das denn eine realistische Perspektive für die nahe Zukunft?
1: Nein, realistisch gar nicht und schon gar nicht für die nahe Zukunft. Also zum einen ist diese Truppe zunächst wirklich Kosmetik. Das sind nur 200 Soldaten aus Uganda und Marokko, die auch nur in einem kleinen Bereich tätig sind und hauptsächlich dafür da sind, die logistische Auslieferung der Hilfsgüter zu überwachen, die ja, wie gesagt, sehr schwierig ist. Und das heißt, sie haben kein militärisches Mandat, können weder Hamas noch die israelische Armee aufhalten. Und Kosmetik sage ich deswegen, weil Netanjahus Kabinett diesem Schritt wohl auch deswegen zugestimmt hat, um wenigstens einen kleinen Erfolg mit nach Washington zu bringen und guten Willen zu zeigen.
0: Ja, denn heute reist Israels Premier Netanjahu nach Washington. Kann und wird ihm US-Präsident Trump denn da ins Gewissen reden, seinen Friedensplan für Gaza auch so umzusetzen?
1: Ganz sicher wird Trump ihm ins Gewissen reden und weitere Umsetzungen verlangen, wie zum Beispiel den weiteren Ausbau der gelben Zone zu stoppen. Da hat ja Israel die gelbe Linie immer weiter verschoben in den letzten Monaten. Und auch werden in den USA die Rufe ja immer lauter, insbesondere bei den Demokraten, die militärische Hilfe an Israel zu stoppen. Und Israel ist weiterhin fundamental auf den Schutz der USA angewiesen. Das heißt, Netanjahu kann es sich auch nicht leisten, Trump nicht zuzuhören. Gleichzeitig fährt er einen innenpolitischen Balanceakt. Also will er im Oktober an der Macht bleiben und das will er unbedingt, muss er vor allem seine derzeitigen Koalitionspartner zufriedenstellen, damit auch Smotrich und Ben-Gvir ihn weiter unterstützen. Das heißt, er ist also, wie in den letzten 3 Jahren auch, bei allen möglichen Themen, nicht nur Gaza, ist er sehr erpressbar. Denn Ben-Gvir zum Beispiel verlangt die vollständige erneute Besetzung des Gazastreifens. Mhm. Also Trump wird ihm ins Gewissen reden, wie viel das wirklich Auswirkungen hat, da wäre ich skeptisch.
0: Ja, also im Oktober wird gewählt in Israel und ja, Ministerpräsident möchte er bleiben, Benjamin Netanjahu. Ist das denn für die Palästinenser und die Menschen in Gaza jetzt gut oder eher schlecht, dass er diese Ambitionen hat und jetzt ja auch so eine politisch brisante Zeit für ihn beginnt?
1: Also wenn Netanjahu an der Macht bleibt, wäre das fundamental schlecht für Gaza und auch für Israel. Also wenn diese oder eine ähnliche Regierung bestehen bleibt, ist damit ja auch ein Abschied, so sehen es meine Kontakte in Israel, ein Abschied von einer säkularen Demokratie, die ja ohnehin schon massiv brüchig geworden ist, eigentlich konsolidiert. Und das heißt, viele haben das Gefühl, es geht bei dieser Wahl ums Ganze. Für die israelische Gesellschaft, aber das betrifft natürlich auch das Leben der Palästinenser. Denn wenn diese Regierung bestehen bleibt, läuft es sehr wahrscheinlich auf eine komplette Annexion der Westbank und einer weiteren Besetzthaltung zumindest in Teilen des Gazastreifens hinaus.
0: Sagt die Historikerin und Israel-Expertin Jenny Histermann auf Bremen 2 zur aktuellen Lage und zur Zukunft von Gaza. Vielen Dank dafür.
1: Gerne.

0: Sting auf Bremen 2. Bekennervideos nach Attentaten, das ist nichts Ungewöhnliches. Meistens tauchen sie ja kurze Zeit später im Netz auf. In diesem Fall hat die Polizei das Video des mutmaßlichen CSD-Attentäters Abdul B. aber am Anschlagsort gefunden, im Tatfahrzeug. Das hat die Generalbullenbis Anwaltschaft dem ARD-Terrorismusexperten Michael Götschenberg heute bestätigt. In dem Video soll sich Abdul B. zum Anschlag bekennen und seine Treue für den IS offenbaren. Hans-Niklas Gerbuth mit den aktuellen Infos.
1: Für die Ermittler steht mittlerweile fest, dass Abdul B. der Fahrer des Tatfahrzeugs war. Die Bundesanwaltschaft hat dem RBB bestätigt, dass in dem Fahrzeug DNA-Spuren von Abdul B. gefunden wurden. Vorher war schon klar, dass Abdul B. auch der Mieter des Fahrzeugs war. Außerdem wurde auch ein Bekennervideo auf dem Handy des Attentäters entdeckt. Die Sprecherin der Bundesanwaltschaft Ines Peterson dazu.
2: Ich kann derzeit sagen, dass wir auf dem Mobiltelefon des Tatverdächtigen Abdul B. ein sogenanntes Bekennervideo gefunden haben, in dem eine vermummte Person, vermutlich eben der Tatverdächtige, einen Treueschwur auf den sogenannten Islamischen Staat, also die Terrororganisation, geleistet hat.
1: Das Handy wurde im Tatwagen gefunden, mit dem der Täter im Berliner Tiergarten eine polnische Frau getötet und 31 weitere Menschen zum Teil schwer verletzt hat. Nach RBB-Informationen wurde das Bekennervideo auf dem Handy noch am Tag des Anschlags aufgenommen. ARD-Terrorismusexperte Michael Götschenberg zufolge fehlt in dem Video zwar ein eindeutiger Bezug zu dem Anschlag auf den CSD, trotzdem sei das Video authentisch.
3: Das ist ein klassisches Bekennervideo, so wie wir das auch in der Vergangenheit immer wieder gesehen haben von Personen, die sich zum IS bekennen, die in so einem Video den Treueschwur auf den IS leisten.
1: Der IS selbst hat das Bekennervideo noch nicht hochgeladen. Es ist auch noch unklar, ob der Attentäter das Video überhaupt an den IS geschickt hat. Trotzdem gilt der Attentäter damit als IS-Mitglied, sagt Götschenberg. Die Ermittler gehen aber weiter davon aus, dass der Anschlag alleine durchgeführt wurde. Auch die drei Personen, die in der Spandauer Gartenkolonie festgenommen wurden, in der Abdul B. von der Polizei erschossen wurde, haben nach bisherigem Ermittlungsstand nichts mit dem Anschlag zu tun.
3: Das bedeutet aber nicht, dass es nicht weitere Personen gab, die von diesem Anschlagsplan gewusst haben. Die Frage ist darüber hinaus, zu welchen Personen beim IS er in Kontakt stand. All das wird jetzt im Zuge der weiteren Ermittlungen abgeklärt.
1: Ob also ein größeres islamistisches Netzwerk hinter dem Anschlag steckt, muss noch geklärt werden, sagt ARD-Terrorismusexperte Michael Götschenberg. Die Bild-Zeitung will außerdem erfahren haben, dass nicht nur das Handy des Attentäters im Tatfahrzeug gefunden wurde, sondern auch eine Machetenscheide. Nach der Amokfahrt ist der Täter zu Fuß geflüchtet und hat dabei auf Menschen eingestochen. Die Berliner Charité hat davon gesprochen, dass die letzten vier Opfer des Anschlags, die bei ihnen behandelt wurden, vor allem Stichverletzungen gehabt haben. Die Machete selbst wurde bislang allerdings noch nicht gefunden.
0: Ein Bekennervideo auf dem Handy des mutmaßlichen Attentäters, das ist die neueste Entwicklung heute bei den Ermittlungen zum Anschlag am Rande des CSD in Berlin. Hans-Niklas Gerbuth mit den aktuellen Infos auf Bremen 2.

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6: Am Zubermeer in Bremerhaven haben wir 24 Grad, Bremen und Oldenburg 26 Grad, Langwedel auch 26 Grad aktuell. Dazu bleibt es freundlich bis in den Abend um 20 Uhr noch Werte zwischen 20 und 24 Grad und auch die Nacht bleibt mild. Die Tiefstwerte am frühen Morgen 19 bis 15 Grad. Da können vereinzelt mal ein paar Tropfen fallen, sonst bleibt es trocken. Und morgen dann Sommerwetter pur. Die paar letzten lockeren Wolken ziehen bis zum Mittag ab. Und dann ist es durchgehend sonnig und es wird heiß mit Höchstwerten von 30 bis 33 Grad. Nur auf den Inseln ein bisschen kühler. Der Donnerstag dann noch heißer, 30 bis 35 Grad. Und wem es zu heiß wird, der kann sich dann auf den Freitag freuen. Da wird es wieder erträglicher mit Werten unter 30 Grad.
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6: Um eine Minute nach halb sechs mit der A1 Hamburg Richtung Osnabrück zwischen dem Bremer Kreuz und Asten. 4 Kilometer stockend im Bereich der Baustelle. Dann die Gegenrichtung A1 Osnabrück Richtung Bremen zwischen Dreieck Stur und Bremen-Hemelingen. 5 Kilometer Stau vor der Baustelle. Und die A7 noch Hannover Richtung Flensburg zwischen Hamburg-Heimfeld und dem Elbtunnel. 6 Kilometer stockend, dauert hier eine halbe Stunde länger. Allen unterwegs eine gute Fahrt. Kommen Sie gut an.
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6: Tag zusammen. Praktische Erfahrungen aus der Wirtschaft, die sind ja oft gewünscht in der Politik, können einem aber auch zum Vorwurf gemacht werden. Sie leiten ja keine Firma, sondern eine Partei. Das hat Heiko Strohmann, der Bremer Landesvorsitzende der CDU, Friedrich Merz entgegengeworfen bei der jüngsten Sitzung des Bundesvorstands. Ja, wie viel Frust steckt da drin? Das fragen wir Heiko Strohmann gleich selbst hier auf Bremen 2.

0: Sie leiten hier keine Firma, sondern eine Partei. Der Nachmittag hier auf Bremen 2. Und ja, das muss man sich erstmal trauen, das dem Bundeskanzler und eigenen Parteivorsitzenden in der CDU vor versammelter Vorstandsmannschaft zu entgegnen. Der Mann, der sich das getraut hat, das ist der Bremer Landesvorsitzende der CDU, Heiko Strohmann. Während einer Sitzung des Bundesvorstands, als es um diese vielen Personalentscheidungen ging, die jetzt getroffen wurden. Und ja, daran gab und gibt es eben auch parteiintern Kritik, ebenso wie am Führungsstil von Friedrich Merz als Kanzler und Parteichef. Mittlerweile wird angeblich sogar die Frage diskutiert, wie lange Merz in dieser Position eigentlich noch haltbar sei. Also das klingt alles sehr emotional aufgeladen. Fragen wir doch den Mann, der dabei war. Heiko Strohmann, der Vorsitzende der Bremer CDU, ist nämlich jetzt bei mir im Bremen 2 Studio. Herzlich willkommen.
1: Vielen Dank für die Einladung.
0: Wie emotional war denn der Moment für Sie? Also ist dieser Satz spontan aus Ihnen rausgekommen oder schwelte der schon länger im Kopf?
1: Naja, er schwirrte mir schon länger im Kopf, wie man so eine Partei führt und wie wir da abgebunden werden in der Diskussion im Bundesvorstand. Und es war jetzt eine Situation, wo ein Kollege aus Ostdeutschland ein paar Probleme aufgesprochen hat und Merz ihn da auch wieder abgebunden oder abgewimmelt hat. Und das hat mich geärgert. Daraufhin habe ich mich gemeldet und habe dann mal meine Seele befreit, dass das alles so nicht geht und dass dieser Spruch, sie leiten hier keine Firma, sondern eine Partei, dass der so viral ging, hat mich selber dann auch letztendlich überrascht. Ein viel wichtiger Satz war für mich eigentlich, merken Sie, es ist doch schon bezeichnend, dass wir in Bremen bessere Umfragewerte haben als im Bund. Und das ist eigentlich auch die Situation, was mich bewegt.
0: Also was Sie gestört hat in dem Moment, da ging es um den Regionalproporz bei der Verteilung von Posten zum Beispiel, auf die der Parteichef, glaube ich, mit den Worten, da will ich jetzt nicht auch noch drauf gucken, reagiert hat. Ne?
1: Ja, genau. Also es geht mir nicht um Parteiproporz an solches, weil es muss nach Qualifikation gehen, die ich aber im Moment in den Rochaden nicht so richtig sehe, sondern es geht einfach darum, wir sind eine Partei mit gesamtdeutschen Anspruch und dazu gehört eben auch besonders Ostdeutschland, dazu gehört aber auch Norddeutschland und im Moment habe ich so den Eindruck, dass wir eine Partei Nordrhein-Westfalen, Baden-Württemberg sind in der Führung und mit dieser westdeutschen Brille, das meine ich jetzt regional, gucken wir auf den Rest von Deutschland und wundern uns, dass uns die Wähler abhanden kommen.
0: Ja, Armin Schuster, der Innenminister aus Sachsen, hat sich im Prinzip auch schon beschwert, dass da Ostdeutschland zu wenig vertreten sei. Sie selbst sind ja auch gebürtiger Rostocker. Also hat da Ihr ostdeutsches Herz auch noch ein bisschen mitgebebt, als Sie da eingegriffen haben?
1: Ja, natürlich, weil ich glaube schon ein anderes Verständnis für die Bedürfnisse der Menschen da haben und natürlich auch so ein bisschen, ich will das jetzt despektierlich mal so sagen, diese Borniertheit auch, die teilweise aus Westdeutschland, das ist jetzt immer, ich mag das eigentlich nicht, aber so wie das gesehen wird, ihr müsst doch eigentlich dankbar sein, wir haben euch doch das Land aufgebaut, aber dass wir vieles von diesen Menschen kaputt gemacht haben, das sehen wenige und ich bemühe mich jetzt schon seit Wochen und Monaten innerhalb der Bundespartei, dass wir uns als CDU mal auf den Weg machen, nach 35 Jahren Wiedervereinigung mit den Menschen ins Gespräch zu kommen und vielleicht diese Diskussion damit beginnen, es tut uns leid, aber wir wussten es auch nicht besser, wirklich mal offen mit den Menschen reden, was bewegt euch eigentlich?
0: Aber Ihr Satz, der hat auf jeden Fall Reaktionen hervorgerufen. Sie waren heute ziemlich beschäftigt mit Interviews schon den ganzen Tag über. Was kam denn da aus der Partei? Gab es Lob? Gab es Schelte? Gab es beides?
1: Das war übrigens auch das Bezeichnende, dass normalerweise kenne ich das so, wenn der Parteivorsitzende angegriffen wird, hat er eigentlich seine Hilfstruppen in so einem Vorstand, das ist im Landesvorstand, im Kreisvorstand nicht anders. Es hat keiner einen Finger gerührt, es war Schweigen. Ich kriegte innerhalb der Veranstaltung auch von Anwesenden per WhatsApp Daumen hoch. Ich kriegte sehr viel positive Resonanz. Da muss man natürlich aufpassen, weil ich möchte eigentlich nicht, ist mein Zweck, den Bundeskanzler zu beschädigen, weil als Bundeskanzler macht er eigentlich einen guten Job, nur als Parteivorsitzender ist noch Luft nach oben. Darum ging es mir eigentlich, dass wir da in die Diskussion kommen. Deswegen ist es so ein bisschen, ich bin so ein bisschen hin und her gerissen. Also diese Revolution, die ich da vielleicht möglich ausgelöst habe, wollte ich eigentlich gar nicht.
0: Aber wenn Sie jetzt als Landesvorsitzender der Bremer CDU sagen, da ist noch Luft nach oben für den Parteivorsitzenden, da frage ich mich ja wiederum, wie sehr wackelt denn Friedrich Merz innerhalb der Partei, auch wenn da quasi keine Hilfstruppen ihm beigesprungen sind. Ist das vielleicht schon absehbar, dass da sein Ende als Parteivorsitzender naht?
1: Nein, das glaube ich nicht. Also das glaube ich nicht. Ich glaube, nach der Sommerpause werden dann einige vielleicht ein bisschen runtergekühlt und erholt er dann reinkommen und dann müssen wir uns mal zusammensetzen. Ich hoffe eben, dass er auch vielleicht das, also wenn, sage ich mal, der Landesvorsitzende eines relativ unbedeutenden Landesverbandes innerhalb der CDU Deutschland sich wirklich zu Wort meldet und das mal sagt, dass er vielleicht mal mit Charlotte drüber spricht und sagt, vielleicht ganz so falsch ist es nicht, was der da gesagt hat. Ich kenne den zwar nicht, aber der muss da irgendwie aus Norddeutschland, aus Bremen sein. Und wir dann vielleicht da eine Reaktion drauf finden, und weil wir wollen eigentlich das Gemeinsame und Deutschland hat ganz andere Probleme als die jetzt untereinander, wie wir miteinander umgehen. Ich glaube, das ist zu banal, dass wir uns damit beschäftigen müssen, sondern wir haben die Probleme zu lösen, die wir haben, und wir haben einige Probleme, und von daher habe ich mal die große Hoffnung. Also ich sehe es im Moment nicht.
0: Jetzt haben sie Charlotte mir jetzt auch noch ins Personalkarussell mit reingezogen. Mal gucken, welchen Posten die dann vielleicht auch noch abbekommt. Aber
1: naja, aber Frauen oder Ehepartner als solches sind ja immer wichtig. Faktoren in
0: ist im
1: zu
0: Prinzip
1: Hause,
0: auch schon
1: das ist schon mal wichtig.
0: Also sagt Heiko Strohmann, der Landesvorsitzende der Bremer CDU, nach einem ja sehr reaktionsfreudigen Auftritt in der letzten Bundesvorstandssitzung der Union. Vielen Dank für den Besuch hier auf Bremen 2.
1: Vielen Dank, dass ich hier sein durfte.

0: Gynäkologin mit einer Mission. So lässt sich Mandy Mangler beschreiben, die wir gleich hier nach den Nachrichten um 18 Uhr hören, als Gast der Gesprächszeit auf Bremen 2. Sie will die Klitoris ins richtige Licht rücken. Das ist ihre Mission, denn nicht mal in ihrem Medizinstudium hat die 48-Jährige viel über das weibliche Lustorgan gelernt, sagt sie.
1: Also wir haben Anatomie und das ist häufig auch an Leichen und wir hatten sogar eine weibliche Leiche und wir haben viel über den Penis gelernt. Die Bücher sind voll mit Dingen über den Penis. Mein Anatomiebuch, 600 Seiten, hatte 20 Seiten über den Penis und einen halben Absatz über die Klitoris. Und das ist spektakulär ungerecht.
0: Ja, und deswegen hat sie ein ganzes Buch der Klitoris gewidmet mit dem Titel Don't Miss the Clitoris. Und darin beschreibt sie, wie weibliche Lust entsteht, warum das Organ wichtiger ist als die Vagina zum Beispiel. In ihrem Podcast Gyncast wiederum, da erklärt sie alle zwei Wochen über Frauengesundheit auf. Darin bespricht sie dann Themen wie Geburtseinleitungen, Endometriose oder Pilzerkrankungen. Und was Mandy Mangler dabei antreibt, das hören wir dann gleich nach 18 Uhr in der Gesprächszeit. Das war der Nachmittag auf Bremen 2 mit Hendrik Plass. Ich sage bis morgen. Bleiben Sie neugierig. Tschüss.

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1: Mit Nicolas Golsch, guten Abend. Bremer CDU-Chef erneuert Kritik an Bundeskanzler Merz. Ermittler finden Bekennervideo nach Anschlag auf Berliner CSD. Bundesgerichtshof stärkt Rechte von Riester-Sparern. Das Wetter, heute Abend weitgehend sonnig, bei 20 bis 24 Grad. Der Bremer CDU-Landesvorsitzende Heiko Strohmann hat seine Kritik an Kanzler und CDU-Parteichef Friedrich Merz erneuert. Auf Bremen 2 kritisierte Strohmann unter anderem dessen Führungsstil.
2: Ich möchte eigentlich nicht, ist mein Zweck, den Bundeskanzler zu beschädigen, weil als Bundeskanzler macht er eigentlich einen guten Job. Nur als Parteivorsitzender ist noch Luft nach oben. Darum ging es mir eigentlich, dass wir da in die Diskussion kommen. Wir sind eine Partei mit gesamtdeutschen Anspruch und dazu gehört eben auch besonders Ostdeutschland, dazu gehört aber auch Norddeutschland. Und im Moment habe ich so den Eindruck, dass wir eine Partei Nordrhein-Westfalen, Baden-Württemberg sind in der Führung. Und mit dieser westdeutschen Brille, das meine ich jetzt regional, gucken wir auf den Rest von Deutschland und wundern uns, dass uns die Wähler abhanden kommen.
1: Seine Kritik hatte Strohmann zuvor bereits in einer internen Schalte mit dem Bundeskanzler geäußert. Nach dem Terroranschlag am Rande des Berliner CSD hat die Polizei auf einem Handy im Tatfahrzeug ein Bekennervideo gefunden. Laut Bundesanwaltschaft beinhaltet es unter anderem einen Treueschwur auf die Terrororganisation Islamischer Staat. Der im Video zu sehende Mann ist laut Innenminister Dobrindt vermummt. Es sei aber davon auszugehen, dass es sich um den Attentäter handelt. Am Sonntag hatten Beamte der Polizei den 21-jährigen Abdul B. bei einem Einsatz erschossen. Wenn Landwirtschaftsbetriebe gegen Arbeits- und Sozialschutz verstoßen, können ihnen EU-Subventionen gekürzt oder ganz gestrichen werden. In der Praxis findet das aber kaum statt, wie eine Recherche des ARD-Politikmagazins Report Mainz zeigt. Einzelheiten von Daniel Ho.
3: Demnach haben die Arbeitsschutzverwaltungen in Deutschland seit 2025 bislang erst einem einzigen Hof die EU-Förderung gekürzt. Dabei handelt es sich um einen Milchbetrieb aus dem Landkreis Rostock. Laut dem zuständigen Landwirtschaftsministerium waren dort die Unterkünfte für die Beschäftigten in einem, Zitat, desolaten Zustand. Seit 2025 gibt es für die Behörden in der EU die Pflicht, Agrarbetrieben die Förderung zu kürzen oder zu streichen, wenn sie zum Beispiel Erntehelfer gesetzeswidrig behandeln. Nach Informationen von Report Mainz setzt sich die Bundesregierung derzeit aber dafür ein, die soziale Konditionalität wieder abzuschaffen.
1: Der Bundesgerichtshof hat die Rechte von Riester-Sparern gestärkt. Jahresentgelte für die Führung von Riester-Bausparverträgen sind demnoch unzulässig. Geklagt hatte der Verbraucherzentrale Bundesverband. Aus Karlsruhe Antonetta Stefani.
4: Riester-Bausparverträge oder Riester-Renten geraten immer wieder in die Kritik. Die Verbraucherschützer meinen, dass die Verwaltung der Sparverträge und Konten Sache der Bank sei. Die Kosten für diese Verwaltung dürfe sie den Kunden deshalb nicht in Rechnung stellen. Damit hatten sie heute vor dem Bundesgerichtshof Erfolg. Der hat entschieden, dass die Banken in AGB nicht einfach Kosten auf ihre Kunden abwälzen können, die nur für Leistungen sind, die die Bank eigentlich nur im eigenen Interesse erbringt.

0: Der Verbraucherzentrale Bundesverband begrüßt das Urteil und ist der Auffassung, dass Kunden diese unzulässigen Gebühren jetzt mindestens für die vergangenen 3 Jahre zurückfordern können.
1: Morgen Vormittag wird die Weser-Ersatzfähre zwischen Bremerhaven und Nordenham für mehrere Stunden nicht fahren. Grund ist, dass die Fähre große Mengen Diesel tanken muss. Zwischen 8 und 12 Uhr fahren deswegen Busse zwischen Bremerhaven und Nordenham. Mitfahren können Fußgänger und in begrenztem Umfang auch Radfahrer. Die Abfahrt findet in Bremerhaven auf dem Willy-Brandt-Platz statt. Am Nachmittag soll der Fährverkehr nach Nordenham am Ersatzanlieger an der Seebäderkaie wieder aufgenommen werden. Das waren die Nachrichten mit Nicolas Golsch.
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1: Heute Abend bleibt es weitgehend freundlich und trocken. Die Abendwerte liegen bei 20 Grad auf den Inseln, 22 in Wilhelmshaven, 23 Grad in Bremen und 24 Grad in Kirchlinteln. In der Nacht zum Mittwoch können hier und da ein paar Regentropfen fallen. In vielen Gebieten bleibt es aber trocken, bei minimal 19 bis 14 Grad. Morgen dann wieder trocken mit viel Sonne und bei maximal 30 bis 33 Grad.
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3: Mit mir heute Chrissy Log. Herzlich willkommen zu dieser Stunde mit ganz viel Zeit zum Reden über heute Aufklärung, Kreißsäle, feministische Gynäkologie, die nicht nur Frauen was angeht, und zwar mit Gynäkologin Mandy Mangler aus Berlin. Hallo und herzlich willkommen in der Gesprächszeit.
4: Hallo.
3: Mandy Mangler, rauben wir in Anführungszeichen im Grunde Zeit, während sie hier mit uns spricht, denn in ihrem Leben ist extrem viel los. Sie ist Chefärztin an gleich 2 Kliniken in Berlin, sie ist Expertin für Frauengesundheit und sie klärt auf, also untenrum, und zwar alle. Gerade hat sie gemeinsam mit Esther Kogelboom ein Buch auf den Markt gebracht. Ihr zweites ist das schon, in einem sehr auffälligen Umschlag. Knallpink ist der und das Buch heißt Don't Miss the Clitoris. Liebe Frau Mangler, warum braucht es 2026 überhaupt noch ein Buch über die Klitoris?
4: Ja, fragt man sich. Also mir ist aufgefallen, dass in meinem Studium das Thema gar nicht vorkam und dann auch später in meiner Facharztweiterbildung. Und dann habe ich genauer hingeguckt und gemerkt, das ist tatsächlich überall so. Und dann hat es mich sehr gereizt, das Thema mir näher anzugucken. Und ich habe festgestellt, da steckt so viel drin. Es gibt Geschichte und Neues, Zukünftiges. Und deswegen ist es ein sehr umfassendes Buch, nur über die Klitoris.
3: Man sollte doch meinen, 2026 sind wir alle so aufgeklärt und wissen Bescheid. Alles ist zugänglich übers Internet, Bücher, man kann mit den Eltern sprechen. Was sind Ihre Erfahrungen? Ist das so?
4: Ja, bei manchen Sachen, denke ich, sprechen wir schon, aber viele sind eben auch noch tabu behaftet und wir trauen uns nicht. Und ich glaube, Frauen, oder bei mir war es auch selber so, dass ich immer so dachte, das ist mein persönliches Problem. Nur ich habe, keine Ahnung, Probleme beim Stillen oder beim Zyklus, so bis hin zur Menopause. Das sind ja so typisch weibliche Themen. Und dabei trifft es uns alle. Früher oder später sind wir alle kleine Experten für unseren Körper und deswegen.
3: Jetzt liegt das Thema ja auf der Hand, die Klitoris, die Aufklärung. Aber wenn ich Ihnen die erste Frage überlassen würde, welche wäre das? Welche würden Sie sich am liebsten als erstes stellen?
4: Was würde ich mich selber fragen? Ich würde mich selber fragen, was kann die Klitoris für unser aller Leben tun? Warum werfen wir einen Blick auf die Klitoris? Und die Antwort wäre, die Klitoris kann uns als Gesellschaft und als Menschen gesünder machen.
3: Ich freue mich auf die Stunde mit Gynäkologin und Autorin Mandy Mangler.

0: Mandy Mangler ist zu Gast in der Bremen 2 Gesprächszeit und wir sind schon richtig tief eingestiegen heute in unser Thema, und zwar Oberthema Klitoris. Der Anlass ist ihr Buch, das gerade erschienen ist, Don't Miss the Klitoris, denn Mandy Mangler, Gynäkologin und Buchautorin, sagt, viele wissen immer noch viel zu wenig über dieses Organ. Sie möchte aufklären, denn selbst im Studium, auf dem Weg zur ausgebildeten Fachärztin, zum ausgebildeten Facharzt, wird diesem weiblichen Organ heute noch viel zu wenig Aufmerksamkeit geschenkt. Wie kann das denn sein?
1: Ja, also wir haben Anatomie und das ist häufig auch an Leichen, und wir hatten sogar eine weibliche Leiche und wir haben viel über den Penis gelernt. Die Bücher sind voll mit Dingen über den Penis. Mein Anatomiebuch, 600 Seiten, hatte 20 Seiten über den Penis und einen halben Absatz über die Klitoris. Und das ist spektakulär ungerecht und viel zu oft auch in diesen Anatomiebüchern oder eigentlich immer in diesen Anatomiebüchern wird das Pärchen gebildet, Penis und Vagina. Also sozusagen, es wird so suggeriert und auch viel über die Vagina geschrieben, auch so ganz schlimme Wörter benutzt wie, das ist das Kopulationsorgan und so. Und das ist anatomisch nicht korrekt. Und diese Fixierung auf die Vagina und auch diese ungleiche Paarbildung zwischen Penis und Vagina, die ist anatomisch inkorrekt. Und das richtige Pärchen ist eigentlich Klitoris und Penis. Und deswegen fand ich das merkwürdig, dass wir das nie gelernt haben. Ich dachte dann immer, habe ich irgendeine Vorlesung geschwänzt? Habe ich was verpasst? Aber es ging allen gleich. Und es gibt wahnsinnig viele Ärzte und Ärztinnen, die die Klitoris als Organ nicht kennen, in ihrer Größe, nicht wissen, wo sie liegt. Vielleicht mag das für manche Ärzte und Ärztinnen auch nicht so relevant sein, aber spätestens, wenn man dort in der Nähe operiert oder Geburten betreut, dann sollte man doch das Ausmaß dieses Organs kennen und wissen, wo es liegt, welche Nerven dazu gehören, welche Blutgefäße und welche Relevanz es hat für weibliche Menschen.
0: Was bedeutet es in Ihrer Meinung nach, in unseren Zeiten eine Frau zu sein? Wie definieren Sie das?
1: Eine Frau zu sein ist ein Teil von einem Menschen, und dieses Frausein ist einerseits natürlich was Schönes, andererseits macht es uns unfrei. Wenn ich zum Beispiel eine Frau bin, dann bin ich darauf so ein bisschen so eingeengt. Ne? Ich bin lieber ein Mensch, ehrlich gesagt, als eine Frau. Ich bin auch gerne Frau, aber ich definiere mich mehr als Mensch als Frau, und die Zeitpunkte in meinem Alltag oder meinem Leben, wo das Frausein relevant ist, also wo wirklich relevant ist, welche Organe zwischen meinen Beinen sind, die sind denkbar wenig im Vergleich zu allen anderen Zeitpunkten. Deswegen finde ich, wir vertun uns eine Chance, den Menschen kennenzulernen, wenn wir ihn auf sein Geschlecht reduzieren.
0: Und warum haben Sie gedacht, müssen Sie ausgerechnet das Buch schreiben, Don't Miss the Clitoris?
1: Also das Buch und auch das andere, das große Gynbuch, habe ich geschrieben, weil ich bemerkt habe, dass die Gynäkologie oft nicht einen weiblichen Blick hat. Sie hat nicht den Blick aus der Perspektive der, sag ich mal, Userin, also der Patientin, sondern sie fragt sich, und das ist in der Medizin leider häufig, aber in der Gynäkologie eben auch so, sie fragt sich, was will denn die Patientin vielleicht? Was denke ich, was die Patientin will? Aber sie fragt nicht die Patientin, was sie will. Und da wiederum denke ich auch, das liegt dann immer so ein bisschen neben der Spur. Und deswegen war es mir ein großes Anliegen, da eine weibliche Perspektive zu bilden. Und bei der Klitoris ist es mir ein sehr, sehr großes Anliegen, klar zu machen, dass die Klitoris das äquivalente Organ zum Penis ist und alle Strukturen hat, die ein Penis auch hat. Und deswegen, da glaube ich, können wir alle noch viel drüber sprechen, weil das wissen wir nicht, das ist nicht allgemein Wissen.
0: Ich zitiere mal ein paar Sachen aus dem Buch. Ich habe so ein bisschen quer gelesen. Zum Beispiel steht da drin, es ist wichtig, die Vulva schon bei Kindern richtig zu benennen. Frauen kommen im Prinzip genauso gut und schnell zum Orgasmus wie Männer. Sex mit Orgasmus ist gesünder als Sex ohne Orgasmus, fand ich auch spannend. Weibliche Lust ist viel stärker mit Scham und Tabus belegt als männliche. Und Mädchen wird beigebracht, Frau sein ist Schmerz. Warum sollen Frauen denn leiden?
1: Ja, fragt man sich. Also da gibt es Studien dazu, das ist interessant. Wenn Frauen Schmerzen haben, kriegen sie weniger Schmerzmittel und sie warten länger in der Notaufnahme bei den gleichen Schmerzen wie ein Mann. Und wir haben irgendwie bei den Frauen, haben wir nicht so ein Herz für deren Schmerzen. Gibt es auch Bücher, die dazu geschrieben wurden. Und ich finde das interessant, weil das ist schon eine Ungerechtigkeit. Frauen und Schmerzen, das gehört für uns ein bisschen zusammen.
0: Und eine Geburt zum Beispiel, sie helfen vielen Frauen, Kinder auf die Welt zu bringen und haben vielen Frauen geholfen, Kinder auf die Welt zu bringen. Ist ja sehr viel mit Schmerzen verbunden.
1: Ja.
0: Warum haben Sie sich entschieden, selber 5 Kinder zu kriegen, wenn das alles doch so eine richtig fiese Angelegenheit ist?
1: Ja, das liegt ein bisschen in meiner Biografie. Ich war ein relativ gelangweiltes Einzelkind und ich fand Kinder auch schon, andere Kinder habe ich mich gern gekümmert. Als ich selber Kind war, gab es einen kleinen Jungen, der hieß Lorenz und um dem habe ich mich immer gekümmert. Der war so süß. Lorenzo hieß er und das war schön und deswegen fand ich das eine gute Idee.
0: Wo Sie das gerade schon ansprechen, Sie sind als Einzelkind groß geworden. Wie fing Ihre Karriere sozusagen an? Wann haben Sie entschieden, das zu machen, was Sie heute tun?
1: Das war keine Entscheidung, das war ein Prozess, der sich mehr oder weniger auch ergeben hat. Ich wollte gerne Ärztin werden und dann war mir klar, ich bin Gynäkologin. Das war etwas, was mir einfach so wie Schuppen von den Augen, wo ich dachte immer, was will ich machen? Chirurgie, Innere und so. Und dann dachte ich, nee, ich bin ja Gynäkologin. Und das bin ich auch mit wirklich dem vollen Herzen. Ich liebe diesen Beruf so sehr. Und genau, und dann hat eins das andere ergeben letztendlich.
0: Wie alt waren Sie da, als Sie gesagt haben, ich bin Gynäkologin?
1: Das war im Studium, da fragt man sich die ganze Zeit im Studium, ne? Welche Ärztin will ich werden, was mache ich und macht so Praktika und Formulaturen nennt sich das. Und dann dachte ich immer, ich bin Chirurgin, weil ich will gerne, sehr, sehr gerne operieren. Aber Chirurgie, oh, das ist schon auch so eine Sache. Und es ist tatsächlich auch so gewesen im Studium, da hat man viel mit Patienten zu tun. Und dieses Verhältnis, was du als junge Frau hast zu so einem männlichen Patienten, das war für mich schwierig. Weil es gibt immer einen Spruch, na Frau Doktor, gut geschlafen heute Nacht? Sehen Sie ein bisschen durchaus so. Irgendwie so eine Sprüche oder, na was haben Sie denn da für ein Instrument und so. Und das ist für mich... Das war schwer. Ich glaube, auf die Dauer hätte ich irgendwann da schlechte Laune bekommen. Deswegen ist es sehr schön, dass ich so viel mit Frauen zu tun habe. Die machen solche Sprüche nicht.
0: Sie sind geboren in Leipzig und dann relativ früh nach Berlin. Wie kam es dazu, zu dem Umzug?
1: Meine Mutter hatte damals einen Ausreiseantrag gestellt. Sie war politisch tätig und ja, den Ausreiseantrag, wer es noch weiß, das ging. Da konnte man so einen Antrag stellen, dann wurde man ein bisschen malträtiert von der Staatssicherheit. Und dann irgendwann nach Jahren, wenn man sehr viel Geduld hatte und Durchhaltevermögen, dann wurde diesem Antrag stattgegeben. Und man hatte 24 Stunden Zeit, das Land zu verlassen. Und so sind wir dann nach West-Berlin gekommen.
0: Sie sind jetzt 48 und waren damals wie alt?
1: Damals war ich 10.
0: Dann mit Mutter und Vater in West-Berlin aufgewachsen.
1: Mit Mutter in West-Berlin aufgewachsen. Mein Vater ist in der DDR geblieben, hat uns zum Checkpoint Charlie gebracht und dort tränenreich verabschiedet. Das war schlimm. Und dann bin ich mit meiner Mutter in West-Berlin aufgewachsen, was sehr interessant war. Das alte West-Berlin, ne, mit der Mauer noch drumherum, spezieller Ort. Aber unterhaltsam.
0: Denken Sie, diese Zeit war prägender für Sie oder eher für Ihre Eltern oder für die Mutter?
1: Das war schon auf eine Art und Weise prägend, auch den Sozialismus mitzuerleben. Und das war ja sehr durchorganisiert, strukturiert, Appelle und Kleidung und so weiter und so fort. Das, glaube ich, war, also finde ich, so im Nachhinein geschichtlich bereichernd.
0: Hat das irgendwie auch Einfluss genommen auf Ihre spätere Karriere? Haben Sie das mal versucht, rückblickend zu analysieren?
1: Ja, das nimmt schon auch so natürlich so sozialistische Strukturen. Wie gehen wir um mit uns als Gesellschaft? Wie ernst nehmen wir das Thema? Finde ich interessant. Meine Mutter als so politisch denkender Mensch hat mich da, denke ich, auch sehr viel geprägt. Ich finde eine ehrliche Gesellschaft gut und eine gleichberechtigte Gesellschaft, die zivilisiert ist. Das war in der DDR also nicht so oft, ne? Also das war so sozusagen, wir haben was anderes gelebt als letztendlich, es gab einen großen Unterschied zwischen der Führungsriege und den Menschen dann tatsächlich, die diese sozialistischen Strukturen leben mussten. Und das fand ich unehrlich, oft auch. Und das kriegt man natürlich dann so auch mit und vielleicht hat man so ein bisschen politisches Bewusstsein. Und Gynäkologie letztendlich ist sehr gesellschaftspolitisch, wenn man möchte. Man kann das alles ausblenden, finde ich aber unrichtig. Deswegen ist vielleicht die Gynäkologie mit das gesellschaftspolitischste medizinische Fach.
0: Und deswegen sprechen wir heute drüber in der Gesprächszeit. Wie aufgeklärt sind wir? Sind wir es wirklich ausreichend? Was wird seit Jahrzehnten verpasst an Aufklärung? Und wie wird man eigentlich Gynfluencerin? Klären wir in der Gesprächszeit mit Gynäkologin und Autorin Mandy Manga.

0: Die Gesprächszeit hier mit Professor Dr. Mandy Mangler. Sie ist Autorin und auch Gynäkologin. Sie ist Chefärztin in Berlin an zwei verschiedenen Kliniken und sie ist heute hier in der Gesprächszeit, um unter anderem über ihr neues Buch zu sprechen, Don't Miss the Clitoris. Da geht es um Aufklärung, aber es geht eben auch um das, was gerade aktuell gesellschaftlich bei uns Fakt ist, nämlich eine, ich würde mal sagen, gesundheitliche Schieflage in den Kreißsälen. Oder wie sehen Sie das? Wie würden Sie das beschreiben gerade?
1: Ja, also Geburtshilfe, dazu muss man wissen, ist ein Fach, was sich schon über lange Jahrhunderte entwickelt hat und in den Universitäten Europas. Und es war eben, da waren nur Männer, Frauen durften ja nicht Medizin studieren. Und deswegen war die Geburtshilfe auch erstmal sozusagen von Männern geprägt. Und wir kommen auch aus einer Zeit, wo natürlich die Müttersterblichkeit sehr hoch war und wir einen sehr mechanistischen Blick auf Geburtshilfe hatten. Also sozusagen, wir haben alles versucht, um eben diese Mütter und auch Kinder zu retten. Und jetzt, und da haben wir zum Teil auch fiese Instrumente und so, ne? Das war alles vielleicht gar nicht mehr auch zeitgemäß, weil die Medizin sich Gott sei Dank weiterentwickelt hat. Und jetzt kommen wir von diesem mechanistischen Blick und können vielleicht auch ein bisschen eben die Menschen an sich sehen, ne? Gewalt in der Geburtshilfe ist leider ein Thema. Und zwar körperliche Gewalt und auch sozusagen psychische Gewalt. Die körperliche Gewalt ist Gott sei Dank in Deutschland weniger ein Thema. Aber es besteht da eben trotzdem auch noch sehr viel Verbesserungspotenzial. Und so haben wir eine Struktur, wo wir auch nochmal aus der Perspektive der Frauen fragen können, wie wollt ihr denn eigentlich eure Geburtshilfe? Wollt ihr sie in großen Zentren? Wollt ihr sie eigentlich in einer eher hausgeburtlichen Struktur? Oder was wollt ihr eigentlich? Auch da haben wir vielleicht zu wenig die Menschen gefragt, die direkt betroffen sind.
0: Und die Situation der Hebamme ist ja auch nicht leicht. Hebamme ist ja jetzt auch ein Studium. Das war ja lange Zeit nicht so. Wie sehen Sie die Entwicklung? Wo stehen wir da? Geht das in die richtige Richtung?
1: Bei Hebammen hat sich einiges getan. Also es war so, als die Universitäten dann gegründet wurden, davor gab es Frauen, die anderen Frauen geholfen haben, also Hebammen bei der Geburt. Und die wurden explizit aus diesen Universitäten rausgehalten. Die durften nicht studieren. Und das ist schlimm. Deswegen ist es, finde ich, das sehr gut, dass jetzt Hebammenwissenschaften verpflichtendes Studium ist seit einigen Jahren in Deutschland. Und Hebammen sind sehr wertvolle Begleitpersonen bei der Geburt. Und deswegen ist es extrem wichtig, sie auch weiter zu stärken und auch diese historische Schuld letztendlich, die man auf sich geladen hat, ein bisschen abzubauen. Und das gereichte auch zum Nachteil von uns Frauen bei der Geburt, weil dann eben diese Perspektive fehlte über lange Zeit, weil sie ausradiert wurde. Und jetzt hat sich einiges verbessert für Hebammen. Wir haben jetzt aber gerade das Hebammenhilfegesetz, was nicht so optimal ist. Also wir sind da noch im Prozess und die Hebammen, die entwickeln auch ihren Beruf weiter, stellen den auf noch wissenschaftlichere Beine und das ist toll und es ist sehr, sehr wertvoll zu begleiten und ich glaube, das tut der Geburtshilfe Deutschlands sehr, sehr gut.
0: Dieses Hebamme-Hilfe-Gesetz, das Sie eben angesprochen haben, das noch nicht ausreicht, was ist das?
1: Da wurde nochmal die Arbeitssituation von freischaffenden Hebammen verändert gesetzlich, das heißt, es wurden ein paar Strukturen, sollte eigentlich eine Verbesserung sein, aber es wurden ein paar Strukturen so angeglichen, dass es für einige Hebammen einen Einkommensnachteil von bis zu 30% bedeutet. Und das ist natürlich nicht in Ordnung.
0: Schön fand ich eben auch die Beschreibung. Also früher hat man die Frau in einen Kreißsaal gebracht und dafür gesorgt, dass sie auch lebend mit dem Kind wieder rausgeht. Heute geht es auch darum zu fragen, wie man denn die Geburt erleben möchte, welche Erfahrungen man dort machen möchte, welche positiven Erinnerungen man vielleicht auch mitnehmen möchte. Welche Erfahrungen haben Sie gemacht? Was wünschen sich Frauen am allermeisten?
1: Und Frauen wünschen sich, in ihren Bedürfnissen gesehen zu werden und ernst genommen zu werden und natürlich diesen Prozess auch möglichst gut durchzustehen. Und ich wünsche mir für die Frauen, dass die Geburt ein stärkendes Erlebnis ist, dass sie sozusagen aus diesem Geburtserlebnis Kraft schöpfen und gestärkt weiterziehen. Auch wenn es vielleicht eine schwierige Geburt ist. Das heißt nicht, dass es immer eine komplikationsfreie Geburt sein kann. Aber ich glaube, dass man Menschen eben auf unterschiedliche Arten und Weisen begleiten kann und dass man ihnen Kraft mitgeben kann, indem man sie ernst nimmt, sie sieht, ihre Bedürfnisse versucht, auf die einzugehen, ihnen Informationen gibt, so viel wie möglich Informationen, damit sie eben starke Entscheidungen treffen können und dann können sie eben auch gestärkt weiterziehen und aus dieser Kraft schöpfen für ihr restliches Leben, weil eine Geburt ist schon ein zentrales Lebensereignis.
0: Ist es denn so, dass die Frauen tatsächlich gestärkt werden müssen? Haben Sie den Eindruck, dass die so verunsichert auch in den Kreißsaal kommen?
1: Nee, sie kommen nicht verunsichert in den Kreißsaal, aber eine Geburt ist ein potenziell eine schwierige Situation, wenn ich da nicht gut vorbereitet bin und kompetent und liebevoll begleitet werde, dann ist das, hat das das Potenzial, ein entmächtigendes Ereignis zu sein. Und das heißt nicht, dass die Frauen sozusagen primär entmächtigt kommen oder primär nicht informiert, sondern es hat einfach das Potenzial, mir Kraft zu geben, aber dann hat es eben auch das Potenzial, mir Kraft zu nehmen. Und das ist eben etwas, wo wir dran arbeiten können.
0: Also ich finde das Bild super stark, also Frauen stark machen durch eine Geburt, weil ohne Frauen würden wir ja auch aussterben, oder?
1: Tatsächlich ist es so, ich glaube, das haben wir, da können wir, finde ich, als Gesellschaft auch noch ein bisschen mehr Wert reinlegen in den Zyklus der Frau und in davon, dass wir alle von einer Frau geboren wurden und was dafür Macht und Kraft dahinter liegt.
0: Trotzdem gibt es ja Frauen, die sich dafür entscheiden, vielleicht von Anfang an, vielleicht im Laufe ihres Lebens, gar keine Mutter werden zu wollen. Wie stehen Sie zu so einer Entscheidung?
1: Ja, Kinderfreiheit ist ein gutes Thema. Ich finde, dass man sich überlegen sollte, ob man Kinder haben möchte oder nicht. Und auch diese Entscheidung, je informierter man sie trifft, desto besser. Und es ist schon so, dass Kinder zu bekommen und zu haben, besonders als Frau, und da gibt es viele Studien, zeigt, dass das auf unsere Kosten ist, auf Kosten unseres Körpers, es gibt weniger Rente dann für diese Menschen. Wir haben einen Gender Pay Gap. Wir kriegen, wenn wir Kinder haben, weniger Geld. Wir werden weniger oft befördert und so weiter und so fort. Wir haben viel, viel zum Beispiel Mental Load und da ist es schon so, dass man das wissen sollte. Als ich das erste Kind bekommen habe, war das auch schon klar, aber es war nicht so evidenzbasiert in Studien untersucht und mit Zahlen hinterlegt. Heute wissen wir, weibliche Menschen machen mehr Care-Arbeit, egal in welcher Familienkonstellation sie leben, auch wenn sie kinderfrei leben. Und das muss man alles wissen, um sich dann vielleicht gut zu entscheiden für sein eigenes Leben.
0: Tja, warum ist diese Unterstützung immer noch nicht da? Wir haben jetzt 2026 und wie sieht eigentlich der Alltag von Mandy Mangler aus, die immer zwischen zwei Kliniken hin und her pendelt, Podcasterin ist, Buchautorin und sich für viele andere Frauen stark macht und einsetzt. Die private Mandy Mangler gleich hier in der Gesprächszeit.

0: Mit 48 Chefärztin von zwei Kliniken zu sein, in Kreißsaalen zu Hause sein, operieren. Mandy Mangler aus Berlin, mein Gast heute in der Gesprächszeit. Ein sehr spannender Gast. Sie ist Gynäkologin, sie ist Buchautorin, sie ist Podcasterin und dann auch noch Mutter von 5 Kindern. Wie kriegt man das alles unter einen Hut? Das ist jetzt keine Frage, die Sie noch nie gehört haben, aber auf die Antwort bin ich trotzdem sehr gespannt.
1: Ja, wie kriegt man das alles hin? Gar nicht. Nein, ich versuche das sozusagen natürlich allen Rollen gerecht zu werden. Und es gibt Tage, an denen gelingt mir das, an anderen nicht. Und ich habe sozusagen mich sehr intensiv mit diesem Thema auseinandergesetzt, sehr intensiv mit Zeit auseinandergesetzt und Zeit zu nutzen, wenn man das möchte. Und so habe ich verschiedene Strukturen, über die ich übrigens auch Führungsseminare halte, weil das jetzt gar nicht so einfach in einem Satz zu beantworten. Wie machen Sie das? Weil viele Aspekte dazu gehören, zum Beispiel Selbstmanagement und Zeitoptimierung zum Beispiel oder Zeitmanagement.
0: Was war für Sie die größte Erkenntnis, das größte Zeit-Aha-Erlebnis?
1: Ich glaube, was mir sehr viel gegeben hat, ist, mich mit dem Thema Lean-Management auseinanderzusetzen. Also schlankes Management, das ist so ein Begriff, der mit sehr viel Inhalt hinterlegt ist, aus der Autoindustrie kommt und den man auf alle Prozesse anwenden kann. Und wenn man alle Prozesse wirklich richtig durchdenkt und mal nach der Konsequenz und nach der Notwendigkeit hinterfragt, kann man sehr strukturiert sozusagen seinen Alltag gestalten. Und das habe ich in meinen Krankenhäusern gemacht und aber auch mit mir selber. Und das fand ich sehr bereichernd.
0: Auch im familiären Bereich, auch mit den Kindern?
1: Nicht strukturiert sozusagen als Projekt, so wie in den Krankenhäusern, aber natürlich sozusagen versuche ich, also so strukturiert wie möglich zu sein.
0: Wie viel Zeit bleibt überhaupt für die Familie?
1: Ich finde die Zeit, die für meine Familie bleibt, für mich in Ordnung und hoffe, dass es den anderen auch so geht. Und es ist mal mehr, mal weniger Zeit, je nachdem natürlich, wie viele Projekte gerade laufen. Aber die Kinder sind ja auch beschäftigt und in ihren jeweiligen Institutionen tagsüber. Und dann zum Beispiel, wir treffen uns immer am Nachmittag und setzen uns immer zusammen hin und essen gemeinsam, was ich sehr schön finde und bereichernd, weil da viele Gespräche entstehen. Ja, so sind meine Familienstrukturen.
0: Wie alt waren Sie beim ersten Kind?
1: 30 war ich beim ersten Kind.
0: Und jetzt haben Sie 5. Die sind alle wie alt?
1: Die sind zwischen 8 und 18.
0: Das Älteste sozusagen schon aus dem Haus.
1: Fast nicht aus dem Haus, aber hat gerade Abitur gemacht.
0: Wie fühlt sich das an? Das erste Kind verlässt das Nest?
1: Merkwürdig. Also er hat es noch nicht verlassen, aber der 18. Geburtstag ist interessant. Ein interessantes Gefühl.
0: Sie haben Sohn, Töchter oder wie ist das?
1: 3 Söhne, 2 Töchter.
0: Okay. Und wann haben Sie mit der Aufklärung Ihrer Töchter angefangen?
1: Mit meinen Töchtern habe ich schon immer über die Vulva gesprochen. Also sozusagen ihr Organ, was sie zwischen den Beinen haben, als Vulva bezeichnet. Und da war klar, das war schon immer so, seit sie sprechen konnten. Und wir sprechen aber auch natürlich über andere, über die Menstruation, über die Möglichkeit von der Vulva an sich. Und das Einzige, was mir sehr schwer gefallen ist und was ich nicht geschafft habe auch, ist über das Konzept Vagina mit meinen Töchtern zu sprechen, weil das habe ich einmal versucht zu beschreiben, was eine Vagina ist. Und das war so abstrakt und merkwürdig, dass ich das dann sein gelassen habe. Und gesagt habe, früher oder später wird dir das begegnen und dann ist es okay, aber das fand ich für so ein Kind eine ganz merkwürdig abstrakte Struktur, die ich nicht in Worte fassen konnte. Sozusagen das Organ, was in unserem Inneren liegt, das hat ja keine Bedeutung, sondern es ist das Organ, mit dem später Penetration funktioniert. Wie soll ich das einem Kind erklären? Das ist mir nicht gelungen.
0: Und wie lief die Aufklärung mit Ihren Söhnen?
1: Meine Söhne finden das unterhaltsam und ich glaube, dass sie sich nicht ganz offen, aber ein bisschen freuen, dass sie so gut Bescheid wissen über weibliche Anatomie zum Beispiel.
0: Aufklärung zu Hause bei Familie Mangler, kein Thema, weil früh alles benannt wird und alles benannt wurde. Aber selbst da gibt es kleine Stolperfallen, wie wir eben gehört haben. Wie wurden Sie aufgeklärt? Wissen Sie das noch?
1: Ja, meine Mutter hatte, wie das damals klassisch war, mich irgendwann mal zu so einem Gespräch gebeten und wollte dann irgendwie mich aufklären. Aber da war ich auch schon irgendwie 12 oder 13 oder so oder vielleicht sogar noch älter, ich weiß es nicht genau. Und ich habe dann einfach nur gesagt, das ist okay, ich weiß schon Bescheid, weil ich viel mit meinen Freundinnen geredet hatte und so. Und da war sie sehr dankbar, weil sie, meine Mutter, also der ist so das mit der Aufklärung jetzt, also war nicht so ein Thema für sie, das fand sie nicht so, das war eher das war ihr unangenehm.
0: In Ihren Podcasts oder vielleicht auch in persönlichen Gesprächen mit Patientinnen kommt da oft die Frage auf, wie kläre ich denn richtig auf? Also
1: die Frage, die kommt oft auf und kluge Sexualwissenschaftlerinnen sagen dazu, es soll nicht eben dieses eine Gespräch sein, sondern es soll lieber so in der Familie öfter mal ein Thema sein oder wenn das Kind fragt, dann soll man offen und ehrlich antworten und kindgerecht und eben das nicht tabuisieren oder nicht verschieben und auch möglichst nicht schambehaftet darüber reden. Das ist natürlich viel leichter gesagt als getan, ich weiß. Aber vielleicht kann man sich das so als Ziel nehmen, dass immer, wenn sich mal die Gelegenheit ergibt oder wenn man irgendwelche Körper anguckt, dass man dann versucht, eben darüber zu sprechen.
0: Denken Sie, dass es viel einfacher ist für Eltern, die selber locker aufgeklärt wurden, sage ich jetzt mal, unproblematischer als welche, die sich das alles selber beibringen mussten, das auch weiterzugeben, also viel leichter an die Kinder?
1: Bestimmt zieht sich das dann so durch Familien, wenn das schambehaftet ist als Thema. Aber da ich nicht locker aufgeklärt wurde, weiß ich nicht.
0: Was würden Sie sagen als Expertin, ist ein guter Weg, heute aufzuklären? Vielleicht auch als Eltern irgendwie mitzugeben, wenn man nicht alles selber erklären kann. Das Buch zeigt ja, Don't Miss the Clitoris, wir sind noch gar nicht so aufgeklärt, wie wir es eigentlich denken. Was ist gutes Material? TikTok, YouTube,
1: Bücher. Also es gibt tolle Bücher, auch für junge Menschen, die eben die Organe der Kinder und der Körper gut bezeichnen. Wenn ich die Schulbücher meiner Kinder aufklappe, sehe ich da immer dann in dem, eben den männlichen Menschen, wo dann dran steht Penis und einen weiblichen Menschen, wo dann dran steht Scheide. Und das ist nicht korrekt. Das ist einfach auch anatomisch unrichtig. Das bleibt hinter den Möglichkeiten zurück. Und deswegen fände ich das gut, wenn man da nochmal ein bisschen mehr näher hinguckt und den Kindern vielleicht Material zur Verfügung stellt. Bücher, wo sie eben die Vulva kennenlernen, den äußeren Teil der weiblichen Geschlechtsorgane, der wichtigere ist, stark und viel wichtiger als die Vagina sein kann.
0: Und Ihr neues Buch, Das Knallpinke, würden Sie das auch als Aufklärungslektüre empfehlen?
1: Es ist empfohlen ab dem 14. Lebensjahr sozusagen. Also die Zeichnungen, die da drin sind, die kann man, denke ich, sehr gut benutzen, um den Kindern das auch zu erklären. An der Vulva und wo liegt die Klitoris und wie sieht die Vulva aus.
0: Ist das Buch nur was für Mädchen und Frauen?
1: Oh, ich wünsche mir natürlich bei dem Buch sehr, sehr, sehr, dass es Männer sich angucken und mir extrem gerne auch ihre Meinung zu diesem Thema transportieren. Also ich hoffe, es findet auch eine männliche Leserschaft.
0: Mandy Mangler und ihr besonderer Blick auf Frauengesundheit, auf Gynäkologie und all das, was es mit sich bringt. Das ist es auf jeden Fall wert, sehr viel und sehr ausführlich drüber zu sprechen. Und das machen wir heute hier in der Gesprächszeit mit ihr. Und es geht gleich hier im letzten Teil unter anderem um den täglichen Mental Load von Frauen und was Mandy Mangler sich von ihren Kollegen und Kolleginnen an Support wünschen würde.

0: Ohne Social Media geht heute nichts, auch nicht das Aufklären über Frauengesundheit und das Stärken von Frauen beim Kinderkriegen oder eben auch nicht. Gynäkologin Mandy Mangler ist nicht nur Chefärztin, heute Gast in der Bremen 2 Gesprächszeit. Sie operiert und berät regelmäßig in Berlin, ihrer Heimat. Nein, die 48-Jährige ist auch Buchautorin und erfolgreiche Gynfluencerin. Alle 2 Wochen erscheint ihr Podcast Gyncast. Was war da die Idee dahinter?
1: Im Gyncast mit dem Berliner Tagesspiegel, da begleiten wir eine Frau durch ihr ganzes Leben und haben gedacht, wir machen eigentlich nur 10 Folgen, die kann ich dann im Krankenhaus benutzen als Patientinnenaufklärung. Und jetzt machen wir das seit 6 Jahren, weil wir gemerkt haben, dass da so viele Themen sind und in der Gynäkologie so viel Staub auch unterwegs ist, das entstauben wir alles.
0: Was sind da so schwerpunktmäßig die letzten Themen gewesen?
1: Das letzte Thema war Kinderfreiheit. Dann haben wir uns beschäftigt mit Geburtseinleitung davor, Pilzerkrankungen der Vulva und Vagina. Ja, das waren so die letzten Themen.
0: Podcast ist ja nun ein sehr junges Format, also im Vergleich zur klassischen Aufklärungsliteratur früher in der Schule oder beim Medizinstudium. Was hat sich da an Zugang zu Infos verändert bei der neuen Generation im Vergleich noch zu der Zeit, bevor Sie Ihr erstes Kind bekommen haben?
1: Ja, ich glaube, dass wir schon auch informierter sind und auch informierter sein wollen. Wir haben viel mehr Zugriff, schnellen Zugriff auf Wissen. Das war ja früher anders, als wir noch nicht Wikipedia hatten und das Internet eben nicht so ergiebig war, sag ich mal. Das heißt, heutzutage kann sich jeder in kürzester Zeit, jetzt noch KI gesteuert, Wissen aneignen und auch sich sogar Fragen erarbeiten, die sie dann hat. Und das macht es natürlich dann auch sehr viel klarer auch zum Beispiel, was man vielleicht möchte und was nicht. Und ich denke zum Beispiel Endometriose, das wissen viele junge Mädchen, dass wenn sie starke Schmerzen haben, dass das dann Endometriose sein könnte. Und ich finde das gut, dass wir darüber sprechen.
0: Ein Thema im Podcast, ich habe reingehört, war zum Beispiel das Thema Mental Load, Frauen im Vergleich zu Männern. Wie sieht das aus? Was ist damit gemeint? Was ist da alles auf dem Tablett bei Frauen, was Männer gar nicht so auf dem Schirm haben?
1: Ja, der sogenannte Mental Load, also die To-Do-Liste, die man so im Kopf hat mit den nächsten 20 Aufgaben, die man noch machen muss. Kindergeburtstag organisieren, einkaufen, was essen wir heute zum Abend, wie sieht es morgen aus, wer bringt oder holt die Kinder und so weiter und so fort. Alle kennen es. Und dieser Mental Load ist ja die, sagen wir mal, relativ unsichtbare Care-Arbeit. Und selbst wenn man sich aufteilt und sagt, okay, hier 2-mal Geschirrspülmaschine, du 2-mal ich, dann bleibt eben dieser Mental Load oft und der ist oft ungesehen und wird auch, Studien zeigen, der wird auch abgewertet. Der wird nicht so für voll genommen, naja, mal drüber nachdenken, was jetzt man so als Geschenk kauft, das kann ja nicht so schwer sein. Aber wir machen es uns eben auch, wir machen uns diese To-Do-Listen voll und die werden von uns erwartet und das ist eine Herausforderung.
0: Wie ist das bei Ihnen im privaten Bereich? Wie lang ist da die To-Do-Liste?
1: Ja, wir alle haben To-Do-Listen. Auch meine To-Do-Liste ist lang. Das ist so wie so ein Spiel auch manchmal in meinem Kopf, dass ich so mir überlege, wie viele Dinge kann ich mir auf einmal merken und habe ich noch alle Dinge auf meiner To-Do-Liste im Blick, wenn ich sie mir nicht aufgeschrieben habe, habe ich sie noch alle im Kopf. Das ist so, wie packe ich meinen Koffer und das ist so ein täglicher Demenzprophylaxe-Test vielleicht auch. Aber ich versuche, eine geschlechtergerechte Beziehung zu führen und dann auch solche Aufgaben, dass wir die gemeinsam teilen. Aber das ist natürlich leichter gesagt als getan. Mhm.
0: Wenn man so viel auf dem Zettel hat wie Sie, kann ich mir vorstellen, braucht man einen wirklich guten Support im Hintergrund. Wer ist das bei Ihnen?
1: Wir als Eltern teilen uns sehr gut auf und meine Mutter hilft mir viel und wir hatten phasenweise in unserem Leben auch ein Au-pair-Mädchen.
0: Und Sie sind verheiratet oder mit einem Mann zusammen, leben in einer Beziehung?
1: In einer Beziehung, genau. Mhm.
0: Und ist Ihr Mann, Ihr Partner auch berufstätig?
1: Mein Partner ist auch berufstätig, ja. Der ist Krankenhausmanager und arbeitet auch sehr viel.
0: Wann gibt es mal Momente, wo man sagt, ich schaffe das gar nicht mehr oder gibt es die gar nicht?
1: Also es gibt dafür keinen, also das geht nicht. Deswegen.
0: Oder wann ist Platz mal dafür, nicht zu funktionieren?
1: Platz mal nicht zu funktionieren. Also so viel Zeit für Kontemplation bleibt jetzt nicht. Das ist aber auch okay. Ich brauche das jetzt nicht unbedingt. Ich habe ein sehr erfülltes Leben und es ist für mich passend und schön, so wie es ist. Für andere wäre es wahrscheinlich die Hölle. Aber für mich ist es vollkommen in Ordnung so. Ich mag das sehr.
0: Woher kommt der Drang, immer weiter zu gehen, immer mehr zu machen, immer noch für andere da zu sein, immer noch einen draufzusetzen?
1: Ich habe schon auch sehr viel Energie. Ich merke das auch, dass mein Körper zum Beispiel sehr viel Bewegung braucht und so. Aber Ja, ich weiß nicht. Ich finde das so bereichernd. Ich mag es, viele Rollen zu haben, nicht nur die Ärztin zu sein oder nicht nur die Mutter. Und das macht mich sehr zufrieden. Und wenn einem das so zufrieden macht, dann ist es vielleicht auch ein Antrieb. Ich weiß es nicht, ich kenne es nicht anders. Mhm. Und deswegen, genau.
0: Welche Rolle macht sie aktuell am glücklichsten?
1: Heute, also so in den letzten Tagen hat mich als Ärztin arbeiten sehr, sehr glücklich gemacht. Und abends habe ich immer Curry oder Curry-Variationen gekocht. Und das hat mich auch sehr glücklich gemacht, dass es allen geschmeckt hat, was ich gekocht habe.
0: Die Köchin Mandy Mangler, auch sehr schön. Und tatsächlich sind Sie ja in Deutschland sehr bekannt. Sie haben diverse Preise schon bekommen, darunter auch der Frauenpreis des Berliner Senats. Sie haben den Verdienstorden des Landes Berlin bekommen 2024 und noch viele andere Auszeichnungen. Wie wichtig ist Anerkennung in Ihrem Beruf, in Ihrem Leben, in Ihrem Schaffen?
1: Also über diese Preise habe ich mich natürlich total gefreut. Und das ist schön, diese Anerkennung zu haben. Was mich noch mehr freut, sind Frauen oder Menschen, die mir schreiben und die mit mir teilen ihr Leben oder ihre Bedürfnisse. Und die aber auch mir sagen, es ist schön, dass du dich für uns einsetzt. Danke dafür. Und ich begreife mich nicht so, also ich bin nicht sozusagen nur für mich unterwegs, sondern ich denke, dass ich so die Stimme bin von ganz vielen Menschen, die sich an mich wenden und verschiedene Bedürfnisse mir kommunizieren, die ich dann wiederum verarbeite und prozessiere und dann in die Welt trage.
0: An welchem Thema sollte Ihrer Meinung nach vor allem in Ihrer Branche noch viel mehr und in Zukunft weitergearbeitet werden? Also auch in naher Zukunft. Wo würden Sie sagen, sollten viele Kolleginnen und Kollegen noch viel stärker darauf achten?
1: Wir können alle noch sehr viel arbeiten an Frauenmedizin beziehungsweise individualisierter Medizin. Also wenn wir zum Beispiel sagen, und das ist so, Frauenmedizin ist unteradressiert, untererforscht, es gibt da wenig Wissenschaft dazu, dann bedeutet das eigentlich auch, es gibt wenig Wissenschaft zu individualisierter Medizin, die sozusagen die Person an sich sieht, egal ob männlich oder weiblich. Und die individualisierte Medizin ist die Medizin der Zukunft. Wir werden nicht mehr von 1000 Menschen auf das Individuum schließen, sondern wir werden das Individuum untersuchen. Suchen und dann die beste Therapie für dieses Individuum definieren. Und das ist schön so, weil es natürlich viel, viel bessere Medizin ist. Und da freue ich mich auch über das Bundesgesundheitsministerium und auch über weitere Ministerien, die Forschungsgelder ausgeschrieben haben für Frauenmedizin, explizit auch für Wechseljahrsforschung. Und das finde ich toll. Das ist noch nie da gewesen in der Geschichte der Bundesrepublik, dass wir eben da Millionen Euro freigemacht haben und die Wissenschaftlerinnen und Medizinerinnen sich bewerben können und dann eben Unterstützung dafür bekommen.
0: Buch Nummer 3, Wechseljahre, dann sprechen wir uns wieder, oder, Frau Mangler?
1: Sehr gerne.
0: Vielen herzlichen Dank für Ihre Zeit. Ihr Buch Don't Miss the Clitoris ist erschienen im Insel-Surkamp Verlag und da ist hängen geblieben, vor allem bei mir, dass der Penis nicht zur Vagina passt, sondern zur Vulva und zur Klitoris. So.
1: Sehr gut.
0: Und wer das alles noch nie gehört hat, der sollte sich tatsächlich dieses Buch einfach mal schnappen. Ist nicht zu übersehen. Leuchtend pinkes Cover gibt es online und auch im Buchladen. Und wer jetzt gerade erst zu uns gestoßen ist hier im Radio, auch gar kein Problem. Es gibt alles nochmal nachzuhören. Auch alle anderen aktuellen Gesprächszeiten auf bremen2.de. Da ist alles gesichert. Ich bin Chrissy Log und wünsche noch einen wunderschönen und hoffentlich sehr entspannten Abend und sage, wir hören uns demnächst hier bei Bremen 2. Mandy Mangler, vielen, vielen herzlichen Dank für die Zeit heute.
1: Vielen Dank.

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1: Mit Nicolas Golsch. Guten Abend. Bremer CDU-Chef erneuert Kritik an Friedrich Merz. FIFA-Chef Infantino will Fußball-WM für private Investoren öffnen. Früherer Bremer Staatsrat Hoffmann stirbt mit 89 Jahren. Das Wetter, heute Abend weitgehend sonnig, bei 20 bis 24 Grad. Der Bremer CDU-Landesvorsitzende Heiko Strohmann hat seine Kritik an Kanzler und CDU-Parteichef Friedrich Merz erneuert. Auf Bremen 2 kritisierte Strohmann unter anderem dessen Führungsstil.
2: Ich möchte eigentlich nicht, ist mein Zweck, den Bundeskanzler zu beschädigen, weil als Bundeskanzler macht er eigentlich einen guten Job. Nur als Parteivorsitzender ist noch Luft nach oben. Darum ging es mir eigentlich, dass wir da in die Diskussion kommen. Wir sind eine Partei mit gesamtdeutschen Anspruch und dazu gehört eben auch besonders Ostdeutschland, dazu gehört aber auch Norddeutschland. Und im Moment habe ich so den Eindruck, dass wir eine Partei Nordrhein-Westfalen, Baden-Württemberg sind in der Führung. Und mit dieser westdeutschen Brille, das meine ich jetzt regional, gucken wir auf den Rest von Deutschland und wundern uns, dass uns die Wähler abhanden kommen.
1: Seine Kritik hatte Strohmann zuvor bereits in einer internen Schalte mit dem Bundeskanzler geäußert. US-Senatoren der Republikaner und der Demokraten haben sich auf ein Gesetz geeinigt, das Russland durch neue Sanktionen stärker unter Druck setzen soll. Das Gesetz soll offenbar den Namen des jüngst verstorbenen Senators Lindsey Graham tragen, der es seit Monaten vorangetrieben hatte. Der Text setzt unter anderem bei Erdgas- und Ölexporten an und damit bei einer zentralen Geldquelle für den russischen Staat. Der US-Präsident soll demnach die 5 größten Käufer russischer Energieträger mit Sanktionen belegen können. Wenn Landwirtschaftsbetriebe gegen Arbeits- und Sozialschutz verstoßen, können ihnen EU-Subventionen gekürzt oder ganz gestrichen werden. In der Praxis findet das aber bisher kaum statt, wie eine Recherche des ARD-Politikmagazins Report Mainz zeigt. Einzelheiten von Daniel Ho.
3: Demnach haben die Arbeitsschutzverwaltungen in Deutschland seit 2025 bislang erst einem einzigen Hof die EU-Förderung gekürzt. Dabei handelt es sich um einen Milchbetrieb aus dem Landkreis Rostock. Laut dem zuständigen Landwirtschaftsministerium waren dort die Unterkünfte für die Beschäftigten in einem, Zitat, desolaten Zustand. Seit 2025 gibt es für die Behörden in der EU die Pflicht, Agrarbetrieben die Förderung zu kürzen oder zu streichen, wenn sie zum Beispiel Erntehelfer gesetzeswidrig behandeln. Nach Informationen von Report Mainz setzt sich die Bundesregierung derzeit aber dafür ein, die soziale Konditionalität wieder abzuschaffen.
1: FIFA-Chef Gianni Infantino will offenbar noch mehr Geld aus der Fußball-WM herausholen und Anteile am Turnier an private Investoren abtreten. Wie mehrere Medien berichten, plant der Weltverband einen Verkauf von 20-30% der Anteile an einem noch zu gründenden Unternehmen, das die WM kontrollieren soll. Aus der Sportredaktion Maxim Steinbeck.
4: Die FIFA bestätigte das Vorhaben in einer Mitteilung am Abend weitgehend. Vorbehaltlich der Zustimmung durch den Kongress und das Council will der Weltverband eine Tochtergesellschaft gründen, die alle kommerziellen Aktivitäten und Turnierorganisationen bündeln soll. Den Berichten zufolge sollen schon vorläufige Vereinbarungen über die Bedingungen eines Deals unterzeichnet worden sein. Dieser könnte einen Wert von umgerechnet mehr als 17 Milliarden Euro haben. Infantino, der laut Statuten nur bis 2031 FIFA-Präsident bleiben darf, könnte anschließend Kommissar der neuen Organisation werden. Die UEFA kritisierte das Vorhaben unterdessen scharf.
1: Der frühere Chef der Bremer Senatskanzlei, Reinhard Hoffmann, ist tot. Das hat das Rathaus Buten und Binnen bestätigt. Wie der Weser-Kurier berichtet, starb Hoffmann nach Angaben seiner Familie in der vergangenen Nacht an den Folgen eines Krebsleidens. Der in Dresden geborene Jurist und Hochschullehrer war 10 Jahre lang SPD-Abgeordneter in der Hamburger Bürgerschaft, bevor er ab Mitte der 70er Jahre in Bremen

0: Bremen politische Karriere als Staatsrat machte. Von 1995 bis 2005 war er Chef der Senatskanzlei unter Bürgermeister Henning Scherf. Reinhard Hoffmann wurde 89 Jahre alt. Das waren die Nachrichten mit Nicolas Golsch.
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0: Heute Abend bleibt es weitgehend freundlich und trocken. Die Abendwerte liegen bei 20 Grad auf den Inseln, 22 in Wilhelmshaven, 23 Grad in Bremen und maximal 24 Grad in Kirchlinteln. In der Nacht zum Mittwoch können hier und da ein paar Regentropfen fallen, Minimalwerte bei 19 bis 14 Grad. Morgen dann wieder trocken mit sehr viel Sonne und maximal 30 bis 33 Grad.
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2: Herzlich willkommen zu Sounds am Dienstag. Heute unter anderem dabei diverse neue Songs und Alben von unter anderem Teenage Fanclub, Beck und auch dem Amerikaner Joe Pernice. Wir blicken außerdem zurück auf ein Konzert von Songwriter-Legende James Taylor von letzter Woche und starten mit Balance Sebastian aus Glasgow, Schottland. Viel Spaß.

In jüngerer Vergangenheit war sie auf Lese- und Singtour mit ihrem ersten Roman Walzer für niemand. Aber jetzt ist Sophie Hunger wieder ganz bei der Musik gelandet, wie man einigen Facebook-Posts von ihr entnehmen kann. Sie arbeitet an neuen Songs und nimmt sie offenbar ganz altmodisch auf, analog mit einem Tonbandgerät. Wir sind gespannt, was daraus dann werden wird. Der Engländer David Gray hingegen ist immer noch ganz und gar permanent bei der Musik. Und wir hören ihn jetzt mit einem ziemlich neuen Song, After the Harvest. Und diese Ernte ist im Fall von David Gray immer noch reichhaltig. Im März erschien das Album Nightjar von ihm. Das ist ein Begleitalbum zu einem 20 Jahre alten Werk, Live in Slow Motion 2005 erschienen. 19 bislang unveröffentlichte Songs aus diesen Sessions hat man nochmal gefunden. Und dieser Song, After the Harvest, ist der Opener des Albums Dear Life von 2005.

David Gray, After the Harvest. Und wir bleiben auf der Insel, gehen aber nach Schottland. Es gibt was Neues von Teenage Fanclub, der wunderbaren, verdienten Indie-Band Day in the Sun. Ein neuer Song und das ist natürlich ein Vorbote auf ein neues Album, das es dann in Bälde geben wird. Und Teenage Fanclub haben nichts verlernt, man kann es hören.

Day in the Sun, ziemlich unverkennbar. Die Veteranen von Teenage Fanclub aus Schottland. Ein Song aus der Feder von Norman Blake, der gemeinsam mit seinem alten Kollegen und Jugendfreund Raymond McGinley den Laden am Laufen hält, auch nach mehr als 30 Jahren Bandgeschichte. Und das ist zweifellos eine gute Nachricht, denn die unprätentiöse, wunderbar melodische Art von Gitarrenmusik dieser Band ist doch ziemlich zeitlos, zumal sie immer auch den Faktor Melodie feiert und die gewohnt gelassene, unprätentiöse Art dieser Band ist immer noch eine Wohltat. Das nächste Album wird es im Oktober geben. Dieser Song war der erste Vorbote. Eine ähnliche Art von zeitloser Qualität hat auch das Album Blonde on the Tracks von Emma Swift. Diese junge Amerikanerin wagte es darauf, tatsächlich ausschließlich Songs von Bob Dylan zu interpretieren, und sie macht es ganz toll, im Folgenden sogar mit überdeutlichen Anklängen an den klassischen 60s Sound von The Byrds. Queen Jane Approximately, Emma Swift.

Mit Taylor ist sie nicht verwandt, aber auch sie lebt in Nashville. Emma Swift, junge amerikanische Sängerin und Songwriterin und seriöser Dylan-Fan. Demnächst gibt es ein Live-Album von ihr mit Dylan-Songs. Dieses Studioalbum Blonde on the Tracks von 2020 ist dabei immer noch eine Empfehlung wert. Ausschließlich Dylan-Songs sind darauf zu finden. Und für alle an der kommenden Europatour von Bob Dylan Interessierte noch der Hinweis, deren Veranstalter kündigt diese Tour als, Zitat, das letzte Kapitel an. Das gab's so vorher noch nicht. Wir könnten uns also dem Ende des Weges tatsächlich nähern. Man wird es abwarten müssen. Was aber schon klar ist, ist, dass Bob Dylan eigentlich nicht mehr gesehen werden möchte auf der Bühne. Er tritt auf im Schummerlicht und mit einem Hoodie über dem Kopf. Da kann man dann nur noch erahnen, welchen Ausdruck er gerade so im Gesicht hat. Aber die Stimme, die soll derzeit wieder sehr gut, sehr präsent sein. Dylan in Bremen, das gab's nur einmal. Bislang, 1998 war's. Das war auch in der Stadthalle und das war ein ganz toller Abend. Zumindest in meiner Erinnerung. Und dann am 25.10. das nächste Mal Bob Dylan live in Bremen. Hello Amazon kommen jetzt mit der Geschichte von Kyle Curley.

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Sie hören Sounds am Dienstag auf Bremen 2. Das war natürlich Jamie Cullum, der ja auch in diesem Sommer wieder einige Auftritte in Deutschland hatte. Unter anderem beim Elbjazz in Hamburg, das ja offenbar ein sehr erfolgreiches Comeback hatte nach einem Jahr Pause, und Zugpferde wie die Rampensau. Jamie Cullum helfen dabei natürlich sehr. Die nächste Künstlerin, die liebt es etwas kleiner und leiser, und sie war live zu Gast bei der Breminale. Bremen 2 hat den Auftritt von Lila Diane von der amerikanischen Westküste natürlich mitgeschnitten, demnächst dann zu hören in unserer Sendung Sounds in Concert. Immer samstags von 22 Uhr bis Mitternacht gibt's die mit historischen und aktuellen Live-Mitschnitten von Radio Bremen. Lila Diane jetzt mit einem ihrer neuen Songs, Piss, Coffee, Blood or Wine heißt er. Und da fragt man sich natürlich, was könnte das bedeuten? Und die Auflösung des Rätsels kommt nun auf dem Fuß. Es ist ein Protestsong, denn der Titel bezieht sich auf das Bild eines obdachlosen Menschen mit einer nicht zu identifizierenden Flüssigkeit neben sich auf dem Trottoir. Lila Diane.

Die Amerikanerin Lila Diane war das aus ihrem aktuellen Album Who's Keeping Time. Ja, die Zeit. Sie ist auch nicht spurlos an der Stimme des jetzt 78-jährigen James Taylor vorbeigegangen. Eine der großen Legenden der amerikanischen Singer-Songwriter. James Taylor war in den letzten Wochen auf Europa-Tour mit seiner großen Band, hat große Open-Airs in England und Irland gespielt, dazu zwei Konzerte auf dem Kontinent. Zum einen ein live-gestreamtes aus Montreux am Abschlussabend von Montreux Jazz und danach gab es noch ein Hallenkonzert in Amsterdam. Und das war sehr schön, wie ich bezeugen kann. James Taylor ist stimmlich angestrengter unterwegs und vom Timing her nicht mehr so souverän wie über Jahrzehnte, aber die Soulfulness und die Top-Qualität der gesamten Darbietung, die ist immer noch unverkennbar. Es gab natürlich viele Greatest Hits dieser Musiklegende, aber auch einige Raritäten, wie den folgenden Song, den James Taylor schon ganz früh schrieb, als er noch Drogenprobleme hatte. Ein zweites Mal nahm er ihn dann Anfang der 80er Jahre auf, als er immer noch Drogenprobleme hatte und weniger Jahre darauf war er dann clean und so ist es dann auch geblieben. Hier also Rainy Day Man in der zweiten Fassung aus den 80ern und James Taylor sagte auf der Bühne in Amsterdam, er möchte so bald wie möglich zurückkommen nach Europa. Und nein, einen Song über den aktuellen US-Präsidenten möchte er nicht schreiben. Er könne nicht schreiben, wenn er zornig sei.

Rainy Day Man, dieser Mann für Regentage, ist ein Drogendealer. Das hat James Taylor ebenfalls erzählt bei seinem Konzert in Amsterdam. Er spielte in seinem Repertoire einige Songs unter der Überschrift Recovery Songs, Songs der Genesung. Und Rainy Day Man ist ein Song, den er mit Anfang 20 schrieb in einem abgewrackten alten Hotel in New York. Und New York ist seit Jahr und Tag auch das Revier von Lenny Kaye, über Jahrzehnte Gitarrist an der Seite von Patti Smith. James Taylor ist heute 78, Lenny Kaye ist 79 und er hat gerade zum ersten Mal ein eigenes Album gemacht. Going Local heißt es. Auf dem Cover sieht man den flotten End-70er vor einem historischen Foto aus der New Yorker Lower East Side. Und einen Song auf diesem Album hat er auch gemeinsam mit Patti Smith geschrieben. Hier kommt der Lenny Kaye Solo Solstice.

Solstice, neuer Song von Lenny Kaye, einem alten New Yorker Rocker mit langer, schillernder persönlicher Geschichte in mehr als nur einer Hinsicht. Lenny Kaye ist auch ein Musikexperte, was die Geschichte des Rock'n'Roll betrifft. Er macht Radiosendungen, er hat Essays, Kritiken, Bücher geschrieben, aber hauptsächlich spielte er natürlich Gitarre und zwar vor allem für Patti Smith in der Patti Smith Group. Going Local heißt das Album, hat einige sehr schöne Songs zu bieten, auch wenn Lenny Kaye kein großer Sänger ist. Das darf man, glaube ich, sagen. Auch der folgende Mann ist hauptsächlich Gitarrist, aber auch Tal Arditi, der Israeli mit Wahlheimat Berlin, hat mehrere Talente. Er schreibt auch gute Songs. Und hier ist ein ganz neuer von ihm, Everything is Gonna Be Alright, Tal Arditi.

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3: Und damit sind wir fast am Ende dieser ersten Soundstunde angekommen. Gleich kommen die Nachrichten, danach Sounds Teil 2, unter anderem mit einem neuen Album des Amerikaners Joe Pernis. Ich bin Harald Mönkedieck, ciao, bis gleich.

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1: Mit Nicolas Golsch. Guten Abend. Bremer CDU-Chef erneuert Kritik an Friedrich Merz. Trump empfängt Netanyahu und Zelensky im Weißen Haus. FIFA-Chef Infantino will Fußball-WM für private Investoren öffnen. Das Wetter: in der Nacht viele Wolken und vereinzelt ein paar Tropfen bei minimal 14 Grad. Der Bremer CDU-Landesvorsitzende Heiko Strohmann hat seine Kritik an Kanzler und CDU-Parteichef Friedrich Merz erneuert. Auf Bremen 2 kritisierte Strohmann unter anderem dessen Führungsstil.
2: Ich möchte eigentlich nicht, ist mein Zweck, den Bundeskanzler zu beschädigen, weil als Bundeskanzler macht er eigentlich einen guten Job. Nur als Parteivorsitzender ist noch Luft nach oben. Darum ging es mir eigentlich, dass wir da in die Diskussion kommen. Wir sind eine Partei mit gesamtdeutschen Anspruch und dazu gehört eben auch besonders Ostdeutschland, dazu gehört aber auch Norddeutschland. Und im Moment habe ich so den Eindruck, dass wir eine Partei Nordrhein-Westfalen, Baden-Württemberg sind in der Führung. Und mit dieser westdeutschen Brille, das meine ich jetzt regional, gucken wir auf den Rest von Deutschland und wundern uns, dass uns die Wähler abhanden kommen.
1: Seine Kritik hatte Strohmann zuvor bereits in einer internen Schalte mit dem Bundeskanzler geäußert. Erstmals seit Beginn des Irankrieges hat US-Präsident Donald Trump den israelischen Ministerpräsidenten Benjamin Netanyahu empfangen. Vorher hatte sich Trump bereits mit dem ukrainischen Präsidenten Volodymyr Zelensky getroffen. Aus Washington, Carsten Kühntop.
3: Eine gute Stunde redeten Trump und Zelensky im Weißen Haus miteinander. Die Presse war nicht zugelassen. Danach sprach Zelensky von einem guten Treffen. Im Anschluss empfing der US-Präsident Netanyahu, ebenfalls unter Ausschluss der Öffentlichkeit. Positiv und produktiv waren beide Treffen laut dem Weißen Haus. Mit dem ukrainischen Staatschef geht der Präsident mittlerweile respektvoll um. Den Israeli hingegen nannte Trump kürzlich fucking crazy und schob hinterher, Netanyahu habe zu tun, was er ihm sage. In Sachen Iran sind die Meinungsunterschiede erheblich. Trump möchte den Krieg so schnell wie möglich beenden. Netanyahu sieht noch nicht alle Ziele erreicht.
1: Nach dem Terroranschlag am Rande des Berliner CSD hat die Polizei auf einem Handy im Tatfahrzeug ein Bekennervideo gefunden. Laut Bundesanwaltschaft beinhaltet es unter anderem einen Treueschwur auf die Terrororganisation Islamischer Staat. Der im Video zu sehende Mann ist laut Innenminister Dobrindt vermummt. Es sei aber davon auszugehen, dass es sich um den Attentäter handelt. Am Sonntag hatten Beamte der Polizei den 21-jährigen Abdul B. bei einem Einsatz erschossen. FIFA-Chef Gianni Infantino will offenbar noch mehr Geld aus der Fußball-WM herausholen und Anteile am Turnier an private Investoren abtreten. Wie mehrere Medien berichten, plant der Weltverband einen Verkauf von 20-30% der Anteile an einem noch zu gründenden Unternehmen, das die WM kontrollieren soll. Aus der Nachrichtenredaktion Sven Weingärtner.
4: Die FIFA bestätigte das Vorhaben in einer Mitteilung am Abend weitgehend. Vorbehaltlich der Zustimmung durch den Kongress und das Council will der Weltverband eine Tochtergesellschaft gründen, die alle kommerziellen Aktivitäten und Turnierorganisationen bündeln soll. Den Berichten zufolge sollen schon vorläufige Vereinbarungen über die Bedingungen eines Deals unterzeichnet worden sein. Dieser könnte einen Wert von umgerechnet mehr als 17 Milliarden Euro haben. Infantino, der laut Statuten nur bis 2031 FIFA-Präsident bleiben darf, könnte anschließend Kommissar der neuen Organisation werden. Der Europäische Fußballverband UEFA kritisierte das Vorhaben scharf.
1: Der frühere Chef der Bremer Senatskanzlei, Reinhard Hoffmann, ist tot. Das hat das Rathaus Buten und Binnen bestätigt. Wie der Weser-Kurier berichtet, starb Hoffmann nach Angaben seiner Familie in der vergangenen Nacht an den Folgen eines Krebsleidens. Der in Dresden geborene Jurist und Hochschullehrer war 10 Jahre lang SPD-Abgeordneter in der Hamburger Bürgerschaft, bevor er ab Mitte der 70er Jahre in Bremen politische Karriere als Staatsrat machte. Von 1995 bis 2005 war er Chef der Senatskanzlei unter Bürgermeister Henning Scherf. Reinhard Hoffmann wurde 89 Jahre alt. Das waren die Nachrichten mit Nicolas Golsch.
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1: Heute Abend bleibt es weitgehend trocken und freundlich. Die Abendwerte liegen bei 20 Grad auf den Inseln, 22 Grad in Wilhelmshaven, 23 in Bremen und 24 Grad in Kirchlinteln. In der Nacht können hier und da ein paar Regentropfen fallen, Minimalwerte dann bei 19 bis 14 Grad. Morgen wieder trocken mit sehr viel Sonne und höchstens

0: Tiefstwerten von 30 bis maximal 33 Grad.
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2: Willkommen zurück. Die zweite Soundstunde heute Abend beginnt mit einem Ehepaar aus New York. Das sind The Mastersons. It's Not Like Me. Viel Vergnügen.

Forevermore, ein Song von Curtis Harding, dem Soulstar aus Atlanta, Georgia. Neulich war er ja auch live in Oldenburg. Ich weiß nicht, wie dieser Abend so war, aber mein bisheriger Eindruck von Curtis Harding live war immer der eines doch etwas distanzierten Künstlers, immer mit Sonnenbrille, immer mit viel Coolness, die das Publikum ebenfalls auf Distanz hält. Und das kann ein Live-Konzert von Curtis Harding dann doch zu einem etwas zwiespältigen Erlebnis machen. Auch wenn er toll singt und viele gute Songs hat von einem amtlichen Soulman, da wünscht man sich vielleicht als Publikum auch mal die eine oder andere Umarmung. Aber das ist bei Curtis Harding offenbar nicht vorgesehen. Aber wie gesagt, das waren Eindrücke aus der Vergangenheit. Vielleicht hat sich das ja mittlerweile etwas geändert. Ein für mich neuer Name nun aus Schweden, Albert af Ekenstam.

Echoes of the Past, ein etwas nostalgischer Song von Albert Arf Ekensdam aus Schweden war das. Und damit zu Joe Pernis. Alternative Country oder Indie-Pop-Experten kennen diesen Mann aus Massachusetts von Bands wie Scud, Mountain Boys oder Pernis Brothers. Aber das aktuelle Soloalbum Sonny, I Was Wrong, das zählt zum Besten, was unter dem Namen Pernis bislang erschienen ist. Wir wollen in den nächsten Minuten mal zwei Songs daraus hören. Beim ersten, da ist ein Mann dabei, den wir schon in Stunde 1 dieser Sendung gehört haben. Norman Blake von Teenage Fanclub aus Schottland. Und diese beiden passen wirklich gut zusammen. I'd Rather Look Away, Joe Pernis und Norman Blake zusammen.

Er hat schon ein paar Tage gelebt, der gute Joe Pernis, und er versteht es auf diesem neuen Album, Emotionen und Erkenntnisse aus der Lebensmitte in sehr empathische und auf schöne Art melancholische Songs zu verarbeiten. Es geht immer mal wieder dabei um verpasste Chancen, um Freunde und Geliebte, die man seit vielen Jahren vielleicht nicht mehr gesehen hat. Und Bedauern hält sich dabei die Waage mit Hoffnung auf das Gute, was vielleicht noch kommen mag in der Zukunft. Produktionstechnisch klingt das alles nach handgemacht und bodenständig. Nichts wird übertrieben. Der Ausdruck ist auf sympathische Art gemäßigt und intelligent. Und in dieser Hinsicht kann er sich die Hand reichen mit der Frau und Kollegin, die im folgenden Track zusammen mit ihm singt. Das ist Amy Mann, die Kalifornierin. Deep into the Dawn. Joe Pernis und Amy Mann gemeinsam.

Deep Into the Dawn, Joe Pernis und Amy Mann mit einem Song, der ein wenig mit Vergangenem hadert, denn nicht immer erkennt man die vergangene Zeit, in der man lebte, als gute Zeit. Und so manches schätzte man falsch ein, um dann vielleicht irgendwann in der Lebensmitte als ein wenig entfremdet von sich selbst dazustehen. So in etwa könnte sie lauten, die inhaltliche Message dieses Songs von Joe Pernis aus seinem sehr hörenswerten aktuellen Album Sonny, I Was Wrong, das man tatsächlich gut von Anfang bis Ende durchhören kann, was ja nicht unbedingt selbstverständlich ist bei einem Album. Wir machen weiter mit einem Mutmacher-Song aus England, Andy Burroughs' Keep On Moving On.

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Sie hören Bremen 2, Sounds am Dienstag. Das war die Stimme von Awa, die Mutter Französin, der Vater Westafrikaner. Bürgerlich ist sie Jennifer Sonu, also Musikerin ist sie Awa und sie kommt natürlich aus Frankreich. Noch einmal zurück in die USA. Es gibt Experten, die halten den Musiker-Songwriter Sufjan Stevens für eines der großen Genies der alternativen Musikszene von heute. Und es gibt auch ganz gute Gründe dafür, denn kaum ein anderer hat ein solches Maß an Originalität und Ideenreichtum zu bieten wie dieses Multitalent, das auch vor exzentrischen Volten nicht zurückschreckt. Alles immer hochmusikalisch, individuell. Und im folgenden Song, da holt sich Sufjan Stevens einen Kollegen und Freund an die Seite, der seine eigene Karriere auch auf dem Label von Sufjan Stevens gemacht hat. Asthmatic Kitty heißt dieses Label. Der Name dieses Mannes ist Angelo Di Augustine. Back to Oz, ein Song inspiriert vom gleichnamigen Fantasyfilm von Mitte der 80er.

Back to Oz, Sufjan Stevens und Angelo Di Augustin gemeinsam. Und das war musikalisch gar nicht so fern vom nun folgenden Song. Das ist ein neuer Song von Beck. Beck Hansen, der Kalifornier, der ja auch schon einige schillernde Haken geschlagen hat, musikalisch und stilistisch. Und jetzt offenbar mal wieder ein leises, vorwiegend akustisches Album an den Start bringt. Ride Lonesome wird's heißen, im September wird's erscheinen. Und einige Songs gibt es auch daraus, wie gewohnt, schon vorab. Hier ist einer davon, Back in the Night.

Schöner neuer Song von Back in the Night. Musikalisch ein wenig auf den Spuren voriger, leiser Alben von ihm wie Morning Face oder Sea Change. Könnte dann vor allem im Herbst ein schöner Begleiter werden, wenn die Tage kürzer werden und die Abende länger. Und das war immer auch schon eine gute Zeit für die Songs von Nick Drake. Hier ist einer der berühmtesten von ihnen, neulich schon mal hier gespielt. Und da ist ebenfalls Beck dabei als Gast, und zwar als Gast eines Brasilianers. Das ist der Afro-Brasilianer Seu Jorge, den einige vielleicht noch als Schauspieler erinnern. 2002 agierte er spektakulär im Kinofilm City of God, ein Film über das harte Leben in den brasilianischen Favelas. Auch Seu Jorge stammt aus einem dieser armen Viertel und ist dann als Musiker besonders populär geworden durch ein Album, auf dem er Songs von David Bowie auf Portugiesisch sang. Auf dem neuen Album The Other Side, da singt er sowohl in seiner Muttersprache wie auch auf Englisch, unter anderem diesen großen alten Song von Nick Drake, und das ist Riverman.

Riverman, neue Interpretation dieses immer noch unvergleichlichen Songs aus der Feder des 1974 verstorbenen Nick Drake. Seu Jorge war das, der Brasilianer, hier unterstützt von einem amerikanischen Kollegen. Das war Beck. Ganz tolles neues Album aus Brasilien ist das. The Other Side heißt es. Von Brasilien nach Neuseeland, Nadja Reid, Send It Down the Line.

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4: Ja, und das war's mal wieder. Hier kommen gleich die Late Night Sounds mit dem Jazz am Dienstag. Mein Name ist Harald Mönkedick. Ich danke fürs Dabeisein. Hoffe, es war etwas Schönes für Sie dabei. Tschüss für heute. Wir können uns hier wieder treffen am nächsten Montag in der Soul Kitchen, wenn Sie mögen. Bis dahin eine gute Zeit. Ciao.

0: Fußball-WM für private Investoren öffnen. Trump empfängt Netanyahu im Weißen Haus. Bremer CDU-Chef erneuert Kritik an Friedrich Merz. Das Wetter: in der Nacht viele Wolken und vereinzelt ein paar Tropfen bei minimal 14 Grad. Die FIFA will einen Teil der WM-Rechte an private Investoren verkaufen und sorgt damit für viel Kritik. Der Europäische Fußballverband UEFA spricht davon, dass die Seele des Fußballs auf dem Spiel stehe. Aus Genf Katrin Hondel.
1: Die FIFA will einen Teil der kommerziellen Rechte an Turnieren wie der Fußball-WM an Investoren verkaufen und damit mehr als 4 Milliarden US-Dollar einnehmen. Dem Milliardendeal, der über eine neue Tochtergesellschaft namens FIFA Forward Enterprise, kurz FFE, laufen soll, müssten noch die FIFA-Mitgliedsverbände zustimmen, teilt der Weltfußballverband mit. Ziel sei es, die Finanzierung für die Fußballentwicklung auf über 10 Milliarden US-Dollar auszuweiten und, so lässt sich FIFA-Chef Infantino zitieren, das kommerzielle Potenzial und die Chancen der FIFA freizusetzen.
0: Erstmals seit Beginn des Iran-Krieges hat US-Präsident Donald Trump den israelischen Ministerpräsidenten Benjamin Netanyahu empfangen. Die Begegnung fand hinter verschlossenen Türen statt und dauerte rund anderthalb Stunden, wie das Weiße Haus mitteilte. Beide Seiten äußerten sich im Anschluss zufrieden über das Treffen. In den vergangenen Monaten hatte es deutliche Meinungsverschiedenheiten zwischen den beiden Politikern gegeben. Der Bremer CDU-Landesvorsitzende Heiko Strohmann hat seine Kritik an Kanzler und CDU-Parteichef Friedrich Merz erneuert. Auf Bremen 2 kritisierte Strohmann unter anderem dessen Führungsstil.
2: Ich möchte eigentlich nicht, ist mein Zweck, den Bundeskanzler zu beschädigen, weil als Bundeskanzler macht er eigentlich einen guten Job. Nur als Parteivorsitzender ist noch Luft nach oben. Darum ging es mir eigentlich, dass wir da in die Diskussion kommen. Wir sind eine Partei mit gesamtdeutschen Anspruch und dazu gehört eben auch besonders Ostdeutschland, dazu gehört aber auch Norddeutschland. Und im Moment habe ich so den Eindruck, dass wir eine Partei Nordrhein-Westfalen, Baden-Württemberg sind in der Führung. Und mit dieser westdeutschen Brille, das meine ich jetzt regional, gucken wir auf den Rest von Deutschland und wundern uns, dass uns die Wähler abhanden kommen.
0: Seine Kritik hatte Strohmann zuvor bereits in einer internen Schalte mit dem Bundeskanzler geäußert. Morgen Vormittag wird die Ersatz-Weser-Fähre zwischen Bremerhaven und Nordenham für mehrere Stunden nicht fahren. Grund ist, dass die Fähre große Mengen Diesel tanken muss. Zwischen 8 und 12 Uhr fahren deswegen Busse zwischen Bremerhaven und Nordenham. Mitfahren können Fußgänger und in begrenztem Umfang auch Radfahrer. Die Abfahrt findet in Bremerhaven auf dem Willy-Brandt-Platz statt. Das waren die Nachrichten mit Nicolas Golsch.
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0: In der Nacht sind insgesamt viele Wolken unterwegs und vereinzelt können ein paar Tropfen fallen. Zwischendurch gibt es Auflockerungen, die Tiefstwerte bei 19 bis minimal 14 Grad. Morgen dann wieder trocken mit viel Sonne und Höchstwerten von 30 bis maximal 33 Grad.
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4: Mit Jean-Marc Heukemes. Schönen guten Abend und ich verliere gar nicht groß Zeit, denn ich habe sehr viele neue Alben und EPs heute mit in der Playlist von Jazz Beats. Viel jazzige Beats, Instrumentals, Lo-Fi, aber auch jazzigen Hip-Hop und Rap. 10 neue Alben oder EPs sind es neben vielen weiteren Songs, die ich Ihnen heute vorstellen will. Und gleich zu Beginn zwei Songs von Scheiben, die heute häufiger auftauchen werden. Zum einen von Mad Max aus Hamburg, die EP Moonlight Reflections. Von dieser gibt es jetzt Nocturnal Moves. Und von The Intern aus Berlin, Garden of Love featuring Chinch 33 von seinem neuen Album Yellow Caps.

Er entwickelt sich zu einem musikalischen Stammgast in dieser Sendung. Helmut aus Leipzig, hier gemeinsam mit Smooth aus Nürnberg und dem Song Tutto Passa. Und beide haben sich innerhalb eines Jahres schon zum zweiten Mal zusammengetan und ein gemeinsames Album rausgebracht. Passt auch perfekt, diese entspannten Beats mit so alten Soul-, Jazz- und Blues-Samples und dazu dann die sehr unterhaltsamen Texte von Helmut, immer mit einem Augenzwinkern. Das neue Album, das gibt es auch wieder für alle Vinylfans auf limitierter Pressung. Ein Stück Wirklichkeit gibt es nur 200 Mal, und zwar bei Vinyl Digital. Und in der vergangenen Jazzbeat-Sendung Ende Juni, da hatte ich es ja angekündigt und einen Song auch schon mal gespielt, und zwar von der Schweiz-Frankreich-Kollabo zwischen Corto Pablo am Mic und Parental an den Beats. Beide haben ihr Album Trouble beim Berliner Label Crackpack Records veröffentlicht, und das bei einem der bekanntesten Produzenten im Instrumental- und Hip-Hop-Bereich, die wir hier in Deutschland haben, beim guten Figo Braslevic. Er ist Fan von beiden und hat dann einfach kurzerhand angeboten, hey, lass uns das Album doch einfach bei mir auf meinem Label raushauen. Gesagt, getan. Der erste Song, den wir uns anhören, der heißt übersetzt dieses Leben, Sad V.

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1: Jazz Beats spielt Megalo mit der Orden, aber nicht im Original, sondern im Dualism Remix. Und so klingt eben jazziger Hip-Hop einmal im Monat hier bei MDR Kultur, Bayern 2 und Bremen 2. Und dass es Megalo mal hier in die Playlist schafft, das hätte ich ehrlich gesagt auch nicht gedacht. Ich bin großer Fan, aber generell ist sein Sound ja eher straight Hip-Hop. Aber der Berliner Produzent Dualism, der hat sich seinem aktuellen Album Schwarzer Lotus angenommen und ihm auf jeden Fall ein komplett neues Soundbild verpasst. Sehr spannend das Ganze und deshalb hören wir später auch noch mal rein. Wir bleiben direkt in Berlin. Dort lebt mittlerweile der Musikproduzent und Multiinstrumentalist Dive In, hat in Kreuzberg sich ein Studio aufgebaut, ist aber auch weltweit viel unterwegs zum Recorden von Musik. Eine Base hat er noch in Schweden. Er macht sehr relaxten Sound, den liefert er, ist aber auch ja, so klassischer Hip-Hop und Rap und Pop-Fan und vereint das auch teilweise oder macht das auch in getrennten Wegen. Da kennt er mittlerweile keine Grenzen. Low Tides heißt der Song von Dive In.

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Jazz von The Intern und seinem neuen Album Yellow Caps, das vor allem ja ein ganz besonderes Cover hat, nämlich eine Fotografie aus New York, die schon einige Jahrzehnte auf dem Buckel hat, und zwar aus 1997. Und dieses Foto hat sein Onkel geschossen. Wir bleiben nochmal in Berlin und kommen zu einem der interessantesten Rapper des Landes, einer, der sich über einen sehr, sehr langen Zeitraum eine sehr gute und vor allem mittlerweile große Fangemeinde aufgebaut hat und trotzdem zum deutschen Hip-Hop-Untergrund gehört. Die Rede ist von A zu dem SK. Bei ihm lohnt es sich auf jeden Fall immer ganz genau auch auf die Texte zu achten. Da steckt viel drin und für seine aktuelle Scheibe hat er sich mit dem Beatmaker und Produzenten Dubios zusammengetan. Gesang nach Sonnenstand heißt die gute Scheibe. Passend zum Titel wurde die auf 500 limitierte Vinylpressung über HAV auf schönem orangefarbenen Vinyl gepresst. Logenplatz ist einer von 5 Songs dieser EP. A zu dem SK und Dubios.

Ein wunderbarer Song, gehört bei Bayern 2, Bremen 2 und MDR Kultur. Und so viel Jazz und Soul kann auch in deutschem Hip-Hop stecken. Terfak und D-Dop laden sich Aspelux und Nosen ein. Song heißt Raus in die Welt vom neuen Album 11 Bars in der Socke. Und die Playlist von Jazz Beats, die können Sie natürlich jederzeit nachlesen. Und zwar in ARD Sounds. Dort steht diese immer unter der jeweils aktuellen Sendung. Die vergangenen 12 Ausgaben, die finden Sie online. Einfach mal vorbeischauen. Es geht nach Köln zu Rapper Obi und Mephistos Liebling. Die beiden haben eine neue EP rausgebracht. Brotjäger heißt sie. Sehr schwere Empfehlung meinerseits. Und auf dieser EP ist auch der Song Wolzek mit drauf.

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So kann deutscher Hip-Hop auch klingen. Jazzy und mehr von diesem Sound gibt es immer einmal im Monat hier bei Jazz Beats. Immer am vierten Dienstag im Monat ab 21 Uhr auf MDR Kultur Bayern 2 und Bremen 2. Und die Jungs hier, Mord und Chapos Beat Corner, haben sich zusammengetan, um Kronos aufzunehmen. Sehr viel Jazz, chillige Samples, gute Texte und das Ganze trifft auch, muss man sagen, auf Meadow aus Dresden zu. Junge Rapperin, erinnert mich sehr stark so an die junge Fiverr MC, heute ja Fiverr. Bei ihr bin ich wirklich sehr gespannt, wo es so in Zukunft soundtechnisch hingeht. So wie ihr neuester Song Nebel klingt, finde ich sie persönlich richtig gut. Würde ich gerne mehr davon hören. Meadow.

Er hatte die Stunde musikalisch eröffnet, Mad Max aus Hamburg mit Moonlight Reflections. Und falls Sie die vergangene Jazz Beats Ausgabe im Juni gehört haben sollten, wenn nicht, gerne ARD Sounds checken, dann hat sich da der Berliner DJ und Producer DJ Robert Smith mit einigen Songs oder DJ-Features eingefunden und reingeschmuggelt, muss man fast schon sagen. Und auch dieses Mal hat er wieder einen neuen Song, der auf sehr limitierter Auflage auch auf 7-Inch-Vinyl erschienen ist. Ein Song, der so perfekt, sage ich mal, zu einem lauen Sommerabend passt, wenn man draußen sitzt mit einem kühlen Getränk, der Sonne dabei zusieht, wie sie untergeht, man nochmal so den Tag Revue passieren lässt und darüber nachdenkt, was so alles eigentlich noch passieren könnte. Und DJ Robert Smith, der hat seinen Song All My Dreams featuring Slim Kid und Natural auch gleich noch remixen lassen, und zwar von Jim Dunlop. Beide Versionen in the Mix jetzt. Und gleich um kurz nach 22 Uhr geht es dann in die zweite Stunde von Jazz Beats.

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1: Mit Nicolas Golsch. Guten Abend. FIFA-Chef Infantino will Fußball

0: 4 Milliarden US-Dollar einnehmen. Dem Milliardendeal, der über eine neue Tochtergesellschaft namens FIFA Forward Enterprise, kurz FFE, laufen soll, müssten noch die FIFA-Mitgliedsverbände zustimmen, teilt der Weltfußballverband mit. Ziel sei es, die Finanzierung für die Fußballentwicklung auf über 10 Milliarden US-Dollar auszuweiten und, so lässt sich FIFA-Chef Infantino zitieren, das kommerzielle Potenzial und die Chancen der FIFA freizusetzen.
1: US-Senatoren der Republikaner und der Demokraten haben sich auf ein Gesetz geeinigt, das Russland durch neue Sanktionen stärker unter Druck setzen soll. Das Gesetz soll offenbar den Namen des jüngst verstorbenen Senators Lindsey Graham tragen, der es seit Monaten vorangetrieben hatte. Der Text setzt vor allem bei Erdgas- und Ölexporten an und damit bei einer zentralen Geldquelle für den russischen Staat. Der US-Präsident soll demnach die 5 größten Käufer russischer Energieträger mit Sanktionen belegen können. Der Bundesgerichtshof hat die Rechte von Riester-Sparern gestärkt. Jahresentgelte für die Führung von Riester-Bausparverträgen sind demnach unzulässig. Geklagt hatte der Verbraucherzentrale Bundesverband. Aus Karlsruhe Antonetta Stefani.
2: Die Verbraucherschützer meinen, dass die Verwaltung der Sparverträge und Konten Sache der Bank sei. Die Kosten für diese Verwaltung dürfe sie den Kunden deshalb nicht in Rechnung stellen. Damit hatten sie heute vor dem Bundesgerichtshof Erfolg. Der hat entschieden, dass die Banken in AGB nicht einfach Kosten auf ihre Kunden abwälzen können, die nur für Leistungen sind, die die Bank eigentlich nur im eigenen Interesse erbringt. Der Verbraucherzentrale Bundesverband begrüßt das Urteil und ist der Auffassung, dass Kunden diese unzulässigen Gebühren jetzt mindestens für die vergangenen 3 Jahre zurückfordern können.
1: Der Deutsche Wetterdienst hat für morgen eine Hitzewarnung für das Bundesland Bremen veröffentlicht. Der DWD ruft die Warnstufe 1 aus. Das bedeutet, dass die gefühlte Temperatur am frühen Nachmittag 32 Grad Celsius erreicht. Der Bremer Tierschutzverein appelliert an Hundehalter, mit ihren Tieren frühmorgens oder spätabends spazieren zu gehen. Das waren die Nachrichten mit Nicolas Golsch.
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1: In der Nacht sind insgesamt viele Wolken unterwegs. Vereinzelt können ein paar Tropfen fallen. Zwischendurch gibt es Auflockerungen bei Tiefstwerten von 19 bis minimal 14 Grad. Morgen viel Sonne bei 30 bis maximal 35 Grad.
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4: Nach wie vor mit Jean-Marc Heukemes und die zweite Stunde von Jazz Beats, die wird heute wieder stark in the Mix sein. Heißt, die ersten 30 Minuten circa bekommen Sie viele neue Songs und jazzige Instrumentalperlen, feinsten Jazzy, Hip-Hop und Rap zu hören. Alle Songs und Interpreten natürlich zu finden bei ARD Sounds und der jeweiligen Playlist zur Sendung. Und starten darf MAS aus Norwegen. Ein Produzent, der sehr gerne auch mal so Rock-Elemente in seinen Beats auftauchen lässt. Und mit seinem neuen Song Uneven Lines ist er vertreten auf einer Compilation, die heißt 5 Years OYO Records. Das ist ein Plattenlabel aus Frankfurt, das seit Monaten unzählige instrumentale Songs veröffentlicht. Einige davon auch in den letzten Monaten immer wieder mal hier mit dabei in der Sendung. Diese ganzen Songs werden dann gebündelt in diesem Jahr noch und eben auf dieser Compilation zusammengetragen und auch auf Vinyl gepresst. MAS mit Uneven Lines.

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1: Sie hören Jazz Beats auf Bayern 2, Bremen 2 und MDR Kultur. Und dieser Song, Erlöser heißt er, ist im Original von Megalo. Der Produzent Dualism hat ihn und auch alle weiteren Songs des Megalo-Albums Schwarzer Lotus geremixt und wirklich einen total anderen Sound im Rapper verpasst. Steht ihm sehr, sehr gut. Hören Sie gerne mal rein in dieses komplette Remix-Album. Das gibt es auf Bandcamp. Dort einfach mal Dualism, wird mit Z geschrieben, suchen. Und dann finden Sie direkt auch die Scheibe. Weiter geht es mit Flitz und Suppe aus Köln, ein Produzent, den ich sehr, sehr mag, seit Jahren hier mit seinen Songs und Alben auf jeden Fall Stammgast ist. Und im Juni, da hat er einen Song veröffentlicht, der An Open Letter to My Ashtray heißt. Den hören wir gleich. Und zuletzt hat Flitz und Suppe auch noch ein neues Album mit seinem befreundeten Produzenten Leaf angekündigt. Windstärke 0 wird es heißen, kommt am 14. August raus, auch auf Vinyl. Und das beim Berliner Label Decibel. Schwere Empfehlung auf jeden Fall meinerseits. Hi.

gute Unterhaltung, ein Lächeln im Gesicht. Das zaubert Helmut aus Leipzig mir auf jeden Fall immer wieder mit seinen Texten ins Gesicht. Die musikalische Untermalung, die kommt von Smooth und beide haben ein neues Album. Ein Stück Wirklichkeit heißt es, gibt es auch limitiert auf Vinyl, auf jeden Fall schnell sein. Jazz Beats gibt es das nächste Mal am 25. August um 21 Uhr. Gerne in den Kalender eintragen. Die heutige Sendung, die finden Sie natürlich in ARD Sounds samt Playlist. Ich bin Jean-Marc Heukemes, wünsche noch einen weiteren guten Abend oder eine gute Nacht und vor allem viel Spaß mit dem weiteren Programm hier auf Bremen 2, MDR Kultur und Bayern 2. Und den Abschluss, den dürfen heute DJ Crypt und Hydrogeni aus Stuttgart machen. Die beiden Produzenten haben sich in den vergangenen Jahren etwas häufiger mal getroffen, bei DJ Crypt und auch bei Hydrogeni im Studio, haben an einem gemeinsamen Album gearbeitet und mit diesem werden jetzt beide im Oktober auch bei Jazz Beats zu Gast sein. Der erste Song von diesem Projekt, der dann aber witzigerweise nicht auf dem endgültigen Album 12 Bit Twins mit drauf sein wird, heißt Smells Like SP Spirit. Machen Sie es gut, schönen Abend noch.

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1: Mit Nicolas Golsch. Guten Abend. FIFA-Chef Infantino will Fußball-WM für private Investoren öffnen. Trump trifft Netanyahu im Weißen Haus. Bremer CDU-Chef kritisiert Friedrich Merz. Das Wetter: in der Nacht viele Wolken und vereinzelt ein paar Tropfen bei minimal 14 Grad. Die FIFA will einen Teil der WM-Rechte an private Investoren verkaufen und sorgt damit für viel Kritik. Der Europäische Fußballverband UEFA spricht davon, dass die Seele des Fußballs auf dem Spiel stehe. Aus Genf Katrin Hondel.
2: Die FIFA will einen Teil der kommerziellen Rechte an Turnieren wie der Fußball-WM an Investoren verkaufen und damit mehr als

0: Die Verhandlung fand hinter verschlossenen Türen statt und dauerte rund 1,5 Stunden, wie das Weiße Haus mitteilte. Beide Seiten äußerten sich im Anschluss zufrieden über das Treffen. In den vergangenen Monaten hatte es deutliche Meinungsverschiedenheiten zwischen den beiden Politikern gegeben. Der Bremer CDU-Landesvorsitzende Heiko Strohmann hat seine Kritik an Kanzler und CDU-Parteichef Friedrich Merz erneuert. Auf Bremen 2 kritisierte Strohmann unter anderem dessen Führungsstil.
1: Als Bundeskanzler macht er eigentlich einen guten Job, nur als Parteivorsitzender ist noch Luft nach oben. Darum ging es mir eigentlich. Wir sind eine Partei mit gesamtdeutschen Anspruch und dazu gehört eben auch besonders Ostdeutschland, dazu gehört aber auch Norddeutschland. Und im Moment habe ich so den Eindruck, dass wir eine Partei Nordrhein-Westfalen, Baden-Württemberg sind in der Führung. Und mit dieser westdeutschen Brille, das meine ich jetzt regional, gucken wir auf den Rest von Deutschland und wundern uns, dass uns die Wähler abhanden kommen.
0: Der frühere Chef der Bremer Senatskanzlei, Reinhard Hoffmann, ist tot. Das hat das Rathaus Buten und Binnen bestätigt. Wie der Wesekurier berichtet, starb Hoffmann nach Angaben seiner Familie in der vergangenen Nacht an den Folgen eines Krebsleidens. Der in Dresden geborene Jurist und Hochschullehrer war 10 Jahre lang SPD-Abgeordneter in der Hamburger Bürgerschaft, bevor er ab Mitte der 70er Jahre in Bremen politische Karriere als Staatsrat machte. Von 1995 bis 2005 war er Chef der Senatskanzlei unter Bürgermeister Henning Scherf. Reinhard Hoffmann wurde 89 Jahre alt. Das waren die Nachrichten mit Nicolas Golsch.
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0: In der Nacht sind insgesamt viele Wolken unterwegs. Vereinzelt können wenige Tropfen fallen. Zwischendurch gibt es Auflockerungen bei Tiefstwerten von 19 bis minimal 14 Grad. Morgen wieder trocken mit viel Sonne und Höchstwerten von 30 bis 33 Grad.
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3: Komisch, aber je heftiger Eis in den USA wütet, je mehr Trump poltert, desto mehr boomt die Latin-Musikszene weltweit und alle wollen dabei sein. Jetzt haben sogar LA's Oldschool Latino Rapper von Cypress Hill ihr erstes in Spanisch gerapptes Album veröffentlicht. Dios bendiga, übersetzt Gott segne dich, heißt es, und ist eine Liebeserklärung an die eigenen Wurzeln und die Kultur Lateinamerikas. Willkommen zum Nachtmix auf Radio Bremen 2, MDR Kultur und Bayern 2, heute mit Neuerscheinungen aus der Welt des Soul und des Latin Hip-Hop. Hören wir mal rein, los geht das Album voll auf Angriff mit Huacha Trucha und dem mexikanischen Rapper Alemán.

Cypress Hill zweimal hintereinander von ihrem Album Dios Bendiga. Das erste rein spanischsprachige Album der Oldschool-Rapper aus L.A. Eine Hommage an ihre Wurzeln in Lateinamerika und ein Schulterschluss mit der jungen, boomenden Latino-Musikszene. Ganz besonders am Herzen liegt ihnen Argentinien, ein Land, in dem Hip-Hop schon seit Jahrzehnten eine wichtige Rolle spielt. So wurde für den jungen Rapper Trueno aus Buenos Aires ein Traum wahr, als Cypress Hill ihn für eine Kollabo für dieses Album einluden. Er ist auf dem Song Saca el Bolsita dabei. Ein Glücksfall auch für Cypress Hill, denn Trueno hat gut dreimal so viel Listener wie die Hip-Hop-Pioniere aus L.A. In seiner Heimat Argentinien ist er ein Superstar und Hip-Hop groß. Und in La Boca weiß jeder, wer Cypress Hill ist. Und natürlich wird hier von allen gefeiert, dass Cypress Hill, deren Mitglieder durchweg Hispanic sind, ein ganzes Album auf Spanisch veröffentlicht hat.

Ja, und das war noch ein früher Hit von Trueno von seinem 2022er Album Bien o Mal Dance Crip. Man hört sofort, wo der Argentinier seine Wurzeln hat. Wie fast überall auf der Welt gibt es natürlich auch in Argentinien eine riesige Hip-Hop-Community, die Oldschool-Helden der Bewegung mit durchlebt hat. Aus derselben Stadt und demselben Viertel wie Trueno kommt auch der Rapper Milo G. Sein Vater war schon ein gefeierter Freestyle-Straßenrapper in Buenos Aires. Der Sohn Milo G zählt aktuell zu den Stars der argentinischen Popwelt und hat seinen Stil Stück für Stück weiterentwickelt und um lokale Traditionen erweitert. Sein letztes Album La Vida Era Mascota ist gespickt mit lokalen indigenen Sounds und Referenzen. Das geht schon im Eröffnungstrack Bajo de la Piel los.

Voi a disparame übersetzt, ich werde mich erschießen. Nochmal ein Song aus der Hip-Hop-Szene Argentiniens. Little Boogie, Milo G und Stereo heißen die drei Artists. Der kleine schwarze Junge ist jetzt ein Star, rappt Little Boogie. Meine Mutter ruft mich in Tränen an. Du hast es geschafft, Junge. Insekt aus diesem Moloch, vergiss nie, wo du herkommst. Wir sind hungrig geboren. Früher warst du ein Stück Scheiße, aber wenn du stirbst, wirst du plötzlich zu einem Helden. Aber wer bezahlt mich für die ganze Wut, die ich in mir habe? Die Neuerscheinung Voy me disparame, ich werde mich erschießen, Buenos Aires Rapper aus dem Hafenviertel La Boca, denken über ihre Karriere nach und eine Welt, die sie tot mehr liebt als lebendig. Ach ja, und Milo G hängt dann auch noch eine Zeile gegen KI an. Das hier ist für alle Produzenten in Argentinien. Lass nicht die KI Suno deine Melodien schreiben. Wir verlassen hier im Bayern 2 Nachtmix in den Late Night Sounds den Moloch Buenos Aires und lassen uns ganz nach oben tragen in die Höhen der Anden mit den Brüdern Hermanos Gutierrez und Los Ojos del Condor, die Augen des Condor, der zweiten Single zu ihrem gleichnamigen neuen Album.

Hermanos Gutierrez, zwei Brüder, die in Ecuador geboren sind und in Zürich aufgewachsen sind. Die Mutter Ecuadorianerin, der Vater Schweizer. Ihre Musik voller Sehnsucht nach ihrer Heimat Ecuador, nach den Anden und ihren Brüdern und Schwestern in Lateinamerika. Bei ihrem letzten Konzert in München spürte man diese Sehnsucht durch das ganze Konzert hindurch. 2026 könnte ihr Jahr werden. Sie spielen eine riesige Tour in den USA als Vorband von Surfer, Singer-Songwriter Jack Johnson. Und ein neues Album gibt es auch. Gerade haben wir schon ein Stück daraus gehört. Am 25. September soll es erscheinen. Das passt doch alles ganz hervorragend zusammen. Und ihr Sound eignet sich auch ganz hervorragend für Kollaborationen. Nicht nur, weil ihre Songs instrumental sind. Vor ziemlich genau einem Jahr haben sie einen Song mit Soul-Sänger Leon Bridges herausgebracht. Und der meldet sich jetzt selbst zu Wort, ebenfalls mit einem neuen Album. Und lustig, auch das wird am 25. September erscheinen. Es wird Happiness Anytime heißen und klingt so.

The Sacred Souls, Westküsten Soul aus dem Hause Daptone Records mit Waiting Number 2, eine Bearbeitung eines ihrer Songs von Victor Axelrod aus New York, Produzent und Soundingenieur aus Brooklyn, bekannt vor allem als Reggae-Produzent und unter seinem eigenen Künstlernamen Tickler. Sie hören die ARD Late Night Sounds heute aus dem Funkhaus des Bayerischen Rundfunks in München. Mein Name ist Jay Rutledge und wir machen weiter mit einer Newcomerin in der Soul- und R&B-Welt von New York, Nomi. So nennt sich diese Sängerin. Ende April hat sie ihren ersten Tonträger herausgebracht. Sweet Talk heißt das Ganze. Vor allem der Titeltrack lässt auf mehr hoffen.

0: Odumodu Black, einer der umtriebigsten Rapper aus der Afrobeat-City Lagos in Nigeria, mit seiner neuen Single 4x4, eingespielt mit dem Rapper Cold AF. Odumodu Black ist einer der innovativsten und witzigsten Stars der Afrobeat-Szene, die in den letzten Jahren auch ein wenig eintönig geworden ist, muss man sagen. Deswegen gut, dass es ihn gibt. Impulse kommen in den letzten Jahren vor allem aus Südafrika und der dortigen brodelnden Amapiano-Bewegung. Immer mehr junge Produzenten aus Südafrika schieben den elektronischen, hausbasierten Amapiano-Groove weiter nach vorne. Längst ist Amapiano international so erfolgreich wie die nigerianische Schwester Afrobeats. Weil Amapiano aber stärker im Club als auf der Bühne verankert ist, sind die Produktionen härter, innovativer, eben weniger an den Mainstream-Charts orientiert, sondern eher für den Club konzipiert. Auch in der Soundsystem-basierten Welt, zum Beispiel eines Notting Hill Carnival, macht Amapiano dem Platzhirschen Dancehall Konkurrenz. Ausschlaggebend dabei auch die typischen Bass-Patterns der sogenannten Log Drum, die immer vertrackter und druckvoller kommen. Eine südafrikanische Produzentin und Sängerin, die diese Energie jetzt in internationale Anerkennung umsetzt, ist die vor allem in England schwer gehypte Uncle Waffles. Hier ist Song Zenzele featuring Cowboy X Doopy and Uncool MC mit einem Druck, der an frühen Township Kwaito erinnert.
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Zwei junge Amapiano-Stars aus Südafrika, Zan Tan und Benzo mit Skant Sonzo. Das sind die ARD Late Night Sounds heute aus dem Funkhaus des Bayerischen Rundfunks in München. Einen New School Amapiano-Track habe ich noch für heute Nacht. Eines der stilprägenden Produzenten-DJ-Duos Südafrikas, nämlich Mellow und Sleazy, tun sich auf Welele mit dem eben schon gehörten Newcomer Cowboy zusammen. Den Namen hat der 21-Jährige übrigens aus seiner Schulzeit. Da sollte er in einem Theaterstück eine sprechende Kuh spielen. Seither Cowboy. So banal kann es manchmal gehen. Zu finden ist Welele auf dem neuen Mellow und Sleazy-Album Midnight in Deep Kloof. Deep Kloof, das ist ein Teil Sowetos. 99,7% der Bewohner sind Afrikaner, 0,1% weiß. So ist das bis heute in Soweto, 25 Jahre nach dem Ende der Apartheid. Mein Name ist Jay Rutledge. Ich verabschiede mich von den Hörerinnen und Hörern von MDR Kultur, Radio Bremen 2 und Bayern 2. Und wir beamen uns hier kurz vor 0 Uhr nochmal rüber in diese Mitternachtsparty in Soweto.

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1: Um 0 Uhr Mitternacht mit Olaf Knapp. US-Präsident Trump hat heute den ukrainischen Präsidenten Zelensky und anschließend Israels Ministerpräsidenten Netanyahu in Washington empfangen. Nach Angaben des Weißen Hauses verliefen beide Treffen positiv und produktiv. Aus der Nachrichtenredaktion Constanze Semidey.
2: Laut Netanyahu war es eines der besten Gespräche, die er je mit Trump geführt habe. Beide hätten das Ziel, dass der Iran keine Atomwaffen baut. Während des Iran-Krieges soll es immer wieder Meinungsverschiedenheiten gegeben haben. Offenbar wollte Israel den Krieg fortsetzen, während Trump auf eine diplomatische Lösung drängte. Vorher hatte Trump den ukrainischen Präsidenten Zelensky empfangen. Zelensky teilte im Anschluss des Gesprächs mit, es sei darum gegangen, wie die ukrainische Flugabwehr gegen russische Raketenangriffe gestärkt werden könnte.
1: Nach dem Anschlag am Rande des CSDs in Berlin haben die Ermittler ein Bekennervideo auf einem Mobiltelefon entdeckt. Laut Bundesanwaltschaft wurde das Handy im Tatfahrzeug gefunden. Nach Informationen des RBB zeigt das Video einen vermummten Mann, der sich als Kämpfer des IS zu erkennen gibt und einen Treueschwur leistet. Die Ermittler gehen davon aus, dass es sich um den Tatverdächtigen handelt. Aus dem Harz

0: soll eine Tochtergesellschaft, die unter der alleinigen Kontrolle der FIFA stehen wird. Laut Medienberichten plant der Weltverband davon, einen Anteil von 20-30% zu verkaufen. Vorläufige Vereinbarungen über die Bedingungen des Deals sollen bereits unterzeichnet worden sein. Die FIFA will, so heißt es in einer offiziellen Mitteilung, mit dem Deal mehr als 4 Milliarden Dollar einnehmen. Kritik daran gibt es von der UEFA, dem Europäischen Fußballverband. Mit den Plänen der FIFA sei eine Grenze überschritten, denn, Zitat, keiner von uns besitzt den Fußball.
1: Das Wetter in Deutschland. In der Nacht ist es überall trocken, bei Tiefstwerten von 19 bis minimal 12 Grad. Am Tage viel Sonnenschein, an den Alpen später Gewitter. Höchstwerte 24 Grad auf den Nordseeinseln, auf den nordfriesischen Inseln bis 38 Grad am Oberrhein. Am Donnerstag oft sonnig, von Südwesten her dann teils kräftige Gewitter bei 25 bis vereinzelt maximal 40 Grad. Es ist 0:03 Uhr.
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1: Um 1 Uhr mit Olaf Knapp. US-Präsident Trump hat heute den ukrainischen Präsidenten Zelensky und anschließend Israels Ministerpräsidenten Netanyahu in Washington empfangen. Nach Angaben des Weißen Hauses verliefen beide Treffen positiv und produktiv. Aus der Nachrichtenredaktion Konstanze Semidey.
2: Laut Netanyahu war es eines der besten Gespräche, die er je mit Trump geführt habe. Beide hätten das Ziel, dass der Iran keine Atomwaffen baut. Während des Iran-Krieges soll es immer wieder Meinungsverschiedenheiten gegeben haben. Offenbar wollte Israel den Krieg fortsetzen, während Trump auf eine diplomatische Lösung drängte. Vorher hatte Trump den ukrainischen Präsidenten Zelensky empfangen. Zelensky teilte im Anschluss des Gesprächs mit, es sei darum gegangen, wie die ukrainische Flugabwehr gegen russische Raketenangriffe gestärkt werden könnte.
1: In den Waldbrandgebieten im Südwesten Frankreichs bleibt die Lage angespannt. Laut Behörden konnten zwar in einigen Orten Menschen in ihre Häuser und Urlaubsunterkünfte zurückkehren, allerdings verschärft sich die Lage in der Nähe der Großstadt Bordeaux wieder. Aus Paris Caroline Düller.
3: Es ist das Szenario, das die Einsatzkräfte befürchtet hatten. Nachdem die beiden vergangenen Nächte verhältnismäßig ruhig waren, gewinnt der verheerende Waldbrand bei Bordeaux wieder an Intensität. Laut Präfektur sind am Nachmittag mehrere Brandherde erneut aufgeflammt, unter anderem bei Lèche-Cap-Ferret und Marche-Prime. Temperaturen an die 40 Grad und wechselnde Winde erschweren den Einsatzkräften die Arbeit. Am Vormittag hatte die Präfektur außerdem angeordnet, die Campingplätze rund um den beliebten Surfort Lacanau vollständig zu räumen.
1: Nach dem Anschlag am Rande des CSDs in Berlin haben die Ermittler ein Bekennervideo auf einem Mobiltelefon entdeckt. Laut Bundesanwaltschaft wurde das Handy im Tatfahrzeug gefunden.

0: 10 bis 12 Grad. Am Tage viel Sonnenschein, an den Alpen später Gewitter. Höchstwerte 24 Grad auf den Nordseeinseln bis 38 Grad am Oberrhein. Am Donnerstag dann wird es oft sonnig, von Südwesten her teils kräftige Gewitter bei 25 bis maximal vereinzelt 40 Grad. Es ist gleich 1.03 Uhr.
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1: Um 2 Uhr mit Olaf Knapp. US-Präsident Trump hat heute den ukrainischen Präsidenten Zelensky und anschließend Israels Ministerpräsidenten Netanyahu in Washington empfangen. Nach Angaben des Weißen Hauses verliefen beide Treffen positiv und produktiv. Aus der Nachrichtenredaktion Constanze Semidey.
2: Laut Netanyahu war es eines der besten Gespräche, die er je mit Trump geführt habe. Beide hätten das Ziel, dass der Iran keine Atomwaffen baut. Während des Iran-Krieges soll es immer wieder Meinungsverschiedenheiten gegeben haben. Offenbar wollte Israel den Krieg fortsetzen, während Trump auf eine diplomatische Lösung drängte. Vorher hatte Trump den ukrainischen Präsidenten Zelensky empfangen. Zelensky teilte im Anschluss des Gesprächs mit, es sei darum gegangen, wie die ukrainische Flugabwehr gegen russische Raketenangriffe gestärkt werden könnte.
1: In den Waldbrandgebieten im Südwesten Frankreichs bleibt die Lage angespannt. Die Lage in der Nähe der Großstadt Bordeaux verschärft sich wieder. Aus Paris, Caroline Düller.
3: Es ist das Szenario, das die Einsatzkräfte befürchtet hatten. Nachdem die beiden vergangenen Nächte verhältnismäßig ruhig waren, gewinnt der verheerende Waldbrand bei Bordeaux wieder an Intensität. Laut Präfektur sind am Nachmittag mehrere Brandherde erneut aufgeflammt, unter anderem bei Lèche-Cap-Ferré und Marche-Prime. Temperaturen an die 40 Grad und wechselnde Winde erschweren den Einsatzkräften die Arbeit. Am Vormittag hatte die Präfektur außerdem angeordnet, die Campingplätze rund um den beliebten Surfort Lacanau vollständig zu räumen.
1: Der Iran hat nach Angaben des US-Militärs mehrere ballistische Raketen auf amerikanische Streitkräfte im Nahen Osten abgefeuert. Alle Raketen seien erfolgreich abgefangen worden, teilte das zuständige Regionalkommando mit. Die US-Streitkräfte blieben wachsam und in höchster Einsatzbereitschaft, hieß es. Der Angriff hat eine kurze Phase ohne gegenseitige Angriffe beendet. Der Kabarettist Konrad Beikircher ist im Alter von 80 Jahren gestorben. Das meldet der WDR, bei dem er früher eine Radiokolumne hatte. Beikircher wurde in Südtirol geboren, lebt aber seit gut 60 Jahren in Bonn und war 40 Jahre lang eine zentrale Figur im politischen Kabarett. Sein großes Thema war die Sprache. Er parodierte häufig Dialekte, vor allem das Rheinische. Vor seiner Bühnenkarriere war er 15 Jahre lang Gefängnispsychologe in der JVA Siegburg. Das Wetter in Deutschland. Nachts überall.